0: Nachmittag mehrere Brandherde erneut aufgeflammt, unter anderem bei Lèche-Cap-Ferré und Marche-Prime. Temperaturen an die 40 Grad und wechselnde Winde erschweren den Einsatzkräften die Arbeit. Am Vormittag hatte die Präfektur außerdem angeordnet, die Campingplätze rund um den beliebten Surfort Lacanau vollständig zu räumen.
1: Der Iran hat nach Angaben des US-Militärs mehrere ballistische Raketen auf amerikanische Streitkräfte im Nahen Osten abgefeuert. Alle Raketen seien erfolgreich abgefangen worden, teilte das zuständige Regionalkommando mit. Die US-Streitkräfte blieben wachsam und in höchster Einsatzbereitschaft, hieß es. Der Angriff hat eine kurze Phase ohne gegenseitige Angriffe beendet. Der Kabarettist Konrad Beikircher ist im Alter von 80 Jahren gestorben. Das meldet der WDR, bei dem er früher eine Radiokolumne hatte. Beikircher wurde in Südtirol geboren, lebt aber seit gut 60 Jahren in Bonn und war 40 Jahre lang eine zentrale Figur im politischen Kabarett. Sein großes Thema war die Sprache. Er parodierte häufig Dialekte, vor allem das Rheinische. Vor seiner Bühnenkarriere war er 15 Jahre lang Gefängnispsychologe in der JVA Siegburg. Das Wetter in Deutschland. Nachts überall trocken bei Tiefstwerten von 19 bis 12 Grad. Am Tage viel Sonnenschein, an den Alpen später Gewitter, 24 Grad auf den nordfriesischen Inseln bis 38 am Oberrhein. Donnerstag dann oft sonnig, von Südwesten her teils kräftige Gewitter bei 25 bis vereinzelt 40 Grad. Es ist 2.03 Uhr.
2: Und hier der Verkehrsservice in der ARD-Hitnacht. A1 Hamburg-Lübeck. Auf der Norderelbbrücke kommt es in beiden Richtungen mehrfach zu kurzfristigen Sperrungen wegen eines Schwertransports. Die A29 Wilhelmshaven Richtung Oldenburg ist zwischen Kreuz Oldenburg-Nord und Oldenburg-Ohmstede wegen Brückenbauarbeiten noch bis etwa 5 Uhr gesperrt. Die A40 Duisburg-Essen ist zwischen Mülheim an der Ruhr, Winkhausen und Dreieck Essen-Ost wegen Bauarbeiten in beiden Richtungen noch bis Donnerstag früh gesperrt. Und die A45 Dortmund-Gießen zwischen Schwerte, Ärgste und Hagen Süd kommt es durch dichten Rauch zu extremer Sichtbeeinträchtigung. Fahren Sie hier bitte besonders vorsichtig. Allen unterwegs eine gute und sichere Fahrt, damit Sie gut an Ihr Ziel kommen.
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2: Roxette eröffnet den musikalischen Reigen in dieser Stunde mit Sleeping in My Car und damit auch mal ein Gruß an alle Lkw-Fahrer, die gerade an irgendeinem Rastplatz ihre Pause machen müssen, um dann weiter hunderte Kilometer zu schrubben, damit wir dann tagsüber auch alle was in den Supermarktregalen haben. Willkommen weiter hier in der ARD-Hitnacht, unser Weg in den Mittwochmorgen hinein aus dem Dresdner Studio. Ich bin Heiko Rasch und schön, dass Sie dabei sind. Ich grüße Sie.

George Harrison ja auch als der stille Beatle bezeichnet. Was er musikalisch so richtig drauf hatte, das wurde auch erst so richtig mit seiner Solokarriere bekannt. Und er spielte ja auch schon mit John Lennon gemeinsam in einer Band vor der Beatles-Zeit. Und jetzt bei uns Kelly Clarkson. Sie war bei der ersten Staffel der Castingshow American Idol mit dabei und gewann auch diesen Wettbewerb. Ihr standen die Türen damit für eine traumhafte Karriere offen und sie hat es auch genutzt und geschafft. Bis zur eigenen Show hat sie es geschafft. Eine Talkshow war es, der Kelly Clarkson Show. Und längst hat sie auch eine eigene Show in Las Vegas, dort im Caesars Palace. Also kurzum, alles zusammengefasst, eine traumhafte Karriere. Und ein traumhafter Song jetzt. Because of You, Kelly Clarkson.

0: Angelina, Richard Marx hier in der ARD Hitnacht. Auch so ein Song für die eher ruhigen Momente. Und ich hoffe, Sie haben auch eine entspannte Nacht. Viele sind ja in ihrer Nachtschicht und können wahrscheinlich weniger entspannen. Denken wir vor allem an die vielen Bäcker, die schon längst wieder am Kneten und Backen sind, damit wir dann ein schönes Frühstück genießen können. Gerade wenn wir viele im Ausland im Urlaub sind, vermissen sie doch auch meistens die deutsche Bäckerkunst. Vor allem das frisch gebackene Brot vom Bäcker gibt's ja in vielen Ländern gar nicht. Und man schätzt ja meist auch das erst, wenn man eine Zeit lang darauf verzichten muss, stimmt's? Also ein Hoch auf unser Bäckerhandwerk. Leicht wird's ihnen ja nicht gemacht. Und leicht haben es auch nicht alle, die auf den Straßen und Autobahnen nachts unterwegs sein müssen. Für Sie dann gleich auch wieder aktuelle Verkehrsinfos. Bis dahin Sydney Youngblood und zuvor noch The Animals. In den 60er Jahren konnten sie auch so richtig abräumen. Gefragt waren ja damals vor allem wegen der Beatles, vor allem die britischen Bands. The Animals standen so auch immer ein wenig im Schatten der vier Liverpooler.
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0: 2.30 Uhr, hier der aktuelle Verkehrsservice in der ARD-Nacht. A1 Hamburg-Lübeck. Auf der Norderelbbrücke kommt es in beiden Richtungen mehrfach zu kurzfristigen Sperrungen wegen eines Schwertransports. Die A29 Wilhelmshaven Richtung Oldenburg ist zwischen Kreuz Oldenburg Nord und Oldenburg Umstede wegen Brückenarbeiten noch bis etwa 5 Uhr gesperrt. Die A40 Duisburg-Essen ist zwischen Mülheim an der Ruhr Winkhausen und Dreieck Essen-Ost wegen Bauarbeiten in beiden Richtungen noch bis Donnerstag früh gesperrt und A45 Dortmund-Gießen zwischen Schwerte-Ergste und Hagen-Süd kommt es durch dichten Rauch zu extremer Sichtbeeinträchtigung. Bitte fahren Sie hier besonders vorsichtig. Allen unterwegs eine gute und hoffentlich auch entspannte Fahrt. Jetzt mit Berlin.
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0: Annette Hope und Adel Tawil. Ich und ich hier in der ARD-Hitnacht. Auch 16 Jahre nach ihrem Rückzug aus der Showbranche sind sie in vielen Radioprogrammen immer noch so präsent. Aber was heißt ihr Rückzug? Eine Pause ihrer gemeinsamen Arbeit haben sie eingelegt, wie es damals hieß, und sich anderen Aufgaben gewidmet. Adel Tawil zum Beispiel hat ja auch seine Solokarriere erfolgreich vorangetrieben. Gleich bei uns Madonna. Anfang Juli hat sie ja ihr neues Studioalbum auf den Markt gebracht, ihr 15. Confessions 2, Geständnisse. Ja, als Fortsetzung ihres 10. Studioalbums Confessions on a Dance Floor. Und dieses Album hat in Amerika und einigen europäischen Ländern auch wieder die Spitze der Charts erreichen können. Und jetzt bei uns zuvor noch The Course.
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Grant hier in der ARD-Nacht. Weil ihr sind auch schon über 50 Karrierejahre zusammengekommen. Schon mit 15 hat sie den ersten Plattenvertrag unterschrieben. Und schon ihr erstes Album wurde hauptsächlich von ihr selbst komponiert. Und nach wie vor gibt sie eine Menge Konzerte. Sie hat auch in diesem Jahr ein neues Album rausgebracht. To Me That Remains, so heißt dieses Album. Und daraus war auch dieser Song Till We Get It Right. Und auf der richtigen Wellenlänge liegen wir doch sicher jetzt auch mit UB40. Der Song, der hat sich auch schon in den 90er Jahren durchgesetzt und das ist auch nur die halbe Wahrheit, denn von UB40 ist es auch nur eine Coverversion. Das Original stammt von Elvis Presley aus dem Jahr 1961, also schon 65 Jahre auf dem Buckel. Und UB40 waren ja auch nicht die einzigen, die diesen Song wieder frischen Wind gegeben haben. Mehr als 30 Künstler haben eine eigene Version auf ihre Platten gebracht. Darunter auch Bob Dylan, Ed Sheeran, Kenny Rogers oder auch Rick Astley. Und hier die erfolgreichste Coverversion von 1993 von UB40, Can't Help Falling in Love.

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1: Um 3 Uhr mit Olaf Knapp. Die durch den Rücktritt von Unionsfraktionschef Spahn in Gang gesetzte Personalrotation soll heute abgeschlossen werden. Die Fraktion trifft sich zu einer Sondersitzung. Aus Berlin Sabine Henkel.
2: Heute soll umgesetzt werden, was der Bundeskanzler vorgeschlagen hat. Thorsten Frey stellt sich der Unionsfraktion als Vorsitzender zur Wahl. Dass er den Posten bekommt, gilt als sicher. Interessant dürfte aber sein, wie viele Abgeordnete aus CDU und CSU für ihn stimmen. Auch die neuen Minister und die neue Kanzleramtsministerin werden heute ernannt. Carsten Linnemann übernimmt den Bereich Gesundheit, Steffen Bilger das Verkehrsministerium und Nina Wagen wird als erste Frau in der Geschichte das Kanzleramt managen.
1: Das Weiße Haus hat die Treffen von US-Präsident Trump mit dem ukrainischen Präsidenten Zelensky und dem israelischen Ministerpräsidenten Netanyahu als positiv und produktiv bezeichnet. Zu Inhalten der Gespräche wurden keine Angaben gemacht. Netanyahu schrieb, es sei darum gegangen, sicherzustellen, dass der Iran keine Atomwaffen besitzt. Das Treffen sei eine Gelegenheit gewesen, Ideen auszutauschen und Vereinbarungen abzustimmen, die für die Sicherheit und die Zukunft des Staates Israel von Bedeutung sind. Zelensky hatte zuvor nach seinem Termin mit Trump mitgeteilt, man habe erörtert, wie die ukrainische Flugabwehr gestärkt werden könnte. In den Waldbrandgebieten im Südwesten Frankreichs bleibt die Lage angespannt. In der Nähe der Großstadt Bordeaux verschärft sie sich sogar wieder. Aus Paris, Caroline Düller.
3: Es ist das Szenario, das die Einsatzkräfte befürchtet hatten. Nachdem die beiden vergangenen Nächte verhältnismäßig ruhig waren, gewinnt der verheerende Waldbrand bei Bordeaux wieder an Intensität. Laut Präfektur sind am Nachmittag mehrere Brandherde erneut aufgeflammt, unter anderem bei Lèche-Cap-Ferré und Marche-Prime. Temperaturen an die 40 Grad und wechselnde Winde erschweren den Einsatzkräften die Arbeit. Am Vormittag hatte die Präfektur außerdem angeordnet, die Campingplätze rund um den beliebten Surfort Lacanau vollständig zu räumen.
1: Die bevorstehende Bundesliga-Saison dürfte die letzte für Bayern Münchens Torwart Manuel Neuer sein. Am Rande des Trainingslagers am Tegernsee sagte der 40-Jährige, es sehe stark danach aus, dass er aufhört. Der langjährige Nationaltorhüter und Weltmeister von 2014 steht jetzt vor seiner 21. Saison als Fußballprofi. Das Wetter in Deutschland. Am Tage gibt es viel Sonne, an den Alpen später Gewitter. Höchstwerte 24 Grad auf den nordfriesischen Inseln bis 38 Grad am Oberrhein. Donnerstag oft sonnig, von Südwesten her teils kräftige Gewitter, 25 bis vereinzelt 40 Grad. Und Freitag gebietsweise freundlich, von Westen Schauer und Gewitter, 20 bis 38 Grad. Es ist 3.03 Uhr.
4: Und hier der Verkehrsservice in der ARD-Nacht. A1 Hamburg-Lübeck. Auf der Norderelbbrücke kommt es in beiden Richtungen mehrfach zu kurzfristigen Sperrungen wegen eines Schwertransportes. Die A29 Wilhelmshaven Richtung Oldenburg ist zwischen Kreuz Oldenburg Nord und Oldenburg Ohmstede wegen Brückenbauarbeiten noch bis etwa 5 Uhr gesperrt. Die A40 Duisburg-Essen ist zwischen Mülheim an der Ruhr Winkhausen und Dreieck Essen-Ost wegen Bauarbeiten in beiden Richtungen noch bis Donnerstag früh gesperrt. Und A45 Dortmund-Gießen zwischen Schwerte-Ergste und Hagen-Süd kommt es durch dichten Rauch zu extremer Sichtbeeinträchtigung. Fahren Sie hier bitte besonders vorsichtig und allen unterwegs eine gute und entspannte Fahrt.
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4: Aus Sachsen im Dresdner Studio Heiko Rasch. Willkommen und schönen guten Morgen. Los geht's mit Wham!

0: Shadow on the Wall. Ein Meisterwerk von Mike Oldfield, wie ich finde. Da hat er sich doch den Sänger Roger Chapman geschnappt und erreichte die Spitze der Charts in Österreich. Bei uns in Deutschland Platz 2. Und vor allem, das ist das Wichtigste, einen Dauerplatz in der Musikgeschichte der 80er Jahre. Es blieb aber auch die einzige Zusammenarbeit zwischen Mike Oldfield und Roger Chapman. Und jetzt bei uns Tom Petty and the Heartbreakers. Die amerikanische Band hätte ja in diesem Jahr 50-jähriges Bandjubiläum. Es war auch sehr tragisch damals. 2017 war es, als Sänger Tom Petty mit nur 66 Jahren starb. Er hatte damals zu viele Schmerzmittel eingenommen, starb an einer Überdosis. Aber Erinnerungen bleiben.
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0: Unverkennbar, Udo Lindenberg hier in der ARD-Hitnacht. Er plant ja auch wieder eine neue Tour und ein neues Album. Also mit 80 auch weiter den Kopf voller Pläne und Wünsche. Aber erst einmal steht ja seine Gesundheit im Vordergrund. Seit Mai kämpft er ja gegen seine hartnäckige Gastritis und musste auch kürzlich wieder einen Auftritt absagen. Also drücken wir ihm vor allem die Daumen, dass er auch bald wieder alles in den Griff bekommt. Er hat ja in seinem Leben auch schon so manche Hürde überwinden müssen. Gleich bei uns Chris de Burg mit seinem Klassiker Lady in Red. Dieser Romantik-Song ist ja heute noch der Höhepunkt seiner Konzerte. Und zuvor habe ich noch Texas Lightning mit ihrem Hit von 2006. Vor 20 Jahren standen sie ja damit auf der großen Eurovision Song Contest Bühne in Athen. Spektakulär blieb allerdings nur die Chartplatzierung in Deutschland. Da standen sie mehrere Wochen an der Spitze. Mit No, No, Never.
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0: Kurz nach 3:30, schönen guten Morgen. Hier der aktuelle Verkehrsservice in der ARD-Hitnacht. A1 Hamburg-Lübeck. Auf der Norderelbbrücke kommt es in beiden Richtungen mehrfach zu kurzfristigen Sperrungen wegen eines Schwertransports. Die A29 Wilhelmshaven Richtung Oldenburg ist zwischen Kreuz Oldenburg Nord und Oldenburg Ohmstede wegen Brückenbauarbeiten noch bis etwa 5 Uhr gesperrt. Die A40 Duisburg-Essen ist zwischen Mülheim an der Ruhr, Winkhausen und Dreieck Essen-Ost wegen Bauarbeiten in beiden Richtungen noch bis morgen früh gesperrt. Und A45 Dortmund-Gießen zwischen Schwerte-Ergste und Hagen-Süd kommt es durch dichten Rauch zu extremer Sichtbeeinträchtigung. Allen unterwegs gute Fahrt, kommen Sie entspannt an Ihr Ziel.
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Melanie C. in der ARD-Hitnacht. Ist ja damals schon mit den Spice Girls in den 90er Jahren groß rausgekommen und kurz vor der Jahrtausendwende startete sie dann ihre Solo-Karriere. Hat auch im Mai dieses Jahres erst ein neues Album auf den Markt gebracht. Im September geht sie dann auf Welttournee, startet in Amerika, wird aber auch in Europa einige Konzerte geben. Ein einziges auch in Deutschland, nämlich am 30. Oktober in Berlin. Und hier bei uns Bon Jovi.

Fairground Attraction hier in der ARD Hitnacht. 5 Minuten noch, dann wieder das Aktuellste aus der Nachrichtenredaktion. Und bis dahin Mr. Grand Prix, Johnny Logan und zuvor, hier ist Billy Joel.

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1: Um 4 Uhr mit Olaf Knapp. Die durch den Rücktritt von Unionsfraktionschef Spahn in Gang gesetzte Personalrotation soll heute abgeschlossen werden. Die Fraktion trifft sich zu einer Sondersitzung. Aus Berlin Sabine Henkel.
2: Heute soll umgesetzt werden, was der Bundeskanzler vorgeschlagen hat. Thorsten Frey stellt sich der Unionsfraktion als Vorsitzender zur Wahl. Dass er den Posten bekommt, gilt als sicher. Interessant dürfte aber sein, wie viele Abgeordnete aus CDU und CSU für ihn stimmen. Auch die neuen Minister und die neue Kanzleramtsministerin werden heute ernannt. Carsten Linnemann übernimmt den Bereich Gesundheit, Steffen Bilger das Verkehrsministerium und Nina Wagen wird als erste Frau in der Geschichte das Kanzleramt managen.
1: Das Weiße Haus hat die Treffen von US-Präsident Trump mit dem ukrainischen Präsidenten Zelensky und dem israelischen Ministerpräsidenten Netanyahu als positiv und produktiv bezeichnet. Zu Inhalten der Gespräche wurden keine Angaben gemacht. Netanyahu schrieb, es sei darum gegangen, sicherzustellen, dass der Iran keine Atomwaffen besitzt. Zelensky hatte zuvor nach seinem Termin mit Trump mitgeteilt, man habe erörtert, wie die ukrainische Flugabwehr gestärkt werden könnte. An der französischen Atlantikküste sind mehrere Waldbrände wieder aufgeflammt. Nach Angaben der Präfektin von Bordeaux hat es bei Wind und steigenden Temperaturen 14 Neuausbrüche in der bereits verwüsteten Region gegeben. Es seien weiterhin 2750 Feuerwehrleute, 23 Löschflugzeuge und mehr als 1400 Polizeikräfte im Einsatz. Die regionale Verwaltungschefin teilte außerdem mit, dass die vorsorgliche Evakuierung von 3 Ortschaften wieder aufgehoben wurde. Die Bewohner dürfen zurück in ihre Häuser, müssen aber auf eine mögliche erneute Evakuierung vorbereitet bleiben. Der Kabarettist Konrad Beikircher ist im Alter von 80 Jahren gestorben. Das meldet der WDR, bei dem er früher eine Radiokolumne hatte. Beikircher wurde in Südtirol geboren, lebte aber seit gut 60 Jahren in Bonn und war 40 Jahre lang eine zentrale Figur im politischen Kabarett. Sein großes Thema war die Sprache. Er parodierte häufig Dialekte, vor allem das Rheinische. Vor seiner Bühnenkarriere war Beikircher 15 Jahre lang Gefängnispsychologe in der Justizvollzugsanstalt Siegburg in Nordrhein-Westfalen. Das Wetter in Deutschland. Am Tage viel Sonne, im Nordosten einige Wolkenfelder, an den Alpen später Gewitter. Höchstwerte 24 Grad auf den nordfriesischen Inseln bis 38 am Oberrhein. Am Donnerstag dann oft sonnig, von Südwesten her teils kräftige Gewitter, 25 bis vereinzelt 40 Grad. Es ist 4.03 Uhr.
3: Und hier der Verkehrsservice in der ARD-Hitnacht. Die A29 Wilhelmshaven Richtung Oldenburg ist zwischen Kreuz Oldenburg Nord und Oldenburg Ohmstede wegen Brückenbauarbeiten noch bis etwa 5 Uhr gesperrt. Die A40 Duisburg-Essen ist zwischen Mülheim an der Ruhr Winkhausen und Dreieck Essen-Ost wegen Bauarbeiten in beiden Richtungen noch bis morgen früh gesperrt. Und Vorsicht auf der A45 Dortmund-Gießen zwischen Schwerte-Ergste und Hagen-Süd kommt es durch dichten Rauch zu extremer Sichtbeeinträchtigung. Allen unterwegs wünschen wir eine gute und sichere Fahrt. Kommen Sie gut an Ihr Ziel.
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3: Sie sind gerade aufgestanden, dann brauchen Sie womöglich noch den passenden Schwung für diesen Mittwochmorgen. Und den bringt uns doch jetzt schon mal Donna Summer vom Ende der 80er Jahre. Schönen guten Morgen hier aus dem MDR-Studio in Sachsen. Ich bin Heiko Asch, ich grüße Sie.

0: Dire Straits hier in der ARD Hitnacht. Die beiden Brüder Mark und David Knopfler, sie spielten ja schon zuvor in einer Band. Ihre Auftritte beschränkten sich allerdings nur auf kleinere Vorstellungen in Bars und Kneipen. Und das sah anfangs auch so aus, als wäre mit der Musik kein Blumentopf zu gewinnen. Und aus dieser Situation heraus gründeten sie dann ihre Band Dire Straits, was ja auch so viel heißt wie chronisch pleite. Das änderte sich aber dann ganz schnell. Schon mit ihrem ersten Album Dire Straits hatten sie die erste Million in der Tasche. Und jetzt bei uns die Buggles. Das Duo war nur 2 Jahre lang aktiv, aber sie haben einen bleibenden Eindruck hinterlassen, vor allem mit ihrem Hit Video Killed the Radio Star, eng verbunden mit dem Start des ersten Fernsehsenders, das nur Musikvideos spielte, MTV nämlich. Dieser Sender ging am 1. August 1981 auf Sendung, also vor 45 Jahren. Und das erste Video, das war dieses. Video Killed the Radio Star, kurz nach Mitternacht gespielt.
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0: Und bei uns zeigt die Uhr 4:16 Uhr. Schönen guten Morgen.

0: Billy Ocean hier in der ARD-Hitnacht. Wir schreiben den 29. Juli und genau heute vor 45 Jahren, da schaute die Welt nach Großbritannien. Ja, ein spektakuläres Medienereignis, die Hochzeit von Prinz Charles und Lady Diana. Eine Märchenhochzeit des Jahrhunderts, von der Presse betitelt. Und bei der Zeremonie war die Braut dann auch so aufgedreht, dass sie die Vornamen des Zukünftigen verdrehte.
1: I, Charles Philip Arthur George, take thee, Diana Francis, to my wedded wife.
2: I, Diana Francis, take thee, Philip Charles Arthur George, to my wedded husband.
0: Aber auch bei Prinz Charles lief da nicht alles glatt, als er dem Erzbischof nachsprach.
3: And all my worldly goods with thee I share.
4: All thy goods with thee I share.
0: Ja, er wollte also all ihre Güter mit ihr teilen und nicht seine. So ist er. Und einen Kuss für die Braut nach dem Jawort gab's auch nicht. Also kein Kuss, da werden schon damals viele gesagt haben, ob das wohl gut geht. Und in der Tat, das Märchen hatte ja kein Happy End. Übrigens, der Verlobungsring von Lady Diana, der schmückte dann 30 Jahre später auch die Hand der Schwiegertochter Kate. Ein Ring mit einem ovalen Saphir in der Mitte und 14 Brillanten besetzt.
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0: 4:25 Uhr. Schönen guten Morgen.

0: Kurz nach 5, schönen guten Morgen, hier der aktuelle Verkehrsservice in der ARD-Hitnacht. Die A29 Wilhelmshaven Richtung Oldenburg ist zwischen Kreuz Oldenburg Nord und Oldenburg Umstede wegen Brückenbauarbeiten noch bis etwa 5 Uhr gesperrt. Die A40 Duisburg-Essen ist zwischen Mülheim an der Ruhr, Winkhausen und Dreieck Essen-Ost wegen Bauarbeiten in beiden Richtungen noch bis morgen früh gesperrt. Und die A45 Dortmund-Gießen zwischen Schwerte-Ergste und Hagen-Süd kommt es durch dichten Rauch zu extremer Sichtbehinderung. Bitte fahren Sie hier besonders vorsichtig. Allen unterwegs eine gute und hoffentlich auch entspannte Fahrt. Jetzt mit den Bee Gees.
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0: Die Thompson Twins hier in der ARD-Hitnacht. In den 80er Jahren konnten sie ja auch so richtig abräumen. Die Briten wurden auch in Amerika gefeiert. Allerdings ebbten dann ihre Erfolge mit dem Ende der 80er Jahre ab. Und schließlich zogen sie auch einen Schlussstrich unter ihre Karriere. Das war dann Anfang der 90er Jahre. Und es kam allerdings danach auch immer mal wieder zu gemeinsamen Auftritten mit neuen Bandnamen und auch mit den alten Hits aus den 80ern. Und jetzt The Kings, sie standen damals schon in den 60ern, auch immer ein wenig im Schatten der Beatles. Dafür dauerte ihre Karriere dann bis in die 90er Jahre hinein. Und auch 30 Jahre nach dem Karriereende sind sie mit in den Radioprogrammen natürlich nicht wegzudenken. Auf der ganzen Welt werden ihre Hits nach wie vor gespielt. Und die beiden Brüder Ray und Dave Davies tourten ja nach dem Ende der Kings auch noch weiter. Hier ihr einziger und der erste damals auch, der erste und einzige Nummer 1-Hit, den sie in Deutschland landen konnten. Vor 60 Jahren war das mit Dandy.
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0: 4:47 Uhr, schönen guten Morgen.

Kim Wild hier in der ARD Hitnacht. 4.52 Uhr in 8 Minuten, es ist um 5. Die ersten regionalen Frühprogramme starten ja dann nach den 5 Uhr Nachrichten. Also werden wir einige gleich verabschieden. Danke fürs Dabeisein und kommen Sie gut durch diesen weiteren Sommertag heute.

0: Es ist 5 Uhr. Guten Morgen mit MDR Thüringen. Das Wichtigste jetzt von Jana Münchhof.
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2: Ein Großbrand auf dem Gelände hinter dem Dampflokwerk in Meiningen ist nach mehreren Stunden unter Kontrolle. Um Mitternacht teilte die Stadt mit, dass der Brand eingegrenzt werden konnte, der Einsatzlauf aber noch. Wie Meiningens Bürgermeister Fabian Giester mitteilte, waren gestern Nachmittag 2 ungenutzte Lagerhallen in Brand geraten. Meterhohe schwarze Rauchsäulen waren bis nach Suhl zu sehen. Das Feuer konnte erst nach mehrstündigem Einsatz begrenzt werden. Das Gebäude sei akut einsturzgefährdet. Immer mehr Senioren in Thüringen sind auf staatliche Unterstützung angewiesen. Vergangenes Jahr haben rund 9.200 Rentnerinnen und Rentner landesweit Grundsicherung bezogen. Das waren fast 60% mehr als noch vor 10 Jahren. Die Thüringer Tafeln wollen deshalb mehr Angebote für Senioren anbieten. Die Ilmenauer Tafel hat schon einen wöchentlichen Seniorentag und einen Lieferservice eingeführt. Laut Bundesarbeitsministerium bekommen Thüringer Rentner im Schnitt rund 1.500 Euro im Monat und damit deutlich weniger als Rentner in anderen Bundesländern. Gründe sind unter anderem längere Arbeitslosigkeit und Beschäftigung im Niedriglohnsektor. In einer brennenden Gartenlaube in Gera haben Polizei und Feuerwehr eine Leiche entdeckt. Wie die Polizei am Morgen mitteilte, handelt es sich um einen Mann. Weitere Informationen müssen noch ermittelt werden. Das Feuer war gestern Abend im Heckenrosenweg im Osten der Stadt ausgebrochen. Bei den Löscharbeiten wurde dann der Tote in der Laube aufgefunden. Die Brandursache ist noch unklar. Nach dem Rücktritt von Jens Spahn will die CDU-CSU-Bundestagsfraktion in einer Sondersitzung heute den bisherigen Kanzleramtschef Thorsten Frey zum neuen Vorsitzenden wählen. Er ist der einzige Kandidat für den Posten. Seine Nachfolgerin wird die bisherige Gesundheitsministerin Nina Wagen. Sie wiederum wird durch den bisherigen CDU-Generalsekretär Carsten Linnemann ersetzt. Steffen Bilger löst Patrick Schnieder als Verkehrsminister ab. Die neuen Ressortchefs sollen heute von Bundespräsident Frank-Walter Steinmeier ihre Ernennungsurkunden erhalten. Ihren Eid vor dem Bundestag werden sie aber erst nach der Sommerpause leisten. An der französischen Atlantikküste kämpfen Feuerwehrleute auch in der Nacht weiter gegen aufflammende Brände. Mit Beginn einer neuen Hitzewelle fürchten die Helfer, dass große Trockenheit und starke Winde den zwischenzeitlich eingedämmten Brand wieder unkontrolliert auflodern lassen. Weiterhin seien 2.750 Feuerwehrleute, 23 Löschflugzeuge und über 1.400 Polizisten im Einsatz, teilten die Behörden am Abend mit. In Spanien gibt es dagegen Fortschritte bei den Löscharbeiten. Allerdings besteht auch hier die Gefahr neuer Waldbrände aufgrund der neuen Hitzewelle. Das waren die Nachrichten. 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
0: Vielen Dank, Jana. Das Wetter, viel Sonne heute. Bis zum Vormittag ziehen noch einige Wolken durch und es wird heiß mit 30 bis 34 Grad. In den Hochlagen von Rhön, Thüringer Wald und Harz 28 Grad. Morgen vom Vogtland bis ins Altenburger Land viel Sonne. Sonst zum Abend mehr Wolken und auch Schauer und Gewitter. Sehr heiß bei 32 bis 38 Grad morgen. Am Freitag eine Mischung aus Sonne, Wolken und ein paar Schauern und dabei weniger heiß, aber schwül. 5:03 Uhr. Hier sind die aktuellen Verkehrsmeldungen. In Meiningen ist die Dolmarstraße zwischen Leipziger und Freiheitsstraße wegen Löscharbeiten gesperrt. Sie haben es in den Nachrichten gehört. Blitzer gibt's keine. Melden Sie uns Staus oder Blitzer kostenfrei unter 0800 218 1600. Danke.
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0: Einen schönen guten Morgen und mit dabei meine Kollegin Katja Bohmeier.
3: Guten Morgen.
0: Und bei uns heißt es heute Ferienjob statt Ferienmodus, denn nicht für alle ist die unterrichtsfreie Zeit nur Entspannung.
3: Genau, viele Schüler nutzen ja die freien Wochen, um ihr Taschengeld aufzubessern und auch erste Berufserfahrung zu sammeln. Und wir schauen Ihnen heute mal über die junge Ferienjobber-Schulter.
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0: 5:11. Guten Morgen.
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0: Wir stecken mitten in den Sommerferien. Viele Schüler üben sich gerade in ihrer Paradedisziplin im Ausschlafen. Doch nicht für alle heißt die freie Zeit nur Entspannung. So mancher stockt ja auch gerade als Ferienjobber so ein bisschen das Taschengeld auf.
2: Genau, egal ob Erdbeerpflücken, Eis verkaufen, Regale einräumen oder auch am Imbiss aushelfen. Ferienjobs gehören für viele einfach zum Sommer dazu. Und oft bleiben genau diese ersten Arbeitstage besonders in Erinnerung an nette Kolleginnen und Kollegen, lustige Erlebnisse und auch den Stolz über den ersten selbstverdienten Lohn.
0: Kann mich gut erinnern. Inspiration gibt's meist von den eigenen Eltern. Da waren die Ferienjobs früher, ich sag mal, sehr abwechslungsreich.
3: Ich habe von den ganzen ersten Westautos, die rübergekommen sind, für 5 Mark die Stunde die Autos geputzt.
4: Ich habe Bildröhren zertrümmert.
5: Damals gab es ja in Berlin dieses Werk für Fernsehelektronik. Da wurden logischerweise auch Bildröhren hergestellt. Und diese Bildröhren waren manchmal fehlerhaft. Und dann mussten die zerstört werden in irgendeiner Form.
6: Ich habe keinen Ferienjob gemacht. Ich hatte noch 5 jüngere Geschwister. Und da war ich voll in den Ferien beschäftigt.
7: Beim Bäcker. Ich musste drinnen die Töpfe sauber machen, die Bleche sauber machen, die Geschirrspüler ein- und ausräumen, Eier trennen, Kiwis schälen. Ganz viel. Habe ich alles gemacht.
0: Herrlich. Und an welchen Ihrer Ferienjobs mussten Sie jetzt direkt denken? Schreiben Sie es uns gern im Chat in unserer MDR Thüringen App.
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0: 5.20 Uhr. Guten Morgen.
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0: Yes, we camp, könnte man sagen. Derzeit sind ja wieder viele Camper unterwegs und genießen das freie Leben auf zwei oder auch vier Rädern. Habe ich selbst mit meiner Familie die letzten drei Wochen auch so getan. Deshalb sind wir auch in dieser Woche on Tour und machen Halt auf den unterschiedlichsten Campingplätzen im Freistaat. Wir wollen wissen, wie läuft die Saison? Sind die Campingplatzbetreiber zufrieden? Und kann man von einem Campingplatz eigentlich das ganze Jahr überleben? Frühschichtreporterin Vanessa Klobes hat sich dafür mal auf dem vermutlich ruhigsten Campingplatz in Thüringen umgesehen.
2: Wer Luxus sucht, ist hier falsch. Das sagt zumindest eine Google-Rezension über den Campingplatz in Thalwenden im Eichsfeld. Betreiberin Jenny Düsenberg kann darüber nur lachen, denn sie weiß, dass ihr Campingplatz andere Qualitäten hat.
3: Wir haben hier 2 Hektar mit insgesamt, wenn man richtig vollstopft, 45 Stellplätzen. Was man hier nicht findet, ist Luxus. Aber wir haben warme Duschen und Strom. Was man hier findet, ist eine tolle Aussicht, nette Menschen und Ruhe.
2: Und es ist wirklich ein idyllisches Plätzchen mit herrlichem Blick über das Eichsfeld. Hier fällt das Ankommen leicht und das Wegfahren umso schwerer. So geht's auch Rainer Brückner und seiner Frau aus der Eifel, denen schon nach kurzem Aufenthalt einiges an dem Platz gefällt.
4: Die absolute Ruhe hier, die schöne Landschaft. Das ist eine absolut familiäre Atmosphäre, sehr herzlich, das gefällt uns.
2: Erst letzten Oktober hat sich Jenny Düsenberg entschlossen, den Platz als Betreiberin zu übernehmen und ist mit ihrer Familie aus Bayern ins Eichsfeld gezogen.
3: Ja, im Prinzip wollten wir was anderes machen, so ein bisschen raus aus der Matrix, ein bisschen freier leben. Und dann haben wir uns auf die Suche gemacht nach einem Campingplatz und haben den gefunden und haben beschlossen, wir bleiben hier.
2: Jetzt schmeißt sie den Laden. Bisher lief die Saison gut.
3: Also wir merken jetzt aktuell einen Unterschied zum Mai. Der Mai hat ja viele lange Wochenenden gehabt. Da waren wir richtig ausgebucht. Jetzt ist im Vergleichsweise relativ leer, ja. Aber die kommen schon.
2: Wie rentabel der Platz wirklich ist, wird Jenny dann nach ihrer ersten Saison zum Ende des Jahres wissen.
0: Da werden wir gerne nochmal nachfragen. Also wer es ruhig mag beim Camping, kann sich diesen Platz vormerken in Thalwenden im Eichsfeld.
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1: Um 5.30 Uhr Großbrand in Meiningen. Gestern Nachmittag waren zwei ungenutzte Lagerhallen hinter dem Dampflokwerk in Brand geraten. Rauchsäulen und Brandgeruch waren bis nach Suhl wahrnehmbar. Das Feuer ist inzwischen unter Kontrolle. Die Gebäude sind akut einsturzgefährdet. Mehr Altersarmut in Thüringen. Landesweit sind immer mehr Rentnerinnen und Rentner auf Grundsicherung angewiesen. Die Thüringer Tafeln wollen deshalb ihre Hilfsangebote für ältere Menschen ausbauen. Neue Minister im Bundeskabinett. Nach dem Rücktritt von Jens Spahn werden wichtige Führungspositionen neu besetzt. Carsten Linnemann, Nina Wagen und Steffen Bilger erhalten heute ihre Ernennungsurkunden von Bundespräsident Frank-Walter Steinmeier. Vor dem Bundestag vereidigt werden sie aber erst nach der Sommerpause.
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2: Mit Katja Werner, guten Morgen. Erfurt-Gera. Die Erfurter Museen bieten sich wieder als kühle Rückzugsorte an. Wenn die Temperaturen heute, wie angekündigt, auf über 30 Grad steigen, ist der Eintritt laut Stadt kostenfrei. Auch die Stadt Gera reagiert auf die angekündigte Hitze. Der Eintritt im Waldzoo wird ab 30 Grad um 1 Euro gesenkt. Der Zoo liegt im Martinsgrund, umgeben vom Stadtwald. Ebeleben. Der digitale Engel Thüringen will ab kommender Woche älteren Menschen im Kyffhäuserkreis die digitale Welt näher bringen. Wie der Verein Sicher im Netz mitteilte, macht das Infomobil vom 4. bis 13. August unter anderem in Ebeleben, Himmelsberg und Heldrungen Station. Es gibt zum Beispiel Vorträge zu Themen wie elektronische Patientenakte und E-Rezept oder Online-Banking. Dachwig. Für die Übernahme des Teegutmarktes sucht die Marktkette Tante Enso Teilhaber. Details sollen heute Abend bei einer Bürgerversammlung in der Turnhalle besprochen werden. Wenn mindestens 700 Anteile zu je 100 Euro erworben würden, könne der Standort übernommen werden, hieß es. 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
3: Das Wetter, viel Sonne heute bis zum Vormittag, hier noch und da noch ein paar einzelne Wolkenfelder. Es wird aber heiß heute mit 30 bis 34 Grad, in den Hochlagen 28. Morgen vom Vogt dann bis ins Altenburger Land viel Sonne, sonst zum Abend mehr Wolken und Schauer und Gewitter. Sehr heiß bei 32 bis 38 Grad. Am Freitag eine Mischung aus Sonne, Wolken und ein paar Schauern, dabei weniger heiß, aber schwül. 5.33 Uhr. Hier sind die aktuellen Verkehrsmeldungen. Vorsicht auf der A4 Richtung Dresden. Zwischen Rüdersdorf und Gera Langenberg liegen Fahrzeugteile auf der linken Fahrspur. In Meiningen ist die Dolmarstraße zwischen Leipziger und Freiheitsstraße wegen Löscharbeiten noch immer gesperrt. Blitzer gibt's keine. Melden Sie uns Staus oder Blitzer kostenfrei. 0800 218 1600 ist die Nummer. Schönen Dank, Wünsche.
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3: Morgen und auch heute wird uns wieder die Frage beschäftigen, darf man 30 Grad Wäsche bei 34 Grad raushängen?
4: Aber die viel wichtigere Frage ist doch, dürfen wir uns denn bei 34 Grad überhaupt noch bewegen?
3: Klären wir alles. Kurz vor 6 mit dem MDR Thüringen Wetterstudio.
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0: Uhr. Schönen Mittwochmorgen, der 29. Juli heute.
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0: Ferienjobs waren ja schon zu meiner Zeit angesagt. Ich zum Beispiel habe bei einem Fleischer, bei einer großen Fleischerei gearbeitet, habe dort Schweinehälften über eine Rohrbahn geschoben oder riesige Rinderknochen auf so einer Tischkreissäge gesägt. Ich weiß gar nicht, was sie dann damit gemacht haben. Katja, welchen Ferienjob hast du gemacht?
2: Gar keinen.
0: Was? Ich habe dich ganz schlecht verstanden.
2: Gar keinen. Ich habe tatsächlich einfach frei gemacht in den Ferien.
0: Kein schlechtes Gewissen?
2: Doch, vor allem, wenn ich so höre, wie fleißig du warst und auch viele andere von uns.
0: Ja, zum Beispiel Kollege Adi Rückewold aus dem Studio in Eisenach hat als 13-Jähriger die Toiletten im Kieswerk in Immelborn nicht geschrubbt, sondern gestrichen. Und auch Frühschichtkollege Timo Hartmann wollte sich mit 8 Jahren schon so ein bisschen Geld dazu verdienen und hat seine eigene Firma gegründet. Bügel wie nix. Hat quasi gegen Entgelt der eigenen Familie die Wäsche gebügelt.
2: Gewusst wie, ne?
0: Na, genau. Und vielleicht haben Sie jetzt auch so ein kleines Lüstchen bekommen, uns Ihre Erinnerungen zu erzählen. Welchen Ferienjob haben Sie damals gemacht? Katja und ich freuen uns über Ihre Nachrichten in unserer MDR Thüringen App.
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0: 5.48 Uhr, 12 vor 6. Guten Morgen.
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0: Jörg Schröder, auch dir einen guten Morgen.
2: Einen wunderschönen guten Morgen.
0: Sonne geht gerade auf, Bilderbuch hier vorm Studiofenster, herrlich. Aber sie kündigt auch an, was uns temperaturmäßig heute erwartet.
2: Hochsommer pur, würde ich sagen, mit einer ordentlichen Hitzeportion. Ja. Also, aber darum würde ich sagen, wer kann, auf alle Fälle Fenster auf, nochmal ordentlich durchlüften, spätestens um 8, um 9 dann die Fenster schließen, denn dann steigen die Temperaturen ordentlich in die Höhe. Wir erwarten ja Temperaturen bis 33, 34 Grad, in den Bergen Temperaturen bei 28 Grad. Du hast es schon angedeutet, die Sonne geht über Thüringen auf, sie scheint eigentlich überall. Okay, bis in den Vormittag hinein, da ziehen vielleicht mal noch ein paar Wolkenfelder durch, aber insgesamt erleben wir viel, viel Sonnenschein und eben halt auch ordentliche Temperaturen. Und auch der Wind ist, nicht so richtig förderlich, denn der dreht heute auf südliche Richtungen, ist also eher warm als erfrischend.
0: Kommt noch ein warmer Föhn dazu. Aber das ist noch nicht die Spitze des Eisbergs, passt jetzt nicht so richtig. Das ist Ende der Fahnenstange, sagen wir mal so. Das geht noch weiter mit den Temperaturen.
2: Ich habe aber trotzdem noch was Schönes für alle Romantiker im Gepäck. Ja? Und das heißt, wir haben ja Vollmond. Und die kommende Nacht, da haben wir eine wunderbare Vollmondnacht. Um 24 Uhr messen wir immer noch 24, 25 Grad. Also wer kann, am Badesee einfinden, Gläschen Wein dazu, das hört sich richtig klasse an. Aber wenn wir um 24 Uhr Temperaturen noch um so 24, 25 Grad haben, heißt das, morgen wird es ordentlich heiß. Wir haben es ja die ganze Woche schon angedeutet. Wir erleben morgen den Peak dieser kleinen Hitzewelle. Wir erwarten Temperaturen bis 38 Grad, selbst in den Bergen Temperaturen bis 34 Grad. Bis in den Nachmittag hinein überall viel Sonnenschein, aber dann deutet sich so ein kleiner Wetterwechsel an. Da ziehen dann schon wieder mehr Wolken vor übers Werratal, übers Eichsfeld, den Wartburgkreis, vielleicht noch Erfurt-Kyffhäuser-Kreis. Und da kommen dann auch Schau und Gewitter auf, die zum Teil auch wieder recht kräftig ausfallen können.
0: Okay, nehmen wir auch, nützt ja alles nichts. Aber jetzt kommen wir erstmal hoffentlich gut durch die Hitze. Jörg, wir hören uns wieder kurz vor 8. Bis dann.
2: Bis dann.
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Supertramp, Take the Long Way Home. Genau, und diesen langen Weg nach Hause, den habe ich damals, als Supertramp angesagt waren, mit diesem Song in einem gold-silberfarbenen Golf 2 angetreten. Und da drin steckte eine Supertramp-Kassette, also Kassettenschacht. 5.57 Uhr, schönen guten Morgen. Dieser Song hier, der hat es auch auf viele Kassetten, Platten und CDs geschafft. Die Pet Shop Boys und Go West.

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1: Es ist 6 Uhr. Guten Morgen mit MDR Thüringen. Das Wichtigste jetzt von Jana Münchhof.
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3: Ein Großbrand auf dem Gelände hinter dem Dampflokwerk in Meiningen ist nach mehreren Stunden unter Kontrolle. Um Mitternacht teilte die Stadt mit, dass der Brand eingegrenzt werden konnte. Der Einsatz laufe aber noch. Wie Meiningens Bürgermeister Fabian Giester mitteilte, waren gestern Nachmittag 2 ungenutzte Lagerhallen in Brand geraten. Meterhohe schwarze Rauchsäulen waren bis nach Suhl zu sehen. Die Gebäude seien akut einsturzgefährdet. Immer mehr Senioren in Thüringen sind auf staatliche Unterstützung angewiesen. Vergangenes Jahr haben rund 9.200 Rentnerinnen und Rentner landesweit Grundsicherung bezogen. Das waren fast 60% mehr als noch vor 10 Jahren. Die Thüringer Tafeln wollen deshalb mehr Angebote für Senioren anbieten. Die Ilmenauer Tafel hat schon einen wöchentlichen Seniorentag und einen Lieferservice eingeführt. Für die insolvente Porzellanmanufaktur Carla gibt es einen ernsthaften Interessenten aus dem europäischen Ausland. Nach Aussagen des Insolvenzverwalters handelt es sich um einen Unternehmer, der zuletzt auch eine Porzellanherstellung aufgebaut hat. Anfang August sollen technische Experten den Betrieb prüfen. Danach sind abschließende Verhandlungen geplant. Gleichzeitig bereitet der Insolvenzverwalter vorsorglich auch eine mögliche Abwicklung des Unternehmens vor. Das Traditionsunternehmen hatte Anfang März Insolvenz angemeldet. Zuletzt waren dort etwa 120 Beschäftigte tätig. In einer brennenden Gartenlaube in Gera haben Polizei und Feuerwehr eine Leiche entdeckt. Wie ein Polizeisprecher am Morgen sagte, handelt es sich um einen Mann. Weitere Informationen zu seiner Identität müssen noch ermittelt werden. Das Feuer war gestern Abend im Heckenrosenweg im Osten der Stadt ausgebrochen. Bei den Löscharbeiten wurde der Tote dann in der Laube aufgefunden. Nach dem Anschlag auf den Berliner Christopher Street Day fordert der Antisemitismusbeauftragte der Bundesregierung Gesetzesänderungen. Nicht nur Unterstützung, auch Sympathiebekundungen für Terrororganisationen müssten wie früher wieder strafbar sein, sagte Felix Klein dem Redaktionsnetzwerk Deutschland. Bundesinnenminister Alexander Dobrindt hat vorgeschlagen, das Jugendstrafrecht zu verschärfen und elektronische Fußfesseln für Gefährder vorzuschreiben. Kritik gab es dafür von Grünen und Linken. Fußfesseln würden entschlossene Gewalttäter kaum aufhalten. An der französischen Atlantikküste kämpfen Feuerwehrleute auch in der Nacht gegen wieder aufflammende Brände. Mit Beginn einer neuen Hitzewelle fürchten die Helfer, dass große Trockenheit und starker Wind den zwischenzeitlich eingedämmten Brand wieder unkontrolliert auflodern lassen. In Spanien gibt es dagegen Fortschritte bei den Löscharbeiten. Allerdings besteht auch hier die Gefahr neuer Waldbrände aufgrund der neuen Hitzewelle. Das waren die Nachrichten. 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
1: Vielen Dank, Jana. Das Wetter, viel Sonne. Heute bis zum Vormittag ziehen noch ein paar Wolken durch. Es wird heiß mit 30 bis 34 Grad heute. In den Hochlagen von Rhön, Thüringer Wald und Harz 28 Grad. Morgen vom Vogtland bis ins Altenburger Land viel Sonne. Sonst zum Abend mehr Wolken und Schauer und auch Gewitter. Sehr heiß mit 32 bis 38 Grad. Und am Freitag dann eine Mischung aus Sonne, Wolken und ein paar Schauern. Dabei weniger heiß, aber sehr schwül. 6.04 Uhr. Hier sind die aktuellen Verkehrsmeldungen. Vorsicht A4 Richtung Frankfurt zwischen Wüstenbrand und Hohenstein-Ernsthal liegt ein totes Reh auf der mittleren Fahrspur. In Meiningen ist noch immer die Dolmarstraße zwischen Leipziger und Freiheitsstraße wegen Löscharbeiten gesperrt. Die Blitzer stehen in Jena an der Stadtroder Straße stadteinwärts. Melden Sie uns Staus oder Blitzer kostenfrei unter 0800 218 1600.
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1: Ich wünsche Ihnen einen schönen Mittwochmorgen. Unser Thema heute sind die Ferienjobs und ich möchte es gerne nochmal betonen. Ich war damals sehr fleißig, Katja.
4: Ja, und ich nicht. Ich gebe es ja zu. Ich habe einfach mal auf der faulen Haut gelegen, während du Schweinehälften beim Fleischer geschoben hast.
1: So ist es. Und welchen Ferienjob haben Sie früher gemacht? Erzählen Sie es uns gern in unserer MDR Thüringen App.
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0: 6 Uhr und 12 Minuten, 3 Minuten noch bis 6:45. Schönen guten Morgen. Ferienjobs, das ist unser Thema heute, mitten in der Ferienzeit. Ich erinnere mich noch, damals, als ich, wir haben ja vorhin schon drüber gesprochen, Katja, die Schweinehälften geschoben habe, da gab es 3,50 Mark die Stunde. Ostmark. Und das war einer der besser bezahlten Ferienjobs, muss man dazu sagen.
1: Aus gutem Grund
0: wahrscheinlich. Wahrscheinlich, ja genau. Also, der erste selbstverdiente Lohn, an den können sich vermutlich viele von uns noch ziemlich genau erinnern. Vielleicht ja für ein neues Fahrrad, den Führerschein oder einfach für ein bisschen mehr Unabhängigkeit.
1: Genau, da hat uns zum Beispiel Hörerin Görkchen aus Bad Langensalza schon geschrieben. Sie hat Rosen auf dem Rosenhof in Bad Langensalza veredelt. Mhm. Und Diana aus der Landgemeinde Nessetal war in den Ferien Gurken pflücken, damals in der LPG. Und später hat sie dann auch noch Eis verpackt. Alles für ein kleines Taschengeld halt.
0: Ja, bester Job bei den Temperaturen, Eis verpacken. Aber das ist ja noch nicht alles. Sie haben noch viele andere Ferienjobs gemacht.
2: Da habe ich in einer Fabrik verpackt. Aber das ist auch sehr, sehr lange her bei mir.
3: Ich habe im Krankenhaus als Reinigungskraft gearbeitet und habe, glaube ich, damals 10 Mark die Stunde verdient.
4: Ich war in der Brauerei, habe Flaschen gereinigt und noch Malzbeutelsäcke geschleppt.
5: Ich war bei der Abfallwirtschaft und habe den Müll sortiert. Komplett freiwillig. Damit hat man gutes Geld gemacht damals.
6: Ich war in einer Stahlbaufirma und habe dort ein bisschen geholfen. Das war dann über 4 Wochen.
5: Was habe ich denn gemacht? In einem Spielwarenbetrieb habe ich Puppenköpfe entgratet hier so außenrum. Aber ich habe mir davon einen Badeanzug gekauft, das weiß ich noch.
0: Na, das bleibt eben hängen, sowas. Aber Badeanzug ist auch ein gutes Stichwort. Den braucht man auf jeden Fall wieder in den nächsten Tagen bei diesen Temperaturen. Jetzt sind Sie dran. Welchen Ferienjob hatten Sie denn früher? Katja und ich freuen uns über Ihre Nachrichten im Chat unserer MDR Thüringen App.
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0: Rosi.
1: Ist jetzt schwierig, die Überleitung zu finden zu den Worten zum Tag. Schönen guten Morgen, das war die Spider-Murphy-Gang. Einen guten Start in den Mittwoch mit MDR Thüringen. Wir haben 6.20 Uhr.
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3: Ich kannte Christoph nur für kurze Zeit. Wir waren uns bei einer Familienfeier das erste Mal begegnet. Ein junger Mann, strebsam, klug. Christoph hatte viel vor im Leben. Er liebte das Musizieren. Auf der Hochzeit seines Bruders tanzten wir bis spät in die Nacht. Er erzählte von seinen Reisen und von Dynamo Dresden. Das war nie mein Verein, aber Christoph sprühte vor Leidenschaft. Dann kam der Krebs mit Ende 20. Christoph kämpfte. Ich habe manches Mal gefragt, warum Gott? Christoph war ein frommer Christ. Er war aufgewachsen in einem christlichen Elternhaus im besten Sinne. Aus seinem Glauben zog Christoph viel Kraft, mehr Kraft, als wir alle an seiner Seite manchmal hatten. Meine Tränen sind meine Speise Tag und Nacht, weil man täglich zu mir sagt, wo ist nun dein Gott? So heißt es in der Tageslosung für heute. Ich kenne sie gut, die Sehnsucht, dass Gott endlich eingreifen möge, dass Gott sich zu erkennen gibt und endlich alles zum Guten wendet. Endlich Frieden, endlich Gerechtigkeit, endlich keine Abschiede mehr von Menschen, die uns am Herzen liegen. Christoph hat gekämpft bis zum Schluss. Es hat mich beeindruckt, wie sehr er uns, die wir haderten, immer wieder getröstet hat. Als Christoph gestorben war, spielten Posaunen auf dem Friedhof. Tod, wo ist dein Stachel nun? Das hatte er sich so gewünscht. Das hat mich beeindruckt und tröstet mich noch heute. Gott ist schon da, wenn wir noch nach ihm auf der Suche sind. Bleiben Sie bei Trost, wünscht Ramon Seliger, Diakonie Weimar.
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1: Um 6.30 Uhr. Großbrand in Meiningen. Gestern Nachmittag waren zwei ungenutzte Lagerhallen hinter dem Dampflokwerk in Brand geraten. Rauchsäulen und Brandgeruch waren bis nach Suhl wahrnehmbar. Das Feuer ist inzwischen unter Kontrolle. Mehr Altersarmut in Thüringen. Landesweit sind immer mehr Rentnerinnen und Rentner auf Grundsicherung angewiesen. Die Thüringer Tafeln wollen deshalb ihre Hilfsangebote für ältere Menschen ausbauen. Debatte über Strafrecht. Nach dem Anschlag beim CSD in Berlin werden schärfere gesetzliche Regeln im Kampf gegen Extremismus gefordert. Die Forderung nach einer elektronischen Fußfessel für Gefährder stößt aber auf Kritik von Grünen und Linken.
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2: Das Neueste für Mittel- und Westthüringen mit Adi Rückewold. Guten Morgen, Weimar. Eine der meistbefahrenen Straßen der Stadt wird ab heute grundhaft saniert, die Humboldtstraße. Diese wichtige Nord-Süd-Verbindung mit rund 6.000 Fahrzeugen täglich soll deshalb über Monate teilweise gesperrt werden. Der Verkehr wird umgeleitet. Das betrifft auch die Stadtbusse der Linien 4 und 6. Zudem hat die Stadtwirtschaft die Fahrzeiten der Linien 3 und 5 angepasst. In der Humboldtstraße kommt das Kopfsteinpflaster weg und es werden neue Leitungen gelegt. Arnstadt. Bei einem Unfall ist eine Autofahrerin schwer verletzt worden. Sie war nach Polizeiangaben gestern Nachmittag aus unbekannter Ursache zwischen Arnstadt und Dursdorf mit ihrem Wagen gegen einen Baum geprallt. Ein Rettungshubschrauber wurde angefordert, die Straße musste gesperrt werden. Erfurt. Ab heute können Sie die städtischen Museen wieder kostenlos besuchen. Die neue Erfurter Hitzeregel macht das möglich. Das heißt, sobald die Temperatur 30 Grad und mehr erreicht, müssen Sie keinen Eintritt zahlen. Klimatisiert sind das Anger und das Stadtmuseum sowie die Kunsthalle. Während der Hitzetage im Juni hatte sich die Besucherzahl nahezu verdreifacht. 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
3: Das Wetter, viel Sonne heute. Bis zum Vormittag hier und da noch ein paar kleine Wolkenfelder, aber es wird auf jeden Fall heiß heute mit 30 bis 34 Grad. In den Hochlagen von Rhön, Thüringer Wald und Harz 28 Grad. Morgen dann vom Vogtland bis ins Altenburger Land viel Sonne, sonst zum Abend mehr Wolken und Schauer und auch Gewitter, aber eben sehr heiß mit 32 bis 38 Grad. Am Freitag eine Mischung aus Sonne, Wolken und ein paar Schauern, dabei weniger heiß, aber sehr schwül. 6.33 Uhr. Hier sind die aktuellen Verkehrsmeldungen. Vorsicht auf der A4 Richtung Frankfurt. Zwischen Wüstenbrand und Hohenstein-Ernsthal liegt ein totes Reh auf der mittleren Fahrspur. A9 Richtung Berlin zwischen Hermsdorf Süd und Hermsdorfer Kreuz liegen nach einem Unfall Fahrzeugteile auf der Fahrbahn. A71 Richtung Sangerhausen zwischen Suhl, Zellermeles und Oberhof. Behinderungen durch einen defekten LKW. Und Vorsicht, hier liegen Fahrzeugteile auf der Fahrbahn. In Meiningen ist die Dolmarstraße zwischen Leipziger und Freiheitsstraße wegen Löscharbeiten gesperrt. Sie haben es in unseren Nachrichten gehört. Die Blitzer stehen auf der A38 Richtung Göttingen zwischen Leuna und Merseburg Süd und in Jena an der Stadtroder Straße stadteinwärts. Melden Sie uns Staus oder Blitzer kostenfrei unter 0800 218 1600. Danke.
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3: Schönen guten Morgen. Es sind Sommerferien noch immer, zweite Hälfte, und tatsächlich gibt es sie noch. Schüler, die in dieser Zeit freiwillig früh aufstehen.
4: Genau, und sich als Ferienjobber ein bisschen Taschengeld dazu verdienen. Und wir schauen mal, welche Jobs da heutzutage ganz hoch im Kurs stehen. Mhm. Und was wäre dein Traumferienjob, wenn du nochmal Schüler sein könntest?
3: Also heute definitiv Eisverkäufer. Ich glaube, ich wäre mein bester Kunde.
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0: 6.41 Uhr, 11 Minuten nach halb sieben. Guten Morgen.
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0: Ferienjobs. Unser Thema heute. Joachim aus Erfurt hat in den 70ern bei Bornsenf als Produktionsarbeiter gearbeitet. Und Katrin hat in den Ferien im Kindergarten gejobbt und ist dann auch Kindergärtnerin geworden. Ja, so kann es gehen. Sie schreiben uns ja fleißig in unserer MDR Thüringen App über ihre Ferienjobs. Und auch heute sind diese Jobs noch angesagt. Paul Hesse aus Weimar zum Beispiel ist die letzten zwei Wochen, ungewohnt für Schüler, jeden Tag 6 Uhr morgens aufgestanden. Punkt 7 hat er den Job bei der Filtertechnik in Kromsdorf begonnen und das musste täglich erledigt werden.
2: Also ich habe von 7 bis 15 Uhr habe ich in der Produktion gearbeitet und habe Filter hergestellt. Dazu gehören Dieselfilter, Filter für Flaschen, Filter für bestimmte Öle. In der ersten Woche musste ich die Filter verkleben, sodass sie am Ende natürlich nicht auseinanderfallen. Und in der zweiten Woche musste ich dann aus den Meshbags, welche das Filtermaterial sind, musste ich dann die Filter zurechtschneiden.
0: No, kein unspannender Ferienjob, aber hat Paul vielleicht doch auch seinen Job fürs Leben schon entdeckt?
2: Nee, das war sehr schlimm. Das hat mir jetzt nicht besonders gefallen. Das war jetzt nicht so der perfekte Job, aber um ein bisschen Geld zu verdienen, ist es okay. Aber muss ich jetzt nicht mein ganzes Leben lang machen.
0: Naja, ein bisschen Geld verdienen. Dafür sind Ferienjobs ja auch da, um zu schauen, ob es passen könnte oder nicht für das spätere Arbeitsleben. Und wie war es denn bei Ihnen? Welche Ferienjobs haben Sie gemacht? Gern per Nachricht, auch Sprachnachricht, in unserer MDR Thüringen App. Und wir machen das mal ein bisschen zum Ferienjob. Bisschen Sommermusik. Hier sind Los Lobos und La Bamba.

0: Es ist Camping-Hochzeit. Ich war auch mit meiner Familie 3 Wochen mit dem Camper unterwegs. Und das tun ganz, ganz viele zurzeit, egal ob auf 2 oder 4 Rädern. Und deshalb sind wir in dieser Woche ebenfalls unterwegs und machen Halt auf den unterschiedlichsten Campingplätzen hier bei uns im Freistaat. Wir wollen nämlich wissen, wie läuft denn die Saison? Sind die Betreiber zufrieden? Und kann man eigentlich als Campingplatzbetreiber von so einem Platz das ganze Jahr überleben? Frühschichtreporterin Vanessa Klobes hat sich dafür mal auf dem vermutlich ruhigsten Campingplatz in Thüringen umgesehen.
1: Wer Luxus sucht, ist hier falsch. Das sagt zumindest eine Google-Rezension über den Campingplatz in Thalwenden im Eichsfeld. Betreiberin Jenny Düsenberg kann darüber nur lachen, denn sie weiß, dass ihr Campingplatz andere Qualitäten hat.
2: Wir haben hier 2 Hektar mit insgesamt, wenn man richtig vollstopft, 45 Stellplätzen. Was man hier nicht findet, ist Luxus. Aber wir haben warme Duschen und Strom. Was man hier findet, ist eine tolle Aussicht, nette Menschen und Ruhe.
1: Und es ist wirklich ein idyllisches Plätzchen mit herrlichem Blick über das Eichsfeld. Hier fällt das Ankommen leicht und das Wegfahren umso schwerer. So geht's auch Rainer Brückner und seiner Frau aus der Eifel, denen schon nach kurzem Aufenthalt einiges an dem Platz gefällt.
3: Die absolute Ruhe hier, die schöne Landschaft. Es ist eine absolut familiäre Atmosphäre, sehr herzlich, das gefällt uns.
1: Erst letzten Oktober hat sich Jenny Düsenberg entschlossen, den Platz als Betreiberin zu übernehmen und ist mit ihrer Familie aus Bayern ins Eichsfeld gezogen.
2: Naja, im Prinzip wollten wir was anderes machen, so ein bisschen raus aus der Matrix, ein bisschen freier leben. Und dann haben wir uns auf die Suche gemacht nach einem Campingplatz und haben den gefunden und haben beschlossen, wir bleiben hier.
1: Jetzt schmeißt sie den Laden. Bisher lief die Saison gut.
2: Also wir merken jetzt aktuell einen Unterschied zum Mai. Der Mai hat ja viele lange Wochenenden gehabt. Da waren wir richtig ausgebucht. Jetzt ist im Vergleichsweise relativ leer, ja. Aber die kommen schon.
1: Wie rentabel der Platz wirklich ist, wird Jenny dann nach ihrer ersten Saison zum Ende des Jahres wissen.
0: Ruhe statt Luxus. Also wer das mag, der kann sich diesen Platz vormerken. In Thalwenden im Eichsfeld.
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6.53 Uhr, 7 vor 7. Ja, heute Morgen verwöhnt mich unsere Musikredaktion mit meinen Lieblingen. Und das noch in dieser Kombi. Erst JJ Cale und Kokain und jetzt sein Kumpel Eric Clapton und Layla in der Unplugged-Version. Was für ein Wahnsinnsalbum, was er damals geliefert hat. Schönen guten Morgen mit MDR Thüringen und viel Spaß mit Mr. Slowhands.

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4: Es ist 7 Uhr. Guten Morgen mit MDR Thüringen. Das Wichtigste jetzt von Jana Münchhoff.
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6: Der Großbrand auf dem Gelände hinter dem Dampflokwerk in Meiningen ist inzwischen unter Kontrolle. Wie die Stadt in der Nacht mitteilte, konnte die Feuerwehr die Flammen eingrenzen. Gestern Nachmittag waren zwei ungenutzte Lagerhallen hinter dem Dampflokwerk in Brand geraten. MDR Thüringen-Reporter Bastian Albrecht, ganz beendet ist der Einsatz allerdings noch nicht.
7: Ja, ich stehe hier vor den Toren des Dampflokwerks. Hier wird auch eigentlich noch gearbeitet, aber auf das Gelände darf aktuell niemand. Die Feuerwehr hat es gesperrt. Bis in die Nacht waren über 180 Feuerwehrleute aus dem Landkreis Schmalkalden-Meiningen, Hildburghausen und der Stadt Suhl im Einsatz, um die Flammen des Hallenkomplexes des ehemaligen Reichsbahn-Ausbesserungswerkes zu löschen. Noch immer sind sie mit Nachlöscharbeiten beschäftigt. Die schwarzen Rauchschwaden hatten gestern für Aufsehen in der gesamten Region gesorgt.
6: Für die insolvente Porzellanmanufaktur Kala gibt es einen ernsthaften Interessenten. Nach Aussagen des Insolvenzverwalters handelt es sich um einen Unternehmer aus der EU, der zuletzt auch eine Porzellanherstellung aufgebaut hat. Anfang August sollen technische Experten den Betrieb prüfen. Danach sind abschließende Verhandlungen geplant. Gleichzeitig bereitet der Insolvenzverwalter vorsorglich auch eine mögliche Abwicklung des Unternehmens vor. Kala hatte Anfang März Insolvenz angemeldet. In Thüringen sind immer mehr Senioren auf Grundsicherung angewiesen. Vergangenes Jahr haben rund 9.200 Rentnerinnen und Rentner staatliche Hilfe bezogen, fast 60% mehr als noch vor 10 Jahren. Die Thüringer Tafel denkt deshalb über spezielle Angebote für sie nach, berichtet MDR Thüringen-Reporterin Ria Weber.
8: Ilmenau geht dabei voran. Hier wurde bereits im September ein wöchentlicher Seniorentag eingeführt. Nutzten den ersten Seniorentag gerade mal 5 Personen, kommen jetzt regelmäßig mindestens 50, Tendenz steigend. Als zusätzliche Hilfe bietet die Ilmenauer Tafel neuerdings auch einen Lieferservice mit Lastenfahrrad an. Thüringer Rentner erhalten laut Bundesarbeitsministerium mit rund 1.500 Euro pro Monat, durchschnittlich knapp 200 Euro weniger als Rentner in anderen Bundesländern.
6: In einer brennenden Gartenlaube in Gera haben Polizei und Feuerwehr eine Leiche entdeckt. Wie ein Polizeisprecher am Morgen sagte, handelt es sich um einen Mann. Weitere Informationen zu seiner Identität müssen noch ermittelt werden. Das Feuer war gestern Abend im Heckenrosenweg im Osten der Stadt ausgebrochen. Bei den Löscharbeiten wurde der Tote dann in der Laube entdeckt. Zum ersten Mal in der Luftfahrtgeschichte ist ein Flug über mehr als 23.000 Kilometer mit einem konventionellen Passagierflugzeug geglückt. Die australische Fluggesellschaft Qantas flog die Route von Melbourne nach Toulouse in etwa mehr als 24 Stunden und das ohne Zwischenlandung. Für einen Testflug wurde ein umgebauter A350 eingesetzt. Er hatte einen Zusatztank an Bord. Qantas will ab dem kommenden Jahr Nonstop-Flüge zwischen Sydney und London anbieten. Das waren die Nachrichten. 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
4: Vielen Dank, Jana. Das Wetter, viel Sonne heute. Bis zum Vormittag ziehen noch einige Wolken durch und es wird heiß mit 30 bis 34 Grad. In den Hochlagen von Rhön und Thüringer Wald und Harz 28 Grad. Egal, wo Sie sind und wo Sie wohnen, jetzt nochmal durchlüften und ein bisschen Kühle reinholen in die Zimmer. Morgen dann vom Vogtland bis ins Altenburgerland viel Sonne, sonst zum Abend mehr Wolken und auch Schauer und Gewitter. Morgen wird es richtig heiß mit Temperaturen bis 38 Grad. Am Freitag eine Mischung aus Sonne und Wolken und ein paar Schauern. Dabei weniger heiß, aber recht schwül. 7.04 Uhr. Hier sind die aktuellen Verkehrsmeldungen. A9 Richtung Berlin zwischen Lederhose und Hermsdorf Süd. Behinderungen nach einem Unfall. Die B90 an der Stauseebrücke Saaldorf wird wegen einer Bauwerksprüfung von 8 Uhr an bis morgen Abend gesperrt. Im Landkreis Hildburghausen ist die Ortsdurchfahrt Heldburg wegen eines Feuerwehreinsatzes gesperrt. In Meiningen ist die Dolmarstraße zwischen Leipziger und Freiheitsstraße ebenfalls wegen Löscharbeiten gesperrt. Die Blitzer stehen auf der A4 Richtung Frankfurt am Hermsdorfer Kreuz, A38 Richtung Göttingen zwischen Leuna und Merseburg Süd und in Jena an der Stadtroder Straße stadteinwärts. Melden Sie uns Staus oder Blitzer kostenfrei unter 0800 218 1600. Danke.
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4: Morgen. Und während die einen in den Ferien jetzt noch gemütlich ausschlafen, heißt es für andere, Ärmel hochkrempeln und so ein bisschen Geld verdienen. Unser Thema heute Ferienjobs. Katja, und da kommen ja ganz, ganz viele Nachrichten rein.
9: Ja, im Minutentakt quasi. Und Steffi aus Rockendorf zum Beispiel hat geschrieben, sie hat früher in den Ferien Post ausgetragen und dabei ihren Traumjob gefunden, denn sie macht den heute noch. Und Jens aus Eisenach hat bei der LPG früher Kühe gefüttert und Gänge sauber gemacht. Respekt. Aber was machen die Kids von heute eigentlich?
4: Ja, vielleicht erstmal nachschlagen, was Kühe überhaupt fressen. Aber nee, heute sind Ferienjobs so vielfältig wie eh und je. Wir schauen deshalb gleich mal einem Ferienjobber über die junge Schulter.
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0: gleich der Depeche Mode Sound am frühen Mittwochmorgen. 7.12 Uhr haben wir es. Einen guten Start wünsche ich in den Tag.
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0: Und während viele noch die freie Zeit, die Ferienzeit genießen, nutzen andere sie für ihren ersten Ferienjob. Packen an oder besser nebenbei ihr Taschengeld auf. Katja, du hast unsere MDR Thüringen App ja fest im Blick.
2: Genau, da hat uns Paul aus Ilmenau gerade geschrieben. Er ist 15 und jobbt aktuell als Hausmeister und Gartenarbeiter. Und das insgesamt 3 Wochen lang.
0: Wahnsinn. Wir sehen, egal ob Hausmeisterdienst, im Supermarkt, an den Regalen oder sogar im Pflegeheim, überall werden helfende Hände gebraucht. Frühschichtreporter Bobo Mertens hat auch einen 15-Jährigen bei seinem ersten Ferienjob in der Pflege begleitet.
3: Das Pflegeheim der AWO in Erfurt-Fieselbach liegt beschaulich zwischen Wald und Feldern auf einem Hügel. Niklas Herting arbeitet zum ersten Mal in der Pflege als Ferienjobber. Gerade geht er mit der Mitte 80-jährigen Karin Kruse spazieren.
4: Einfach mal mit hinsetzen, mit dem mal kurz ein Tässchen Kaffee trinken, einfach ein bisschen quatschen. Das ist für viele, die schon kaum noch oder gar keinen Besuch wirklich kriegen, ist das eigentlich schon Gold wert. Das funktioniert bei uns beiden immer ganz gut.
5: Hat eine nette Art, ist sehr freundlich, das gefällt mir.
3: 14 Tage ist Niklas hier, wurde nach der Bewerbung schnell genommen und will nicht nur sein Taschengeld aufbessern.
4: Hier mache ich es auch zum Teil aus Dankbarkeit. Wenn ich mal sehe, zum Beispiel viele Personen haben dieses Land mit aufgebaut. Und ich bin froh, dass ich diese Möglichkeit habe, in Demokratie, Frieden und funktionierendem Staatssystem zu arbeiten. Und das möchte ich halt auch irgendwo ein bisschen mit zurückgeben.
3: Für Einrichtungsleiterin Marleen Cornelius sind junge Menschen wie Niklas eine Bereicherung. Nicht nur für die Bewohner, sondern auch für ihre eigene Entwicklung.
6: Die Erfahrungen, die sie hier sammeln, die sind, glaube ich, ein Leben lang einfach wertvoll.

0: 7.22 Uhr.
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0: Sie haben sicher in unseren Nachrichten bereits gehört, seit gestern Nachmittag hält ein Großbrand eines Hallenkomplexes hinter dem Dampflokwerk in Meiningen hunderte Einsatzkräfte auf Trab. Die Rauchschwaden waren im gesamten Kreis Schmalkalden-Meiningen zu sehen und teilweise auch zu riechen. Frühschichtreporter Bastian Albrecht ist für uns am Dampflokwerk in Meiningen. Wie ist die aktuelle Lage, Bastian?
2: Ja, die hatte mich gestern Abend schon erreicht. Das Feuer ist unter Kontrolle und auch heute Morgen sind nur noch leichter, fast durchsichtiger Rauch zu sehen. Ein wenig riecht man auch noch den Brandgeruch. Trotzdem, hier sind noch einige Feuerwehrleute vor Ort. Sie löschen weiterhin die Glutnester in dem rund 100 mal 100 Meter Hallenkomplex, der seit gestern Nachmittag teilweise in Vollbrand gestanden hat. Und mittlerweile seien wohl auch große Teile der Hallen eingestürzt, habe ich gehört. Fast 200 Feuerwehrleute, Polizisten und Einsatzkräfte vom Katastrophenschutz aus dem gesamten Landkreis Schmalkalden-Meiningen, aus Suhl und dem Landkreis Hildburghausen waren hier gestern und in der Nacht vor Ort. Und mittlerweile sind es eben nicht mehr ganz so viele. Aber unter anderem wurde auch eine Schneise geschlagen, weil die Flammen drohten auf Büsche und Sträucher rings um das Gelände überzugreifen, weil alles eben sehr trocken ist. Das konnte aber verhindert werden. Das Löschwasser musste teilweise im Pendelverkehr aus der Werra geholt werden. Und das Werksgelände ist jetzt erstmal weiterhin von der Feuerwehr gesperrt. Niemand darf drauf.
0: Seit gestern Nachmittag beschäftigt ein Großbrand auf dem Gelände hinter dem Dampflokwerk in Meiningen die Feuerwehr. Das Feuer ist inzwischen gelöscht. Bastian Albrecht, danke für den Stand, die Informationen und wir bleiben natürlich dran.
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Eine Meldung aus dem MDR Thüringen Verkehrszentrum A9 Richtung Berlin zwischen Bad Klosterlausnitz und Eisenberg. Stockender Verkehr nach einem Unfall und es liegen Fahrzeugteile auf der Fahrbahn. Vorsicht dort bitte. Aber trotzdem natürlich gute Fahrt. 7:26 Uhr jetzt, 4 Minuten noch bis 7:30 Uhr.

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9: Um 7.30 Uhr. Großbrand in Meiningen. Das Feuer in zwei Lagerhallen hinter dem Dampflokwerk ist eingedämmt. Bis in die Nacht waren über 180 Feuerwehrleute im Einsatz. Der Brand war gestern Nachmittag ausgebrochen. Die Ursache des Feuers ist unklar. Mehr Altersarmut in Thüringen. Landesweit sind immer mehr Rentnerinnen und Rentner auf Grundsicherung angewiesen. Die Thüringer Tafeln wollen deshalb ihre Hilfsangebote für ältere Menschen ausbauen. Neue Minister im Bundeskabinett. Nach dem Rücktritt von Jens Spahn werden wichtige Führungspositionen neu besetzt. Carsten Linnemann, Nina Waken und Steffen Bilger erhalten heute ihre Ernennungsurkunden von Bundespräsident Frank-Walter Steinmeier. Vor dem Bundestag vereidigt werden sie aber erst nach der Sommerpause.
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10: Das Neueste für Mittel- und Westthüringen mit Adi Rückewoldt. Guten Morgen, Erfurt. Bei einem Unfall mit einem zivilen Streifenwagen sind gestern Nachmittag 4 Menschen verletzt worden. Alle kamen laut Polizei ins Krankenhaus, auch 2 Beamte. Die Autos waren auf einer Kreuzung frontal zusammengeprallt. Den Angaben zufolge wollte die Streife den entgegenkommenden Wagen kontrollieren, hatte Blaulicht eingeschaltet und war auf ihn zugefahren. Der Fahrer des Wagens konnte nicht mehr bremsen und beide Autos stießen zusammen. Auf der Röblingstraße staute sich der Verkehr bis zur A71. Dachwig. Für die Übernahme des Tigut-Marktes sucht die Marktkette Tante Enzo Teilhaber. Details sollen heute Abend 19 Uhr bei einer Bürgerversammlung in der Turnhalle besprochen werden. Wenn mindestens 700 Anteile erworben würden, könne der Standort übernommen werden, hieß es. Interessenten können Anteile zu je 100 Euro bekommen. Die Möglichkeit dafür bestehe bis Ende August. Wandersleben. Die Verwaltungsstandorte der drei gleichen Gemeinde in Güntersleben und Wandersleben sind telefonisch heute nicht zu erreichen. Die Telefonanlage wird umgestellt. Für dringende Fälle gibt es eine Mobilfunknummer, die finden Sie auf mdrthüringen.de. 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
11: Damit sind wir beim Wetter. Viel Sonne heute. Bis zum Vormittag kann es hier und da noch so ein paar Wölkchen geben. Aber es wird auf jeden Fall heiß heute und trocken. 30 bis 34 Grad in den Hochlagen von Rhön, Thüringer Wald und Harz 28 Grad. Morgen dann vom Vogtland bis ins Altenburger Land viel Sonne. Sonst zum Abend dann mehr Wolken und Schauer und Gewitter. Es wird sehr, sehr heiß. 32 bis 38 Grad morgen. Freitag dann eine Mischung aus Sonne, Wolken und ein paar Schauern. Dabei weniger heiß, aber schwül. 7.33 Uhr. Hier sind die aktuellen Verkehrsmeldungen. A9 Richtung Berlin zwischen Bad Klosterlausnitz und Eisenberg. Nach einem LKW-Unfall Vollsperrung. Bitte eine Gasse für die Rettungsfahrzeuge freihalten. Die B90 an der Stauseebrücke Saaldorf wird wegen einer Bauwerksprüfung von 8 Uhr bis morgen Abend gesperrt. Im Landkreis Hildburghausen ist die Ortsdurchfahrt Heldburg wegen eines Feuerwehreinsatzes gesperrt. Und auch in Meiningen ist die Dolmerstraße zwischen Leipziger und Freiheitsstraße wegen Löscharbeiten gesperrt. Die Blitzer stehen stehen auf der A4 Richtung Frankfurt am Hermsdorfer Kreuz, auf der A38 Richtung Göttingen zwischen Leuna und Merseburg Süd, in Jena der Stadtroder Straße stadteinwärts und in Reichenbach in der Klinkhardtstraße Richtung Mühlau. Melden Sie uns Staus oder Blitzer kostenfrei unter 0800 218 1600. Danke.
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11: Morgen, unser Thema heute, Ferienjobs. Und mal ganz ehrlich, jeder hat doch irgendwann klein angefangen. Auch ich habe meine ersten Berufserfahrungen als Ferienjobber beim Fleischer gesammelt. Später bin ich Stapler gefahren und habe tonnenweise Fliesen durch die Gegend gekutscht. Katja, wie war das bei dir nochmal?
12: Ja, ich habe gar keinen Ferienjob gemacht und bin trotzdem groß geworden. Leider nur nicht reich.
11: Naja gut, reich sind wir, glaube ich, als Ferienjobber alle nicht geworden. Andere haben es aber auch geschafft, vom Tellerwäscher zum Millionär, zumindest fast. Wir schauen uns gleich mal an, mit welchen Ferienjobs Mick Jagger und andere Stars ihr Geld verdient haben, bevor sie weltberühmt wurden.
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0: Rod Stewart bringt uns entspannt in den Mittwochmorgen. Einen guten Start wünsche ich. Kommen Sie gut rein.
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0: Und natürlich hatten auch die ganz großen Musikstars die verschiedensten Ferienjobs. Das ist ja unser Thema heute Morgen. Diesen hier, den kennen Sie. Mick Jagger zum Beispiel, der hat sich als Teenager in den Sommerferien häufig als Eisverkäufer verdingt. Genauso übrigens wie Gwen Stefani. Ich behaupte mal, einen der extremsten Ferienjobs, den hatte Ozzy Osbourne, denn er hat in einem Schlachthof ausgeholfen. Damit war er übrigens nicht der Einzige, der mit viel Fleisch zu tun hatte, denn auch Gene Simmons von KISS hatte den Schulferien als Metzgergehilfe ausgeholfen und Paul McCartney hat in seiner Heimatstadt Liverpool Fleischbestellungen ausgeliefert. John Lennon, der hat in den Winterferien lieber als Hilfspostbote gearbeitet und hat bei eisiger Kälte Weihnachtskarten und Pakete ausgeliefert. Nicht auf Ferienjobs angewiesen war übrigens Marius Müller-Westernhagen, denn der hat schon mit 14 regelmäßig Geld mit ganz professionellen Schauspiel- und Hörspielrollen verdient. Auch eine Variante. Ich hoffe, Sie haben alle Ihren passenden Ferienjob gefunden und können uns vielleicht davon erzählen. Vielleicht war ja was ganz Besonderes dabei. Gern per App Ihre Nachricht an uns. Wir freuen uns drauf und natürlich genießen wir jetzt den Mann, über den wir ja gerade gesprochen haben. Marius Müller-Westernhagen, 1994. Geht's ihm gut.

0: 7.50 Uhr, 10 vor 8, schönen guten Morgen.
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0: Jörg Schröder, guten Morgen.
2: Einen wunderschönen guten Morgen.
0: Du hast echt einen tollen Job zurzeit. Kannst immer über Sonne sprechen, wenig Regen, angenehme Temperaturen. Nein, für dich unangenehm. Alles über 25 ist ja zu viel, wie wir gelernt haben. Und da landen wir auch heute.
2: Ja, das schon, muss ich sagen. Obwohl im Moment fragt man sich noch so ein bisschen, schaffen wir heute tatsächlich diese 34 Grad? Es ist doch relativ kühl draußen. Wir haben immer noch Temperaturen überall unter 20 Grad. Durchlüften lohnt sich aktuell. Zum Beispiel in Schönstedt haben wir aktuell gerade mal 12 Grad. Genauso auch in Ilmbach-Wulmbach 12 Grad, also ein frischer Morgen. Und die Fenster schließen, würde ich sagen, so ab um 9. Da haben wir die Kühle noch ein bisschen im Raum lassen. Denn wie gesagt, am Nachmittag sind Temperaturen bis 34 Grad drin. Im Raum Jena sehe ich sogar eine 35. Also heute Nachmittag, heute Abend ordentlich heiß das Ganze. Aktuell scheint die Sonne nur im Nordhausen. Im Raum Nordhausen haben wir ein paar mehr Wolken. Die Wolken werden auch verschwinden, dass wir heute das auskosten, was die Jahreszeit hergibt. 14 Sonnenstunden stehen an.
0: Wow, aber wir können uns noch steigern.
2: Das schon nach einer wunderbaren Vollmondnacht. Für alle Romantiker nochmal der Hinweis. Um Mitternacht immer noch Temperaturen bei 24 Grad. Das ist schon nicht schlecht, finde ich. Also kühler wird es eigentlich erst in den Frühstunden. Es auch morgen lohnt sich das Durchlüften. Denn morgen, wir haben es ja schon angedeutet, der Peak, da wird es schon unangenehm heiß. Temperaturen bis 38 Grad. Insgesamt viel, viel Sonnenschein, vor allen Dingen vom Vogtland bis ins Altenburger Land. Denn zum Abend hin deutet sich ein kleiner Wetterwechsel an. Und das heißt, am Abend erwarten wir etwa so vom Werratal bis zum Kyffhäuser Schauer und Gewitter, die auch mal ein bisschen kräftiger ausfallen können.
0: Okay, wie viel kommt da runter?
2: Ach, du bist mit deinen Fangfragen. Du weißt genau, Schauer und Gewitter kann man sehr schwer vorhersagen. Man muss damit rechnen, ob sie jeden treffen. Das ist die große Frage. Die Chancen liegen bei 50-50. Okay?
0: Okay, ich sag dir dann noch genau, wo meine Regentonne steht, damit du dort was hinleiten kannst. Ja, die Pflanzen brauchen es deutlich. Aber, das heißt, danach ist dann wieder kühler. Und
2: aber keine Sorge, wir erwarten am Freitag Schauer und Gewitter, genauso auch am Samstag Schauer und Gewitter. Dann wird es doch höchstwahrscheinlich auch mal deine Regentonne treffen. Was die Temperaturen betrifft, ich sag mal vor, vorsichtig, der Freitag immer noch ordentlich warm, weniger heiß, Temperaturen bis 30, 31 Grad. Allerdings dann am Wochenende Temperaturen unter 30 Grad. Und das ist auch schon im Vergleich zu 38 Grad deutlich kälter.
0: Stimmt, aber jetzt hast du mir doch zu oft Schauer und Gewitter gesagt. Aber wir gucken mal, was da wirklich passiert. Jörg, danke für die Aussichten. Schönen Mittwoch für dich.

0: Es ist 8 Uhr. Guten Morgen mit MDR Thüringen. Das Wichtigste jetzt von Jana Münchhof.
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2: Der gestrige Großbrand auf dem Gelände hinter dem Dampflokwerk in Meiningen ist inzwischen unter Kontrolle. Wie die Stadt in der Nacht mitteilte, konnte die Feuerwehr die Flammen eingrenzen. Eigentlich wird auf dem Gelände noch gearbeitet, aktuell darf es niemand betreten. Bis in die Nacht waren über 180 Feuerwehrleute im Einsatz, um die Flammen des Hallenkomplexes des ehemaligen Reichsbahn-Ausbesserungswerks zu löschen. Die Ermittlungen zur Brandursache können erst beginnen, wenn die einsturzgefährdeten Hallen sicher betreten werden können. Thüringens Repair-Cafés kommen auch ohne den Reparaturbonus offenbar gut zurecht. Der Zuschuss zu den Reparaturen von Kleingeräten war im vergangenen Jahr vom Land abgeschafft worden. Eine MDR-Recherche unter den 17 Repair-Cafés ergab, dass die Reparaturtermine weiterhin gut besucht sind. MDR Thüringen-Reporter Olaf Nenninger berichtet.
3: Der Bonus habe kaum einen finanziellen Effekt auf ihre Arbeit gehabt, heißt es aus den größtenteils ehrenamtlich betriebenen Repair-Cafés. Bedauert wird das Ende des Zuschusses für die Kunden trotzdem. Denn viele Menschen seien durch dessen bloße Existenz überhaupt erst auf die Idee gebracht worden, kaputte Geräte reparieren zu lassen. Damit wurde auch das Thema Nachhaltigkeit stärker ins Bewusstsein gerückt. Tatsächlich genutzt habe den Bonus nur ein kleiner Teil der Kunden. Meist lag der Anteil im niedrigen einstelligen Prozentbereich.
2: Immer mehr Senioren in Thüringen sind auf staatliche Unterstützung angewiesen. Vergangenes Jahr haben rund 9.200 Rentnerinnen und Rentner landesweit Grundsicherung bezogen. Das waren fast 60% mehr als noch vor 10 Jahren. Die Thüringer Tafeln wollen deshalb mehr Angebote für Senioren anbieten. Die Emenauer Tafel hat schon einen wöchentlichen Seniorentag und einen Lieferservice eingeführt. Laut Bundesarbeitsministerium bekommen Thüringer Rentner im Schnitt rund 1.500 Euro im Monat und damit deutlich weniger als Rentner in anderen Bundesländern. Die Bundesregierung hat sich auf zentrale Energiegesetze verständigt. Das Kabinett will dazu am Vormittag 2 Vorhaben von Wirtschaftsministerin Katharina Reiche beschließen. Die Ministerin will damit die Kosten für die Energiewende senken. MDR Thüringen-Reporter Jan Zimmermann.
4: So soll es für neue kleine Solaranlagen auf dem Hausdach künftig keine dauerhafte Förderung mehr geben. Außerdem soll der Ausbau der erneuerbaren Energien mit dem Ausbau des Stromnetzes gekoppelt werden. Aktuell könne der Netzausbau mit der steigenden Zahl von Anlagen, die erneuerbare Energien erzeugen, nicht Schritt halten, argumentiert Wirtschaftsministerin Reiche. Sie will deshalb den Zubau solcher Anlagen regional besser steuern. Umwelt-, Klimaschutz- und Energieverbände kritisieren diese Pläne scharf. Sie werfen der CDU-Ministerin vor, die Energiewende auszubremsen.
2: Zum ersten Mal in der Luftfahrtgeschichte ist ein Flug über mehr als 23.000 Kilometer mit einem konventionellen Passagierflugzeug geglückt. Die australische Fluggesellschaft Qantas flog die Route von Melbourne nach Toulouse in etwas mehr als 24 Stunden ohne Zwischenlandung. Für den Testflug wurde ein umgebauter A350 eingesetzt. Er hatte einen Zusatztank an Bord. Das waren die Nachrichten. 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
0: Vielen Dank, Jana. Das Wetter, viel Sonne heute. Am Vormittag noch ein paar kleine Wolken. Es wird auf jeden Fall heiß heute. 30 bis 34 Grad in den Hochlagen von Rhön und Thüringer Wald und auch im Harz. 28 Grad. Morgen dann vom Vogtland bis ins Altenburger Land viel Sonne. Zum Abend hin mehr Wolken und Schauer und auch ein paar Gewitter. Trotzdem sehr heiß. 32 bis 38 Grad morgen zum Donnerstag. Freitag dann eine Mischung aus Sonne, Wolken und ein paar Schauern. Dabei weniger heiß, aber schwül. 8.04 Uhr. Hier sind die aktuellen Verkehrsmeldungen. Die A9 ist zwischen Bad Klosterlausnitz und Eisenberg nach einem LKW-Unfall gesperrt. Bitte lassen Sie eine Gasse für die Einsatzfahrzeuge frei. Die B90 an der Stauseebrücke Saaldorf ist wegen einer Bauwerksprüfung bis morgen Abend gesperrt. Im Landkreis Hildburghausen ist die Ortsdurchfahrt Heldburg wegen eines Feuerwehreinsatzes gesperrt. Auf der Straße zwischen Mauer und Ruta ist eine Kuhherde auf der Fahrbahn. In Meiningen ist die Dolmarstraße zwischen Leipziger und Freiheitsstraße ebenfalls wegen Löscharbeiten gesperrt. Die Blitzer stehen auf der A4 Richtung Frankfurt am Hermsdorfer Kreuz, A38 Richtung Göttingen zwischen Leuna und Merseburg Süd, in Jena an der Stadtroder Straße stadteinwärts und in Reichenbach in der Klinkhardtstraße Richtung Mühlau. Melden Sie uns Staus oder Blitzer kostenfrei unter 0800 218 1600. Danke und gute Fahrt.
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0: Ich wünsche Ihnen einen schönen guten Morgen. Einmal im Chefsessel sitzen, Katja, das wäre doch was, oder?
5: Soll ich kurz unseren Chef ablenken?
0: Nein, ich spreche vom Chefsessel im Rathaus. Genau das ist heute nämlich in Rula möglich. Dort darf ein junger Mensch einen Tag lang als Jugendbürgermeister Rathausluft schnuppern.
5: Nur das nenne ich meinen Ferienjob mit Verantwortung.
0: Und was da alles auf der Agenda steht, erfahren wir gleich vom Chef persönlich.
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0: 12 nach 8.
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0: Wir sprechen heute über die Ferienjobs unserer Kinder, unserer Schüler und irgendwie passt auch diese Aktion perfekt dazu. Jugendbürgermeister für einen Tag. Das ist ein Projekt der Stadt Rula, bei dem Jugendliche einen Blick hinter die Kulissen des Rathauses werfen können. Heißt konkret, einen Tag lang Bürgermeister Stefan Hartung über die Schulter schauen. Und damit schönen guten Morgen, Herr Hartung.
2: Ja, schönen guten Morgen.
0: Wie ist denn diese Idee zu dieser Aktion entstanden?
2: Ja, die Idee ist einfach daraus entstanden, dass ich mir gedacht habe, wer weiß denn schon so genau, was ein Bürgermeister jeden Tag macht. Es gibt hier die Vorstellungen. Andere denken, sie sehen ihn nur mal auf der politischen Bühne oder bei anderen Auftritten zu Veranstaltungen. Und ich wollte einfach mal Jugendlichen die Möglichkeit geben, mal zu sehen, was sie einen Tag machen.
0: Wie war die Resonanz auf den Aufruf? Haben sich viele Jugendliche beworben?
2: Leider war das nicht so. Ich hätte mit viel mehr Resonanz erwartet. Wir haben mehrfach aufgerufen, bislang heute nur einer. Und wir haben ja nächste Woche nochmal die Möglichkeit. Ich hoffe, es meldet sich nur einer.
0: Woran liegt fehlendes Interesse bei der Jugend? Oder?
2: Das weiß ich nicht. Das kann ich nicht sagen. Das
0: okay. Na, vielleicht können wir jetzt ein bisschen Mut machen. Was erwartet denn den Jugendbürgermeister da heute ganz konkret?
2: Ja, also wir fangen morgens an, wie üblich, dass ich meine E-Mails checke. Das mache ich jetzt schon. Um 9 bekommt er ja erst. Und dann geht es mit der Tagespost, die hier schon liegt, ein Riesenstapel, der abgearbeitet werden muss. Und anschließend habe ich mir überlegt, dass er mal sagen soll, was seine Interessen sind, wo er vielleicht so mal reingucken will. Und dann können wir alles Mögliche machen. Also wir können irgendwo hinfahren, können es angucken, wir können uns hier was angucken, je nachdem.
0: Was ist denn so die unliebsamste Arbeit in Ihrem Arbeitsalltag?
2: Ach, die unliebsamste Arbeit. Also ich glaube, den Job macht man aus Leidenschaft. Es gibt natürlich immer Arbeiten, die nicht so schön sind. Es gibt Arbeiten, die schöner sind. Aber im Grunde genommen, das wüsste ich jetzt nicht.
0: Okay, na, wir sind gespannt, was der junge Mann dann sagen wird. Zum Schluss noch meine Ferienjobfrage heute. Welchen Ferienjob haben Sie denn früher mal gemacht, als Sie Schüler waren?
2: Ich habe viele Jahre Ferienjobs gemacht bei der gleichen Firma im Elektrohandwerk und habe dort Wände aufgeschlitzt und Kabel verlegt.
0: Okay. Und heute Bürgermeister. Genau. Also, wir sind natürlich mit dabei heute, wenn Bürgermeister und Jugendbürgermeister in Rula gemeinsam Rathausluft schnuppern, wie sich der Nachwuchs dann im Chefsessel so geschlagen hat. Das hören Sie im Fazit vom Tag ab 19 Uhr und natürlich morgen früh wieder bei uns. Herr Hartung, dann viel Spaß mit Ihrem Nachwuchs.
2: Ja. Danke, danke, danke.
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0: 8.21 Uhr. Schönen guten Morgen.
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0: Katja und ich sprechen heute Morgen über Ferienjobs und sie haben uns mit Nachrichten ja förmlich überschüttet. Thomas aus Ilmenau hat uns eine Sprachnachricht in der MDR Thüringen App geschickt.
2: Ich habe in den 70er Jahren in dem VEB Gehäuseindustrie als Schüler gearbeitet in den Ferien. Da habe ich nach Schablone Teile von Schränken für Schlafzimmer und auch für die Betten gebohrt und besäubert und habe dann auch zeitweise in der Lackiererei gearbeitet und da gab es extra Geld, weil die Dämpfe nicht wirklich gesund waren von dem Lack.
3: Oha, das wäre heute wahrscheinlich so nicht mehr möglich. Mhm. Beliebt waren bei Ihnen aber auch Ferienjobs bei der Post zum Beispiel. Da haben unter anderem Peggy aus Pfiffelbach und Gisela aus Schmiedefeld gearbeitet. Und auch bei der LPG, da waren Heidemarie im Abkalbestall und Ralf hat sogar Felder bei Sommer da bewässert.
0: Aber wie sieht das mit den Ferienjobs eigentlich heutzutage aus? Frühschichtreporterin Saha Räumschüssel hat sich da mal für uns umgehört.
4: Arbeitet ihr denn in den Ferien?
5: Immer mal.
4: Und was machst du?
5: Also es gibt verschiedene Felder, zum Beispiel jetzt Lagerist, Elektriker, Schweißer.
4: Das machst du dann immer in den Ferien?
5: Fast immer, ja. Bisschen Geld dazu verdienen als Jugendlicher, weil man will sich auch mal irgendwann was gönnen.
6: Ich habe mit 14 bis 15 ungefähr habe ich als Babysitterin gearbeitet. Das war auch in den Ferien teilweise.
4: Generell noch so ein Thema bei dir in der Generation?
7: Ja, auf alle Fälle. Also es gibt noch viele, aber es ist halt auch schwierig, welche zu finden, weil man schreibt ganz viele Bewerbungen und wird oft abgelehnt.
8: Ja, würde ich schon gerne eigentlich machen.
4: Aber du findest nichts?
8: Nee, ich finde nicht wirklich was.
4: Was hast du dir denn vorgestellt?
8: Zeitung austragen oder sowas, um ein bisschen Geld zu verdienen.
4: Habt ihr in den Ferien gearbeitet, also Ferienjobs gemacht?
9: Nein. Es war kurz für mich ein Thema, aber nicht wirklich, nee. Ich wollte eher so entspannen und Ruhe haben in den Ferien.
10: Also es gibt manche, die arbeiten in den Ferien. Es gibt auch manche, die kriegen einfach Geld von den Eltern dann.
4: Und ihr wollt dann lieber ein bisschen chillen?
10: Ja, allgemein Ferien sind dafür da, dass man einfach keinen Stress hat. So. Schule ist stressig genug.
0: Die Palette ist also heute immer noch breit, von einfach bis mal nichts tun, bis mehrere Jobs auf einmal. Und für die nächste Bewerbung drücken wir natürlich ganz fest die Daumen.
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1: Um 8.30 Uhr, Großbrand in Meiningen. Das Feuer in zwei Lagerhallen hinter dem Dampflokwerk ist eingedämmt. Bis in die Nacht waren 180 Feuerwehrleute im Einsatz. Das Feuer war gestern Nachmittag ausgebrochen. Die Ursache ist unklar. Reparieren bleibt gefragt. Trotz des gestrichenen Reparaturbonus arbeiten die 17 Repair-Cafés in Thüringen weiter ohne größere Probleme. Den Wegfall bedauern sie dennoch, weil die Förderung das Thema Nachhaltigkeit sichtbarer gemacht hat. Mehr Altersarmut in Thüringen. Landesweit sind immer mehr Rentnerinnen und Rentner auf Grundsicherung angewiesen. Die Thüringer Tafeln wollen deshalb ihre Hilfsangebote für ältere Menschen ausbauen.
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2: Das Neueste für Mittel- und Westthüringen mit Adi Rückewoldt. Guten Morgen, Weimar. Eine der meistbefahrenen Straßen der Stadt wird ab heute grundhaft saniert, die Humboldtstraße. Diese wichtige Nord-Süd-Verbindung mit rund 6.000 Fahrzeugen täglich soll deshalb über Monate teilweise gesperrt werden. Der Verkehr wird umgeleitet. Das betrifft auch die Stadtbusse der Linien 4 und 6. Zudem hat die Stadtwirtschaft die Fahrzeiten der Linien 3 und 5 angepasst. In der Humboldtstraße kommt das Kopfsteinpflaster weg und es werden neue Leitungen gelegt. Arnstadt. Bei einem Unfall ist eine Autofahrerin schwer verletzt worden. Sie war nach Polizeiangaben gestern Nachmittag aus unbekannter Ursache zwischen Arnstadt und Dostorf mit ihrem Wagen gegen einen Baum geprallt. Ein Rettungshubschrauber wurde angefordert. Die Straße musste gesperrt werden. Erfurt. Ab heute können Sie die städtischen Museen wieder kostenlos besuchen. Die neue Erfurter Hitzeregel macht das möglich. Das heißt, sobald die Temperatur 30 Grad und mehr erreicht, müssen Sie keinen Eintritt zahlen. Klimatisiert sind das Anger und das Stadtmuseum sowie die Kunsthalle. Während der Hitzetage im Juni hatte sich die Besucherzahl nahezu verdreifacht. 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
3: Das Wetter. Viel Sonne heute. Bis zum Vormittag ziehen noch einige Wolken durch. Es wird heiß mit 30 bis 34 Grad in den Hochlagen von Rhön, Thüringer Wald und Harz. Nur an Anführungszeichen 28. Morgen vom Vogtland bis ins Altenburger Land viel Sonne. Sonst zum Abend mehr Wolken und Schauer und Gewitter. Sehr heiß mit 32 bis 38 Grad. Am Freitag eine Mischung aus Sonne, Wolken und ein paar Schauern. Dabei weniger heiß, aber schwül. 8.32 Uhr. Hier sind die aktuellen Verkehrsmeldungen. Vorsicht auf der A4 Richtung Dresden zwischen Erfurt-Ost und Erfurt-Wieselbach liegt eine Plane auf der Fahrbahn. A4 Richtung Frankfurt zwischen Magdala und Apolda stockender Verkehr wegen Bauarbeiten. A9 Richtung Berlin zwischen Bad Klosterlausnitz und Eisenberg ist die Autobahn nicht mehr gesperrt. Der Verkehr wird an der Unfallstelle vorbeigeleitet. Auf der A72 Richtung Leipzig zwischen Zwickau-Ost und Hartenstein liegt ein Holzbalken auf der Fahrbahn. Die B90 an der Stauseebrücke Saaldorf ist wegen einer Bauwerksprüfung bis morgen Abend gesperrt. Im Landkreis Hildburghausen ist die Ortsdurchfahrt Heldburg wegen eines Feuerwehreinsatzes gesperrt. In Meiningen ist die Dolmarstraße zwischen Leipziger und Freiheitsstraße wegen Löscharbeiten gesperrt. Die Blitzer stehen auf der A4 Richtung Frankfurt am Hermsdorfer Kreuz, A38 Richtung Göttingen zwischen Leuna und Merseburg Süd, in Erfurt in der Martin-Andersen-Nexel-Straße stadteinwärts, in Jena in der Stadt-Roda-Straße stadteinwärts und in Reichenbach in der Klinkhardt-Straße Richtung Mühlau. Melden Sie uns Staus oder Blitzer kostenfrei unter 0800 218 16. 00. Danke.
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3: Guten Morgen, Katja Bohmeier an meiner Seite.
4: Guten Morgen.
3: Ich glaube, wir sind heute beide so ein bisschen neidisch auf den Ferienjob unseres Kollegen.
4: Davon kannst du ausgehen. Er darf nämlich heute den ganzen Tag im Eiswagen mitfahren. Und so oft sieht man die ja gar nicht mehr, diese rollenden Eisverkäufer.
3: Umso spannender der Blick hinter die Kulissen. Wir sind deshalb kurz vor neun dabei, wenn die Kühltruhe gepackt und die Route besprochen wird. Besonders gespannt bin ich auf den Klingelton.
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0: Meldung aus dem MDR Thüringen Verkehrszentrum. Vorsicht auf der A9 Richtung München. Zwischen Schleiz und Bad Lobenstein liegt ein Kasten auf der Fahrbahn. Ansonsten gute Fahrt und jetzt gut zu hören. Die Thüringer Polizei hat das Wort.
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2: Gestern Nachmittag kam es kurz vor 16 Uhr im Bereich des Sitzendorfer Bahnhofs zu einem größeren Polizeieinsatz. Ein 39-Jähriger griff dort mehrere Passanten und Zugreisende unvermittelt an und verletzte dadurch mindestens 3 Menschen leicht. Außerdem beschädigte er einen PKW, schlug die Scheiben eines Restaurants ein und beschädigte einen am Bahnhof stehenden Zug, wodurch in Summe erheblicher Sachschaden entstand. Bei der Festnahme leistete der Mann dann Widerstand, sodass eine Polizeibeamtin ebenfalls leicht verletzt wurde. Der unter dem Einfluss von Alkohol und Drogen Stehende wurde dann unter Polizeibegleitung in die psychiatrische Abteilung eines Krankenhauses gebracht. Die Ermittlungen dauern an. Sollten weitere Personen durch den Mann geschädigt worden sein und bisher keinen Kontakt mit der Polizei gehabt haben, wenden Sie sich an die Saalfelder Dienststelle. Aus der Landespolizeiinspektion Saalfeld, Stefanie Kurat.
3: Am Mittwochmorgen kam es gegen 7.10 Uhr auf der A9 in Fahrtrichtung Berlin zwischen den Anschlussstellen Bad Klosterlausnitz und Eisenberg zu einem Verkehrsunfall zwischen einem PKW und einem Sattelzug. Beide Fahrzeuge befuhren den mittleren von 3 Fahrstreifen. Der 44-jährige Fahrzeugführer des PKW Chrysler wechselte den Fahrstreifen nach links zum Überholen zu spät und kollidierte mit dem Sattelauflieger. Der PKW-Fahrer wurde durch den Verkehrsunfall leicht verletzt und in ein Krankenhaus gebracht. Der Sachschaden beträgt ca. 25.000 Euro. Seit ca. einer Stunde ist die Richtungsfahrbahn in diesem Bereich voll gesperrt. Die Sperrung wird bis zur Beendigung der Reinigungsarbeiten andauern. Aus der Autobahnpolizeiinspektion Thüringen, David Clark Arias.
4: Ein betrunkener Autofahrer hat gestern Nachmittag in Erfurt einen Verkehrsunfall verursacht. Ein Fahrschulauto hielt im Rahmen einer Ausbildungsfahrt an einer roten Ampel in der Weimarischen Straße, als ein 58-jähriger Daimler-Fahrer auf den Opel auffuhr. Glücklicherweise wurde bei dem Zusammenstoß niemand verletzt. Im Rahmen der Unfallaufnahme führten die Polizeibeamten bei dem 58-Jährigen einen Atemalkoholtest durch. Dieser ergab einen Wert von 2,3 Promille. Der Mann musste sich anschließend einer Blutentnahme unterziehen. Zudem wurden sein Führerschein sowie die Fahrzeugschlüssel sichergestellt. An beiden Fahrzeugen entstand ein Gesamtschaden von etwa 1.500 Euro. Gegen den Daimler-Fahrer wurde ein Ermittlungsverfahren wegen Gefährdung des Straßenverkehrs eingeleitet. Aus der Landespolizeiinspektion Erfurt, Saskia Öhm.
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0: 8.50 Uhr, 10 vor 9.
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0: Es ist wieder so richtig Sommer bei uns in Thüringen und zum Sommer gehört, na klar, Eis. Früher gehörte es da vielerorts ganz selbstverständlich dazu, das Eisauto. Heute sind diese fahrenden Eisdielen doch seltener geworden. Im Eichsfeld gibt es sie noch, das Eiscafé Ermentraut in Hübstedt schickt sein Eisauto mehrmals pro Woche auf Tour und MDR Thüringen Reporter Thomas Born hat sich für uns einen Platz an Bord gesichert. Aber Thomas, ihr seid noch nicht unterwegs, ne?
2: Guten Morgen, Johannes. Nein, das sind wir noch nicht. Aber wir können für euch schon mal klingeln, wie es sich nachher anhört, wenn wir auf Tour sind. Ja, wow. Da hat Chef Frank Ermentraut ein breites Grinsen im Gesicht. Wir sind, du hast es gesagt, noch nicht unterwegs, nein. Aber Frank ist seit 7:30 schon dabei, hier fleißig das Auto vorzubereiten.
3: Ja, genau. Ich schließe morgens das Auto auf, gucke, ob alles für den Tag bestückt ist und fange dann an, das Eis einzuräumen.
2: Wie viele Sorten kommen mit, Frank?
3: Es kommen 8 Sorten Eis, sind im Verkauf oben und im unteren Bereich der Vitrine haben wir nochmal die gut laufenden Sorten versteckt.
0: Also die besten Sorten. Also doppelt. Gleich doppelt, das macht natürlich Sinn. Ja. Wann geht's bei euch los?
2: Na, ich denke so, dass wir gegen 10 starten. Das ist unser Plan. Dann geht's über Birkungen, Leinefelde, Worbis, Niederorschel und dann noch viele, viele weitere Dörfer. Bis heute Abend, kurz nach 7, fährt das Eisauto. Aber Frank, dabei sind auch viele Firmen, die heute besucht werden und die freuen sich schon immer sehr drauf.
3: Genau, die Firmen haben wir über Jahre gesammelt und die haben uns auch selber auch angerufen, dass wir zu ihnen kommen sollen. Die warten schon richtig drauf und ab und zu ist ja auch mal ein Highlight, dass die Chefs spendieren.
2: Ja, vielleicht erleben wir das heute.
0: Bin sehr gespannt. Danke. Thomas, du meldest dich dann von unterwegs und die Zusammenfassung gibt es dann ab 19 Uhr im Thüringen-Journal. Heute Abend dann natürlich auch mit Bild. Und jetzt wollen wir sie gerne nochmal hören. Die Klingel.
2: Ja, die Eisklingel. Achtung, Frank klingelt noch einmal für alle, die noch nicht so ganz wach sind.
0: Passende Sommermusik gibt es jetzt von uns. Wir sind Marquez.

0: So klingt der Sommer bei MDR Thüringen mit Marquez. 4 Minuten noch bis um 9. Matthias Haas hat das Studio schon betreten. Unser Thema heute sind die Ferienjobs. Was hast du gemacht?
1: Wie viel Zeit haben wir?
0: 10 Sekunden Maximum.
1: Gastronomie, nochmal Gastronomie.
0: Was war das Beste?
1: Am Kyffhäuser-Denkmal Großgastronomie mit Hirschkeule und Eisbechern herstellen und sehr viel Menschenkenntnis erwerben. Das war toll.
0: Hab's verstanden. Also heute am Vormittag bedient sie Matthias Haase. Katja und ich, wir sagen
2: tschüss. Bis morgen.

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13: Einen schönen guten Morgen, es ist 9 Uhr. Jetzt alles Wichtige mit Jana Münchhof.
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15: Der Großbrand auf dem Gelände hinter dem Dampflokwerk in Meiningen ist inzwischen eingegrenzt und unter Kontrolle. Das teilte die Stadt mit. Gestern Nachmittag waren ungenutzte Lagerhallen auf dem Gelände in Brand geraten. MDR Thüringen-Reporter Bastian Albrecht, ganz beendet ist der Einsatz allerdings noch nicht.
16: Ja, ich stehe hier vor den Toren des Dampflokwerks. Hier wird auch eigentlich noch gearbeitet, aber auf das Gelände darf aktuell niemand. Die Feuerwehr hat es gesperrt. Bis in die Nacht waren über 180 Feuerwehrleute aus dem Landkreis Schmalkalden-Meiningen, Hildburghausen und der Stadt Suhl im Einsatz, um die Flammen des Hallenkomplexes des ehemaligen Reichsbahn-Ausbesserungswerkes zu löschen. Noch immer sind sie mit Nachlöscharbeiten beschäftigt. Die schwarzen Rauchschwaden hatten gestern für Aufsehen in der gesamten Region gesorgt.
15: Trotz des Falls des Reparaturbonus kommen die Repair-Cafés in Thüringen gut zurecht. Das hat eine MDR-Recherche unter den 17 Einrichtungen ergeben. Das Land hatte den Zuschuss zu Reparaturen von Kleingeräten vergangenes Jahr abgeschafft. Die ehrenamtlichen Cafés bedauern den Wegfall, weil der Bonus das Thema Nachhaltigkeit stärker ins Bewusstsein der Menschen gerückt habe. Tatsächlich genutzt habe den Bonus nur ein kleiner Teil der Kunden. In Thüringen sind immer mehr ältere Menschen auf Grundsicherung angewiesen. Im vergangenen Jahr erhielten landesweit rund 9.200 Rentnerinnen und Rentner diese Leistung. Das sind fast 60% mehr als vor 10 Jahren. Die Tafeln wollen ihr Angebot für Senioren deshalb erweitern. In Ilmenau gibt es bereits einen Seniorentag und einen Lieferservice. Nach dem Anschlag beim Berliner Christopher Street Day fordert der Antisemitismusbeauftragte der Bundesregierung Gesetzesänderungen. Neben der Unterstützung sollten auch Sympathiebekundungen für Terrororganisationen wieder strafbar sein, sagte Felix Klein dem Redaktionsnetzwerk Deutschland. Bundesinnenminister Alexander Dobrindt schlägt zudem elektronische Fußfesseln für Gefährder vor. Kritik daran kommt von den Grünen. MDR Thüringen-Reporter Jakob Mayer.
17: Fraktionsvize Konstantin von Notz sagte der Rheinischen Post, man habe die Erfahrung gemacht, dass schwerste Straftaten auch von Menschen begangen worden sind, die eine Fußfessel trugen. Es liege leider ein Stück weit in der Natur der Sache, dass sich Gefährder, die andere Menschen umbringen wollen und anschließend oftmals den Freitod wählen, nicht durch die Verpflichtung des Tragens einer Fußfessel davon abbringen lassen, so von Notz weiter. Bundesinnenminister Dobrindt verlangt schärfere Gesetze für Menschen, denen die Sicherheitsbehörden schwere Straftaten zutrauen. So solle die elektronische Fußfessel verpflichtendes Mittel sein, um die Bewegungsfreiheit von Gefährdern einzuschränken.
15: Die Bundesregierung hat sich auf zentrale Energiegesetze geeinigt. Noch heute will das Kabinett zwei Vorhaben von Wirtschaftsministerin Katharina Reiche beschließen. Es geht um Reformen zum Erneuerbare-Energiegesetz und zum Stromnetz. Für neue kleine Solaranlagen soll die feste Einspeisevergütung schrittweise auslaufen. Außerdem soll der Ausbau von Wind- und Solaranlagen stärker an die verfügbaren Stromnetze gekoppelt werden. Umwelt- und Energieverbände kritisieren die Pläne als Bremse für die Energiewende. Das waren die Nachrichten. 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
13: Dankeschön, Jana. Das Wetter in Thüringen, heute viel Sonne, wenig Wolken, trocken, 30 bis 34 Grad in den Hochlagen, 28, dazu auffrischender, auf Südost drehender Wind. Morgen vielleicht der Spitzentag, was die Temperaturen betrifft, 32 bis 38 Grad. Da heißt es gut durch die Hitze kommen oder eben auch das Sommerwetter endlich mal wieder genießen. Am Abend dann Wolken mit Schauern und Gewittern und am Freitag eine Mischung aus Sonne, Wolken, ein paar Schauern und Gewittern, dazu weniger heiß mit maximal 33 Grad, dafür dann halt sehr schwül. Die Pollenbelastung durch Beifußpollen Pollen schwach, durch Gräserpollen teilweise mäßig. 9.04 Uhr ist es. Hier sind die aktuellen Verkehrsmeldungen. A9 Richtung Berlin zwischen Hermsdorfer Kreuz und Eisenberg ist die rechte Fahrspur nach Unfall gesperrt. Vorsicht A9 Richtung München zwischen Schleiz und Bad Lobenstein liegt ein Kasten auf der Fahrbahn. A9 Richtung München zwischen Markt Schorgast und Bad Berneck-Himmelkron Stau nach Unfall. B247 Gotha Richtung Duderstadt in Höhe Worbis Behinderungen nach Unfall. Und in Meiningen ist die Dolmarstraße zwischen Leipziger und Freiheitsstraße weiter wegen Löscharbeiten gesperrt. Die Blitzer auf der A4 Richtung Frankfurt am Hermsdorfer Kreuz, A38 Richtung Göttingen zwischen Leuna und Merseburg Süd, in Erfurt Martin-Andersen-Nexhöhe-Straße stadteinwärts, in Gotha in der Leinastraße in beiden Richtungen zwischen Porstendorf und Golmsdorf, in Reichenbach in der Klinkhardtstraße Richtung Mühlau und in Weimar Kromsdorfer Straße stadteinwärts. Melden Sie Staus und Blitzer kostenfrei im MDR Thüringen Verkehrszentrum 0800 218 60. 10.00. Ich bin Matthias Hase, wünsche einen schönen Vormittag.
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0: John Farnham ist das. You are the voice. Das ist MDR Thüringen am Mittwochvormittag.
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0: Und wir sind mitten im Sommer. Die Temperaturen gehen nach oben. Wir freuen uns heute 30 bis 34 Grad. Das heißt, die Freibäder dürften sich dann wieder mit Ferienkindern füllen. Schön, dass es passt und hoffentlich ist alles vorbereitet. Hoffentlich denkt auch jeder an ausreichend Flüssigkeit. Wir erinnern uns heute gleichzeitig an die Ferienjobs von einst. Und da hat uns beispielsweise Kerstin aus Weida, aus Hohenölsen geschrieben, dass sie als Kind bei der Mama im Betrieb bei Narva, wissen wir alle noch, Lampenhersteller natürlich, da wurden Leuchtstoffröhren zum Beispiel gefertigt. Und da hat Kerstin gearbeitet und hat Drosseln für die Neonlampen hergestellt. Das waren diese kleinen Dinger, die man reinschraubt, damit die starten konnten, beziehungsweise so wie so Netzgeräte waren. Und ich denke die ganze Zeit, warum ist das heute eigentlich so schwierig? Alle älteren Menschen sagen, sie haben unheimlich profitiert von ihren Ferienjobs. Entweder um herauszufinden, welche Arbeit ihnen eigentlich ganz gut liegt oder eben auch festzustellen, dass es bestimmte Tätigkeiten gab, die gar nicht in Frage kamen. Warum ist das heute eigentlich ein bisschen komplizierter? Es gibt natürlich auch heute Ferienjobs und gerade da, wo Beziehungen der Eltern das möglich machen, steigen die Kinder mit ein, lernen kennen, was Mama und Papa da so tun. Aber ganz so verbreitet wie früher ist es nicht. Und tatsächlich kritisieren einige Hörer, dass die Kinder heute überhaupt keine Mauke hätten zu arbeiten. Die wollen die 6 Wochen im Sommer chillen und sich erholen von der anstrengenden Schularbeit. Ja, früher ging es doch auch. Ja, die Zeiten haben sich so ein bisschen geändert. Vielleicht liegt es auch an uns Eltern, dass wir die Kinder gar nicht so sehr mit einbeziehen. Kann auch sein. Auf alle Fälle teilen wir schöne Erinnerungen, auch den ganzen Vormittag noch, mit ihren Ferienjobs. Es gab viele Anrufe, viele Sprachnachrichten bei uns in der App. All das gibt's heute Vormittag hier bei MDR Thüringen. Jetzt erstmal die Rolling Stones, Honky Tonk

0: Mittwochvormittag, 9:09 ist es. 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
2: Ich kannte Christoph nur für kurze Zeit. Wir waren uns bei einer Familienfeier das erste Mal begegnet. Ein junger Mann, strebsam, klug. Christoph hatte viel vor im Leben. Er liebte das Musizieren. Auf der Hochzeit seines Bruders tanzten wir bis spät in die Nacht. Er erzählte von seinen Reisen und von Dynamo Dresden. Das war nie mein Verein, aber Christoph sprühte vor Leidenschaft. Dann kam der Krebs mit Ende 20. Christoph kämpfte. Ich habe manches Mal gefragt, warum Gott? Christoph war ein frommer Christ. Er war aufgewachsen in einem christlichen Elternhaus im besten Sinne. Aus seinem Glauben zog Christoph viel Kraft, mehr Kraft, als wir alle an seiner Seite manchmal hatten. Meine Tränen sind meine Speise Tag und Nacht, weil man täglich zu mir sagt, wo ist nun dein Gott? So heißt es in der Tageslosung für heute. Ich kenne sie gut, die Sehnsucht, dass Gott endlich eingreifen möge, dass Gott sich zu erkennen gibt und endlich alles zum Guten wendet. Endlich Frieden, endlich Gerechtigkeit, endlich keine Abschiede mehr von Menschen, die uns am Herzen liegen. Christoph hat gekämpft bis zum Schluss. Es hat mich beeindruckt, wie sehr er uns, die wir haderten, immer wieder getröstet hat. Als Christoph gestorben war, spielten Posaunen auf dem Friedhof. Tod, wo ist dein Stachel nun? Das hatte er sich so gewünscht. Das hat mich beeindruckt und tröstet mich noch heute. Gott ist schon da, wenn wir noch nach ihm auf der Suche sind. Bleiben Sie bei Trost, wünscht Ramon Seliger, Diakonie Weimar.
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10: Das Neueste für Mittel- und Westthüringen mit Adi Rückewold. Guten Morgen, Erfurt. Bei einem Unfall mit einem zivilen Streifenwagen sind gestern Nachmittag 4 Menschen verletzt worden. Alle kamen laut Polizei ins Krankenhaus, auch 2 Beamte. Die Autos waren auf einer Kreuzung frontal zusammengeprallt. Den Angaben zufolge wollte die Streife den entgegenkommenden Wagen kontrollieren, hatte Blaulicht eingeschaltet und war auf ihn zugefahren. Der Fahrer des Wagens konnte nicht mehr bremsen und beide Autos stießen zusammen. Auf der Röblingstraße staute sich der Verkehr bis zur A71. Dachwig. Für die Übernahme des Tigut-Marktes sucht die Marktkette Tante Enzo Teilhaber. Details sollen heute Abend 19 Uhr bei einer Bürgerversammlung in der Turnhalle besprochen werden. Wenn mindestens 700 Anteile erworben würden, könne der Standort übernommen werden, hieß es. Interessenten können Anteile zu je 100 Euro bekommen. Die Möglichkeit dafür bestehe bis Ende August. Wandersleben. Die Verwaltungsstandorte der drei gleichen Gemeinde in Güntersleben und Wandersleben sind telefonisch heute nicht zu erreichen. Die Telefonanlage wird umgestellt. Für dringende Fälle gibt es eine Mobilfunknummer, die finden Sie auf mdrthüringen.de. 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
11: Das Wetter in Thüringen, Joachim Wächter in Schönstedt meldet 22 Grad Sonnenschein. 22 Grad sind es auch in kalten Nordheim. Auch dort lacht die Sonne und bringt den Feriensommer zurück. 30 bis 34 Grad die Höchstwerte heute. Es bleibt trocken. In den Hochlagen von Rhön und Thüringer Wald und Harz erwarten wir maximal 28 Grad. Dazu auffrischende auf Südost drehender Wind. Morgen wird es dann richtig heiß. Wir haben viel Sonne. Bis zum Abend kommen dann mehr Wolken. Die bringen Schauer und Gewitter. Die Höchstwerte morgen 32 bis 38 Grad. So, am Freitag ist dann schon die Temperaturspitze überschritten. Da haben wir eine Mischung aus Sonne, Wolken, paar Schauern und Gewittern. Es ist weniger heiß mit maximal 33 Grad, aber recht schwül. Die Pollenbelastung durch Beifußpollen schwach, durch Gräserpollen teilweise mäßig. 9.34 Uhr. Hier sind die aktuellen Verkehrsmeldungen. Die A9 Richtung München ist zwischen Markt Schorgast und Bad Berneck-Himmelkron nach Unfall blockiert. Zurzeit Stau bis gefräst. Bitte bilden Sie eine Rettungsgasse. B247 Gotha Richtung Duderstadt in Höhe Worbis. Behinderungen nach Unfall. In Meiningen ist die Dolmarstraße zwischen Leipziger und Freiheitsstraße wegen Löscharbeiten gesperrt. Die Blitzer auf der A4 Richtung Frankfurt am Hermsdorfer Kreuz, A71 Richtung Schweinfurt am Kreuz Erfurt, in Erfurt selbst, in der Martin-Andersen-Nexhö-Straße stadteinwärts, in Gotha wird in der Leiner-Straße in beiden Richtungen geblitzt, in Jena in der Karl-Liebknecht-Straße stadtauswärts, zwischen Postendorf und Golmsdorf und in Weimar-Kromsdorfer Straße stadteinwärts. Ein Ortskenner meint, es sei dann doch eher die Dürrenbacher Hütte, aber das ist ja die Verlängerung der Kromsdorfer Straße. Melden Sie Staus und Blitzer kostenfrei im MDR Thüringen Verkehrszentrum 0800 218 16 00. Vielen Dank und gute Fahrt.
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0: MDR Thüringen am Mittwochvormittag, 9.41 Uhr ist es.
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0: Gerd Westerhoff ist zugeschaltet aus Erfurt-Schaderode. Schönen guten Morgen, Herr Westerhoff. Hallo, Herr Westerhoff, wo sind Sie? Oh, was haben wir hier? Ein Problem? Ich höre Sie nicht. Woran könnte es liegen? Och, dann spielen wir noch ein Stückchen Musik und Herr Westerhoff, bleiben Sie einfach in der Leitung. Irgendwas ist hier nicht so, wie es sein soll, aber wir kriegen das noch hin. Kurzen Augenblick, wir schalten uns gleich wieder zu.

0: Oh, wir sagen auch Aloha he und denken, jetzt müsste es klappen mit Gerd Westerhoff. Der ist in der Leitung geblieben und technisch dürfte es auch stimmen. Hallo Herr Westerhoff, ich grüße Sie ganz herzlich.
1: Hallo, Ansteam.
0: Ja, sehr schön. Was macht das Wetter denn in Erfurt-Schaderode?
1: Also ich denke mal, blauer Himmel und Sonnenschein, paar ganz kleine Wolken sind, der Wind hält sich in Grenzen, also der Lüftchen, kein Wind in dem Sinne. Ne?
0: Ja.
1: Und es riecht nach sehr warmem Wetter.
0: Es riecht nach warmem Wetter, auf das sind wir jetzt vorbereitet. Es ist ja auch irgendwie erträglich, wenn man weiß, es dauert nicht so ewig. Morgen wird es heiß, übermorgen nochmal so ein bisschen, über 30 Grad.
1: Ja, ja, genau.
0: Also da sind Sie auch relativ entspannt.
1: Ich habe einen kleinen Whirlpool stehen.
0: Ah.
1: Ja. Wenn es zu heiß ist, dann hüpfe ich rein und lass mich massieren und das passt schon.
0: Aber der Whirlpool ist dann kalt oder trotzdem noch warm?
1: Nein. Wenn es mir zu kalt ist, dann tue ich die Heizung anmachen und dann passt das auch.
0: Ach so, also Sie können das variieren. Bei Hitze wird die Temperatur runtergeregelt. Sehr schön, dann ist es die Abkühlung. Tolle Idee.
1: Genau, ne? Wunderbar. Und Entspannung pur.
0: Absolut. Herr Westerhoff, heutzutage entspannt. Wie war es als Schülerin, als Schüler in der DDR-Zeit? Haben Sie da in den Ferien gejobbt? Das ist ja heute unser großes Thema und wir bekommen unheimlich viele Reaktionen von unseren Hörern, wo überall gearbeitet wurde. Haben Sie Ferienarbeit gemacht?
1: Ich habe Ferienarbeit gemacht, mir nebenbei auch ein bisschen Geld dadurch verdient und die materiellen Zuwendungen waren nicht verkehrt.
0: Okay, das heißt, Sie haben ein bisschen was aus der Firma dann mitbekommen als Dank oder...
1: Ist korrekt. Ne? Ich habe zum Beispiel in der EGA auf der ehemaligen, in der Glashalle,
0: ja,
1: habe ich eben unten im Keller gewürscht und alles bereitgestellt, was an Lebensmitteln wichtig war.
0: Okay.
1: Also die Bar oben versorgt und die Küche versorgt, ne? Aus den Tiefkühlzellen und sowas alles. Ne? Das hat mir richtig Spaß gemacht und da gab es eben auch nebenbei immer Naturalien. Ne?
0: Sehr schön, das kenne ich auch. Ich habe auch in der Gastronomie gearbeitet und bei Schichtende, das was schon zum Verkauf stand, durften wir dann auffuttern, wenn es das nicht verkauft worden war. Ja.
1: Und dann hatte ich noch eine Steigerungsstufe zur Weihnachtszeit. Da war eine große eine Fleischerei, die viel Wild verkauft hat in Erfurt. Ne? Und da war natürlich hoher Andrang zur Weihnachtszeit, ne, und da kam LKW-weise dieses Wild, das war gefroren, das muss eben abgeladen werden, ja, damit es der Fleischer dann herrichten kann. Und das hat mir auch Spaß gemacht. Ne?
0: Und zwei Rehrücken sind dann in Ihrem Kühlschrank gelandet?
1: Ob es nun zwei Rehrücken waren oder eine halbe Wildsau, keine Ahnung. Ne?
0: Herr Westerhoff, danke für Ihre schöne Erinnerung. Kommen Sie gut durch den Tag und danke für die Wettermeldung.
1: Ebenfalls.
0: Danke, tschüss.
1: Alles klar, tschüss.
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0: Wo kann es schöner sein, als in den Sommerferien draußen zu sein, die Natur zu atmen und die Ferien dort zu genießen? Zum Beispiel geht das in Eisenach im Wildniscamp das Eichhörnchen. Der Chef dort ist Georg Friedemann König Lesser. Oder ist Chef zu viel gesagt, Herr König Lesser?
1: Ich würde mich eher als Captain bezeichnen.
0: Der Captain vom Wildniscamp. Und wo ist denn das Eichhörnchen gelegen in Eisenach?
1: Wir sind mitten im Stadtpark von Eisenach. Hier in einem wunderschönen Kreis von alten Eichenbäumen.
0: Sie haben eine schöne Internetseite, da kann man lesen, was Sie so die ganze Zeit auch in den Sommerferien machen. Es gibt auf alle Fälle so ein ganzes Tagesprogramm. Sie haben zu mir gesagt, Sie müssen erstmal gucken, wo Sie Ihre Kinder gerade schnell unterbringen, während wir telefonieren. Was machen die denn gerade heute?
1: Wir sitzen jetzt gerade hier unter dem Segel gemeinsam und erzählen uns Abenteuergeschichten und musizieren dabei.
0: Okay, und die Kinder, die jetzt da sind, das sind Angemeldete, die eine ganze Woche da bleiben?
1: Genau, wir sind gerade in unserem Sommerferien-Freizeitprogramm und ja, sind hier eine Woche zusammen unterwegs und haben jede Menge Spaß mit Action, Abenteuer und Wildnis.
0: Für die nächsten Wochen alles ausgebucht oder könnte man sozusagen noch einen Platz für die nächsten Wochen ergattern?
1: Wir sind tatsächlich schon in der dritten Woche von drei angekommen in diesen Sommerferien, okay. Aber das ist nicht so tragisch, weil wir sind auch für Schulklassen quasi dann wenn im neuen Schuljahr wieder geöffnet und da können gerne auch Lehrer und Lehrerinnen mit ihren Schulklassen bei uns vorbeikommen.
0: Und es gibt Einzelveranstaltungen, zu denen auch alle herzlich eingeladen sind. Heute Nachmittag zum Beispiel eine Zaubershow. Was ist das denn?
1: Ja, da kommt der Stefan von Köller extra angereist und wird hier für uns gemeinsam quasi das Kaninchen aus dem Hut zaubern.
0: Okay. Da kann man auch einfach noch dazukommen. Wer also heute Nachmittag Lust hat, darf dann 16 Uhr da sein?
1: Genau so ist es. Also 16 Uhr geht es heute hier los. Wir sind auf jeden Fall offen für alle, die Lust haben, sich hier einen schönen Nachmittag mit uns zu machen.
0: Sie haben gesagt, Eintritt auf Spendenbasis so um die 7 € wäre nett, damit man eben das auch ein bisschen finanzieren kann. Wer mit dem Auto anreist, wo stellt er sein Auto hin?
1: Genau, wir wollen den Stadtpark möglichst autofrei halten. Deswegen wäre es gut, wenn man auf dem Brauereiparkplatz parkt oder am besten gleich einfach zu Fuß kommt, wenn es möglich ist. Mit dem Fahrrad geht natürlich auch.
0: Zum Wildniscamp, das Eichhörnchen, heute Nachmittag Magic Show mit Stefan von Köller. Dahin kann man noch gerne kommen. Ansonsten Ihnen mit dem Kurs diese Woche viel Spaß, heute auch beim Erzählen unterm Segel.
1: Ja, danke schön und tschüss. Ja, ganz liebe Grüße an alle da draußen.
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0: Mittwochvormittag, es ist 10 Uhr, jetzt alles Wichtige mit Jana Münchhof.
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2: Der Münchner Autobauer BMW will bis Ende 2027 bis zu 8.000 Jobs abbauen. Nach Medienberichten will BMW 40.000 seiner rund 85.000 Beschäftigten in Deutschland individuelle Abfindungsangebote unterbreiten. Betroffen sind demnach vor allem Bürojobs und nicht die Produktion. Die deutschen Autobauer stecken derzeit in einer Krise. Beim größten deutschen und europäischen Autokonzern Volkswagen stehen bis zu 100.000 Stellenstreichungen und mehrere Werksschließungen im Raum. Bei Mercedes-Benz läuft ebenfalls ein Abwendungsprogramm. Porsche will bis 2035 weitere 5.000 Stellen abbauen. Nach dem Großbrand auf dem Gelände des Dampflokwerks in Meiningen sind die betroffenen Hallen nach ersten Erkenntnissen größtenteils eingestürzt. Der Brand war gestern Nachmittag in einer alten Industriehalle ausgebrochen. Die Löscharbeiten gestalteten sich wegen des stark zugewucherten Geländes schwierig. Erst nach mehreren Stunden gelang es der Feuerwehr, den Brand zu begrenzen. Die Beschäftigten der Bahn dürfen das Gelände inzwischen wieder betreten. Laut Polizei können Brandermittler wahrscheinlich erst am Samstag die Brandstelle untersuchen. In Thüringen sind immer mehr Senioren auf Grundsicherung angewiesen. Vergangenes Jahr haben rund 9.200 Rentnerinnen und Rentner staatliche Hilfe bezogen. Das sind fast 60% mehr als noch vor 10 Jahren. Die Thüringer Tafel denken deshalb über spezielle Angebote für die Rentner nach, berichtet MDR Thüringen Reporter Ria Weber.
3: Ilmenau geht dabei voran. Hier wurde bereits im September ein wöchentlicher Seniorentag eingeführt. Nutzten den ersten Seniorentag gerade mal 5 Personen, kommen jetzt regelmäßig mindestens 50, Tendenz steigend. Als zusätzliche Hilfe bietet die Ilmenauer Tafel neuerdings auch einen Lieferservice mit Lastenfahrrad an. Thüringer Rentner erhalten laut Bundesarbeitsministerium mit rund 1.500 Euro pro Monat, durchschnittlich knapp 200 Euro weniger als Rentner in anderen Bundesländern.
2: Für die insolvente Porzellanmanufaktur Carla gibt es einen ernsthaften Interessenten. Nach Aussagen des Insolvenzverwalters handelt es sich um einen Unternehmer aus der EU, der zuletzt auch eine Porzellanherstellung aufgebaut hat. Anfang August sollen technische Experten den Betrieb prüfen. Danach sind abschließende Verhandlungen geplant. Gleichzeitig bereitet der Insolvenzverwalter vorsorglich auch eine mögliche Abwicklung des Unternehmens vor. Das Traditionsunternehmen Carla hatte Anfang März Insolvenz angemeldet. Die Bundesregierung hat sich auf zentrale Energiegesetze geeinigt. Noch heute will das Kabinett 2 Vorhaben von Wirtschaftsministerin Katharina Reiche beschließen. Es geht um Reformen zum Erneuerbare-Energiegesetz und zum Stromnetz. Für neue kleine Solaranlagen soll die feste Einspeisevergütung schrittweise auslaufen. Außerdem soll der Ausbau von Wind- und Solaranlagen stärker an die verfügbaren Stromnetze gekoppelt werden. Umwelt- und Energieverbände kritisieren die Pläne als Bremse für die Energiewende. Das waren die Nachrichten. 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
0: Dankeschön, Jana. Wir schauen aufs Wetter in Thüringen. Heute gibt's viel Sonne, wenig Wolken. Trocken bleibt's auch. 30 bis 34 Grad. In den Hochlagen eher so 28 Grad. Dazu auffrischender, auf Südost drehender Wind. Morgen heiß, 32 bis 38 Grad. Das ist so die Spitze, der Peak, wie man so schön neudeutsch sagt. Vom Vogtland bis Altenburger Land viel Sonne, sonst am Abend dann mehr Wolken. Da kann es auch Schauer und Gewitter geben. Am Freitag eine Mischung aus Sonne, Wolken und weiteren Schauern und Gewittern. Es ist weniger heiß, maximal 33 Grad, wirkt dann aber ziemlich schwül. Die Pollenbelastung durch Beifußpollen schwach, durch Gräserpollen teilweise mäßig. 10.04 Uhr. Hier sind die aktuellen Verkehrsmeldungen. A9 Richtung München zwischen Gefrees und Bad Berneck-Himmelkron. Stau nach Unfall. Sie brauchen 15 Minuten länger. B247 Gotha Richtung Duderstadt in Höhe Worbis. Behinderungen nach einem Unfall. Die Blitzer auf der A4 Richtung Frankfurt am Hermsdorfer Kreuz, A71 Richtung Schweinfurt am Kreuz Erfurt, in Erfurt Martin-Andersen-Nexö-Straße stadteinwärts, in Gotha in der Leinerstraße in beiden Richtungen, in Jena Karl-Liebknecht-Straße stadtauswärts zwischen Porstendorf und Golmsdorf und in Weimar in der Kromsdorfer Straße stadteinwärts. Melden Sie Staus und Blitzer kostenfrei im MDR Thüringen Verkehrszentrum 0800 218 16 00. Ich bin Matthias Hase, wünsche einen schönen Vormittag.
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0: Ein Wiederhören mit Neil Diamond, I Am, I Said. Das ist der Mittwochvormittag bei MDR Thüringen. Heute, mitten in den Sommerferien, schauen wir mal zurück, wie es bei uns damals war. Als wir Schüler waren, haben wir doch ein paar Ferienjobs gehabt. Da gibt es unheimlich viele Anregungen von Ihnen und wir haben auch mal auf der Straße gefragt.
1: Da habe ich in einer Fabrik verpackt. Aber das ist auch sehr, sehr lange her bei mir.
2: Ich habe im Krankenhaus als Reinigungskraft gearbeitet und habe, glaube ich, damals 10 Mark die Stunde verdient.
3: Ich war an der Brauerei, habe Flaschen gereinigt und noch Malzbeutelsäcke geschleppt.
4: Ich war bei der Abfallwirtschaft und habe den Müll sortiert. Komplett freiwillig. Damit hat man gutes Geld gemacht damals.
5: Ich war in einer Stahlbaufirma und habe dort ein bisschen geholfen. Das war dann über 4 Wochen.
6: Was habe ich denn gemacht? In einem Spielwarenbetrieb habe ich Puppenköpfe entgratet hier so außenrum. Aber ich habe mir davon einen Badeanzug gekauft, das weiß ich noch.
0: Oh ja, ich muss auch sagen, nicht nur was man gearbeitet hat, bleibt hängen, sondern auch was man sich davon geleistet hat. Ich persönlich hatte in einem Ferienheim auch in der Küche gearbeitet und der ganze Stolz war danach, ich konnte mir ein kleines Zweimannzelt kaufen, mit dem ich allerdings nie wirklich im Urlaub war. Tja, so war das. Mehr Erinnerungen an die Ferienjobs damals gibt's heute Vormittag hier bei uns im Programm.
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0: Die Lebenszeit, auf die schauen wir gerne zurück. Für die Kinder gucken wir gerne nach vorn und hoffen das Beste und erinnern uns, was haben wir eigentlich damals in der Ferienzeit gemacht? Welche Ferienjobs hatten Sie denn? Michael Pönecke hat uns eine Sprachnachricht geschickt aus Mühlhausen.
1: Ich war 1978 im VEB Spezialnähmaschinenwerk in Mühlhausen und 1979 bei der Errichtung der Grundschule in der Feldstraße in Mühlhausen auf dem Bau tätig. Wir waren da zu zweit, mein Kumpel und ich. Es hat riesen Spaß gemacht. Ich kann mich da noch sehr gut dran erinnern, auch wenn es echt lange Jahre her sind. Wir haben viel Blödsinn gemacht, sind viel erwischt worden, mussten Strafarbeiten machen. Aber letztendlich haben wir einen Haufen Geld verdient und konnten dann wunderbar in die Mühlhauser Kirmes starten.
0: Ach, wunderbar. Also das Geld gleich vor Ort gelassen. Ja, und viele weitere Sprachnachrichten, Anrufe haben wir bei uns, werden die auch weiter senden. Aber alles schön verteilt über den Vormittag. Jetzt erstmal Musik von Enrique Iglesias. Ein bisschen Sommerstimmung brauchen wir auch, ne?

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2: Das Neueste für Mittel- und Westthüringen mit Adi Rückevold. Guten Tag, Luisenthal. Der Wasserstand der Talsperre Ohra ist gerade so niedrig wie im Trockenjahr 2019. Das hat die Thüringer Fernwasserversorgung mitgeteilt. Der Grund sind die niedrigen Niederschläge in diesem Jahr. Die Talsperre Heider im Ilmkreis ist aktuell mit 60% Wasser gefüllt. Auch die Lütsche hat nicht den üblichen Sommerwasserstand. Es darf hier aber gebadet werden. Eisenach. Wegen mehrerer Straftaten an einem Tag muss ein Mann 4 Jahre ins Gefängnis. Wie die Thüringer Allgemeine schreibt, hat ihn das Landgericht Meiningen auch in eine Entziehungsanstalt geschickt. Der Eisenacher ist suchtkrank. Er hatte im November 2025 der Anklage zufolge Menschen erpresst und bedroht, randaliert und mit Drogen gehandelt. Weimar. Eine der meistbefahrenen Straßen der Stadt wird seit heute grundhaft saniert, die Humboldtstraße. Diese wichtige Nord-Süd-Verbindung mit rund 6.000 Fahrzeugen täglich soll deshalb über Monate teilweise gesperrt werden. Der Verkehr wird umgeleitet. Das betrifft auch die Stadtbusse der Linien 4 und 6. Zudem hat die Stadtwirtschaft die Fahrzeiten der Linien 3 und 5 angepasst. 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
3: Das Wetter in Thüringen. Steffen Köhler in Lichte meldet über die MDR Thüringen-App. Schönsten Sonnenschein, keine Wolke, im Moment frische 20 Grad. Bei Walter Friedrich in Muttberg sind es 18 Grad bei klarblauem Himmel. Ja, in den Bergen wird es auch heute nicht ganz so heiß. Da haben wir 28 Grad als Höchstwerte, ansonsten 30 bis 34 Grad. Viel Sonne, wenig Wolken und kein Niederschlag. Morgen dann vom Vogtland bis zum Altenburger Land viel Sonne, sonst zum Abend mehr Wolken. Es kann dann auch Schauer und Gewitter geben und vorher wird es sehr heiß mit 32 bis 38 Grad. Das ist dann auch die Spitze vorübergehend, denn am Freitag ist es nicht ganz so heiß, maximal 33 Grad. Da gibt es eine Mischung aus Sonne, Wolken und ein paar Schauern und Gewittern und es wird relativ schwül. 10.34 Uhr. Hier sind die aktuellen Verkehrsmeldungen. A9 Richtung München zwischen Gefrees und Bad Berneck-Himmelkron, Stau nach Unfall. A72 Richtung Hof zwischen Chemnitz Süd und Stolberg Nord, stockender Verkehr. Tagesbaustelle, Sie brauchen 20 Minuten länger. Die Blitzer A4 Richtung Frankfurt am Hermsdorfer Kreuz, A71 Richtung Schweinfurt am Kreuz Erfurt. In Erfurt Martin-Andersen-Nexö-Straße stadteinwärts, in Gotha Leiner-Straße in beiden Richtungen. In Hohenkirchen Richtung Herrenhof, in Jena Karl-Liebknecht-Straße stadtauswärts. Zwischen Postendorf und Golmsdorf und in Weimar in der Kromsdorfer Straße stadteinwärts. Melden Sie Staus und Blitzer kostenfrei 0800 218 16 00. Vielen Dank. Danke und gute Fahrt.
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0: 10.42 Uhr ist es, hier ist MDR Thüringen und wir kommen zu einer Sportpersonalie. Das ist ja ein tragischer Fall gewesen, der Langläuferin Viktoria Karl. Vor anderthalb Jahren positiv auf die Substanz Clenbuterol getestet. Ein Bundeswehrarzt hatte ihr wohl bei einer Militär-WM das verbotene Hustenmittel verschrieben. Dafür gab es eine 18-monatige Dopingsperre. Ende September kann Karl nun zurückkehren zur Mannschaft und Sandra Vogtmann hat mit ihr gesprochen.
1: Die Dopingsperre hat ihr den Boden unter den Füßen weggezogen, sagt sie. Über ein Jahr hat sie sich aus der Öffentlichkeit zurückgezogen, um sich zu schützen. Der Traum von Olympia geplatzt, raus aus der Trainingsgruppe. Nicht mal ehrenamtlich durfte sie bei Sportveranstaltungen wie dem Rennsteiglauf helfen. Und allein zu trainieren war hart.
2: Also man hat in der Luft gehangen, man musste sich selber überlegen, was mache ich. Ich habe Gott sei Dank von den Jahren zuvor gute, schnelle Einheiten schon gemacht, wo ich Parameter schon vorher hatte. Gegen die Zeit bin ich dann einfach selber gelaufen, aber natürlich die Motivation alleine ist ab und zu mal schwieriger.
1: Sie hat an ihrer Technik gefeilt. Egal ob Höhentrainingslager mit Skirollern, Ski oder dem Rad, sie hat sich auf den Sport fokussiert und 100 Trainingsstunden mehr auf der Uhr als sonst. Sie war Sportler, Trainer und Organisator in einem.
2: Du musst gucken, wo du trainieren kannst. Du musst Unterkünfte organisieren, wenn man Höhentrainingslager macht. Und das raubt auch einfach noch zusätzlich sehr viel Energie.
1: Karl ist Bundeswehrathletin. Doping kann eine Beendigung des Dienstverhältnisses bedeuten.
2: Gott sei Dank nicht. Also die Bundeswehr hat mich sehr gut unterstützt weiterhin. Ich habe auch jetzt wieder eine Verlängerung unterschrieben. Die sind sich natürlich der Mitschuld bewusst.
1: Die Olympischen Spiele in Italien hat sie so gut wie nicht verfolgt, weil es ihr mental nicht gut getan hat. Wenn sie fit bleibt, hofft sie aber 2030 in Frankreich dabei sein zu können. Ab Ende September darf sie wieder mit der Trainingsgruppe trainieren. Darauf freut sie sich sehr.
2: Ja, einfach nicht mehr alleine zu sein.
1: Ihr erster Weltcup-Start nach der Sperre könnte dann schon Ende November im finnischen Ruka sein.
2: Ich versuche natürlich dann, um die Medaillen mitzukämpfen.
0: Ende September läuft die 18-monatige Dopingsperre von Viktoria Karl aus und dann heißt es back on track. Vielen Dank, Sandra Vogtmann, für den Bericht.
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10 vor 11 am Mittwochvormittag, hier ist MDR Thüringen. Man fragt sich ja wirklich manchmal, was machen eigentlich die ganz Großen der Musikwelt so, wenn es still um sie wird? Genau diese Ungewissheit hat wohl auch das Postfach von Carly Simon zum Überlaufen gebracht. You're so vain, vielleicht der größte Hit. Sie war eine ganze Weile wie vom Erdboden verschluckt und jetzt hat sie endlich in einem offenen Brief an ihre Fans die Karten auf den Tisch gelegt. Sie hat Parkinson und sie schreibt, dass sie erst lernen musste, damit umzugehen. Unberechenbar diese Krankheit, an manchen Tagen geht gar nichts, an anderen fühle sie sich wieder voll wie sie selbst. Aber sie habe nicht aufgehört zu leben, auch nicht aufgehört zu arbeiten und als Beweis steht für den 14. August ihr nächstes Album. In den Startlöchern Comes in Waves, das erste seit fast 20 Jahren. Und ich ahne doch mal, dass Comes in Waves kommt in Wellen, vielleicht sogar eine Anspielung auf ihre Parkinson-Erkrankung ist. Aber so ist das Leben. Die Texte reden von dem, was wichtig ist. Jetzt haben wir aus dem Jahr 1982 Carly Simon mit Why.

0: Mittwochvormittag, 11 Uhr ist es. Jetzt alles Wichtige mit Angela Hahn.
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2: Der Münchner Autobauer BMW will bis Ende 2027 bis zu 8.000 Jobs abbauen. Nach Medienberichten will BMW 40.000 seiner rund 85.000 Beschäftigten in Deutschland individuelle Abfindungsangebote unterbreiten. Betroffen sind demnach vor allem Bürojobs und nicht die Produktion. Die deutschen Autobauer stecken derzeit in der Krise. Beim größten deutschen und europäischen Autokonzern Volkswagen stehen bis zu 100.000 Stellen Streichungen und mehrere Werksschließungen im Raum. Bei Mercedes-Benz läuft ebenfalls ein Abfindungsprogramm. Porsche will bis 2035 weitere 5.000 Stellen abbauen. Nach dem Großbrand auf dem Gelände des Dampflokwerks in Meiningen sind die betroffenen Hallen nach ersten Erkenntnissen größtenteils eingestürzt. Der Brand war gestern Nachmittag in einer alten Industriehalle ausgebrochen. Die Löscharbeiten gestalteten sich wegen des stark zugewucherten Geländes schwierig. Erst nach mehreren Stunden gelang es der Feuerwehr, den Brand auf den Hauptkomplex zu begrenzen. Laut Polizei können Brandermittler wahrscheinlich erst am Samstag die Brandstelle untersuchen. In Thüringen sind immer mehr ältere Menschen auf Grundsicherung angewiesen. Im vergangenen Jahr erhielten landesweit rund 9.200 Rentnerinnen und Rentner diese Leistung. Das sind fast 60% mehr als vor 10 Jahren. Die Tafeln wollen ihr Angebot für Senioren deshalb erweitern. In Ilmenau gibt es bereits einen Seniorentag und einen Lieferservice. Betrunken und unter Drogen hat ein Mann in Kahler im Saale-Holzland-Kreis mehrere Menschen angegriffen und verletzt, darunter eine Frau schwer. Nach Angaben der Polizei hatte der 42-Jährige zunächst zwei Radfahrerinnen attackiert. Eine 64-Jährige wurde leicht verletzt, die andere erlitt unter anderem mehrere Brüche im Gesicht und eine Gehirnblutung. Der aggressive Täter demolierte im Anschluss ein Auto und griff die alarmierten Polizeibeamten an. Der Mann wurde in die Psychiatrie eingewiesen. Gegen ihn wird nun wegen mehrerer Delikte ermittelt. Die Bundesregierung hat sich auf zentrale Energiegesetze geeinigt. Noch heute wird das Kabinett zwei Vorhaben von Wirtschaftsministerin Katharina Reiche beschließen. Es geht um Reformen zum Erneuerbare-Energien-Gesetz und zum Stromnetz. Für neue kleine Solaranlagen soll die feste Einspeisevergütung schrittweise auslaufen. Außerdem soll der Ausbau von Wind- und Solaranlagen stärker an die verfügbaren Stromnetze gekoppelt werden. Umwelt- und Energieverbände kritisieren die Pläne als Bremse für die Energiewende. Das waren die Nachrichten. 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
0: Dankeschön, Angela. Wir schauen aufs Wetter in Thüringen. Heute viel Sonne, wenig Wolken. Es bleibt trocken, 30 bis 34 Grad im Flachland. In den Höhenlagen bis 28 Grad. Auffrischender, auf Südost drehender Wind begleitet uns heute. Ansonsten gibt es nichts Nennenswertes. Schöner Tag, trocken bleibt es auch. Morgen haben wir vom Vogtland bis zum Altenburger Land viel Sonne. Sonst zum Abend dann auch mehr Wolken. Die bringen schon Schauer und Gewitter nach einem heißen Tag. Der Höchstwerte zwischen 32 und 38 Grad bringt. Das wäre also der morgige Donnerstag. Und am Freitag ist es dann nicht mehr ganz so heiß. Da gibt es eine Mischung aus Sonne, Wolken und ein paar Schauern und Gewittern. Es ist recht schwül und wir erwarten maximal 33 Grad. Die Pollenbelastung heute durch Beifußpollen schwach, durch Gräserpollen teilweise mäßig. 11.04 Uhr. Hier sind die aktuellen Meldungen aus dem MDR Thüringen Verkehrszentrum, A72 Richtung Hof zwischen Chemnitz-Süd und Stolberg-Nord, 6 Kilometer stockender Verkehr. Hier gibt es eine Tagesbaustelle. Sie brauchen 15 Minuten länger. B93 Richtung Schneeberg zwischen Blumroda und Träna steht ein defektes Fahrzeug hinter einer Kuppe. Die Blitzer stehen auf der A4 Richtung Frankfurt am Hermsdorfer Kreuz, A71 Richtung Schweinfurt am Kreuz Erfurt, in Gotha, Leiner Straße in beiden Richtungen, am Ortseingang Hohenkirchen aus Richtung Herrenhof, in Jena, Karl-Liebknecht-Straße stadtauswärts zwischen Porstendorf und Golmsdorf und in Weimar in der Kromsdorfer Straße stadteinwärts. Melden Sie Staus und Blitzer kostenfrei im MDR Thüringen Verkehrszentrum 0800 218 16 00. Ich bin Matthias Hase, wünsche einen schönen Vormittag.
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0: 11.12 Uhr ist es, hier ist MDR Thüringen am Mittwochvormittag. Noch immer löschen Feuerwehrleute in Meiningen auf dem ehemaligen Gelände des Reichsbahn-Ausbesserungswerks die letzten Glutnester. Dort hatte seit gestern Nachmittag eine leerstehende Fabrikhalle teils vollständig gebrannt. Die Rauchschwaden, die waren in ganz Südthüringen zu sehen und die Feuerwehr war bis in die Nacht im Großeinsatz. MDR Thüringen-Reporter Bastian Albrecht ist am Brandort, da gab es neue Informationen. Jetzt hat sich selbst auch das Ausmaß angeschaut. Wie ist denn die Situation im Moment? Wie schaut es aktuell aus?
1: Ja, es raucht immer noch an der einen oder anderen Stelle in der abgebrannten leerstehenden Lagerhalle direkt hinter dem Dampflokwerk und der Erlebniswelt. Rund 100 mal 100 Meter der Lagerhalle hatten dort bis in die Nacht in Flammen gestanden. Fast 200 Einsatzkräfte aus den Landkreisen Schmalkalden, Meiningen, Hildburghausen und auch aus der Stadt Suhl waren dabei und beschäftigt. Auch jetzt ist die Drehleiter nochmal angerückt, um auch an weitere Glutnester ranzukommen. Das Dach ist fast komplett eingestürzt, nur noch die Grundmauern stehen.
0: Das war sicher auch für die Feuerwehren ein besonderer Einsatz?
1: Ja, es war eine herausfordernde Nacht, sagt Meiningens Stadtbrandmeister Michael Friedrich, auch weil die Kameraden schon die ganze Woche gut im Einsatz waren. Unfälle auf der Autobahn zum Beispiel. Und gestern gab es dann eben auch noch Probleme mit dem Löschwasser.
2: Deswegen haben wir uns dazu entschlossen, am Volkshaus, also was so ca. einen Kilometer entfernt ist, da eine offene Löschwasserentnahmestelle an der Werra einzurichten und sind dann praktisch im Pendelverkehr mit vielen Tanklöschfahrzeugen hier zum Einsatz gekommen und haben das Wasser hergefahren an der Einsatzstelle. Wir haben es mal überschlagen, wir waren ungefähr so bei 400.000 Liter.
1: Ja, sogar eine Baufirma von der Südling-Baustelle, die hatte mit 10 Fahrzeugen den Wassertransport unterstützt.
0: Wer so ein bisschen die Gegend kennt, weiß ja, dass es dort in diesem Bereich das Dampflokwerk und auch die Erlebniswelt gibt. Geht da der Betrieb weiter? Ist das alles heute normal geöffnet?
1: Ja, Dampflokwerk und auch die Dampflok-Erlebniswelt, die waren vom Brand nicht betroffen. Das ist die gute Nachricht. Sie sind rund 200 Meter ungefähr weit weg vom alten Gelände. Im Werk sind die Mitarbeiter seit heute Morgen kurz vor 9 Uhr wieder am Arbeiten und auch die Erlebniswelt hat normal geöffnet. Zur Brandursache ermittelt jetzt hier die Kriminalpolizei.
0: Die Bilder können Sie sich selber machen heute Abend. Im MDR Thüringen Journal gibt es einen Bericht ab 19 Uhr im MDR Fernsehen. Für den akustischen Bericht danke ich ganz herzlich, Bastian.
1: Gerne.
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0: Vielen Dank.

0: Ja, schöne Musik von Passenger. 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Ja, und wenn man so eine Stimme hat, dann braucht man eigentlich auch fast gar keine Begleitung mehr. Dankeschön. Da braucht man ein bisschen Geduld, damit man wirklich den letzten Klang erwischt. Passenger, let her go. 11.21 Uhr ist es. Wir schauen auf Ihre Erfahrungen, auf Ihre Erinnerungen an die Ferienzeit und ganz genau an die Ferienarbeit. Wir haben von Sabine, die jetzt im Werra-Meißner-Kreis wohnt, aber eigentlich aus Mühlhausen stammt, eine E-Mail bekommen. Sie sagt, sie war zweimal in Folge in den Ferien als Helferin in der Küche beim Ferienlager, jeweils für zwei Durchgänge, also zweimal zwei Wochen. Und das war eine wunderschöne Zeit und sie musste unter anderem auch als Nachtgespenst nachts im Wald stehen und die von Alarm geweckten Nachtwanderer dann dort erschrecken, wobei sie hätte wohl die meiste Angst gehabt, schreibt sie. Aber diese Zeit im Ferienlager in Heerode war ihr schönstes Erlebnis und wir fragen jetzt mal Roland aus Gera an, was er sich erinnert.
1: Mein interessantester Ferienjob war in einer

0: Firma, die haben russisch Brot hergestellt. Da durfte ich an vielen Stationen mitarbeiten, wie die Masse auf das Blech gekommen ist, wie die Bleche auf die Ketten gelegt worden sind, die dann durch den Ofen gelaufen sind und am anderen Ende wurden die Bleche wieder abgeschlagen, wenn das russisch Brot gebacken war. Okay. Aber ich durfte auch den Lift mit bedienen, beziehungsweise da drin fahren. Das war nämlich ein ganz kompliziertes Teil.
1: Was war denn an dem Lift, an dem Aufzug so kompliziert?
0: Der hat nicht von alleine angehalten, wenn man eine Station gewählt hat, eine Etage, sondern den musste man ungefähr 10 cm, bevor man an der Stelle war, ausschalten oder den Knopf drücken zum Halten. Das war immer dann sehr interessant, dass es dann auch genau gestimmt hat. Oder ich habe die fertigen Pakete dann mit zur Bahn gefahren. Also das war ein hochinteressanter Job. Das hat mir sehr viel Spaß gemacht. Und übrigens, dort hat auch meine Mutter damals gearbeitet in der Firma.
1: Okay, also das hat ja oft den Ausschlag gegeben, dass man irgendwo tätig ist, wo man irgendwie Beziehungen dazu hat. Also Kontakte oder auch die Erfahrung, was man da so machen kann. Russisch Brot, ich nehme an, das waren die Sommerferien der Bauchschmerzen.
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1: Das Neueste für Mittel- und Westthüringen mit Adi Rückewoldt. Guten Tag, Luisenthal. Der Wasserstand der Talsperre Ohra ist gerade so niedrig wie im Trockenjahr 2019. Das hat die Thüringer Fernwasserversorgung mitgeteilt. Der Grund sind die niedrigen Niederschläge in diesem Jahr. Die Talsperre Heida im Ilmkreis ist aktuell mit 60% Wasser gefüllt. Auch die Lütsche hat nicht den üblichen Sommerwasserstand. Es darf hier aber gebadet werden. Eisenach. Wegen mehrerer Straftaten an einem Tag muss ein Mann 4 Jahre ins Gefängnis. Wie die Thüringer Allgemeine schreibt, hat ihn das Landgericht Meiningen auch in eine Entziehungsanstalt geschickt. Der Eisenacher ist suchtkrank. Er hatte im November 2025 der Anklage zufolge Menschen erpresst und bedroht, randaliert und mit Drogen gehandelt. Weimar. Eine der meistbefahrenen Straßen der Stadt wird seit heute grundhaft saniert, die Humboldtstraße. Diese wichtige Nord-Süd-Verbindung mit rund 6000 Fahrzeugen täglich soll deshalb über Monate teilweise gesperrt werden. Der Verkehr wird umgeleitet. Das betrifft auch die Stadtbusse der Linien 4 und 6. Zudem hat die Stadtwirtschaft die Fahrzeiten der Linien 3 und 5 angepasst. 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
2: Das Wetter in Thüringen. Gunther Limmer ist gerade aus dem Urlaub zurück. Zu Hause angekommen, meldet er in Wilde Taube uns das Wetter über die MDR Thüringen App. 23 Grad, ein blank geputzter Himmel. Bei Ralf Kirsten in Sonneberg 25 Grad. Auch hier scheint die Sonne. Etwas kühler ist es im Waldsee Bad Königssee. Dort die Wassertemperatur derzeit 24 Grad. Heute Höchstwerte 30 bis 34 Grad. Im Thüringer Wald und den Höhenlagen ansonsten 28 Grad. Ansonsten gibt's nichts zu berichten. Schöner Sommertag. Morgen wird es noch heißer, 32 bis 38 Grad. Besonders vom Vogtland bis zum Altenburger Land viel Sonne. Sonst dann am Abend eher Wolken mit Schauern und Gewittern. Am Freitag eine Mischung aus Sonne, Wolken und ein paar Schauern und Gewittern. Dazu ist es etwas weniger heiß mit maximal 33 Grad, aber schwül. 11.34 Uhr. Hier sind die aktuellen Verkehrsmeldungen. Vorsicht auf der A4 Richtung Dresden. Zwischen Merane und Glauchau Ost liegen Fahrzeugteile auf der Fahrbahn. A72 Richtung Hof zwischen Chemnitz Süd und Stolberg Nord. 6 Kilometer stockender Verkehr an einer Tagesbaustelle. Sie brauchen 15 Minuten länger. Die Blitzer auf der A4 Richtung Frankfurt am Hermsdorfer Kreuz. A71 Richtung Schweinfurt am Kreuz Erfurt. In Gotha Leiner Straße in beiden Richtungen. Am Ortseingang Hohenkirchen aus Richtung Herrenhof. In Jena Karl-Liebknecht-Straße stadtauswärts zwischen Porstendorf und Golmsdorf und in Weimar Kromsdorfer Straße stadteinwärts. Melden Sie Staus und Blitzer kostenfrei 0800 218 16 00. Vielen Dank und gute Fahrt.
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0: Musik von Jennifer Rush, I Come Undone. 11.41 Uhr ist es. Hier ist MDR Thüringen. Ach, herrlich, der Sommer ist da, Temperaturen passen, Badewetter und natürlich Ferienstimmung. Und wenn dann noch das Eisauto um die Ecke rollt, ich weiß nicht, wann Sie zuletzt so ein Auto gesehen haben, also wirklich, wo man Kugeleis dann kaufen kann. Viele dieser rollenden Sommerboten sind ja irgendwie verschwunden, aber eine Eisdiele im Eichsfeld, die hält an dieser Tradition fest. Das Eisauto vom Eiscafé aus Hübstedt, das ist mehrmals pro Woche unterwegs. Heute fährt MDR Thüringen Reporter Thomas Born mit. Wir müssen ein bisschen leise machen, nebenbei wird verkauft. Wie ist es denn? Wo steht ihr?
1: Also wir stehen gerade in Leinefelde an einem Autohaus und das ist das Tolle. Wir sind ja schon eine Weile unterwegs. Wir haben in Birkungen angefangen, dann eben hier Leinefelde rein. Das ist so unterschiedlich, was da kommt und so schön und ich lerne so viele tolle Ecken kennen, die ich eigentlich schon, weil ich hier geboren bin, oft gesehen habe, aber wir fahren auf die Hinterhöfe und wir sind hier ganz nah dran bei den Leuten und es ist immer das Gleiche. Nicole hält an, drückt die Klingel und schon sammelt sich eine lange Schlange.
0: Ja, die wissen also, dass da irgendwas kommt. Und wie viele Sorten Eis gibt's?
1: 8 haben wir in der Auslage. Unten drunter noch die Reserve, weil die bestgehenden Sorten Schoko, Vanille, Erdbeer, Stracciatella, die sind natürlich die, die dann auch immer nachgefüllt werden.
0: Wer sind denn die Leute, die jetzt so vormittags dann eine Kugel Eis holen?
1: Das ist unterschiedlich. Also wir haben in Birkung angehalten, mitten im Ort. Da kamen dann Kinder an, aber auch die Muttis, die Omis und haben sich gefreut.
2: Sehr schön. Wir kommen öfters. Wenn die Kinder jetzt zu Hause sind, in Ferien, sind wir öfters hier.
0: Schön. Also, Sie können auch gern mal vorbeikommen. MDR Thüringen-Reporter Thomas Born ist heute im Eisauto unterwegs, meldet sich gegen 13.15 Uhr wieder. Wisst ihr schon, wo ihr dann steht?
1: Oh, das kann ich dir noch gar nicht sagen, aber wir sind die ganze Zeit unterwegs. Also das geht hier echt Schlag auf Schlag. Wer gedacht hat, das ist so ein entspannter Job, weit gefehlt. Das ist echt Akkordarbeit.
0: Ja, und du musst aufpassen, dass du am richtigen schleckerst, nicht am Mikrofon, sondern an der Eiskugel. Danke dir erstmal für den Eindruck und die Bilder übrigens vom Einsatz können Sie heute Abend auch im MDR Thüringen Journal sehen.
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0: Kann man mit einem einzigen Mollakkord, kann man mit einem einzigen Mollakkord ein ganzes Lied bestreiten? Kann man, sagt Edwin Collins. A Girl Like You ist der Beweis. Klingt vielleicht ein bisschen eintönig, hat aber Drive ohne Ende. 11.50 Uhr ist es. Hier ist MDR Thüringen am Mittwochvormittag. Wir erinnern uns zurück an unsere Kindheit, an die Schülerzeit, an die Ferienzeit mit den Ferienjobs. Und Gabriele aus Hetschburg, die hat uns ihre Nachricht geschickt mit ihren Erinnerungen.
1: Ich bin Gabriele Büschel, ich wohne in Hetschburg. Und ich habe auch als Schülerin mehrere Ferienjobs gemacht. Ich habe zum Beispiel in der Küche einer großen Gaststätte gearbeitet, habe Teller gespült und hing mehrere Stunden mit dem Kopf über dem warmen Spülwasser. Dann habe ich auch im Konsum gearbeitet. Wir waren teilweise ohne einen Erwachsenen, es waren Ferienzeiten und waren dann mehrere Stunden alleine für Schüler. Außerdem habe ich mit Liebe Schulbücher verkauft und wollte dann später Lehrerin werden. Ich möchte zum Schluss noch meinen Chor grüßen. Das ist der Chor A Tempo aus Tiefengruben. Morgen treffen wir uns zum Kaffee bei mir zu Hause in Hetschburg. Und ganz besonders möchte ich die Katja grüßen und freue mich, dass sie auch kommt.
0: Dann sage ich danke, Gabriele, und viel Spaß morgen bei der Chorprobe. Gibt es gar keine Sommerpause. Toll ist das. Also dann viel Spaß beim Singen und vielleicht tauschen Sie sich auch da über die Erinnerungen von damals aus und den Ferienjobs. Mehr dazu gibt es auch heute Nachmittag noch bei uns. Hier geht's erstmal weiter mit Nadine Witt nach den 12 Uhr Nachrichten. Ich bin Matthias Hase, sage vielen Dank fürs Zuhören heute Vormittag und bis morgen.

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11: Die Rauchsäule war im gesamten Landkreis Schmalkalden-Meiningen zu sehen. Gestern Nachmittag hat es auf dem Gelände des früheren Reichsbahn-Ausbesserungswerks in einer alten Industriehalle gebrannt. Das Feuer entwickelte sich zu einem Großbrand. Und auch jetzt laufen noch die Nachlöscharbeiten. Wie Stadtbrandmeister Michael Friedrich, MDR Thüringen, sagte, lodern nämlich immer wieder Glutnester auf. MDR Thüringen-Reporter Bastian Albrecht ist vor Ort. Bastian, wie sieht es denn aus?
12: Ja, noch immer sind Feuerwehrleute vor Ort. Erst vor knapp einer Stunde wurde die Drehleiter nochmal angefordert, weil es in der abgebrannten Lagerhalle immer wieder raucht und knistert. Das Dach ist komplett eingestürzt und nur noch die Grundmauern der ehemaligen Fabrikhalle stehen. Bis in die Nacht waren rund 180 Feuerwehrleute auch aus benachbarten Landkreisen mit Löschen beschäftigt.
11: Die Löscharbeiten, die waren ja offenbar eher schwierig. Was gab es denn für Probleme?
12: Ja, die Hydranten des städtischen Netzes, die haben leider nicht ausgereicht. Deswegen musste die Feuerwehr rund einen Kilometer entfernt Wasser aus der Werra pumpen und mit Tanklöschfahrzeugen dann zum Brandort bringen. Auch eine Baufirma von der Südlink-Baustelle, die hat geholfen mit 10 Transportern. Rund 400.000 Liter Wasser wurden da beschafft. Weil die leerstehende Halle bereits von Bäumen und Sträuchern zugewachsen war, mussten Feuerwehrleute auch Schneisen roden, um überhaupt überall an die Halle zu kommen. Jetzt ermittelt die Kriminalpolizei mit Brandermittlern zur Ursache.
11: Und sind die Dampflok-Erlebniswelt und das Dampflokwerk irgendwie von dem Brand betroffen?
12: Nein, die abgebrannte Lagerhalle, die befindet sich so schätzungsweise rund 200 Meter hinter dem Dampflokwerk und der Erlebniswelt. Im Dampflokwerk selbst arbeiten die Mitarbeiter wieder seit kurz vor 9 Uhr und die Erlebniswelt hat für Besucher auch normal geöffnet.
11: Danke, Bastian Albrecht zum Brand in Meiningen. Reparieren statt wegschmeißen, das ist inzwischen in vielen Köpfen angekommen. In Thüringen, da bieten Repair-Cafés Hilfe an. Und vom Land gab es auch einen Zuschuss für die Reparaturen. Seit der gestrichen ist, haben die Cafés zwar nicht weniger Zulauf, wie eine MDR-Recherche ergeben hat, trotzdem bedauern die meist ehrenamtlich geführten Repair-Cafés das Aus der Förderung. MDR-Thüringen-Reporter Olaf Nenninger, warum war der Bonus den Repair-Cafés so wichtig?
13: Ja, weil der Bonus aus Sicht der Ehrenamtlichen viel mehr war als nur ein finanzieller Zuschuss. Er hat das Thema Reparieren immer wieder in die Öffentlichkeit gebracht. Viele Menschen seien dadurch überhaupt erst auf die Idee gekommen, einen kaputten Toaster oder eine Kaffeemaschine reparieren zu lassen, statt gleich etwas Neues zu kaufen. Der Bonus war also vor allem Werbung fürs Reparieren und für mehr Nachhaltigkeit.
11: Und ist denn von dem Bonus überhaupt etwas bei den Repair-Cafés angekommen?
13: Also die Fördertöpfe, zuletzt 800.000 Euro, waren immer ausgeschöpft. Finanziell hat er die Repair-Cafés aber nur indirekt unterstützt, denn die arbeiten fast alle ehrenamtlich, finanzieren sich über Spenden oder freie Träger. Den Zuschuss konnten die Besucher nur für Ersatzteile beantragen. Es war also ein Anreiz, um etwas reparieren zu lassen. Nach Schätzungen der Repair-Cafés nutzte das aber meist nur ein kleiner Teil der Gäste. Manche sagten auch, dass der Antrag mit seinen Vorgaben für ein ehrenamtliches Angebot eher umständlich war.
11: Nun erwischt es auch die Münchner. Als letzter deutscher Autokonzern legt BMW ein großes Stellenabbauprogramm auf. Weltweit sollen bis zu 8.000 Stellen gestrichen werden. Wie, weiß MDR Thüringen-Reporter Gabriel Wirth.
1: Laut Unternehmenskreisen wird es in den nächsten Monaten ein freiwilliges Abfindungsprogramm geben, das bis Ende nächsten Jahres laufen soll. Es richte sich nicht an die Mitarbeiter in der Produktion, sondern nur an die Beschäftigten im sogenannten indirekten Bereich, also in der Verwaltung, im Vertrieb und in der Entwicklung. Es soll auch keine Listen geben, sondern allen Mitarbeitern in diesem Bereich angeboten werden. Die Rede ist hier von rund 50.000 Beschäftigten. Diese sollen sich freiwillig entscheiden können, ob sie das Angebot annehmen oder nicht. Weltweit hat der Konzern rund 154.000 Mitarbeiter, deutlich mehr als die Hälfte, und zwar über 84.000 davon in Deutschland.
10: Was außerdem noch wichtig ist.
11: In Thüringen sind immer mehr ältere Menschen auf Grundsicherung angewiesen. Im vergangenen Jahr erhielten landesweit rund 9.200 Rentnerinnen und Rentner diese Leistung. Das sind fast 60% mehr als vor 10 Jahren. Die TAFIN wollen ihr Angebot für Senioren deshalb ausweiten. Die Bundesregierung hat sich auf zentrale Energiegesetze geeinigt. Zur Stunde wird das Kabinett 2 Vorhaben von Wirtschaftsministerin Katharina Reiche beschließen. Es geht um Reformen zum Erneuerbare-Energien-Gesetz und zum Stromnetz. Für neue kleine Solaranlagen soll die feste Einspeisevergütung schrittweise auslaufen. Außerdem soll der Ausbau von Wind- und Solaranlagen stärker an die verfügbaren Stromnetze gekoppelt werden. An der französischen Atlantikküste kämpfen Feuerwehrleute weiter gegen wieder aufflammende Brände. Mit Beginn einer neuen Hitzewelle fürchten die Helfer, dass große Trockenheit und starker Wind den zwischenzeitlich eingedämmten Brand wieder unkontrollierbar auflodern lässt. In Spanien gibt es dagegen Fortschritte bei den Löscharbeiten. Allerdings besteht auch dort die Gefahr neuer Waldbrände aufgrund neuer Hitzewellen. Der FIFA-Boss Gianni Infantino hat erneut die Fußballwelt in Aufruhr versetzt. Nach der umstrittenen Rücknahme der roten Karte für einen US-Spieler bei der Fußball-WM empört nun sein geplanter Verkauf von WM-Anteilen an private Investoren, Fans und Verbände. Der Grund ist, der private Einfluss auf die Weltmeisterschaft könnte zunehmen. MDR Thüringen Sportreporter Detlef Lindner, was würde sich denn im Fußball ändern?
3: Das ist noch gar nicht absehbar, was passiert, wenn plötzlich auch private Investoren sich etwa bei einer Fußball-WM einmischen. Wohl auch deshalb gibt es schon jetzt äußerst heftige Kritik von der Europäischen Fußballunion UEFA, die sogar einen WM-Boykott noch in dieser Woche mit den Mitgliedsverbänden einfach mal besprechen möchte. Klar ist, dass die FIFA selbst um etliche Milliarden reicher würde. Die WM selbst wird wahrscheinlich so oder so noch größer werden, also noch mehr Mannschaften. Auch das Spiel selbst könnte sich weiter wandeln. Es könnte, siehe Trinkpausen, sprich Werbepausen bei dieser WM, weitere gewollte Unterbrechungen geben. Auch Regeländerungen, die dem Kommerz entgegenkommen, sind durchaus denkbar.
11: Das waren die Nachrichten. 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
4: Dankeschön, Angela. Wir schauen aufs Wetter. Heute viel Sonne, kaum Wolken und trocken. Sehr warm wird es. 30 bis 34 Grad in Rhön, Thüringer Wald und im Harz auch 28 Grad als Tageshöchstwert. Dazu weht ein teils böiger Südostwind. In der Nacht sehen wir den Vollmond, denn es ist sternenklar und trocken. 21 bis 14 Grad. Morgen dann auch wieder viel Sonne. Im Lauf des Nachmittags Wolken. Zwischen Rhön und Harz gibt es dann Schauer und Gewitter. Und morgen wird es noch heißer als heute. Höchstwerte zwischen 32 und 38 Grad. Am Freitag weniger heiß, dafür schwül, Höchstwerte um die 33 Grad und dann erwarten wir so eine Mischung aus Sonne, Wolken und einzelnen Schauern oder Gewittern. Damit ist es 7:07. Hier sind die aktuellen Verkehrsmeldungen und wir schauen auf die A72 Richtung Hof. Zwischen Chemnitz Süd und Stolberg Nord stockender Verkehr an einer Tagesbaustelle. 10 Minuten Wartezeit. Die Blitzer, die stehen A4 Richtung Frankfurt am Hermsdorfer Kreuz, A71 Richtung Schweinfurt am Kreuz Erfurt. In Gotha, in der Leinerstraße in beiden Richtungen, dann im Ortseingang Hohenkirchen aus Richtung Herrenhof, in Jena in der Karl-Liebknecht-Straße stadtauswärts, zwischen Porstendorf und Golmsdorf wird geblitzt und in Weimar in der Kormsdorfer Straße stadteinwärts. Weitere Staus und Blitzer melden Sie uns bitte kostenfrei ins MDR Thüringen Verkehrszentrum 0800 218 16 00. Vielen Dank, gute Fahrt, ich bin Nadine Witt und wünsche Ihnen einen schönen Mittwochmittag.
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0: Das Maxi Priest mit White Worlds hier an MDR Thüringen. Kommen Sie gut durch den Mittwochmittag. Jetzt mit einfach guter Musik von Billy Joel.
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0: Und wie es sich gehört für den Piano Man, verbringt er seine Konzerte natürlich die meiste Zeit an seinem Klavier. Aber bei mindestens einem Song steht er tatsächlich auch mal auf und nimmt die Gitarre in die Hand. Es heißt A Matter of Trust. Das Lied und ja, ist auf seinem Album drauf, The Bridge. Und erschienen ist das am 29. Juli 1986, also genau vor 40 Jahren. Und das Lied, das hören wir jetzt hier bei MDR Thüringen.
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7: Schon aufs Wetter hier bei uns in Thüringen und die aktuellen Temperaturen. Aus Sömmerda 28 Grad, danke an Norm Begler, und in Untermarsfeld sind es noch 27 Grad, überall scheint die Sonne. Ja, und das wird noch wärmer, die Höchstwerte heute 30 bis 34 Grad, viel Sonne, kaum Wolken, es bleibt trocken, und in der Rhön und auch Thüringer Wald und Harz dann auch so Höchstwerte um die 28 Grad, und das fühlt sich wahrscheinlich sogar noch ein bisschen wärmer an, denn es weht ein teils böiger Südostwind, wirkt dann ein bisschen wie ein Föhn. In der Vollmondnacht, sternklar und trocken, 21 bis 14 Grad. Am morgigen Tag erwarten wir ja sehr heiße Temperaturen, 32 bis 38 Grad. Viel Sonne dazu im Laufe des Nachmittags. Da kommen aber Wolken, und zwischen Rhön und Harz erwarten wir Schauer und Gewitter. Freitag dann so eine Mischung aus Sonne, Wolken, einzelnen Schauern und Gewittern. Dann wird es auch sehr schwül sein, aber weniger heiß, Höchstwerte um die 33 Grad. 12 Uhr und 33 gleich. Hier sind die aktuellen Verkehrsmeldungen. Vorsicht auf der A4 Frankfurt Richtung Dresden. Zwischen Friedewald und Wildeck-Hönebach liegt ein Hammer auf der Fahrbahn. A4 Richtung Dresden zwischen Jena Zentrum und Stadtroda stocken der Verkehr durch ein defektes Fahrzeug im Baustellenbereich. A72 Richtung Hof zwischen Chemnitz Süd und Stolberg Nord stocken der Verkehr an einer Tagesbaustelle. 10 Minuten Wartezeit. Auf der A4 Richtung Frankfurt am Hermsdorfer Kreuz wird geblitzt. A71 Richtung Schweinfurt am Kreuz Erfurt. In Gotha in der Leinerstraße in beiden Richtungen, Ortseingang Hohenkirchen aus Richtung Herrenhof, in Jena in der Karl-Liebknecht-Straße stadtauswärts, zwischen Porstendorf und Golmsdorf, und in Weimar in der Kromsdorfer Straße stadteinwärts. Weitere Staus und Blitzer melden Sie uns bitte kostenfrei ins MDR Thüringen Verkehrszentrum 0800 218 16 00. Vielen Dank und gute Fahrt.
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Savage Garden sind es hier bei MDR Thüringen. Vorsicht Autofahrer, es gibt eine Meldung aus dem MDR Thüringen Verkehrszentrum, betrifft die A38 Richtung Leipzig. Zwischen Querfurt und Scharfstedt liegt im Baustellenbereich ein LKW-Rad auf der Fahrbahn. Bitte fahren Sie vorsichtig.

0: keine Milch heute. Wobei man muss sagen, bei der Hitze, Milch bei der Wärme, es verträgt sich nicht.
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0: Renate Bodenburg, ich grüße dich erstmal. Hallo.
2: Nadine, woher willst denn du das wieder wissen?
0: Die flockt die Milch, sagst du.
2: Quack, schöne kalte Milch und einen Keks rein. Doch.
0: Kalte Milch. Doch. Aber wenn ich jetzt hier Kaffee trinke im Garten, ja? Und
2: ich
0: die Milchpackung. Okay, dann halt Tee. Kannst du auch Milch reinmachen. Und lässt die Milch draußen stehen. Das dauert nicht lange, 10 Minuten. Selbst wenn es Haarmilch ist, die ist dann schlecht. Das mache ich nicht. Das ist mir zu warm für Milch. Aber gut, lass uns nicht
2: Sie
0: über Milch.
2: Wenn Sie praktische Tipps haben möchten, also die Milch bitte mit diesen Temperaturen bitte nur kühl lagern. Kühle Milch und einen Keks, so wie ich bevorzugt in dieser Wärme. Perfekt heute. Und die Wärme heute, die hat es dann eben auch wirklich für Kaltgetränke, also ist sie prädestiniert.
0: Ja.
2: Heute geht es bis auf 34 Grad rauf. Jetzt kommen wir zum Thema. Und der Grund ist eben unser Hochdruckgebiet, was dann diese nordafrikanische Luft zu uns bringt. Mit Sonneneinstrahlung geht es natürlich nach oben. Aber man muss auch sagen, der Unterschied so in den Frühstunden, der war schon doch gehörig. Ne? Also ich weiß nicht, ob du draußen warst.
0: Ja, war ich.
2: Aber ich schaue jetzt hier nochmal ganz genau bei 6 Uhr zum Beispiel, als ich dann so auch so mit dem Fahrrad wieder unterwegs war, da ist es dann schon so auf der Brust ein bisschen frisch.
0: Da war es aber schön.
2: Na, 12 schön Grad frisch. Zum ja. Teil zum Beispiel nur. Ja. Wir hatten aber hier auch schon da und dort so 17, 16, aber nur ganz vereinzelt. Und jetzt ist der große Sprung eben schon wieder gleich oben. Jetzt um die Mittagszeit 30,1 Grad, Klein-Neuhausen, das ist die erste Station. Dann werden wahrscheinlich noch ein paar andere jetzt gleich mit folgen und dann ist bei 34 heute erstmal Schluss.
0: Heute erstmal. Wir gucken gleich auf morgen. Lass uns noch über die Nacht schauen, denn da ist ja Vollmond.
2: Genau.
0: Nacht.
2: Heute Vollmond und das Schöne daran ist, wer den draußen genießen will, ich kann nur dazu raten, es ist herrlich. Die Luft heute Abend weiter lange warm und selbst 24, also oder 0 Uhr, haben wir immer noch 24 Grad. Mhm. Es dauert wirklich so bis in die Frühstunden, sagen wir mal so 4 Uhr, da sind dann schon so ein paar 16, 17 mit dabei, aber auch noch in den großen Städten, wo sich staut, 20, 22, auch am Rennsteig oben. Es ist noch sehr warm bei über 20 Grad. Also es wird dann nicht richtig abkühlen und morgen dann nochmal gleich die nächste Schippe oben drauf kommen.
0: Genau, 38 Grad ne, in der Spitze.
2: 38 Grad und es wird noch heißer. Das trifft es dann aber nicht, wer den Titel kennt. Mhm. Denn das ist dann morgen der Höhepunkt in der Woche. Und morgen wird es dann auch so sein, dass wir dann zum Nachmittag im Westen schon ein paar mehr Wolken mitfinden. Mhm. Die ziehen langsam dann auch mit ein paar dichteren Wolkenfeldern mit rein. Also es verdichtet sich und dann kommen auch schon Schauer und Gewitter mit auf. Die können zum Teil mal ein bisschen kräftiger mit auftreten. Das große Unwetterpotenzial haben die jetzt nicht.
0: Das ist gut.
2: Ja, die ziehen auf alle Fälle dann weiter so ein Stückchen nördlich Richtung Sachsen-Anhalt eher weiter. Die kommen gar nicht mehr bis ins östliche Thüringen. Da kommt in der Nacht dann eher noch so ein kleinerer Schwall mit ein paar Schauern hinterher. Und der bringt dann etwas Abkühlung.
0: Okay, wie wird es denn am Freitag, wenn du sagst Abkühlung?
2: Also da sind ein paar Wolken mit dabei, Sonne, einzelne Schauer oder Gewitter. Das ist schon gar nicht mehr so viel. Eigentlich tritt es kaum noch so auf. Und es ist trotzdem noch sommerlich warm. 33 Grad sind trotzdem die Höchstwerte. Mhm. Und weil eben diese Feuchte in der Luft ist, kann man sich natürlich vorstellen, das wird wieder schwül.
0: Ja, okay. Genau. Drückt es wieder so ein bisschen. Ja. Ist das dann auch so die Tendenz fürs Wochenende?
2: Na, es wird dann nochmal frischer. Gerade am Sonnabend ziehen erstmal Schauer und Gewitter dann durch und die bringen dann nochmal ein bisschen frischere Luft, sodass wir dann so bei 28 Grad noch in den Höchstwerten rauskommen. Und danach ist aber schon wieder Ruhe eigentlich. Also von daher geht es jetzt so Stück für Stück immer nach unten und die Erfrischung zum Wochenende tut, glaube ich, auch ganz gut. Ist aber trotzdem alles immer noch als Sommerwetter, kann das gut durchgehen.
0: Alles klar. Also morgen wird es richtig heiß. Heute ist schon mal der kleine Vorgeschmack und ab dann wird es wieder ein bisschen weniger.
2: Stellen
0: dann danke
2: Sie
0: ich dir
2: die Milch kalt.
0: Für die Aussichten und ja, wir stellen die Milch kalt. Einfach Milch in Kaffee und dann wieder in den Kühlschrank. Ganz einfach.
2: Das wäre doch mal. Warum bist du da nicht früher drauf gekommen?
0: Ja, weil ich zu faul bin, dann aufzustehen. Du weißt ja, wie das ist. Hab einen schönen Tag. Bis dann.
2: Tschüss.
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5: Der Personalabbau in der Bundesregierung ist besiegelt. Bundespräsident Frank-Walter Steinmeier überreichte dem neuen Gesundheitsminister Carsten Lindemann, Kanzleramtsministerin Nina Wagen und Verkehrsminister Steffen Bilger die Ernennungsurkunden. Von Steinmeier entlassen wurden Verkehrsminister Patrick Schnieder, Wagen als Gesundheitsministerin und Thorsten Frey als Kanzleramtsminister. MDR Thüringen-Reporterin Katrin Aue berichtet.
6: Die neuen Minister und die Ministerin müssen noch ihren Eid vor dem Bundestag leisten. Weil aber gerade parlamentarische Sommerpause ist, soll das im September nachgeholt werden. Ob das rechtens ist, ist umstritten. Am frühen Nachmittag will dann die CDU-CSU-Fraktion eine neue Spitze wählen. Mit großer Wahrscheinlichkeit wird es der ehemalige Kanzleramtschef Thorsten Frey. Bundeskanzler Friedrich Merz steht wegen der Personalwechsel seit Tagen in der Kritik. CDU-intern gibt es Unmut über seinen Führungsstil.
5: Nach dem Großbrand auf dem Gelände am Dampflokwerk in Meiningen sind die betroffenen Haien nach ersten Erkenntnissen größtenteils eingestürzt. Der Brand war gestern Nachmittag in einer alten Industriehalle ausgebrochen. Die Löscharbeiten gestalteten sich wegen des stark zugewucherten Geländes schwierig. Erst nach mehreren Stunden gelang es der Feuerwehr, den Brand auf den Hauptkomplex zu begrenzen. Die Kriminalpolizei ermittelt zur Ursache. In Thüringen sind immer mehr ältere Menschen auf Grundsicherung angewiesen. Im vergangenen Jahr erhielten landesweit rund 9.200 Rentnerinnen und Rentner diese Leistung. Das sind fast 60% mehr als vor 10 Jahren. Die Tafeln wollen ihr Angebot für Senioren deshalb erweitern. In Ilmenau gibt es bereits einen Seniorentag und einen Lieferservice. Betrunken und unter Drogen hat ein Mann in Kahla im Saale-Holstein-Kreis mehrere Menschen angegriffen und verletzt, darunter eine Frau schwer. Nach Angaben der Polizei hatte der 42-Jährige zunächst 2 Radfahrerinnen attackiert. Eine 64-Jährige wurde leicht verletzt, die andere erlitt unter anderem mehrere Brüche im Gesicht und eine Gehirnblutung. Der aggressive Täter demolierte im Anschluss ein Auto und griff die alarmierten Polizeibeamten an. Der Mann wurde in die Psychiatrie eingewiesen, gegen ihn wird ermittelt. Der Münchner Autobauer BMW will bis Ende 2027 bis zu 8.000 Jobs abbauen. Nach Medienberichten will BMW 40.000 seiner rund 85.000 Beschäftigten in Deutschland individuelle Abfindungsangebote unterbreiten. Betroffen sind demnach vor allem Bürojobs und nicht die Produktion. Die deutschen Autobauer stecken derzeit in der Krise. Beim größten deutschen und europäischen Autokonzern Volkswagen stehen bis zu 100.000 Stellenstreichungen und mehrere Werksschließungen im Raum. Bei Mercedes-Benz läuft ebenfalls ein Abfindungsprogramm. Branche will bis 2035 weitere 5.000 Stellen abbauen. Das waren die Nachrichten. 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
3: Dankeschön, Angela. Wir schauen aufs Wetter heute. Viel Sonne, Wolken und kaum Wolken und trocken, so ist es richtig. 30 bis 34 Grad, das sind die Höchstwerte, die wir am Nachmittag erreichen. Auch in Rhön, Thüringer Wald und Harz wird es warm, um die 28 Grad. Es weht ein teils böiger Südostwind. In der Nacht volle Sicht auf den Vollmond. Sternklar wird sein, 21 bis 14 Grad die Tiefstwerte. Und morgen wird es nochmal richtig heiß mit 32 bis 38 Grad. Im Laufe des Nachmittags gibt es dann Wolken, zwischen Rhön und Harz auch Schauer und Gewitter. Freitag eine Mischung aus Wolke, Sonne und einzelnen Schauern und Gewittern. Schwül wird es und ein bisschen weniger heiß. Höchstwerte um die 33 Grad. Damit ist es 1:04. Hier sind die aktuellen Verkehrsmeldungen. Vorsicht, A4 Richtung Dresden zwischen Friedewald und Wildeck-Höhnebach liegt ein Hammer auf der Fahrbahn. A4 Richtung Dresden zwischen Jena Zentrum und Stadtroda, 3 Kilometer Stau durch ein defektes Fahrzeug im Baustellenbereich, 15 Minuten Wartezeit. Dann Vorsicht auch auf der A38 Richtung Leipzig zwischen Querfurt und Schafstädt. Hier liegt im Baustellenbereich immer noch ein LKW-Rad auf der Fahrbahn. Und A72 Richtung Hof zwischen Chemnitz Süd und Stolberg Nord, stockender Verkehr an einer Tagesbaustelle, 10 Minuten Wartezeit. Die Blitzer stehen A4 Richtung Frankfurt am Hermsdorfer Kreuz, A71 Richtung Schweinfurt am Kreuz Erfurt. Am Ortseingang Hohenkirchen aus Richtung Herrenhof aufgepasst und in Jena in der Karl-Liebknecht-Straße stadtauswärts. Staus und Blitzer bitte gerne Bescheid sagen bei uns, einfach kostenfrei anrufen im MDR Thüringen Verkehrszentrum 0800 218 16 00. Vielen Dank, gute Fahrt, ich bin Nadine Witt, genießen Sie Ihre Mittagspause.
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0: 25. Zayn Evans hier bei MDR Thüringen. 13.14 Uhr ist es.
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0: Es gibt ja so Geräusche, die sofort Erinnerungen wecken. Das Plätschern im Freibad zum Beispiel oder das Zirpen von Grillen und auch die Klingel vom Eisauto. So viele gibt's aber gar nicht mehr. In Hüppstedt zum Beispiel hat das Eiscafé Ermentraut noch ein Eisauto. Und mit dem ist heute MDR Thüringen-Reporter Thomas Born unterwegs. Thomas, wo seid ihr gerade?
2: Wir sind gerade aus dem Kreis Eichsfeld in den Kreis Nordhausen abgebogen. Mhm. In Rehungen stehen wir und haben schon Eis verkauft. Also das mache ja nicht ich, sondern das macht Nicole schon mittlerweile seit 11 Jahren.
3: Genau, seit im August sind es 11 Jahre, was ich das Eisauto fahre.
2: Und dabei war anfangs das gar nicht so sicher, dass du mal Eisauto fahren wirst, ne?
3: So ist es. Als meine Tochter kam und sagte, im Eisauto wird jemand gesucht, habe ich mir gedacht, nee, konnte ich mir im Leben nicht vorstellen. Und heute bin ich seit 11 Jahren, wie gesagt, hier dabei und bin mit Spaß dabei und Freude.
2: Und das ist auch das, was einem die Kunden wiedergeben hier. Ganz toll, sage ich dir. Also die stehen mit einem Lächeln an und selbst die längste Schlange. Nicole, mach das.
0: Das ist sehr schön. Wohin geht's heute noch?
2: Wo fahren wir noch hin, Nicole? Was kommt jetzt als nächstes?
3: Jetzt geht's hier um Ort noch ein bisschen und dann nach Deuna und dann geht's den Berg wieder hoch Richtung Hüppstedt und dann in den Kyffreiser Kreis nach Keuler, Holztalim, Großbrüchter, Tober und Kleinbrüchter.
0: Okay.
3: Und dann sollte es 6:30 sein und wir haben die Runde geschafft.
0: Okay, so lange seid ihr unterwegs, das ist richtig gut. Also können wir ja uns noch schon mal drauf einstellen, in der Nähe uns da noch mal anzustellen. Heute kommt noch das Eisauto. Was ich auch noch mal wissen möchte, welche Sorten laufen denn besonders gut bei euch im Eisauto?
2: Die bestlaufenden Sorten, die gibt's gleich doppelt, das verrate ich vorneweg. Aber welche das sind, das sagt uns jetzt noch mal Nicole.
3: Also das Beste würde ich sagen ist, Schoko, Vanille, Stracciatella, Erdbeer, was so die ältere Generation gerne nimmt. Und neu im Sortiment ist seit diesem Jahr das Super Sauer. Bei den Kindern sehr beliebt und auch bei den Großen mittlerweile. Es ist nicht so super sauer, es klingt nur so, aber sehr lecker, sehr erfrischend.
2: Mhm. Haben heute auch schon einige probiert und du hättest mal die Gesichter sehen sollen.
0: Bisschen verzerrt möglicherweise. Sehr schön, dann wünsche ich euch, Nicole und Thomas, noch ganz, ganz viel Spaß unterwegs im Eisauto. Viele liebe Kunden, die könnt ihr heute glücklich machen. Heute wird es auf jeden Fall, denke ich mal, viele Abnehmer geben bei den Temperaturen. Und ich weiß nicht, wie es Ihnen geht, aber ich hätte jetzt auch richtig Lust auf ein Eis.

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7: Unsere Wettermelderin Heike Herdegen aus Großheringen im Weimarer Land meldet 28 Grad und eine heiß stechende Sonne und ein lauwehendes Lüftchen. Ja, und in Lehesten im Landkreis Saalfeld-Rudolstadt sind es im Moment 29 Grad bei ganz viel Sonnenschein. Ja, am Nachmittag die Höchstwerte 30 bis 34 Grad, viel Sonne, kaum Wolken, trocken. Und auch in der Rhön im Thüringer Wald und im Harz Temperaturen um die 28 Grad und es weht ein teils böiger Südostwind. In der Nacht sehen wir den Vollmond. Und denn es wird sternenklar sein. Es bleibt auch trocken bei 21 bis 14 Grad. Und morgen wird es nochmal richtig heiß mit 32 bis 38 Grad. Im Laufe des Nachmittags gibt es Wolken und zwischen Rhön und Harz auch Schauer und Gewitter. Am Freitag erwarten wir eine Mischung aus Sonne, Wolken und auch einzelnen Schauern und Gewittern. Dann wird es recht schwül und weniger heiß, dafür maximal 33 Grad. Damit 13.30 Uhr. Hier sind die aktuellen Verkehrsmeldungen. Vorsicht, auf der A4 Richtung Dresden zwischen Friedewald und Wildeck-Höhnebach liegt ein Hammer auf der Fahrbahn. A4 Richtung Dresden zwischen Stadtroda und Hermsdorfer Kreuz, stockender Verkehr wegen Bauarbeiten, 10 Minuten Wartezeit. A38 Richtung Göttingen zwischen Leinefelde-Worbis und Halbert-Heiligenstadt gibt es Behinderungen durch einen Feuerwehreinsatz. A72 Richtung Hof zwischen Chemnitz Süd und Stolberg Nord, stockender Verkehr an einer Tagesbaustelle, 10 Minuten brauchen Sie länger. Und Vorsicht auf der B281 Saalfeld-Triptis zwischen dem Abzweig Oberwellenborn und Rockendorf. Hier schließt die Bahnschranke nicht mehr. Die Blitzer stehen A4 Richtung Frankfurt am Hermsdorfer Kreuz und am Ortseingang Hohenkirchen aus Richtung Herrenhof. Weitere Staus und Blitzer melden Sie uns bitte kostenfrei ins MDR Thüringen Verkehrszentrum 0800 218 16 00. Dankeschön und gute Fahrt.
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0: Heinz-Rudolf Kunze ist das. Einmal noch und immer wieder. Jetzt habe ich Ryan Paris für Sie mit Dolce Vita und die Hintergrundinfos zu dem Song, die bekommen wir von Markus Lohn aus der MDR Thüringen Musikredaktion.
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2: In der Bundesrepublik und in der DDR. Nirgendwo wollen wir auch nur eine einzige Rakete sehen.
3: Ein legendäres Konzert, das seine Spuren hinterlassen hat. Udo Lindenberg singt erstmals im Palast der Republik und Ryan Paris veröffentlicht Dolce Vita.
4: We are walking like in a Dolce Vita.
3: Er ist ein wahrer Lebenskünstler. Fabio Roschioli hat keine Lust, sich den Zwängen eines geordneten Lebens zu unterwerfen. Schon seit Jahren fühlt er sich eingeengt, doch jetzt wird er endlich aktiv. Er bricht sein Studium ab, macht erstmal eine Weltreise. Eine Zeit lang tingelt Roschioli von Kontinent zu Kontinent, doch irgendwann ist das Geld alle. Reumütig kehrt er nach Italien zurück, versucht sein Glück als Schauspieler und ergattert sogar eine Nebenrolle in einem Sergio Leone-Film. Doch auch in diesem Metier hält es der Römer nicht lange aus. Also nimmt er den Künstlernamen Ryan Paris an und stellt sich als Rocksänger bei dem Produzenten Pierluigi Giombini vor. Der hat mit dem Song I Like Chopin schon einen Welthit geschrieben und auch für Ryan Paris hat er genau den richtigen Titel parat. Inspiriert von dem Filmklassiker La Dolce Vita, das süße Leben von Federico Fellini. Vor allem der Text scheint dem Lebemann auf dem Leib geschrieben, denn Paris verkörpert das beschriebene Lebensgefühl wie kein anderer. Dolce Vita wird ein Mega-Hit und der Durchbruch für Ryan Paris als Sänger.
1: Der Text
3: ist vom gleichnamigen Federico Fellini-Film inspiriert und dreht sich um die Liebe und um ein luxuriöses Leben, das aus Müßiggang und möglichst vielen Vergnügungen besteht. Unsere Liebe ist für das süße Leben gemacht, ich will niemand anderes als dich.
1: In den Charts.
3: Dolce Vita landet auf Platz 3 in den deutschen Singlecharts. Damals auf Platz 2 Frank Duval, Give Me Your Love. Und auf der Spitzenposition Laid Back Sunshine Reggae.
5: Sunshine, Sunshine Reggae.
3: Dolce Vita ist ein Riesenhit und ein perfektes Beispiel für das damals populäre Genre Italo-Disco. Für Ryan Paris der einzige Hit, also ein typisches One-Hit-Wonder.
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0: Es ist 14 Uhr, jetzt alles Wichtige von Angela Hahn.
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2: Die Bundesregierung hat zentrale Reformpläne in der Energiepolitik auf den Weg gebracht. Wirtschaftsministerin Katharina Reiche sprach von einem wichtigen Meilenstein und einem Paradigmenwechsel. Konkret geht es um eine Reform des Erneuerbare-Energien-Gesetzes sowie um ein Netzpaket. Die EEG-Reform sieht etwa vor, dass es für neue kleine Solaranlagen auf dem Hausdach ab 2027 keine dauerhafte Förderung mehr geben soll. Außerdem soll der Ausbau der erneuerbaren Energien besser auf den Ausbau der Stromnetze abgestimmt werden. An den Plänen gibt es scharfe Kritik. Umweltverbände werfen Reiche vor, die Energiewende auszubremsen. Nach dem Großbrand auf dem Gelände am Dampflokwerk in Meiningen sind die betroffenen Haien nach ersten Erkenntnissen größtenteils einsturzgefährdet. Der Brand war gestern Nachmittag in einer alten Industriehalle ausgebrochen. Die Löscharbeiten gestalteten sich wegen des stark zugewucherten Geländes schwierig. Erst nach mehreren Stunden gelang es der Feuerwehr, den Brand auf den Hauptkomplex zu begrenzen. Die Kriminalpolizei ermittelt zur Ursache. Thüringens Repair-Cafés kommen auch ohne den Reparaturbonus gut zurecht. Der Zuschuss zu Reparaturen von Kleingeräten war im vergangenen Jahr vom Land abgeschafft worden. Eine MDR-Recherche unter den 17 Repair-Cafés ergab, dass die Reparaturtermine weiterhin gut besucht sind. Ob der Bonus zuvor bei den Repair-Cafés angekommen ist, weiß MDR Thüringen-Reporter Olaf Nenninger.
3: Also die Fördertöpfe, zuletzt 800.000 Euro, waren immer ausgeschöpft. Finanziell hat er die Repair-Cafés aber nur indirekt unterstützt, denn die arbeiten fast alle ehrenamtlich, finanzieren sich über Spenden oder freie Träger. Den Zuschuss konnten die Besucher nur für Ersatzteile beantragen. Es war also ein Anreiz, um etwas reparieren zu lassen. Nach Schätzungen der Repair-Cafés nutzte das aber meist nur ein kleiner Teil der Gäste. Manche sagten auch, dass der Antrag mit seinen Vorgaben für ein ehrenamtliches Angebot eher umständlich war.
2: Der Personalumbau in der Bundesregierung ist besiegelt. Bundespräsident Frank-Walter Steinmeier überreichte dem neuen Gesundheitsminister Carsten Linnemann, Kanzleramtsministerin Nina Wagen und Verkehrsminister Steffen Bilger die Ernennungsurkunden. Alle drei werden aber erst nach der parlamentarischen Sommerpause vereidigt. Dies gilt rechtlich als heikel. Von Steinmeier entlassen wurden Verkehrsminister Patrick Schnieder, Wagen als Gesundheitsministerin und Thorsten Frey als Kanzleramtsminister. Der Münchner Autobauer BMW will bis Ende 2027 bis zu 8.000 Jobs abbauen. Nach Medienberichten will BMW 40.000 seiner rund 85.000 Beschäftigten in Deutschland individuelle Abfindungsangebote unterbreiten. Betroffen sind demnach vor allem Bürojobs und nicht die Produktion. Die deutschen Autobauer stecken derzeit in der Krise. Das waren die Nachrichten. 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
0: Dankeschön, Angela. Wir schauen aufs Wetter. Ja, wie sieht's aus aktuell bei Tobias Heunemann in Röhrig zum Beispiel? 30 Grad und Sonnenschein. Ja, das ist auch so das Mittel bis zum Abend. 30 bis 34 Grad, viel Sonne und es weht ein leichtböiger Nord-Südostwind. In der Nacht volle Sicht auf den Vollmond. Sternklar wird sein und trocken bei 21 bis 14 Grad. Morgen dann sehr heiß, 32 bis 38 Grad. Dazu viel Sonne. Im Laufe des Nachmittags in Westthüringen dann Schauer und Gewitter. Zum Teil auch mit schweren Sturmböen, also vielleicht alles noch mal ein bisschen windsicher machen, was wegfliegen könnte. Morgen bzw. am Freitag erwarten wir dann eine Mischung aus Sonne, Wolken, einzelnen Schauern und noch ein paar Gewittern. Es wird schwül bei maximal 33 Grad. Damit ist es 2:04. Hier sind die aktuellen Verkehrsmeldungen. A4 Frankfurt Richtung Dresden zwischen Stadtroda und Hermsdorfer Kreuz. Stockender Verkehr wegen Bauarbeiten. 10 Minuten Wartezeit. A38 Richtung Göttingen zwischen Leinefelde-Worbis und Heilbad-Heiligenstadt ist die rechte Spur wegen eines Feuerwehreinsatzes gesperrt. A72 Richtung Hof zwischen Chemnitz-Süd und Stolberg-Nord. Stockender Verkehr an einer Tagesbaustelle. 10 Minuten brauchen Sie länger. Vorsicht auf der B281 Saalfeld-Triptes zwischen dem Abzweig Oberwellenborn und Rockendorf. Hier schließt die Bahnschranke nicht mehr. Blitzer, die stehen auf der A4 Richtung Frankfurt am Hermsdorfer Kreuz und am Ortseingang Hohenkirchen aus Richtung Herrenhof. Staus und Blitzer, die sagen Sie uns bitte weiter kostenfrei durch unter 0800 218 16 00. Da landen Sie bei uns im MDR Thüringen Verkehrszentrum. Vielen Dank schon mal im Voraus und gute und sichere Fahrt. Ich bin Nadine Witt und wünsche Ihnen eine schöne Mittagszeit.
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0: Die Crash-Test-Dummies hier bei MDR Thüringen. 14.14 Uhr ist es.
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0: Heute geht es bei uns ja um Ferienjobs. Viola aus Saalfeld hat zusammen mit ihrer Freundin Ricarda in den Ferien 2 Wochen im Schokoladenwerk Rotstern gearbeitet. Im Pralinenpacksaal, wo unter anderem ja auch die berühmten Nougat-Tütchen und erlesene Pralinen verpackt wurden. Da durften die beiden auch von den Süßigkeiten naschen. Allerdings saßen sie am Fließband mit den Pfefferminztalern, haben dann so viel genascht, dass sie es irgendwann so sehr satt hatten, dass sie nicht mal die Verpackung jahrelang angucken konnten. Aber heute schreibt Viola, schmeckt's wieder. Michael Schönfelder aus Lichte schreibt zum Thema Ferienarbeit, dass er in den verschiedenen Gewerken in den Ferien gearbeitet hat, im Sommer 3 Wochen und im Winter 1 Woche, wegen des Geldes, also klar. Allerdings, aus heutiger Sicht ist die Erfahrung wichtiger als das Geld, schreibt er, denn die Ferienjobs haben ja auch irgendwie seine spätere Berufswahl beeinflusst und ähnliche Erfahrungen hat auch Christine Weber aus Triptis gemacht.
2: Ich habe in meiner Jugendzeit, also das heißt von der 8. bis zur 10. Klasse, immer Ferienarbeit bei uns in den örtlichen Ferienspielen geleistet. Und daraus ist auch mein Berufswunsch entstanden, Lehrerin zu werden. Und diesen Beruf habe ich auch 40 Jahre mit Freuden ausgeübt.
0: Sehr schön. Und Sabine aus Mühlhausen hat uns eine Mail geschrieben. Sie hat auch oft im Ferienlager in Heilrode gearbeitet. 2 Jahre in Folge war sie Helferin in der Küche. Und einmal war sie auch als Nachtgespenst im Wald im Einsatz und hat Nachtwanderer erschreckt. Aber sie sagt, die größte Angst hatte sie selber. Also Nachtgespenst ist dann nicht zum Berufswunsch geworden. Welche Ferienjobs haben Sie gemacht? Schreiben Sie uns gerne weiter in der MDR Thüringen App oder schicken uns eine Sprachnachricht.
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3: Das Wetter. Tobias Heunemann aus Röhrig im Eichsfeld meldet 30 Grad und Sonnenschein und in Bad Lobenstein im Saale-Orla-Kreis aktuell 29 Grad mit Sonnenschein. Bis zum Abend scheint weiter fleißig die Sonne, es bleibt trocken und ist auch sehr warm. 30 bis 34 Grad, dazu auch sehr windig. Der Wind kommt böig aus Südost, genau. In der Nacht gibt es einen Vollmond und den sehen wir auch, denn es wird sternklar sein. Die Temperaturen auch sehr angenehm, 21 bis 14 Grad. Morgen dann wird's richtig heiß, 32 bis 38 Grad, dazu viel Sonne. Im Laufe des Nachmittags dann von Westthüringen her Schauer und Gewitter, zum Teil auch mit schweren Sturmböen. Am Freitag eine Mischung aus Sonne, Wolken, einzelnen Schauern und Gewittern. Es wird schwül und Höchstwerte dann so maximal um die 33 Grad. Damit ist es jetzt 14.31 Uhr. Hier sind die aktuellen Verkehrsmeldungen. A4 Richtung Dresden zwischen Stadtroda und Hermsdorfer Kreuz. Stockender Verkehr an einer Baustelle. 10 Minuten Wartezeit. A72 Richtung Leipzig zwischen Zwickau Ost und Hartenstein steht ein defekter LKW auf der rechten Spur. A72 Richtung Hof zwischen Chemnitz Süd und Stolberg Nord. Stockender Verkehr an einer Tagesbaustelle. 10 Minuten Wartezeit. Dann wird auch geblitzt und zwar auf der A4 Richtung Frankfurt am Hermsdorfer Kreuz und am Ortseingang Hohenkirchen aus Richtung Herrenhof. Weitere Staus und Blitzer, die sagen Sie uns bitte durch, kostenfrei im MDR Thüringen Verkehrszentrum 0800 218 16 00. Dankeschön und gute Fahrt.
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James Harvison, das hier bei MDR Thüringen. Vorsicht Autofahrer, es gibt eine aktuelle Meldung aus dem MDR Thüringen Verkehrszentrum, betrifft die A72 Richtung Leipzig zwischen Zwickau Ost und Hartenstein. Hier liegt ein LKW-Rad auf der mittleren Fahrspur. Bitte fahren Sie vorsichtig.

0: Haus mitten auf der Straße. Das ist Madness hier bei MDR Thüringen. 14.42 Uhr haben wir es.
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0: Und mein Kollege Marco Ramm hatte heute schon richtig Spaß.
2: Ja.
0: Ich beneide dich ein bisschen.
2: Also pass auf, ich denke, du hattest auch schon Spaß, aber du sprichst
0: aber
2: nicht so drüber. Ich bin heute tatsächlich auf den Inselsberg hochgefahren, weil mir gestern die Information gesteckt worden ist, es gibt zwei neue Rutschen auf dem Inselsberg. Und ganz oben auf dem Plateau tatsächlich, ich kam da heute hin, hat man jetzt, weil das für Kinder so wenig Angebote da oben gab. Ne? Man kann herrlich gucken bei dem Wetter natürlich, aber wenn du mit den Kids kommst, dann sagen die Kids ja, und was machen
0: wir
2: jetzt
0: hier? Ich kann mal wieder runtergehen.
2: Deshalb hat die Stadt Bad Tabaz so zwei schöne Edelstahlrutschen dort oben hingebaut. Ich dachte erst eine Sommerrodelbahn, aber das ist Quatsch. Es sind zwei schöne Rutschen. In der Mitte ein Kletterparcours zwischen den beiden Rutschen, wo du wieder hochkrabbeln kannst. Das Ganze über 20 Meter lang, die Rutsche. Auch mit einer entsprechenden Neigung. Und das haben wir heute ausprobiert. Ich bin auch mal runter und habe mir das also runtergelaufen und habe zugeguckt, wie die anderen runtergerutscht sind. Und das war wirklich sehr interessant, weil die Leute, die gebaut haben, mir ein bisschen was erzählt haben dazu.
0: Okay, ja? Aber es ist nicht so eine Kartoffelsackrutsche. Also du kannst da ganz
2: kannst du noch
0: beschleunigen.
2: Dann bist du noch schneller unterwegs.
0: Cool.
2: Auf der Hälfte der Rutsche haben sie auch so einen Hügel eingebaut, sodass du so ein bisschen auch abhebst, wenn du darüber gehst.
0: Alles gut.
2: Ich finde es super. Also eine sehr schöne Idee. Und die wollen ja so eine kleine Erlebniswelt da umschaffen. Ne? Weil, bisher gab es noch nicht so wahnsinnig viel. Jetzt wird noch so auch für Essen und Trinken gesorgt. Und das Ganze ist noch in den finalen Zügen, sodass das jetzt also in den Ferien auch fertig werden soll im August. Und dann gibt es demnächst auch eine Sternschnuppennacht. Da kann man da umliegen und gucken und so. Ist super.
0: Ach toll. Richtig schönes neues Ferienangebot.
2: Ja.
0: Kannst du dann gleich in die Kategorie mein schönstes Ferienerlebnis packen?
2: Könnte ich machen.
0: Finde ich schon.
2: Ja, aber ich habe ja noch andere. Aber dazu später mehr.
0: Erstmal das eine. Ich danke dir. Schöne Sendung.
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Ausgangslage, Faust auf Faust, hier bei MDR Thüringen gehört. Es ist 14.51 Uhr gleich. Ich bin Nadine Witt, ich sag mal Tschüssi. Wir hören uns morgen Mittag wieder. Ich wünsche Ihnen gleich viel Spaß mit Marco Ramm.

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7: So, und damit haben wir es 15 Uhr. Ich wünsche einen schönen Nachmittag. Alles Wichtige mit Angela Hahn.
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9: Die Bundesregierung wird die Förderung kleiner Solaranlagen kürzen und den Anschluss neuer Windkraft- und Solaranlagen neu regeln. Heute wurden dafür die entsprechenden Gesetzentwürfe auf den Weg gebracht. MDR Thüringen-Reporterin Lissy Kaufmann.
10: Ursprünglich hatte Wirtschaftsministerin Katharina Reiche von der CDU umfangreichere Kürzungen geplant, ohne Übergangsregelung. Nach heftiger Kritik, unter anderem von Umweltverbänden, wurden die Pläne abgemildert. Die Bundesregierung will an dem Ziel festhalten, den Anteil der Erneuerbaren an der Stromerzeugung zu steigern, und zwar auf 80% bis 2030. Künftig soll der Fokus aber stärker auf, wie es heißt, kostengünstigeren Freiflächenanlagen liegen.
9: Der Brand auf dem Gelände des früheren Reichsbahn-Ausbesserungswerks in Meiningen ist komplett gelöscht. Wie die Feuerwehr mitteilte, konnten nun auch die letzten Glutnester beseitigt werden. Der Brandort wird aber noch überwacht. Das Feuer war gestern Nachmittag in einer alten Industriehalle ausgebrochen. Mehrere Hallen sind weitgehend eingestürzt. Die Stiftung Thüringer Schlösser und Gärten zählt mit 24 Großprojekten derzeit zu den größten öffentlichen Bauherren im Freistaat. Ermöglicht wird das durch das 260 Millionen Euro schwere Sanierungsprogramm. Damit wird der Erhalt von Schlössern wie der Heidecksburg, Burgruinen wie in Bad Liebenstein sowie historischer Parkanlagen finanziert. In Mohnsdorf bei Erfurt wird derzeit gerade am Pavillon im Schlosspark gearbeitet. MDR Thüringen-Reporter Michael Hesse berichtet.
11: Das denkmalgeschützte Kleinod soll 2027 fertig werden und künftig als Veranstaltungsort dienen. Insgesamt fließen rund 4 Millionen Euro in die Sanierung von Pavillon und Parkanlage. Das Projekt ist eines von vielen der Stiftung Thüringer Schlösser und Gärten. Direktorin Doris Fischer bezeichnete den Erhalt des kulturellen Erbes als Marathon. Thürings Kulturminister Christian Tischner wertete die Investition von Bund und Land als gut angelegt. Geld. Jede Generation müsse ihren Beitrag leisten, um die eigene Geschichte zu bewahren.
9: Durch eine Betrugsmasche hat eine Rentnerin aus Nordhausen rund 130.000 Euro verloren. Die 87-jährige Frau wurde laut Polizei gestern von Unbekannten angerufen. Diese gaben sich als Ärzte aus und sagten, die Tochter der Frau sei mit einer akuten Krebserkrankung in einem Krankenhaus. Das spezielle Medikament zur Behandlung sollte die Frau vorfinanzieren. Am Ende übergab sie das Geld einem Unbekannten. Der Personalumbau in der Bundesregierung ist besiegelt. Bundespräsident Frank-Walter Steinmeier überreichte dem neuen Gesundheitsminister Carsten Lindemann, Kanzleramtsministerin Nina Wagen und Verkehrsminister Steffen Bilger die Ernennungsurkunden. Von Steinmeier entlassen wurden Verkehrsminister Patrick Schnieder, Wagen als Gesundheitsministerin und Thorsten Frey als Kanzleramtsminister. Er soll am Nachmittag dann zum neuen Vorsitzenden der Unionsfraktion im Bundestag gewählt werden. Das waren die Nachrichten. 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
7: Dankeschön. Ach, das mit dem Wetter. Wir nehmen das so, ne? 30 bis 33 Grad in Richtung Abend, sonnig und trocken. Sie merken es ja selber, das ist halt ein sehr heißer Sommertag. Die Nacht dann 21 bis 14 Grad. 21 Grad, da kannst du im Grunde auf dem Balkon schlafen. Dann hast du morgen, ja, was ist da los? Morgen haben wir auch Sonne und ziemlich heiße Temperaturen bei 33 bis 39 Grad. Aber morgen Nachmittag Richtung Abend braut sich was zusammen. Es kommt zur Ausbildung einer Sturmfront, sagen die Wetterfrösche, mit kurzzeitigen schweren Sturmböen. Also zumindest ist das möglich. Und dazu natürlich die abgeschwächte Version lautet Schauer und Gewitter. Also morgen Nachmittag gucken wir mal. Dann der Freitag, erst heiter, danach langsam ansteigende Schauer- und Gewitterneigung. Das heißt, auch am Freitagnachmittag wird es ein Donnerwetter eventuell geben. Weniger heiß, aber weiterhin schwül, auch am Freitag. 3 Minuten nach 3. Aktuelle Verkehrsmeldung: A4 Richtung Dresden, zwischen Stadt Roda und Hermsdorfer Kreuz, stockender Verkehr. Grund ist eine Baustelle, etwa 10 Minuten dauert es dort länger. Dann die A72 Richtung Leipzig, zwischen Zwickau Ost und Hartenstein, da liegt ein Lkw-Rad auf der mittleren Fahrspur. A72 Richtung Hof, zwischen Chemnitz Süd und Stolberg Nord, stockender Verkehr in der Tagesbaustelle, 15 Minuten obendrauf. Die Blitzer: A4 Richtung Frankfurt am Hermsdorfer Kreuz und A38 Richtung Leipzig zwischen Merseburg Nord und Merseburg Süd. Staus oder Blitzer wie immer kostenfrei direkt zu uns ins MDR Thüringen Verkehrszentrum 0800 218 16 00.
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7: So, und bei dem Wetter brauchst du entweder Wasser, also in Form von Schwimmbad oder zu trinken, oder aber ein schönes Eis. Und das gibt's gleich mit unserem MDR Thüringen Eisreporter Thomas Born. Der ist im Norden des Freistaates unterwegs und wir lauschen gleich mal wo mit dem Eismobil. Also ich freue mich drauf.

0: einfach gute Musik, ne? Laura Branigan und Gloria, 12 Minuten nach 3. Grüße gehen raus an der Stelle an alle Eisverkäufer und Verkäuferinnen am heutigen heißen Mittwoch.
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0: Und es ist ja nicht so, als hätten wir da nichts anzubieten. Unser MDR Thüringer Reporter Thomas Born, im Norden des Freistaates beheimatet, ist jetzt mit dem Eiswagen unterwegs, und zwar im Eichsfeld. Und du bist unterwegs mit dem Eiscafé Ermentraut aus Hübstedt. Du bist an Bord, noch jemand. Wer ist noch mit dir an Bord, Thomas?
2: Nicole ist noch mit da. Seit heute früh, 10 Uhr, da ging's los, sind wir zwei auf Tour mit unserer mobilen Eisdiele, so, wie Nicole gesagt hat.
0: Was habt ihr denn schon Schönes erlebt? Erzähl doch mal. Ich meine, an so einem Tag rennen die euch doch die Bude ein, oder?
2: Aber hallo, die haben uns die Bude eingerannt. Nicole hat schon, wenn ich gucke, also Schoko ist schon fast leer, Erdbeer folgt dann auf Platz 2, auch Stracciatella dicht dahinter und Vanille. Und das sind auch so die Klassiker im Eiswagen, das, was am allerbesten läuft.
0: Das glaube ich dir, weil meine Lieblings- Eissorten definitiv Schoko und Erdbeere. Das ist so ein bisschen von früher noch geschuldet, weil viel mehr gab es ja nicht, außer Vanille da noch dazu. Ne? Also, und jetzt kommen die Leute, ihr fahrt ja mit dem Mobil bei den Leuten vor die Tür, ne?
2: Genau, wir kommen direkt vor die Tür. Etwas, wo Nicole auch sagt, das ist schon ein ganz toller Service.
3: So ist es. Die Leute brauchen sich nicht ins warme Auto zu setzen, bei der Hitze wie heute. Sie können aus dem Pool direkt vor die Tür sich ein Eis holen und dann gleich wieder reinspringen.
2: Und so passiert es auch, kann ich dir sagen. Wir haben ja heute früh schon verschiedene Stationen gehabt. Wir waren in Birkung, da im Ort, dann in Leinefelde bei Firmen. Und dann kamen sie auch an und dann sagte eine ältere Dame, es könnte ich mir auch vorstellen, so im Eisauto zu fahren. Aber der Teil mit dem Fahren ist ja nur das eine, ne, Nicole?
3: Richtig, die Konzentration beim Fahren und dann halt auch das Verkaufen, die Eisbecher zubereiten. Und so, ich sag mal, kleiner Kummerkasten für den einen oder anderen ist man ja auch, aber das macht man natürlich gern und mit viel Spaß.
0: Thomas, ich glaube, das ist doch, wenn du mit dem Eismobil unterwegs bist, dann kriegst du doch eigentlich nur Kontakt zu Leuten, die fröhlich sind, oder? Ich meine, es kommt doch keiner zum Eiswagen und sagt, oh, mir geht's nicht, ich habe Bauchschmerzen, ich nehme mal 3 Kugeln Eis. So ist ja nicht.
2: Wir waren auch vorhin an einem Altenheim, da kam einer mit so einem Wagen raus und da standen 24 kleine Schälchen drauf. Er hat schon gestrahlt und wir haben dann nach hinten geguckt, wo da die älteren Damen und Herren im Schatten gewartet haben, und du hast vollkommen recht, die haben einfach so ein tolles Funkeln in den Augen, ein Lächeln im Gesicht, weil das Eisauto steht direkt vor der Tür.
0: Herrlich. Und ist das auch so, dass es, früher gab es ja diese Eiskanister, wo man am Sonntag dann nach Mittagessen zu Eisdiele ist und hat sich so 20 Kugeln reinmachen lassen. Gibt's das noch? Kommen noch Leute mit diesen großen Teilen?
2: Also große Eiskanister habe ich heute nicht gesehen. Nicole kann mir sagen, ob das passiert.
3: Was, große Eiskanister?
2: Dass jemand mit großen, also dass sie mit großen Eiskanistern kommen und sagen, mach mir mal 20 Kugeln rein.
3: Ja. Das kann auch passieren, dass die große Schüssel mit dabei ist.
0: Oh ja, siehst du.
3: Das ist nicht unüblich.
2: Ja, also du hörst richtig, es, manche sind echt vorbereitet.
0: Ja. Okay, so, wo fahrt ihr noch hin heute, dass vielleicht der eine oder andere sagt, ich komme mal vorbei?
2: Was ist jetzt der nächste Halt?
3: Holztalim mit dem Pflegeheim im Ort und auch verschiedene Haltestellen im Ort, und dann geht's weiter im Kyffhäuserkreis.
0: Thomas Born.
2: Bis 6:30 ist sie noch unterwegs.
0: Ja, und Nicole, die, das sind unsere beiden Eisverkäufer heute, und ihr habt den tollsten Job der ganzen Welt am heutigen Tage. Liebe Grüße ins Eismobil, ja? Ciao, ciao.
2: Ciao.

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3: Um 15.30 Uhr, frei zum neuen Vorsitzenden gewählt. Der bisherige Kanzleramtschef Thorsten Frey ist neuer Vorsitzender der Unionsfraktion im Bundestag. Die Abgeordneten von CDU und CSU wählten den 52-Jährigen in einer Sondersitzung. Er erhielt fast 92%. Großbrand in Meiningen gelöscht. Laut Polizei sind auch die letzten Glutnester auf dem Gelände des früheren Reichsbahn-Ausbesserungswerks beseitigt worden. Das Feuer war gestern Nachmittag in einer alten Industriehalle ausgebrochen. Reform der Energiepolitik. Die Bundesregierung will die Förderung kleiner Solaranlagen kürzen und den Anschluss neuer Windkraft- und Solaranlagen neu regeln. Dafür wurden heute entsprechende Gesetzentwürfe auf den Weg gebracht.
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4: Das Neueste für Mittel- und Westthüringen mit Katja Werner. Erfurt. Die Städte Erfurt, Weimar und Jena bleiben beim Wohnen ein teures Pflaster. Laut Wirtschaftsforschungsinstitut Köln müssen für ein Einfamilienhaus in Erfurt für eine Kreditrate 37% des Nettoeinkommens aufgebracht werden. Ein Drittel sind es auch in Weimar und Jena. Die drei Städte gelten auch bei den Wohnungsmieten als die teuersten in Thüringen. Wangenheim. Die Pläne für den Neubau eines Kindergartens in der Landgemeinde Nessetal sind endgültig vom Tisch. Wie Bürgermeisterin Eva-Maria Schuchert mitteilte, wird die alte Kita in Wangenheim zum Jahresende geschlossen und verkauft. Der Gemeinderat habe die Baupläne wegen drastisch gesunkener Geburtenzahlen gestoppt. Das geplante Geld soll jetzt in den Straßenbau fließen. Luisenthal. Der Wasserstand der Talsperre Ora ist gerade so niedrig wie im Trockenjahr 2019. Das hat die Fernwasserversorgung mitgeteilt. Grund sind die wenigen Niederschläge in diesem Jahr. Im Ilmkreis ist die Talsperre Haida mit 60% Wasser gefüllt. Auch die Lütsche hat nicht den üblichen Sommerwasserstand. Es darf dort aber gebadet werden. 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
5: Dankeschön, Katja. So, jetzt sind wir beim Wetter angekommen und wir haben ja gestern mit dem Schwimmmeister auf Usedom gesprochen, ne, der ursprünglich aus Jena kommt, der Reik Schäfer. Und den haben wir heute gleich nochmal gefragt, wie sieht's denn aus heute bei euch?
6: Also es ist auch für Rettungsschwimmer sehr warm. Wir haben selbst am Strand momentan 29 Grad, geht kaum ein Lüftchen. Und sehr viele Leute im Wasser, wo man dann sehr genau hingucken muss, dass da nichts passiert. Wassertemperatur heute 20 Grad. Wir haben so leicht ein bisschen ablandigen Wind. Dadurch geht das warme Oberflächenwasser ein bisschen nach draußen und das kältere von unten kommt dann hoch. 20 Grad Wassertemperatur ist für die Ostsee ganz komfortabel. Und wie gesagt, Luft 29 Grad, geht kaum Wind.
5: 20 Grad Ostsee ist sensationell. Also da hatte ich schon, ich kann mich erinnern, da waren es 15 oder 16 Grad. So, jetzt erstmal Richtung Abend, 30 bis 33 Grad und zwar in der Luft. Am Rennsteig 26 Grad. In der Nacht haben wir 21 bis 14 Grad, klar und trocken. Morgen, ähnlich wie heute, sehr warm, 33 bis 39 Grad. Nur der Unterschied, dass morgen Nachmittag eben dann dicke Gewitterwolken mit dazukommen. Und es kann ordentlich Donnerwetter geben. Wir müssen mal abwarten, wo es letztlich runterkommt. Aber die Gewittergefahr besteht von morgen Nachmittag an. Ähnlich am Freitag, erst sonnig, dann am Freitagnachmittag ebenfalls Unwetter- bzw. Gewittergefahr und ziemlich schwül. 2 Minuten nach 3:30. Die aktuellen Verkehrsmeldungen. A4 Richtung Dresden. Zwischen Stadt Roda und Hermsdorfer Kreuzstock in der Verkehr in der Baustelle dauert etwa dort 10 Minuten länger. Dann die A72 Richtung Hof. Zwischen Chemnitz Süd und Stolberg Nord stockender Verkehr, Tagesbaustelle 15 Minuten. Und Struth-Heinig-Kreis. Die Straße zwischen Flachheim und Oppershausen. Da gab es einen Unfall, die ist gesperrt. Dann haben wir die Blitzer. A4 Richtung Frankfurt am Herbsthofer Kreuz steht einer und auf der A38 Richtung Göttingen zwischen Merseburg Süd und Merseburg Nord. Die anderen scheinen hitzefrei zu haben oder auch nicht. Falls Sie noch Staus oder Blitzer sehen, wir sind da und zwar rund um die Uhr. 0800 218 1600, die kostenfreie Durchwahl ins MDR Thüringen Verkehrszentrum. Wir wünschen gute Fahrt. 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
5: So, die Kerstin schreibt mir gerade auf der MDR Thüringen App. Hallo lieber Marco, vielleicht erinnerst du dich, ich hatte vor einiger Zeit im Gartencenter nicht gerade preiswerte Blumen gekauft und diese mit Musik von MDR Thüringen beschallt. Und hier ist ein kleiner Streifzug, was aus denen geworden ist. Und ich kann Ihnen sagen, also gelb und rot und weiß und eine Blumenpracht und lila auch noch mit dabei. Also fantastisch. Also da hat sich die Ausgabe hat sich gelohnt und ich glaube, Kerstin, du hörst den richtigen Sender, wenn du mich fragst. Also ja, frag mal deine Blümchen. Die können ja sprechen, bekanntlicherweise. Ob die weiterhin einverstanden sind mit unserer Musik. Ich denke ja, so wie die aus

0: L.O., meine Damen und Herren. Einfach gute Musik. Sweet Talking Woman. 15.41 Uhr. Die Polizei kommt an dieser Stelle. Das wissen Sie. Und direkt nach der Polizei gibt's fantastische Sommermusik. Bis gleich.
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2: Am Dienstag kontaktierten Betrüger eine 87-jährige Nordhäuserin und schilderten eine perfide Geschichte, dass ein Familienmitglied schwer erkrankt sei und dringend Medikamente bräuchte. Jedoch stünden diese nur gegen die Vorleistung von mehreren 10.000 Euro zur Verfügung. In einem zunehmend aufdringlichen Telefonat von vermeintlichen Ärzten, die eine Legitimität des Anrufs vortäuschten, bewegte man die Seniorin zur Übergabe von letztendlich 130.000 Euro. Dieses Geld holte ein Kurier an der Wohnung der 87-Jährigen ab und verschwand damit in der Nordhäuser Innenstadt. Anhand einer Personenbeschreibung fahndet die Kriminalpolizei Nordhausen nach dem Täter. Die Polizei sensibilisiert abermals. Seien Sie Fremden gegenüber am Telefon stets misstrauisch und handeln Sie keine Geldübergaben aus. Bei Zweifeln an der Legitimität des Anrufs legen Sie immer auf. Aus der Landespolizeiinspektion Nordhausen, Kevin Klemann.
3: Im Rahmen einer Verkehrskontrolle zogen Polizisten am Dienstagmorgen gleich zwei mutmaßlich berauschte Autofahrerinnen in Sommerda aus dem Verkehr. Gegen 7 Uhr kontrollierten die Beamten in der Straße Erfurter Höhe zunächst eine 44-jährige VW-Fahrerin. Ein Drogenvortest reagierte positiv auf Cannabis. Kurz darauf überprüften die Einsatzkräfte eine 48-jährige Mercedes-Fahrerin. Bei ihr verlief der Drogenvortest positiv auf Amphetamin. Für beide Frauen war die Fahrt damit beendet. Sie mussten sich jeweils einer Blutentnahme unterziehen. Gegen beide wurden Ordnungswidrigkeitenverfahren eingeleitet. Im Falle der Rechtskraft erwarten beide Fahrerinnen jeweils ein Bußgeld von mindestens 500 Euro, Punkte in Flensburg sowie ein Fahrverbot. Aus der Landespolizeiinspektion Erfurt, Saskia Oehme.
4: E-Bike und Bahnsteig sind keine gute Kombination. Gestern Vormittag befuhr ein Mann mit seinem E-Fahrrad einen Bahnsteig in Meiningen. Während seiner Fahrt touchierte er eine andere Person. Der Halteaufforderung einer Streife der Bundespolizei kam der Radler nur verzögert nach. Der 49-Jährige wurde zu seinem Fehlverhalten belehrt. Gegen ihn wurde ein Ordnungswidrigkeitenverfahren eingeleitet. Rücksichtnahme ist im öffentlichen Raum das A und O, insbesondere wenn man diesen mit anderen Personen teilt. Radfahren im Bahnhof ist indes auch durch die Hausordnung der DBAG untersagt. Es gilt also, wer sein Rad liebt, der schiebt. Für die Bundespolizei in Thüringen, Carsten Teschner.
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0: So sieht's aus. Linda Ronstadt, It's So Easy. 15:59, so rum ist richtig.
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0: So, unsere MDR Thüringen App quillt heute ein bisschen über, weil wir machen seit heute Morgen das Thema Ferienjobs. Haben Sie früher gejobbt in den Ferien und wenn ja, wo und wann? Und da geht's hier richtig rund. Ich lese mal ein paar Sachen vor. Also zum Beispiel hat der Manfred geschrieben, ich habe als Schüler jede Ferien gearbeitet. Mein Vater hat damals gesagt, das Geld liegt auf der Straße, du musst dich nur bücken. Zum Beispiel habe ich sonntags Zeitungen ausgetragen. Später hatte ich einen Job in der Brauerei und auf einem Gut in Burgau und das war super. Ich konnte mir so mit Hilfe der Eltern ein Fahrrad kaufen mit dem Geld, was ich in den Ferien verdient habe. Lieben Gruß. Sehr gut. Also das ist eine sehr schöne Feriengeschichte. Dann haben wir die Karin aus Apolda. Hallo liebes Team. Wir, die jetzigen Großeltern, haben in den Sommerferien ab Klasse 8 jedes Jahr Ferientätigkeiten ausgeübt. Auch meine Kinder haben dies mit Leidenschaft getan. Es war eine Bereicherung. Man lernte nicht nur die Tätigkeiten, sondern auch Ordnung und Disziplin. Ich persönlich verstehe nicht, warum unsere Kinder und Jugendlichen sich davon heute meistens distanzieren. 6 Wochen chillen, wer braucht das? Die Motivation, etwas zu tun in den Ferien, selbst im Ehrenamt, lässt meiner Meinung nach in dieser Altersklasse zu wünschen übrig. Es wächst eine Bespaßungs- und Verbrauchergeneration auf. Ob das so gut ist, werden wir sehen. Schöne Sendung. Das werden wir tatsächlich sehen, liebe Karin. Dankeschön dafür. Und der Peter aus Braunschweig schreibt, ich habe, sobald wir durften, jede Ferien gearbeitet. Das Schöne war, wir haben mehr verdient als die Festangestellten, weil wir keine Steuern zahlen mussten. Und in dieser Zeit haben wir nichts angestellt, in Anführungsstrichen. Also da waren wir unter Aufsicht sozusagen. Nur schade, dass die Zeit begrenzt war. Also auch an dich, lieber Peter nach Braunschweig, danke und liebe Grüße. Und dann habe ich noch was Tolles bekommen vom Chris. Der hat sich nämlich angeboten, sagt er, er macht zwar keine Ferientätigkeit, aber er ist mit dem Eismobil unterwegs, ob er mal im Funkhaus vorbeikommen soll. Ich hätte großes Interesse, lieber Chris. Also wenn du gerade hier auf der Strecke bist, bei dem Wetter, sag Bescheid, wenn du da bist. Dann geht's hier, aber da geht's rund. Lieben Dank. Wir sind die Patcher Boys, kurz vor 4.

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6: Und damit haben wir 16 Uhr. Ich wünsche einen sonnigen Nachmittag. Alles Wichtige an dieser Stelle mit Angela Hahn.
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8: Die Unionsfraktion hat einen neuen Chef. Thorsten Frey wurde in einer Sondersitzung nach Fraktionsangaben mit 91,9% der Stimmen gewählt. MDR Thüringen-Reporterin Katrin Auer berichtet.
9: Es ist ein deutliches Votum für Thorsten Frey. Dann doch. Zuvor war gemutmaßt worden, dass viele Abgeordnete von CDU und CSU ihre Kritik an den jüngsten Personalentscheidungen des Kanzlers über ein Nein zu Thorsten Frey zum Ausdruck bringen könnten. Nun gab es doch breite Zustimmung. Das gibt dem ehemaligen Kanzleramtschef Frey Rückendeckung für seinen neuen Job. Damit ist auch die Nachfolge von Jens Spahn an der Fraktionsspitze geklärt. Schon am Mittag hat Bundespräsident Frank-Walter Steinmeier die Veränderungen im Kabinett besiegelt.
8: Die Stiftung Thüringer Schlösser und Gärten zählt mit 24 Großprojekten derzeit zu den größten öffentlichen Bauherren im Freistaat. Ermöglicht wird das durch das 260 Millionen Euro schwere Sanierungsprogramm, das seit einigen Jahren läuft. Damit wird der Erhalt von Schlössern wie der Heidecksburg, Burgruinen wie in Bad Liebenstein sowie historischer Parkanlagen finanziert. In Murzdorf bei Erfurt wird derzeit gerade am Pavillon im Schlosspark gearbeitet. Der Brand auf dem Gelände des früheren Reichsbahn-Ausbesserungswerks in Meiningen ist komplett gelöscht. Wie die Feuerwehr mitteilte, konnten nun auch die letzten Glutnester beseitigt werden. Der Brandort wird aber noch überwacht. Das Feuer war gestern Nachmittag in einer alten Industriehalle ausgebrochen. Die Löscharbeiten gestalteten sich wegen des stark zugewucherten Geländes schwierig. Mehrere Industriehallen sind weitgehend eingestürzt. Die Kriminalpolizei ermittelt zur Ursache. Durch eine Betrugsmasche hat eine Rentnerin aus Nordhausen rund 130.000 Euro verloren. Die 87-jährige Frau wurde laut Polizei gestern von einer Unbekannten angerufen. Diese gaben sich als Ärzte aus und sagten, die Tochter der Frau sei mit einer akuten Krebserkrankung in einem Krankenhaus. Das spezielle Medikament zur Behandlung sollte die Frau vorfinanzieren. Am Ende übergab sie das Geld einem Unbekannten. Die Bundesregierung hat zentrale Reformpläne in der Energiepolitik auf den Weg gebracht. Wirtschaftsministerin Katharina Reiche sprach von einem wichtigen Meilenstein und einem Paradigmenwechsel. Konkret geht es um eine Reform des Erneuerbare-Energien-Gesetzes sowie um ein Netzpaket. Die EEG-Reform sieht etwa vor, dass es für neue, kleinere Solaranlagen auf dem Hausdach ab 2027 keine dauerhafte Förderung mehr geben soll. Außerdem soll der Ausbau der erneuerbaren Energien besser auf den Ausbau der Stromnetze abgestimmt werden. An den Plänen gibt es scharfe Kritik. Umweltverbände werfen Reiche vor, die Energiewende auszubremsen. Das waren die Nachrichten. 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
6: Dankeschön, Angela. Und schönen Feierabend an der Stelle. Wir sind beim Wetter und ja, also wohl dem, der Feierabend machen kann jetzt, ne, ab ins Schwimmbad, würde ich mal sagen. Temperaturen, ja, gibt es jetzt nicht viel auszusetzen. 30 bis 33 Grad, ich hoffe, Sie haben ein schattiges Plätzchen. Die Nacht bringt uns 21 bis 14 Grad. Morgen wird es noch heißer. Morgen 33 bis 39 Grad teilweise. Und dazu am Nachmittag hoffentlich ein bisschen Abkühlung, wenn es Schauer oder Gewitter gibt. Teilweise, sagen die Wetterfrösche, ist das morgen Nachmittag, wenn was runterkommt, ganz schön heftig. Kann sein, dass eine Sturmfront sich bildet und da gibt es auch noch Sturmböen. Aber wir warten mal ab. Dann haben wir den Freitag, da ist es ebenfalls, es geht sonnig los bis Mittag, Nachmittag, dann auch dort Gewitterneigung und weiterhin auch am Freitag schwül. Nicht mehr ganz so heiß, aber trotzdem schwül. 3 Minuten nach 4. So, jetzt haben wir die Verkehrsnachrichten, also beziehungsweise Verkehrsstörungsmeldungen, so ist ja richtig. A4 Richtung Dresden, zwischen Stadtroda und Hermsdorfer Kreuz, stockender Verkehr an der Baustelle, circa 10 Minuten dauert es länger. Dann die A72 Richtung Hof, zwischen Chemnitz Süd und Stolberg Nord, stockender Verkehr an der Tagesbaustelle, 20 Minuten. Im Unstrut-Heinig-Kreis ist die Straße zwischen Flachheim und Oppershausen nach einem Unfall gesperrt. Die Blitzer sehe ich momentan auf der A4 Richtung Frankfurt zwischen Magdala und Apolda. Dann die A38, da blitzt es Richtung Göttingen zwischen Merseburg Süd und Nord. Und ein Blitzer in Gera in der Theaterstraße stadteinwärts. Und das wär's. Staus oder Blitzer kostenfrei. Direkt zu uns ins MDR Thüringen Verkehrszentrum. Die Nummer ist die 0800 218 16 00.
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6: So, gleich geht's auf den Inselsberg. Da gibt es nämlich Neuigkeiten. Also wenn Sie demnächst mal hochkommen, ganz oben auf dem Plateau, da wird Ihnen was auffallen. Also da gibt's ein neues Bauwerk. Und wie das genau aussieht, erzähle ich Ihnen gleich. Man at Work aus 1981. Down Under. Einfach gute Musik.

0: Thomas hat vorhin geschrieben, Marco, spiel doch mal was von Queen. Merkst du, ne, Thomas? Crazy Little Thing Called Love, das ist eindeutig Queen. 4:11.
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0: So, fahren Sie bitte mal wieder hoch auf den Inselsberg. Wann waren Sie das letzte Mal oben? Bei mir war es jetzt auch schon, ich würde sagen, über 2,5 Jahre her, dass ich oben war, oder? Ja, ungefähr 2 Jahre. Und ich kann Ihnen sagen, es hat sich was getan, ganz oben auf dem Inselsberg. Also keine Angst, die Türme stehen noch, das ist alles noch in Ordnung. Aber neuerdings kann man auch sehr gut mit Kindern hochfahren, da wo die Türme stehen, weil man hat sich was einfallen lassen. Bad Tabberts, umtriebige Menschen dort in der Verantwortung. Dort hat man sich überlegt, wir bauen dort oben was hin, wovon die Kinder und die Erwachsenen was haben. Nämlich zwei wunderschöne, große, lange Rutschen. Und die habe ich mir heute angeguckt. Und jetzt hören Sie mal. Man muss ja erstmal den Berg hier erklimmen, ne, meine Damen und Herren. Das heißt also, die Rutsche, wer runter will, muss erstmal hoch. Neben mir ist der Björn Ramm.
2: Ich bin Mitarbeiter im Bauamt, genau, und da zuständig für Grünflächen, Freiflächen und die Spielplätze.
0: Hier oben siehst du wirklich heute bei dem Wetter sowieso, ne? Das ist ein Träumchen.
2: Richtig, absolut perfekt. Manchmal habe ich sogar das Glück, und kann bis zum Brocken gucken. Heute ist es ein bisschen zu diesig dafür.
0: Ja.
2: Aber der Ausblick...
0: Ist es nicht schön in Thüringen, oder?
2: Absolut, absolut.
0: So, wir stehen oben an der Rutsche. Das ist jetzt die neue Attraktion für Kinder, weil hier oben gab es nicht so viel, ne?
2: Das ist richtig, genau. Nachdem wir den alten Gasthof Gotha abgerissen hatten, haben sich hier dann neue Möglichkeiten ergeben. Und es fehlte einfach irgendwie ein bisschen eine Aufwertung zum Aufenthalt, vor allem was für Kinder. Und da kam dann die Idee, diesen neu entstandenen Hang einfach zu nutzen und zu schauen, was können wir da für die Kinder dann anbieten.
0: Haben Sie die Maße drauf hier? Wie lang ist das Teil?
2: Die Rutschen sind insgesamt 23 Meter lang.
0: Geht ganz schön runter, ne? Also wenn ich jetzt hier vor oben gucke. Es gibt einen kleinen Hügel, der eingebaut ist in der Mitte der Rutsche, damit es nicht so schnell wird.
2: Richtig, das sorgt natürlich noch mal ein bisschen für Spannung beim Runterrutschen. Tatsächlich sind die Rutschen gar nicht so steil wie, sag ich mal, die Standardrutsche auf dem Spielplatz. Je nachdem, welche Klamotten man anhat, ob das jetzt mit Baumwolle ist oder mit mehr Kunststoffanteil, wirklich die Geschwindigkeiten doch sehr unterschiedlich sind. Ich kann mal zeigen, wie das funktionieren könnte. Wir probieren das einfach mal aus.
0: Ja.
2: Geht's jetzt los? Start mit der Rutsche. Jetzt kommt schon der Huckel und gleich der Zielanlauf und schon ist man unten angelangt.
0: Man rutscht so vielleicht so 4, 5, 6 Sekunden, ne?
2: Das ist richtig, ja, das kann durchaus dann schon ein bisschen schneller werden, aber zum Glück haben wir hier unten ja alles gut abgepuffert. Insofern alles sicher.
0: Heute ist natürlich super hier, ne? Also es ist unfassbar. In der Mitte gibt es noch so einen Kletterparcours, den habt ihr auch neu aufgebaut?
2: Ist natürlich die Möglichkeit, wenn ich runtergerutscht bin, entweder ich habe so viel Lust, ganz schnell wieder zu rutschen, dann kann ich natürlich neben der Rutsche hochlaufen, wieder den Hang. Oder wenn ich ein bisschen mehr Abwechslung haben möchte, dafür haben wir eben diese Kletterstruktur, wo die Kinder dann so ein bisschen sich entlanghangeln können und auch oben ankommen.
0: Ich finde es super, hier kannst du sie mal freilassen, ne? Also hier oben auf dem Berg, da können sie mal ihr Ding machen und Mama und Papa gehen mal was trinken irgendwie, ne?
2: Richtig, ganz genau. Und dafür haben wir ja auch die ganzen Picknick-Möblierungen noch mit vorgesehen, die jetzt gerade aktuell noch final montiert werden, wo sich die Eltern hinsetzen können und auch die Kinder, wie du schon gesagt hast, dann wunderbar im Blick haben.
0: Es ist wirklich sehr schön geworden, ist noch nicht ganz fertig, aber fahren Sie mal wieder hoch auf den Inselsberg. Also das lohnt sich bei dem Wetter sowieso. Und da haben Sie auch ein ganz schönes, laues, erfrischendes Lüftchen da oben. Also immer was um die Nase und um die anderen Körperteile.

0: muss sehr viel trinken bei dem Wetter. Bitte nicht vergessen. 16.21 Uhr.
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0: Unser Thema heute Nachmittag, Ferienjobs. Wo haben Sie denn früher gearbeitet? Haben Sie überhaupt in den Ferien ein bisschen gejobbt oder nicht? Und wenn ja, wie war das denn so? Und der Uwe aus Madelungen hat gerade geschrieben, hallo Marco, bei uns auf der MDR Thüringen App. Ich habe damals, in Anführungsstrichen, ist schon ein paar Jahre her, ne? Uwe, bei mir ja auch. Ich habe damals immer im Motorenbau des VEB Automobilwerk Eisenach gearbeitet. Für die 3 Wochen im Sommer gab es circa 700 Mark. Einmal habe ich mir davon eine Spiegelreflexkamera Praktika gekauft, die ich heute noch besitze. Ja, das waren Zeiten, oder? 700 Mark, das war so viel Geld zu DDR-Zeiten. Ich kann mich, als wäre es gestern gewesen, daran erinnern. Unerreichbar fast, ne? Und dazu noch eine Spiegelreflexkamera, die bis heute ihren Dienst tut. Also Qualitätsarbeit. Also dann haben wir den Veit aus Treffurt. Der schreibt nämlich, moin Marco, ich habe als Jugendlicher auch gearbeitet. Bei meinem Vater, der war selbstständig als Maler und Lackierermeister. Heute bin ich ebenfalls selbstständiger Maler und Lackiermeister, außerdem Sachverständiger für die Erkennung und Bewertung von Schimmelpilzschäden, Dozent bei der Handwerkskammer, scheint also nachhaltig was gebracht zu haben, wenn man in den Ferien arbeitet. Ich bin fest davon überzeugt, dass das nicht schaden kann, wenn man jung ist und in den Ferien so ein bisschen was dazu verdient. Hier ist Alvaro Soler und bitteschön.

schöne Sommermusik, Alvaro Soler und... Sag ich doch. So, kleiner Nachtrag zum Thema Ferienjobs. Der Florian aus Erfurt, Königssee, schreibt mir gerade, hallo Marco. Ferienarbeit hat mir immer Spaß gemacht. Ich habe in verschiedenen Firmen im Thüringer Wald gearbeitet, bin dort geboren. Dann in Erfurt habe ich Lederschlipse hergestellt und täglich 10 bis 20 für jeweils 5 Mark verkauft. Das gab jede Menge Kohle. Also... Damals ging einiges, ne? Man musste nur ein paar Ideen haben irgendwie. Wo ist das eigentlich hin? So, Simple Reds, Holding Back the Years, das passt doch ganz gut.

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6: Um 16.30 Uhr. Frei zum neuen Vorsitzenden gewählt. Der bisherige Kanzleramtschef Thorsten Frei ist neuer Vorsitzender der Unionsfraktion im Bundestag. Die Abgeordneten von CDU und CSU wählten den 52-jährigen CDU-Politiker in einer Sondersitzung. Er erhielt fast 92%. Großbrand in Meiningen gelöscht. Laut Polizei sind auch die letzten Glutnester auf dem Gelände des früheren Reichsbahn-Ausbesserungswerks beseitigt worden. Das Feuer war gestern Nachmittag in einer alten Industriehalle ausgebrochen. Reform der Energiepolitik. Die Bundesregierung will die Förderung kleiner Solaranlagen kürzen und den Anschluss neuer Windkraft- und Solaranlagen neu regeln. Dafür wurden heute entsprechende Gesetzentwürfe auf den Weg gebracht.
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7: Das Neueste für Mittel- und Westthüringen mit Katja Werner. Erfurt. Der Nachtlauf Ende August hat bereits im Vorfeld einen Rekord aufgestellt. Fast 2100 Läufer haben sich angemeldet, bestätigte eine Sprecherin des Gutsmuts Rennsteiglaufvereins einen Bericht der Thüringer Allgemeinen. Das sind so viele wie noch nie. Der Lauf findet in diesem Jahr zum zweiten Mal unter der Regie des Vereins statt. Es gibt 3 Strecken über 5, 10 und 21 Kilometer. Gerstungen. Die Reparaturarbeiten an der Wasserleitung im Ortsteil Salmanshausen sollen bis zum Abend beendet werden. Das teilte die Gemeinde auf ihrer Internetseite mit. Ein Rohrbruch ist demnach der Grund für die Probleme. Deshalb war die Wasserversorgung schon gestern eingeschränkt. Stadt Ilm. Bei seinen ersten Flugversuchen ist ein Jungstorch in einem Gülle-Silo gelandet. Das etwa 2 Monate alte Tier musste ganze 3 Tage dort ausharren, bis es gerettet wurde. Dafür wurde ein Feuerwehrmann an einer Drehleiter hängend und mit Atemschutz in das Güllefass herabgelassen. Mit einem Kescher konnte er den Storch aus dem Silo fischen. Er wird nun aufgepäppelt. 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
8: Dankeschön. Wetter kurz und bündig, 30 bis 33 Grad in Richtung Abend, in der Nacht 21 bis 14 Grad, ansonsten nichts. Morgen 33 bis 39 Grad, also auch wieder ganz viel Sonne. Morgen Nachmittag, und das ist jetzt der entscheidende Unterschied zu heute, morgen Nachmittag dicke Wolken, die bringen Gewitter mit, teilweise auch eine Sturmfront, schwere Sturmböen sind möglich. Wir warten ab, wo es hinkommt, da können wir morgen dann ganz genau sagen. Also morgen Nachmittag auf jeden Fall ein ordentliches Donnerwetter. Am Freitag erst heiter, dann wieder ab Mittag, Nachmittag Schauer- und Gewitterneigung und ziemlich schwül. 16.33 Uhr, 3 nach halb 5. Aktuelle Verkehrsmeldungen. A4 Richtung Dresden zwischen Stadtroda und Hermsdorfer Kreuz. Stockender Verkehr an der Baustelle, etwa 10 Minuten dauert es länger. Dann die A4 Richtung Frankfurt. Zwischen Jena-Göschwitz und Bucha im Jagdbergtunnel steht ein defekter PKW. Das Ganze auf der rechten Fahrspur, bitte äußerste Vorsicht. Ebenfalls Vorsicht auf der A9 Richtung München. Zwischen Schleiz und Bad Lobenstein liegt ein Plasteteil auf der Fahrbahn. Dann die A72 Richtung Hof. Zwischen Chemnitz Süd und Stolberg Nord stockender Verkehr an der Tagesbaustelle. Circa 30 Minuten, also halbe Stunde um Dorf. Die Blitzer. Geblitzt wird auf der A4 Richtung Frankfurt zwischen Magdala und Apolda. A38 Richtung Göttingen zwischen Merseburg Süd und Nord. In Gera in der Theaterstraße stadteinwärts. Und was ist das hier? Ganz frisch reingekommen. Eine Meldung von der A4 Richtung Dresden. Zwischen Kreuz Chemnitz und Chemnitz Glöser liegen Fahrzeugteile auf der Fahrbahn. Jetzt haben wir es aber. Also, Staus oder Blitzer, wenn Sie was sehen, jederzeit kostenfrei bei uns abgeben. Im MDR Thüringen Verkehrszentrum 0800 218-16-00.
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8: Habe ich Ihnen schon die Geschichte zu Tom Jones erzählt? Also das, bei mir war es in den 90ern, da hatte ich mal das große Vergnügen und das große Glück, ihn mal live erleben zu können. Das war ein relativ großer Club, wo ich eingeladen worden bin von irgendeiner Plattenfirma, ich weiß nicht mehr genau. Auf jeden Fall kann ich mich an eine Szene genau erinnern. Also alle haben gequatscht da drin und getrunken und so. Und dann kam Tom Jones auf die Bühne. Und von jetzt auf eben war der ganze Laden unter Strom, elektrisiert. Und man muss wirklich sagen, der hat dann, ich sag mal, gefühlt eine Stunde da drin Alarm gemacht. Es waren auch gefühlt 120 Grad und er hat geschwitzt wie ein Tier. Und es kam genauso rüber, wie man sich das vorstellt. Es roch nach Tiger, ne? Aber wie? Tom Jones, She's a Lady.

0: Klare Aussage. Carly Simon, All I Want Is You. 16.41 Uhr. So, jetzt die Radsportfans. Sie sind ja noch so ein bisschen im Tour de France-Fieber, ne?
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0: Ich mag das auch mit der Tour de France. Sie ist aber am Sonntag zu Ende gegangen. Ne, tolle Bilder. Jetzt am Samstag geht es direkt weiter mit der Tour de France der Frauen. Wollte ich nur am Rande erwähnt haben. Und unsere vielen deutschen Radsportfans träumen natürlich vom Start des berühmtesten Radrennens der Welt auf unseren Straßen. Es kann, der Traum kann in Erfüllung gehen, sagen wir mal so. 2029 soll der große Start in Berlin stattfinden und dann auch die nächsten drei Etappen durch. Und jetzt kommt's. Mitteldeutschland, hallo, den Freistaat Thüringen führen. Ja, so zumindest der Wunsch. Heute wurde die Bewerbung in Berlin offiziell an den Rennveranstalter übergeben. Unter anderem durch den Ministerpräsidenten Mario Vogt. Wir lauschen mal.
2: Unser Ziel muss sein, das hinzukriegen. Im 40. Jahr der friedlichen Revolution ist das einfach auch eine Riesenanerkennung für die Lebensleistung der Menschen in Mitteldeutschland. Und wir werden immer vernünftige und solide finanzierte Sachen machen, bei aller Begeisterung. Und deswegen glaube ich, beides unter einen Hut zu kriegen, das wird uns gelingen.
0: Ja, kostet natürlich ein bisschen was, so 20 bis 25 Millionen Euro. Damit rechnet man, dass die Strecken sollen dann an 14 Welterbestätten vorbeiführen. Also das ist, klingt nicht schlecht. Am Ende entscheiden natürlich nur die Macher der Tour de France, ob das jetzt was wird oder nicht mit Deutschland. Ne? Deren Chef Christian Prudhomme, ich glaube, so heißt er, war von der Bewerbungsmappe heute auf jeden Fall in Berlin ziemlich beeindruckt. Wir auch da.
3: Incroyable cadeau qu'on ait jamais eu.
4: Wir sind unglaublich beeindruckt von diesem Mauerstück, das wir geschenkt bekommen haben. Das ist verrückt. Und dass die Ministerpräsidenten heute auch alle persönlich da sind und gesprochen haben, ist für uns ein Zeichen des großen Engagements.
5: À Berlin pour eux-mêmes s'exprimer et présenter la candidature est quelque chose de fort, bien sûr.
0: Ja, ich würde sagen, wir machen das so, oder? Christian Prudhomme. Haken dran an die Geschichte. Ist allerdings noch nicht entschieden. Tour de France mit Start in Deutschland und drei Etappen durch unseren schönen Freistaat, unter anderem herrlich.

0: Familie ist immer gut. Ne? Happy Together, die Turtles, 16.50 Uhr.
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0: Unser Thema heute Nachmittag, Ferienjobs. Wie war das bei Ihnen früher? Wir wollen ja den jungen Leuten mal ein bisschen was erzählen von früher. Ne? Das darf ja auch mal sein an der Stelle. So, der Gerz hat mir geschrieben auf der MDR Thüringen App, sehr ausführlich übrigens. Ich habe nicht nur in den Ferien gearbeitet, in Zeulenroda, damals Möbelwerke, Klammer auf, 3 Wochen, 1000 Mark, Klammer zu, sondern fast jedes Wochenende auf dem Bahnhof Gera oder Leipzig und habe den Damen und Herren aus Westdeutschland mit ihren Koffern aus dem Zug geholfen. Das finde ich super. Da gab es immer ein paar D-Mark oder ein paar Schachteln Zigaretten, schreibt der Gerd. So konnte ich meine Levi's-Hose und Jacke für die Hälfte kaufen, nur weil die Jacke und die Hose etwas beschädigt war. Aha, das gleiche bei den Schallplatten, wo die Hülle beschädigt war, aber die Platte selber nicht. Naja, manchmal hatte ich so 40 D-Mark am Tag vom Kofferschleppen. Da ist ein bisschen was zusammengekommen. Und meine Fahrerlaubnis und mein Trabi habe ich sozusagen auch in diesem Zuge irgendwie mal erworben. Die Jahre oder ein paar Jahre hat das sehr gut funktioniert, bis andere das nachgemacht haben. Und dann war es irgendwann verboten, schreibt der Gerd. Siehst du, man musste nur wissen, wie. Und jetzt habe ich noch den Frank, der schreibt, hallo Marco aus Brühheim. Ich habe vor 45 Jahren in einer großen Milchviehanlage im Nachbarort gearbeitet. 6 Wochen lang in den Ferien musste ich Kühe melken, in 2 Schichten. Und ich habe dort in der Zeit so viel gelernt und so viel Geld verdient, dass ich mein erstes eigenes Motorrad, eine MZ 150 kaufen konnte. Verstehst du? So war das damals. Also fantastisch. Bei mir war es ähnlich. Ich habe mir allerdings nur eine Simson gekauft und bin sehr stolz gewesen. Ne? Ohne Blinker, dunkelgrün. Ich glaube 1400 Mark damals im Fahrzeughandel in Heiligenstadt. So war das.

0: Mike and the Mechanics, All I Need is a Miracle. Guck mal auf die Uhr, es ist 17 Uhr. Ich muss leider Gottes, der Frank Beken wartet.
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0: Sag ich doch. Also 17 Uhr, alles Wichtige an dieser Stelle von und mit Frank Beken.
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3: Der bisherige Kanzleramtschef Thorsten Frey ist neuer Vorsitzender der Unionsfraktion im Bundestag. Die Abgeordneten von CDU und CSU wählten den 52-jährigen CDU-Politiker in einer Sondersitzung. Mit 91,9% erhielt er sogar ein besseres Ergebnis als sein Vorgänger Jens Spahn im vergangenen Jahr beim Start ins Amt. Die von einigen erwartete Quittung für den Ärger in der Union über die Personalwechsel des Kanzlers blieb aus. Schon am Mittag hat Bundespräsident Frank-Walter Steinmeier die Veränderungen im Bundeskabinett besiegelt. Die Stiftung Thüringer Schlösser und Gärten zählt mit 24 Großprojekten derzeit zu den größten öffentlichen Bauherren im Freistaat. Ermöglicht wird das durch das 260 Millionen Euro schwere Sanierungsprogramm. Damit wird der Erhalt von Schlössern sowie historischer Parkanlagen finanziert. In Molsdorf bei Erfurt wird derzeit gerade am Pavillon im Schlosspark gearbeitet. MDR Thüringen-Reporter Michael Hesse.
4: Das denkmalgeschützte Kleinod soll 2027 fertig werden und künftig als Veranstaltungsort dienen. Insgesamt fließen rund 4 Millionen Euro in die Sanierung von Pavillon und Parkanlage. Die Rektorin Doris Fischer bezeichnete den Erhalt des kulturellen Erbes als Marathon. Thürings Kulturminister Christian Tischner wertete die Investition von Bund und Land als gut angelegtes Geld. Jede Generation müsse ihren Beitrag leisten, um die eigene Geschichte zu bewahren.
3: Der Brand auf dem Gelände des früheren Reichsbahn-Ausbesserungswerks in Meiningen ist komplett gelöscht. Wie die Feuerwehr mitteilte, konnten nun auch die letzten Glutnester beseitigt werden. Der Brandort wird aber noch überwacht. Das Feuer war gestern Nachmittag in einer alten Industriehalle ausgebrochen. Mehrere Industriehallen sind weitgehend eingestürzt. Durch eine Betrugsmasche hat eine Rentnerin aus Nordhausen rund 130.000 Euro verloren. Die 87-jährige Frau wurde laut Polizei gestern von Unbekannten angerufen. Diese gaben sich als Ärzte aus und sagten, die Tochter der Frau sei mit einer akuten Krebserkrankung in einem Krankenhaus. Das spezielle Medikament zur Behandlung sollte die Frau vorfinanzieren. Am Ende übergab sie das Geld einem Unbekannten. Die Bundesregierung will die Förderung kleiner Solaranlagen kürzen und den Anschluss neuer Windkraft- und Solaranlagen neu regeln. Dafür wurden am Vormittag entsprechende Gesetze beschlossen. Die Einschnitte sind aber nicht mehr so tief wie geplant. MDR Thüringen-Reporterin Lissi Kaufmann mit den Einzelheiten.
5: Ursprünglich hatte Wirtschaftsministerin Katharina Reiche von der CDU umfangreichere Kürzungen geplant, ohne Übergangsregelung. Nach heftiger Kritik, unter anderem von Umweltverbänden, wurden die Pläne abgemildert. Die Bundesregierung will an dem Ziel festhalten, den Anteil der Erneuerbaren an der Stromerzeugung zu steigern, und zwar auf 80% bis 2030. Künftig soll der Fokus aber stärker auf, wie es heißt, kostengünstigeren Freiflächenanlagen liegen.
3: Das waren die Nachrichten. 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
0: Dankeschön, Frank. Beim Wetter 30 bis 33 Grad, was willst du machen? Und dazu im Grunde nichts außer Sonne. Die Nacht klar und trocken, da ist die Sonne dann mal weg bei 21 bis 14 Grad. Morgen ähnlich wie heute, ne? Das ist also bis in den frühen Nachmittag hinein sehr sonnig. Dann kommen aber relativ dicke Wolken auf und dann ist Schauer- und Gewittergefahr angesagt. Temperaturen morgen sehr warm, 33 bis 39 Grad. Und die Wetterfrösche sprechen, wenn es runterkommt, teilweise von einer Sturmfront mit schweren Sturmböen. Also so ein richtig großes Donnerwetter. Wir warten ab. Am Freitag erst heiter, dann auch Schauer- und Gewitterneigung in Richtung Abend. Da sind auch teilweise wieder unwetterartige Schauer mit dabei. Und es ist am Freitag ziemlich schwül. 4 Minuten nach 5. aktuelle Verkehrsmeldung. Ich aktualisiere mal eben, genau. Vorsicht auf der A73 Richtung Suhl zwischen Breitengößbach-Mitte und Zapfendorf. Da liegen Holzteile auf der Fahrbahn. Dann sind wir auf der A4 Richtung Dresden zwischen Jena-Zentrum und Hermsdorfer Kreuz. Stau und stockender Verkehr, Bauarbeiten, 15 Minuten zögert sich's raus. Dann die A72 Richtung Hof zwischen Chemnitz-Süd und Stolberg-Nord. Da sind es sogar 7 Kilometer Stau. Grund ist eine Tagesbaustelle, halbe Stunde Verspätung. Die Blitzer hätte ich für Sie von der A4 Richtung Frankfurt zwischen Magdala und Apolda. A38 Richtung Göttingen blitzt es zwischen Merseburg Süd und Merseburg Nord und in Gera in der Theaterstraße stadteinwärts. Das wär's. Staus oder Blitzer kostenfrei. Direkt zu uns ins MDR Thüringen Verkehrszentrum 0800 218 16 00.
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0: So, herzlich willkommen. Kurzer 5. Bonnie Tyler, meine Damen und Herren. Sie haben es mitbekommen, ist leider Gottes nicht mehr unter uns. Aber, und das ist ja das Gute, wir haben ihre Musik. Und ich glaube, es würde sie selber, wir haben sie auch ein paar Mal kennenlernen dürfen hier bei MDR Thüringen, sie selber würde es ganz besonders stolz machen und macht sie auch stolz, wenn sie weiß, die Musik läuft hier bei uns weiter. Und zwar so, wie sie es gehört. Deshalb jetzt um kurz nach 5, der Blick zum Himmel kurz. Bonnie Tyler, bitteschön, it's a heartache.

16 nach 5. Ich muss mal ganz kurz reingehen, weil der Frank aus Eisenach mir gerade geschrieben hat auf der MDR Thüringen App. Er war heute in Friedrichroda. Und zwar sein Lieblingsort, das Naturbad, wo täglich 13 Grad warmes Wasser einfällt. Ui. Und es hat ihm supi gefallen, schreibt er.

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0: einer der ganz großen Songs aus den 80ern, ne? Laidback und Beckerman, 12 Minuten nach 5. Jetzt geht's nochmal hoch auf den Inselsberg.
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0: Also wenn Sie lange nicht da waren, kann ich Ihnen auch empfehlen, mal wieder hochzufahren. Ich habe das heute Vormittag gemacht, weil ich mitbekommen hatte, dass man dort oben inzwischen auch für die Kleinen und die Großen was aufgebaut hat, nämlich zwei über 20 Meter lange Rutschen. Und da habe ich gedacht, die guckst du dir mal an. Wir haben vorhin schon gehört, ich habe es ja mal ausprobiert auch. Also zumindest bin ich mal an der Seite hochgelaufen, habe geguckt, wie die anderen gerutscht sind. Das sah wirklich sehr, sehr, sehr, sehr fröhlich aus. Und just in dem Moment, als ich es ausgesprochen hatte mit Fröhlich, kam mir die Stefanie Fröhlich vor das Mikrofon, Fachbereichsleiterin in der Bauverwaltung. Und mit der habe ich auch mal ganz kurz, weil die hat ja die Verantwortung da oben für das neue Bauwerk, gequatscht. Und jetzt zur Frau Fröhlich. Der Name ist Programm, oder?
2: Ja, ich gebe mir Mühe.
0: Sie machen genau was?
2: Ich bin die Bauamtsleiterin der Gemeinde Bad Tappert seit 2019.
0: So, das ist jetzt in den großen Sommerferien. Ihr seid schon relativ weit vorangeschritten, ne? Die zwei Rutschen aufzubauen und so. Wo habt ihr das hergekriegt, das Zeug eigentlich?
2: Das hat tatsächlich ein ortsansässiger Spielplatzbauer gemacht, der Herr Kellner.
0: Also alles in der Region?
2: Alles in der Region, wirklich aus Bad Tappert. Der hatte die Idee, eigentlich konnten hier, das sind keine Rutschen in dem Sinne, denn dafür ist die Neigung nicht stark genug. Ja. Deswegen sind es eigentlich Gleitflächen, nennt man es tatsächlich.
0: Aber dafür geht es ganz schön schnell runter.
2: Dafür geht es ganz schön schnell runter, wenn man das richtige Material anhat. Ja. Auf jeden Fall.
0: Also die habt ihr besorgt und dann in der Mitte noch?
2: Er dann im Endeffekt genau die Idee dafür gehabt, hat das dann auch alles besorgt. Und die Kletterstruktur, das ist ganz typisch, wie Herr Kellner seine Spielplätze dann auch errichtet. Also man sieht seinen Charakter. Es muss auch schön aussehen, ja.
0: Das habt ihr gut hingekriegt. So, und jetzt, welchen Umfang hat das denn, also wenn man sich sowas zulegen will als Gemeinde?
2: Also handelt sich ja um eine Fördermaßnahme, insgesamt sind es 178.000 Euro. Aber da gehört jetzt nicht nur der Spielplatz dazu und diese Gleitflächen, sondern eben auch das Picknickmobiliar, diese Liegebänke. Dann haben wir auf der anderen Seite vom Plateau noch Parkplätze errichtet. Und jetzt aktuell machen wir gerade noch einen Verkaufscontainer, deswegen sind hier auch momentan noch Erdarbeiten. Der soll dann in dem Bereich entstehen und dann soll eben auch fürs leibliche Wohl hier gesorgt werden.
0: Was wird es da geben?
2: Da wird es ganz typisch Thüringer Bratwurst, Rostbredel, alles was quasi fürs leibliche Wohl wird gesorgt sein. Und wir hoffen, dass wir im Winter dann aber auch, wenn man hier gerade Nachtrodeln anbieten kann und dann eben auch mal einen warmen Kakao oder einen Glühwein, so in die Richtung soll es gehen.
0: Sie merken, es bewegt sich was oben, ganz oben am Inselsberg. Ne? Also es klingt nach einer größeren Geschichte, jetzt auch übrigens mit den zwei wunderbaren Rutschen. Für die Kids und auch die Erwachsenen. Also egal, wie breit man ist, man kann da runterrutschen. Ich habe es selber gesehen und ausprobiert. Gleich noch der Bürgermeister, der hat auch noch was.
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1: Das Eis in der Tiefkühltruhe, ne? Aber heute, bitteschön, kommt noch raus. Ich habe übrigens Post gekriegt von Mike aus Lindenberg im Fürithstal. Er schreibt, hallo Grüße in die Heimat nach Thüringen. Wir sind in Brandenburg im Urlaub und hören euren Sender. Hier sind es 28 Grad Wassertemperatur, erfrischende 20 Grad in Brandenburg. Es passt also. Grüße von den Lindenbergern, Enkelkinder Max und Maria aus der Gemeinde Fürithstal. Grüße zurück und genießt

0: dem Inselsberg ganz oben. Wir haben ja gerade schon gehört, es gibt zwei neue Rutschbahnen für die Großen und die Kleinen.
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0: Aber das ist auch noch nicht alles. Im Moment wird dort noch fleißig gearbeitet, damit dann also für die großen Events im August alles klar ist. Und ich habe dann auch noch den Bürgermeister von Bad Tabberzin, David Ortmann, vors Mikro gekriegt.
2: Ja, also fertig sein soll das Ganze am 12. August. Daran wird gerade eifrig gearbeitet. Wir hoffen, dass es bis dahin fertig ist. Da ist Sternschnuppennacht. Die begehen wir hier oben seit vielen Jahren. Und dann soll es hier auch Fassbier geben und ja, einen kleinen Imbiss. Und ich glaube, das wird cool.
0: Der Container ist dann da?
2: Der Container wird hier aufgestellt und insgesamt reden wir ja wirklich von einem naturnahen Angebot. Kein Bling-Bling, kein Kling-Kling. Die Leute sollen hier oben sitzen, sollen Picknick machen, auch für Familien, für einen Schmalentaler. Die sollen stolz sein auf den Inselsberg, das ist uns wichtig.
0: Na, man ist ja hier oben dem Himmel auf jeden Fall näher als irgend sonst.
2: Und vor allem auch bei richtig heißem Wetter ist es hier oben eigentlich angenehm.
0: Angenehm. Heute also weht ein laues Lüftchen.
2: Ja, und es ist hier oben eigentlich immer so und von daher lohnt es sich, auf den Inselsberg zu kommen.
0: Sternschnuppennacht nochmal ganz konkret. Wann ist das? Weil ihr habt extra schöne Holzliegen dafür eingekauft, ne?
2: Ja, korrekt. Also am 12. August geht's los. Wir fangen um 18 Uhr an. Und wenn es etwas dunkler, etwas dämmeriger wird, dann wird es hier umso schöner. Dann liegen die Leute mit Decken auf der Wiese, liegen auf den Liegen und dann wird es hier richtig cool.
0: Ist das herrlich oder ist das herrlich? Auf geht's zum Inselsberg.

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10: Um 17.30 Uhr. Frei zum neuen Vorsitzenden gewählt. Der bisherige Kanzleramtschef Thorsten Frey ist neuer Vorsitzender der Unionsfraktion im Bundestag. Die Abgeordneten von CDU und CSU wählten den 52-jährigen CDU-Politiker in einer Sondersitzung. Er erhielt fast 92%. Großbrand in Meiningen gelöscht. Laut Polizei sind auch die letzten Glutneste auf dem Gelände des früheren Reichsbahn-Ausbesserungswerks beseitigt worden. Das Feuer war gestern Nachmittag in einer alten Industriehalle ausgebrochen. Reform der Energiepolitik. Die Bundesregierung will die Förderung kleiner Solaranlagen kürzen und den Anschluss neuer Windkraft- und Solaranlagen neu regeln. Dafür wurden heute entsprechende Gesetzentwürfe auf den Weg gebracht.
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11: Das Neueste für Mittel- und Westthüringen mit Katja Werner. Erfurt. Die Städte Erfurt, Weimar und Jena bleiben beim Wohnen ein teures Pflaster. Laut Wirtschaftsforschungsinstitut Köln müssen für ein Einfamilienhaus in Erfurt für eine Kreditrate 37% des Nettoeinkommens aufgebracht werden. Ein Drittel sind es auch in Weimar und Jena. Die drei Städte gelten auch bei den Wohnungsmieten als die teuersten in Thüringen. Wangenheim. Die Pläne für den Neubau eines Kindergartens in der Landgemeinde Nessetal sind endgültig vom Tisch. Wie Bürgermeisterin Eva-Maria Schochardt mitteilte, wird die alte Kita in Wangenheim zum Jahresende geschlossen und verkauft. Der Gemeinderat habe die Baupläne wegen drastisch gesunkener Geburtenzahlen gestoppt. Das geplante Geld soll jetzt in den Straßenbau fließen. Luisenthal. Der Wasserstand der Talsperre Ora ist gerade so niedrig wie im Trockenjahr 2019. Das hat die Fernwasserversorgung mitgeteilt. Grund sind die wenigen Niederschläge in diesem Jahr. Im Ilmkreis ist die Talsperre Haida mit 60% Wasser gefüllt. Auch die Lütsche hat nicht den üblichen Sommerwasserstand. Es darf dort aber gebadet werden. 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
12: Okay, beim Wetter, da gibt es jetzt keine Veränderung. Ne? 30 bis 33 Grad, am Rennsteig um die 26 Grad, das sind die Aussichten für heute Abend. Es sollte ein sehr ordentlicher, wenn nicht sogar fantastischer Sonnenuntergang werden. Die Nacht klar und trocken bei 21 bis 14 Grad. Morgen geht es auch wieder los mit viel Sonne. Morgen wird es sehr warm und schwül noch dazu, 33 bis 39 Grad. Und schwül ist das Stichwort. Morgen Nachmittag Richtung Abend teilweise ordentliche Schauer und Gewitter. Wir gucken mal, wie schwer die werden. Die Wetterfrische erzählen was von Stromböen. Wir gucken uns das morgen genau an. Ne? Dann am Freitag. Ja, am Freitag haben wir auch einen schönen Tag bis zum Mittag. Dann Nachmittag auch Schauer- und Gewitterneigung. Weniger heiß am Freitag, aber trotzdem schwül. 3 Minuten nach 5:30. Ist schon 5:30. Aktuelle Verkehrsmeldung. A4 Richtung Dresden. Zwischen Jena Zentrum und Hermsdorfer Kreuz staut es sich wegen eines defekten Fahrzeugs im Baustellenbereich. 20 Minuten dauert es dort länger. Dann die A72 Richtung Hof. Zwischen Chemnitz Süd und Stolberg Nord. 6 Kilometer Stau in der Tagesbaustelle. 20 Minuten obendrauf. Die Blitzer. A4 Richtung Frankfurt zwischen Magdala und Apolda, A38 Richtung Göttingen zwischen Merseburg Süd und Nord, A71 Richtung Schweinfurt in Höhe Stadt-Inn und der in Gera in der Theaterstraße stadteinwärts, der blitzt auch noch. Ansonsten nichts. Falls Sie was sehen sollten, 0800 218 1600, kostenfreie Nummer direkt zu uns ins MDR Thüringen Verkehrszentrum. Gute Fahrt nach Hause.
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12: Also ich kriege hier ordentlich Urlaubsgrüße, gerade über die MDR Thüringen App vom Christoph aus Erfurt, eigentlich in Erfurt. Er schickt viele Grüße vom Campingplatz an der italienischen Küste bei Pisa. Da sind 3 Familien aus Erfurt-Fiesebach, schreibt er. Wir sind hier mit 6 Erwachsenen und 7 Kindern und hören täglich MDR Thüringen. Das fasse ich mal als ein ganz, ganz dickes Lob auf, weil wenn du in Bella Italia bist und MDR Thüringen hörst, das finde ich was Besonderes. Also fantastisch. Grüße zu euch nach Bella Italia. Und den Turm bitte schön festhalten, den schiefen. Ne? Also ihr wisst Bescheid.

0: Aber wirklich aus der Abteilung einfach gute Musik. Ne? Supertramp, It's Raining Again. Ich gucke raus und sehe nichts. Also in Sachen Regen zumindest nicht, aber morgen vielleicht.
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0: Oh. Das ist heiß heute, Tobi. Also normalerweise dachte ich, du bringst wenigstens was zur Abkühlung mit. Also ein Eis wäre schön gewesen.
2: Das habe ich schon aufgegessen.
0: Du kommst hier rein wie ein Friseur, nichts dabei. Gut, dann reden wir einfach nur. Worüber wollen wir heute reden mit dir?
2: Naja, wir haben ja heute am Morgen auch über Ferienjobs geredet. Rod Stewart, weißt du, was der gemacht hat, um sein Taschengeld aufzubessern?
0: Ich vermute mal ein Stimmenimitator.
2: Nein, der war auf dem Friedhof als Totengräber.
0: Was?
2: Sehr, sehr absurd.
0: Was?
2: Hat er aber gemacht, ja.
0: Werden eigentlich in England die Gräber links ausgehoben? Oder?
2: Ich glaube, da hat die Schaufel immer links gehalten.
0: Ich
2: ja.
0: weiß nicht. So. Okay, dann machen wir weiter. Rod Stewart, Totengräber. Was noch?
2: Ozzy Osbourne auf dem Schlachthof.
0: Oh, denn ja gut, das ist nicht ohne.
2: Also. Ist nicht ohne. Paul McCartney, der ja überzeugter Veganer mittlerweile ist, der hat früher auch Fleisch ausgeliefert.
0: Und da ist er Veganer geworden oder was? Oder wie war das?
2: Nee, das kam dann irgendwann später.
0: Okay, ja. Und das heißt also, die kamen dann über diese Berufe der Ferien, kamen die zu ihrem Beruf Musiker?
2: Irgendwie schon. Also bei Cher kann ich mir es vorstellen, die war mal eine Empfangsdame im Kaufhaus. Und ich denke mal, da wird die dabei gesungen haben und irgendwann, hey, du bist's.
0: Bei Cher? Hätte ich jetzt gedacht, die war vielleicht Helferin in der Arztpraxis und sah, wo es um Schönheitschirurgie geht. Und dann oder hat die irgendwann gesagt, das ist genau meins.
2: Oder Ersatzteil.
0: Ersatzteillager? Nein, ja. Das ist böse. Also die Frau ist ja nun auch schon ein bisschen älter und ich finde, die hat sich sehr gut gehalten. So. Was spielen wir denn in Sachen Ferienjobs der Musiker, beziehungsweise bei uns beiden? Wir beide hätten ja nichts zur Auswahl. Ich wäre wirklich mal für Cher, weil ich finde, die muss da am meisten einstecken für das, was sie gemacht hat. Also mit am meisten. Und deshalb möchte ich gerne einen Song von ihr. Und da würde ich gerne von dir haben, Gypsies,
2: Tramps and Thieves.
0: Das Krachen aus 1971.
2: Sehr wohl.
0: Der ist so alt wie wir, der Song.
2: Genau.

0: einfach gute Musik von Mr. John Cicada. Der gehörte seinerzeit eigentlich zur Miami Sound Machine mit Gloria Estefan zusammen und so. Und da gab es große Erfolge. Aber da hat er gesagt, 1992, jetzt mache ich mal hier einen auf Solo. Und das hat super funktioniert. Ne? Just Another Day. 6:10.
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0: Wir machen fast jetzt den Deckel drauf auf unsere Ferienjobs den ganzen Tag. Mit Johannes heute Morgen hat es angefangen. Haben wir sie gefragt, was haben sie denn seinerzeit in den Ferien so getrieben? Also in Sachen Ferienjobs und was haben sie da so verdient und was haben sie gearbeitet? Und da sind so viele Sachen hier reingekommen. Ich sag nochmal danke, danke, danke. Alles bei uns auf die MDR Thüringen App. Und Christine Koch aus Erfurt, die will ich jetzt zum Abschluss noch vortragen. Die hat nämlich geschrieben, in den Ferien habe ich nach der 8. und der 9. Klasse an meiner Schule als Ferienspielhelferin gearbeitet, weil ich ja Lehrerin werden wollte. Und nach der 10. habe ich dann im RFT-Laden, wir erinnern uns, und zwar in dem Falle RFT-Laden am Anger in Erfurt, 3 Wochen am Tresen Schallplatten aufgelegt zum Reinhören vor dem Verkauf. Sensationell, oder? Da bin ich auch an die ein oder andere Rarität rangekommen, schreibt sie. Liebe Grüße von der Christine Koch aus Erfurt. Also, wie gesagt, als wäre es gestern gewesen, das mit dem Vorhören und Auflegen und Anstehen am Plattenladen. Vielleicht kriegst du noch eine von Udo. Mal gucken. So war das. Cool and the Gang. Oh, la la la und Let's Go Dancing. So kann man es im Grunde auf den Punkt bringen. Ne? Gute Laune.

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5: Und rucki zucki haben wir es 18 Uhr. Ich wünsche einen schönen Mittwochfeierabend. Alles Wichtige mit Frank Beken.
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7: Die Unionsfraktion hat einen neuen Chef. Thorsten Frey wurde in einer Sondersitzung mit 91,9% der Stimmen gewählt. MDR Thüringen-Reporterin Katrin Aue.
8: Es ist ein deutliches Votum für Thorsten Frey. Dann doch. Zuvor war gemutmaßt worden, dass viele Abgeordnete von CDU und CSU ihre Kritik an den jüngsten Personalentscheidungen des Kanzlers über ein Nein zu Thorsten Frey zum Ausdruck bringen könnten. Nun gab es doch breite Zustimmung. Das gibt dem ehemaligen Kanzleramtschef Frey Rückendeckung für seinen neuen Job. Damit ist auch die Nachfolge von Jens Spahn an der Fraktionsspitze geklärt. Schon am Mittag hat Bundespräsident Frank-Walter Steinmeier die Veränderungen im Kabinett besiegelt.
7: Thüringens Gesundheitsministerin Katharina Schenk unterstützt die Forderung ihrer Partei nach einem gesetzlichen Recht auf Vergessenwerden für Krebsüberlebende. Betroffene dürften auch Jahre nach ihrer Heilung nicht länger bei Versicherungen, Krediten oder Verbeamtungen benachteiligt werden, sagte Schenk. Nach dem SPD-Vorschlag soll eine überstandene Krebserkrankung in der Regel 5 Jahre nach erfolgreicher Behandlung nicht mehr offengelegt werden müssen. Schenk forderte den Bund auf, eine entsprechende Regel zügig umzusetzen. Geheilte Menschen müssten die Chance auf einen echten Neustart ohne dauerhafte Nachteile erhalten. Die Stiftung Thüringer Schlösser und Gärten zählt mit 24 Großprojekten derzeit zu den größten öffentlichen Bauherren im Freistaat. Ermöglicht wird das durch das 260 Millionen Euro schwere Sanierungsprogramm, das seit einigen Jahren läuft. Damit wird der Erhalt von Schlössern wie die Heidecksburg, Burgruinen wie in Bad Liebenstein sowie historischer Parkanlagen finanziert. In Molsdorf bei Erfurt wird derzeit gerade am Pavillon im Schlosspark gearbeitet. Der Brand auf dem Gelände des früheren Reichsbahn-Ausbesserungswerks in Meiningen ist komplett gelöscht. Wie die Feuerwehr mitteilte, konnten nun auch die letzten Glutnester beseitigt werden. Der Brandort wird aber noch überwacht. Das Feuer war gestern Nachmittag in einer alten Industriehalle ausgebrochen. Zum Sport. Deutschland hat sich offiziell für den Start der Tour de France 2029 beworben. In Berlin wurden heute die Bewerbungsunterlagen an den französischen Veranstalter übergeben. MDR Thüringen Sportreporter Jürgen Kolarzig, wo soll die Strecke denn lang gehen?
9: Die Tour de France soll vorbei an symbolträchtigen Orten der deutschen Einheit fahren und ein emotionales und politisches Signal setzen. Zum 40-jährigen Jubiläum des Mauerfalls, vorbei an 14 Welterbestätten. Geplant sind nach dem Start in Berlin noch 3 Etappen durch Thüringen und Mitteldeutschland. Mit Kosten von 20 bis 25 Millionen Euro wird gerechnet. Am Ende entscheiden die französischen Veranstalter Anfang nächsten Jahres, ob die Tour durch Deutschland rollt. Deren Chef Christian Prudhomme, der bekam ein historisches Stück der Berliner Mauer überreicht und er war von der Bewerbungsübergabe beeindruckt.
7: Das waren die Nachrichten. 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
5: Dankeschön, Frank. So, was haben wir mit dem Wetter? Da haben wir nun, also wirklich, ne, heute Abend 30 bis 33 Grad noch und dazu am Rennsteig 26 Grad, ansonsten nichts, bis die Sonne untergeht. Das soll aber ein schöner Sonnenuntergang werden, den kann man sich vielleicht, wenn man Zeit hat, mal ein bisschen in Ruhe angucken, Schlöckchen zu trinken dazu, also fände ich nicht so schlecht. In der Nacht dann 21 bis 14 Grad, morgen wieder sehr sonnig, dann kommen Wolken auf, Nachmittag ziehen Gewitter mit rein und Schauer vor allem auch, Sturmböen sind möglich bei 33 bis 39 Grad. 31 Grad. Hallo? Freitag erst heiter, am Nachmittag wieder Schauer- und Gewitterneigung, unwetterartig teilweise. Und es ist schwül die nächsten zwei Tage. 6:03. Aktuelle Verkehrsmeldung. Was haben wir da vorliegen? Die A4 Richtung Dresden zwischen Jena Zentrum und Hermsdorfer Kreuz. Stockender Verkehrgrund ist eine Baustelle. 15 Minuten obendrauf. Jetzt die A72 Richtung Hof zwischen Chemnitz Süd und Stolberg Nord. Da sind es 3 Kilometer Stau an der Tagesbaustelle. Auch 15 Minuten. Die Blitzer habe ich für Sie von der A4 Richtung Frankfurt zwischen Magdala und Apolda, A38 Richtung Göttingen zwischen Merseburg Süd und Nord, dann blitzt es auf der A71 Richtung Schweinfurt in Höhe Stadt-Ilm und in Gera, Theaterstraße stadteinwärts. Das wär's. Staus oder Blitzer kostenfrei zu uns ins MDR Thüringen Verkehrszentrum. Die Nummer lautet 0800 218 16 00. Gute Fahrt. 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
5: Yes, nochmal in Sachen Ferienjobs. Der Mike hat geschrieben auf der MDR Thüringen App zum Thema Ferienarbeit. Da haben wir Jungs im Elektromotorenwerk in Schleusingen 1985 Staubsaugermotoren zusammengebaut. Das Ganze, um Geld zu verdienen. Und um genug Geld zu verdienen, wurde die Fertigungsnorm von uns übertroffen. Also, ne, da gab es dann immer Ärger mit den Mitarbeitern, weil die sagen, also Moment mal, wieso macht ihr denn mehr als wir? Also auch von seiner Mutter schreibt der Mike seinerzeit. Da war was los, oder? Wir haben ehrlich Geld verdient und sind von der Kohle dann zelten gegangen. Eine sehr schöne Zeit, das glaube ich aufs Wort. Grüße, Mike. Danke für die Geschichte.

0: das war definitiv, ne, Ende der 80er, Anfang der 90er, also der Song in den Diskotheken. Dan Harrow, Don't Break My Heart, 6:12.
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0: So, sehen Sie jetzt dieser Tage mal durchs abendliche Erfurt spaziert. Es ist fantastisch. Sie kriegen Musik an jeder Ecke, wenn es geht, andere, denn Straßenmusiker sind unterwegs. Und wenn Sie Richtung Domplatz kommen, meine Damen und Herren, dann hören Sie die Klänge von den Proben auf den Domstufen. Und in diesem Jahr wird keine Oper gespielt, sondern eines der bekanntesten Musicals überhaupt, Jesus Christ Superstar. Wow. So, meine Kollegin Jana Herold vom Thüringen Journal durfte gestern Abend schon mal mit dabei sein, der zweite Probentag. Und bist du Jesus begegnet? Nee, wahrscheinlich nicht.
2: Doch, wirklich.
0: Wirklich?
2: Also, ja. Tatsächlich war Lukas Meyer, also der den Jesus spielt, der erste aus dem Ensemble, der uns persönlich begrüßt hat und das mit einem strahlenden Lächeln. Mein Team, also Kamerafrau und Tonassistentin, waren komplett verzaubert. Und ich auch, wegen seiner Sympathie für meine Stadt.
3: Ich bin total verliebt in Erfurt, in die Altstadt. Ja, natürlich diese Kulisse, der Dom, als eigentlich Bühnenbild für Jesus Christ Superstar. Mhm. Weiß ich noch nicht, ob es das so schon mal gegeben hat. Das finde ich schon spektakulär.
0: Ui.
2: Ja, 2005 war das Musical schon einmal auf den Domstufen, aber da war Lukas 6 Jahre alt.
0: Also der Mann scheint Ausstrahlung zu haben, so lese ich das in deinen Augen. Was konntest du denn gestern noch sehen? Wie wird die Inszenierung? Es gibt ja oft die Menschen, die sagen, aber ich möchte es gerne im Original sehen, weißt du?
2: Ja, also das ist immer die Frage, gell? Was ist das Original? Aber bei einem Musical von Andrew Lloyd Webber, da kannst du an den Texten nichts ändern, da sind die Vorgaben streng. Aber wir haben gestern die berühmte Szene im Tempel von Jerusalem gesehen. Mhm. Und damit ich nicht zu viel verrate, sage ich nur, die war eher außergewöhnlich.
0: Ach guck.
2: Das Bühnenbild, es hat ja so 7 goldene Bilderrahmen, das wirkt im Vergleich zu den anderen Inszenierungen der vergangenen Jahre eher so zurückhaltend. Aber wenn es dunkel wird und die 280 Meter LED-Streifen sichtbar werden, mitsamt der Scheinwerfer, das ist schon toll. Also der Bühnenbildner Henk Irwin Kittel sah sehr glücklich aus.
4: Wir planen es aber vor, das ist das Schöne, ne? Dass wir uns das eigentlich schon an so einem kleinen Modell vorstellen müssen, als Pappe. Und das ist natürlich toll dann, wenn man das dann quasi nach einem halben, dreiviertel Jahr fast, dass wir darüber gesprochen haben, was wir da wollen, und jetzt ist es da.
0: Ist doch ein Schwabe.
2: Ja.
0: Eindeutig, ich hab's gehört.
2: Ja. Und es sind eventuell seine letzten Domstufenfestspiele, weil er verlässt das Theater. Und was typisch ist für das Theater Erfurt, sind wirklich dann auch noch diese Beleuchtungsnächte. Denn nach der Probe, die immerhin von 10 bis 22 Uhr ging auf den Stufen, ging es also mit der Beleuchtungsnacht weiter. Und die dauerte bis 4 Uhr morgens. Und so geht das jetzt bis zum Ende der Woche.
0: Ich sehe bei dir so ein Stück weit leuchtende Augen. Das heißt, es hat dir gefallen.
2: Ja, ich bin jetzt neugierig. Nächste Woche ist es soweit, Premiere, und ich bin definitiv neugierig.
0: Mhm. Nächsten Freitag geht's los. Jesus Christ Superstar. Und darunter machen wir es nicht mehr, hier in der Landeshauptstadt, meine Damen und Herren. Bühnenbild vom Allerfeinsten. Das Ganze zu sehen im Thüringen Journal. Und Diana geht auch hin, oder?
2: Auf jeden Fall.
0: Auf jeden Fall.

0: weißt du Bescheid, ne, bei der Nummer. Da wird gehüpft und gesprungen. Van Halen und Jump. Einfach gute Musik um 18.22 Uhr.
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0: Also ich wollte eigentlich einen Deckel drauf haben mit den Ferienjobs, aber es geht hier noch fleißig weiter auf der MDR Thüringen App. Insofern da bleibt mir nichts anderes übrig. Ich werde das nach wie vor vortragen. Der Jan aus Kaltennordheim in der Rhön, ne? Grüße, schreibt: Hi Marco, mein Kumpel und ich haben früher in den Sommerferien immer in der Großbäckerei in Schmalkalden gearbeitet. Immer frisches Brot und Brötchen satt. Am coolsten war es aber in der Eisabteilung im Keller. Da durften wir gelegentlich auch mal mithelfen. Und das war im Sommer natürlich der Hammer. Besonders lecker das Moskauer Eis. Ah, da kommen wieder Bilder auf, ne? Was damals dort hergestellt wurde. Und die Kohle wurde für eine 150er MZ gespart. Geile Zeiten, Grüße vom Jan. Sag ich doch. So. Und dann der Marco aus Sünna schreibt mir auch noch: Ich habe als Ferienjob immer im Bahnwerk in Facha gearbeitet, also direkt an der Grenze offensichtlich. Loks geputzt, Lokschuppen gekehrt. Manchmal hat mich der Lokführer dann mit seiner Lok ein Stück mitgenommen. Ich habe heute noch den schönen öligen Geruch der Lok in meiner Nase und das hat mich damals geprägt. Jetzt bin ich seit 1988 selber Lokführer. Grüße von Mario. Ich sag mal so, mehr geht nicht.

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6: Um 18.30 Uhr. Frei zum neuen Vorsitzenden gewählt. Der bisherige Kanzleramtschef Thorsten Frey ist neuer Vorsitzender der Unionsfraktion im Bundestag. Die Abgeordneten von CDU und CSU wählten den 52-jährigen CDU-Politiker in einer Sondersitzung. Er erhielt fast 92%. Großbrand in Meiningen gelöscht. Laut Polizei sind auch die letzten Glutnester auf dem Gelände des früheren Reichsbahn-Ausbesserungswerks beseitigt worden. Das Feuer war gestern Nachmittag in einer alten Industriehalle ausgebrochen. Reform der Energiepolitik. Die Bundesregierung will die Förderung kleiner Solaranlagen kürzen und den Anschluss neuer Windkraft- und Solaranlagen neu regeln. Dafür wurden heute entsprechende Gesetzentwürfe auf den Weg gebracht.
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7: Das Neueste für Mittel- und Westthüringen mit Katja Werner. Erfurt. Der Nachtlauf Ende August hat bereits im Vorfeld einen Rekord aufgestellt. Fast 2100 Läufer haben sich angemeldet, bestätigte eine Sprecherin des Gutsmuts Rennsteiglaufvereins einen Bericht der Thüringer Allgemeinen. Das sind so viele wie noch nie. Der Lauf findet in diesem Jahr zum zweiten Mal unter der Regie des Vereins statt. Es gibt 3 Strecken über 5, 10 und 21 Kilometer. Gerstungen. Die Reparaturarbeiten an der Wasserleitung im Ortsteil Salmanshausen sollen bis zum Abend beendet werden. Das teilte die Gemeinde auf ihrer Internetseite mit. Ein Rohrbruch ist demnach der Grund für die Probleme. Deshalb war die Wasserversorgung schon gestern eingeschränkt. Stadt Ilm. Bei seinen ersten Flugversuchen ist ein Jungstorch in einem Gülle-Silo gelandet. Das etwa 2 Monate alte Tier musste ganze 3 Tage dort ausharren, bis es gerettet wurde. Dafür wurde ein Feuerwehrmann an einer Drehleiter hängend und mit Atemschutz in das Güllefass herabgelassen. Mit einem Kescher konnte er den Storch aus dem Silo fischen. Er wird nun aufgepäppelt. 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
8: Schön, Wetter, die Nacht ist klar und trocken. Vorher gibt es erstmal einen super Sonnenuntergang. Ne? Also wenn da irgendwie Zeit ist heute Abend, würde ich mir das mal angucken. 21 bis 14 Grad sind die Tiefstemperaturen in der kommenden Nacht. Morgen geht's hoch auf 33 bis 39 Grad. Das heißt, erste Tageshälfte ziemlich viel Sonne. Im Laufe des Nachmittags kommen dann dicke Wolken dazu. Einzelne Schauer und Gewitter sind mit dabei. Teilweise auch kurzzeitig schwere Sturmböen. Wir warten ab, wo es hinkommt. So, dann kommt der Freitag. Auch wieder schwül. Bei 29 bis 33 Grad. Es geht innig los wie am Donnerstag. Erstmal sonnig, gegen Nachmittag dann Gewitterneigung, örtlich auch mit Unwettern vermischt. 3 Minuten nach 6:30. Aktuelle Verkehrsmeldungen. A4 Richtung Frankfurt zwischen Glocher West und Merane. Rechte Fahrspur wegen Bergungsarbeiten derzeit gesperrt. Dann kommen schon die Blitzer. Die hätten wir von der A4 Richtung Frankfurt zwischen Magdala und Apolda. A38 Richtung Göttingen zwischen Merseburg Süd und Nord. Immer noch auf der A71 Richtung Schweinfurt in Höhe Stadt Ilm ein Blitzer. Und in Gera in der Theaterstraße stadteinwärts. Staus oder Blitzer kostenfrei direkt zu uns ins MDR Thüringen Verkehrszentrum 0800 218 16 00. 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
8: Ja, wir geben alles in Sachen schönster Feierabend. Ne? Wir haben das Thema Ferienjobs heute den ganzen Tag hier bei uns im Radio behandelt und es gab ein riesen Feedback von Ihnen bei uns auf der MDR Thüringen App und ich sehe jetzt, die Monika hat mir auch nochmal geschrieben. Hallo aus Bad Tabarz. Ich habe auch in den Ferien seinerzeit bei uns im Ort in verschiedenen Betrieben gearbeitet, was viel Spaß gemacht hat, schreibt sie. So wurde in einer Firma für die Hauptstadt ein tolles Souvenir hergestellt. Ein Fernsehturm aus Plastik. Monika! Ich kann mich hundertprozentig erinnern, wir hatten auch einen zu Hause. Die gab es in verschiedenen Größen. Ne? Da musste man die vielen Einzelteile in eine Tüte einsortieren. Dann wurden in einer Fabrik Spielzeug-Metallbaukästen einsortiert, wobei ich mit anderen Schülern auch mithelfen konnte. Genau. Und so wurden wir an die Arbeit peu à peu rangeführt. Fantastisch, oder? Damals hat es großen Spaß gemacht, schreibt sie. Und wenn ich heute drüber rede, macht es immer noch Spaß, du.

0: Immer gegen den Wind. Bob Seger und die Silver Bullet Band Against the Wind. 18.42 Uhr, Zeit für die gute Nachricht des Tages.
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0: 29. Juli, meine Damen und Herren. Der Juli ist ja fast schon geschafft und Katharina Schubert aus Saalfeld von der Evangelischen Kirche hat etwas mitgebracht. Es geht um Fluchtwegsmännel und was uns unterwegs hilft. Bitte, Fluchtwegsmännel, was ist das?
2: Fluchtwegsmännel ist ein sächsisches Wort, zugegeben. Aber ich steige mal ein mit einem Bibelwort. Mhm. Der Herr behüte deinen Ausgang und Eingang von nun an bis in Ewigkeit. Das ist ein guter Wunsch für alle, die unterwegs sind. So steht es im 121. Psalm. Denn wer reist, wer läuft oder fährt, der muss wissen, wo es lang geht. Wo der Ausgang ist, wo der Eingang ist.
0: Absolut.
2: Gerade wenn man den Weg nicht kennt, da braucht man Hilfe.
0: Stavi, nein.
2: Ich denke an eine Firma aus Zwickau, deswegen das Sächsische, die dabei unterstützt. G-Systems heißen die. Und sie bauen die beleuchteten Schilder, die den Fluchtweg markieren.
0: Diese grünen Schilder, ne, sind das ja.
2: Ja, diese grünen. Ich bin auch gerade durch einen Autobahntunnel gefahren und da sind die natürlich da. Alle 25 Meter im Tunnel leuchten sie in öffentlichen Gebäuden, in Tiefgaragen und Krankenhäusern, Einkaufszentren oder eben im Tunnel und sie weisen den Weg. Angefangen hat die Firma vor 150 Jahren mit Grubenlampen für Bergleute. Mittlerweile liefern sie ihre Fluchtwegsmännel in viele Länder Europas. So ein Schild kann ja wirklich Leben retten. Wenn Sie jetzt unterwegs sind, wünsche ich Ihnen, dass Sie immer die Orientierung behalten. Letztlich liegt unser Weg aber in Gottes Hand. Deshalb sage ich vor allem, der Herr behüte deinen Ausgang und Eingang von nun an bis in Ewigkeit.
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0: und zwar aber mit Krawall, ne? Irgendwie, irgendwo, irgendwann, wir haben es 18:59, ich muss mich ein bisschen beeilen, weil es ist gleich Feierabend.
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0: Aber nicht ohne den Dieter nochmal zu erwähnen. Der Dieter Jüngling aus Eisenhüttenstadt schreibt mir nämlich zum Thema Ferienjobs, meine Damen und Herren. Marco, kennst du noch das Schrauben- und Nietenwerk in Tambach-Dietharz? Nicht persönlich, aber ich weiß, dass es das gegeben hat. Oder auch das Presswerk in Tambach. Das war einst ein Begriff. In beiden Betrieben konnte man in den Ferien wirklich gutes Geld verdienen. Im Presswerk habe ich sogar Nachtschichten gemacht. Das war 1968-69. Grüße vom Dieter Jüngling aus Eisenhüttenstadt, von dem ich jetzt mal vermute, dass er Exil-Thüringer ist, ja, sozusagen. Also, liebe Grüße zu dir nach Eisenhüttenstadt. Gleich Ferienjob, Kai Völker, ne, mit dem Fazit vom Tag. Kann man so, glaube ich, auch so sagen. Und dann sind wir schon auf dem Wege in diesen Mittwochfeierabend. Sie suchen sich bitte ein schattiges Plätzchen. Das ist ganz wichtig und immer schön was Flüssiges zu trinken. Der Mann an der Orgel macht dir den Deckel drauf. Manfred Mann.

0: Wunderschönen guten Abend, es ist genau 19 Uhr. Alles Wichtige jetzt mit Frank Beken.
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2: Der bisherige Kanzleramtschef Thorsten Frey ist neuer Vorsitzender der Unionsfraktion im Bundestag. Die Abgeordneten von CDU und CSU wählten den 52-jährigen CDU-Politiker in einer Sondersitzung. Mit 91,9% erhielt er sogar ein besseres Ergebnis als sein Vorgänger Jens Spahn im vergangenen Jahr beim Start ins Amt. Die von einigen erwartete Quittung für den Ärger in der Union über die Personalwechsel des Kanzlers blieb aus. Thüringens Gesundheitsministerin Katharina Schenk unterstützt die Forderung ihrer Partei nach einem gesetzlichen Recht auf Vergessenwerden für Krebsüberlebende. Betroffene dürften auch Jahre nach ihrer Heilung nicht länger bei Versicherungen, Krediten oder Verbeamtungen benachteiligt werden, sagte Schenk. Nach dem SPD-Vorschlag soll eine überstandene Krebserkrankung in der Regel 5 Jahre nach erfolgreicher Behandlung nicht mehr offengelegt werden müssen. Schenk forderte den Bund auf, eine entsprechende Regel zügig umzusetzen. Der Brand auf dem Gelände des früheren Reichsbahn-Ausbesserungswerks in Meiningen ist komplett gelöscht. Wie die Feuerwehr mitteilte, konnten nun auch die letzten Glutnester beseitigt werden. Der Brandort wird aber noch überwacht. Das Feuer war gestern Nachmittag in einer alten Industriehalle ausgebrochen. Der irische Musiker und Oscar-Preisträger Glenn Hansard ist tot. Wie sein Management mitteilte, ist der 56-Jährige heute Morgen bei einem Motorradunfall in der irischen Hauptstadt Dublin gestorben. Vor 3 Jahren war der ehemalige Straßenmusiker zudem bei der Kulturarena in Jena aufgetreten. MDR Thüringen-Reporterin Franziska Hoppen.
3: Glenn Hansard begann seine Karriere als Straßenmusiker. Bereits mit 13 Jahren brach er die Schule ab, um auf den Straßen Dublins zu musizieren. 1990 gründete er dann die vor allem in Irland erfolgreiche Rockband The Frames, mit der er als Frontmann mehrere Alben veröffentlichte. Seinen internationalen Durchbruch schaffte der Ire mit dem Musikfilm Once, in dem er selbst die Hauptrolle als Straßenmusiker spielte, an der Seite der tschechischen Musikerin und Schauspielerin Markéta Irglová. Für den gemeinsamen Song Falling Slowly erhielten die beiden 2008 einen Oscar für den besten Filmsong.
2: Zum Sport. Deutschland hat sich offiziell für den Start der Tour de France 2029 beworben. In Berlin wurden heute die Bewerbungsunterlagen an den französischen Veranstalter übergeben. MDR Thüringen Sportreporter Jürgen Kolacek, wo soll die Strecke denn lang gehen?
4: Die Tour de France soll vorbei an symbolträchtigen Orten der deutschen Einheit fahren und ein emotionales und politisches Signal setzen. Zum 40-jährigen Jubiläum des Mauerfalls, vorbei an 14 Welterbestätten. Geplant sind nach dem Start in Berlin noch 3 Etappen durch Thüringen und Mitteldeutschland. Mit Kosten von 20 bis 25 Millionen Euro wird gerechnet. Am Ende entscheiden die französischen Veranstalter Anfang nächsten Jahres, ob die Tour durch Deutschland rollt. Deren Chef Christian Prudhomme, der bekam ein historisches Stück der Berliner Mauer überreicht und er war von der Bewerbungsübergabe beeindruckt.
2: Das waren die Nachrichten. 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
5: Dankeschön, Frank. So, wir gucken auf das heiße Thüringen-Wetter. Also nach diesem heißen Tag heute freuen sich viele, glaube ich, auf eine kleine Abkühlung in der Nacht. Und die gibt's auch. Bei klarem Himmel und trockener Luft 21 bis 14 Grad. Morgen ist es zunächst noch mal recht sonnig. Am Nachmittag von Westen her mehr und mehr Wolken. Und gegen Abend, Achtung, da kann es dann anfangen zu regnen oder zu gewittern. Und dabei sind ganz ordentliche Windböen unterwegs. Bei vorher noch mal heißen 33 bis 39 Grad. 7:04 haben wir es. Hallo Autofahrer, hier sind die aktuellen Verkehrsmeldungen. A4 Richtung Frankfurt. Zwischen Glauchau West und Merane ist die rechte Spur wegen Bergungsarbeiten gesperrt. Vorsicht Holzteile auf der A72 Richtung Leipzig zwischen Pirk und Plauen Ost. Und damit kommen wir zu den Blitzern. Die stehen auf der A4 Richtung Frankfurt zwischen Magdala und Apolda, auf der A38 Richtung Göttingen zwischen Merseburg Süd und Nord, auf der A71 Richtung Schweinfurt in Höhe Stadt Ilm, in Gera in der Theaterstraße Stadt Einwärts und in Saalfeld in der Rudolstädter Straße Stadt Auswärts. Melden Sie uns gerne Staus und Blitzer kostenfrei im MDR Thüringen Verkehrszentrum, die 0800 218 16 00. Dankeschön, gute Fahrt.
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5: Puh, haben Sie heute auch so geschwitzt? Meine Güte. Der Tag in 60 Minuten. Thüringen hat vieles erlebt. Das Wichtigste packen wir Ihnen heute Abend an diesem Mittwoch in diese Sendung. Ich bin Kai Völker. Schön, dass Sie da sind. Hallo. 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

0: 8:07. Schnell noch eine wichtige Meldung aus dem MDR Thüringen Verkehrszentrum. Vorsicht auf der A9 Richtung München. Zwischen Schleiz und Bad Lobenstein liegt ein Metallteil auf der rechten Fahrspur. Ja, das hatte sich rumgesprochen wie ein Lauffeuer, die riesige schwarze Rauchsäule über Meiningen. Gestern Nachmittag stand plötzlich der leerstehende Komplex des früheren Reichsbahn-Ausbesserungswerks in Flammen. Die Feuerwehr hatte bis in die Nacht versucht, sie zu löschen. Mittlerweile ist das Feuer aus, bis auf ein paar Glutnesterchen, aber die hatte sich unser MDR Thüringen-Reporter Bastian Albrecht heute nochmal am Brandort für Sie angeguckt.
1: Ja, auch heute Morgen habe ich die Dunstwolke über der alten Fabrikhalle noch gesehen. Immer wieder flammten Glutnester auf. Sogar ein leichtes Knistern konnte ich noch hören. Das Dach der alten Lagerhalle ist durch das Feuer komplett zerstört und eingestürzt. Nur noch die Grundmauern stehen. Das Feuer hatte sich laut Stadtbrandmeister Michael Friedrich schnell ausgebreitet.
2: Wo ich hier eingetroffen bin an der Einsatzstelle, dass Teile einer Lagerhalle schon komplett in Vollbrand standen. Und ehe wir dann zunächst eine Löschwasserversorgung herstellen konnten und die ersten Löschmaßnahmen eingreifen, hat sich der Brand in der Zeit relativ schnell fortentwickelt.
1: Rund 10.000 Quadratmeter Lagerhalle standen plötzlich in Flammen. Dampflokwerk und Erlebniswelt waren aber glücklicherweise nicht betroffen. Sie konnten heute wieder öffnen. Für die fast 200 Einsatzkräfte auch aus den benachbarten Landkreisen trotzdem eine Herausforderung, auch weil der Gebäudekomplex teilweise erst von Bäumen und Sträuchern freigeschnitten werden musste, um überall ranzukommen. Das stillgelegte Gelände ist seit Jahren nämlich verwildert. Und dann reichte das Löschwasser nicht aus.
2: Deswegen haben wir uns dazu entschlossen, am Volkshaus, also was so ca. einen Kilometer entfernt ist, da eine offene Löschwasserentnahmestelle an der Werra einzurichten und sind dann praktisch im Pendelverkehr mit vielen Tanklöschfahrzeugen hier zum Einsatz gekommen und haben das Wasser hergefahren an der Einsatzstelle. Wir haben es mal überschlagen, wir waren ungefähr so bei 400.000 Liter.
1: Die schwarze Rauchwolke war laut eines Feuerwehrmanns sogar bis ins 60 Kilometer entfernte hessische Hünfeld zu sehen. Brandermittler der Kriminalpolizei waren heute Vormittag bereits in der Ruine, um nach Spuren zu suchen. Bislang ist die Ursache unklar. Weiterhin besteht akute Einsturzgefahr. Deswegen appelliert Meiningens Bürgermeister Fabian Giester vor allem auch an Kinder, die vor dem Brand immer wieder auf dem stillgelegten Gelände gesehen wurden.
3: Es ist wirklich gefährlich in diesem stillgelegten Werksgelände. Es gibt viele Gruben, es gibt dieses einsturzgefährdete Hallenkomplex. Das ist wirklich eine große Gefahr, die jetzt hier ausgehen. Da werden wir schon gucken, inwiefern wir da auch nochmal durch Absperrungen das unterstützen können. Aber eigentlich ist der Eigentümer jetzt erstmal in der Verantwortung.
1: Wie hoch der Schaden ist, das muss auch noch ermittelt werden.
0: Aber jetzt alles gelöscht in einer leerstehenden Lagerhalle in Meiningen.
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0: Da haben wir es gleich, 7:45. Hier ist MDR Thüringen. Der Erhalt von historischen Bauten, das obliegt der Stiftung Thüringer Schlösser und Gärten. Insgesamt 260 Millionen Euro sind das. 200 Millionen Euro davon kommen von Bund und Land. Vom Sanierungsprogramm profitiert zum Beispiel auch Schloss Mohlsdorf bei Erfurt. Und dort gab es heute schon mal eine erste Bilanz. Und mit dabei war MDR Thüringen Reporter Michael Hesse. Was ist dort schon alles passiert?
1: Ja, der 8 Hektar große Park in Mohlsdorf wird wieder auf Vordermann gebracht. Der Teich wurde entschlammt, 3000 Tonnen sind da herausgefischt worden und jetzt gerade wird der Pavillon saniert. 4 Millionen Euro wird das kosten und das Schloss steht auch noch an. Der Dachstuhl ist durch Holzschutzmittel kontaminiert und muss in Zukunft erneuert werden.
0: Mohlsdorf ist eines von mehreren Projekten im ganzen Land. Wie sieht es bei den anderen aus?
1: Ja, da gibt es überall Investitionsstau. Der kommt, weil im 19. und 20. Jahrhundert zu wenig in die Substanz investiert wurde. Die Stiftung Thüringer Schlösser und Gärten arbeitet aktuell an 24 Großprojekten, wie mir Bauleiterin Silvia Wagner erzählt hat.
2: Und wir haben ganz bewusst die Mittel nicht auf 2 Leuchttürme oder 3 konzentriert, sondern in ganz Thüringen kommt das an, weil wir haben überall bedeutende Denkmale und wir haben Projekte ausgewählt in den großen Residenzschlössern, aber auch in den Burgruinen, zum Beispiel Burgruinen Ehrenstein und die Bad Diebenstein. Und das ist uns auch ganz wichtig gewesen, weil auch dort in Summe mit 2 Millionen Euro lange bestehende Sperrungen endlich aufgehoben werden konnten.
1: Eines der Großprojekte ist ja Schloss Heidecksburg in Rudolstadt, die wird gerade saniert.
0: Der Bund und auch das Land buttern ja da ordentlich Geld rein. Steht das Land denn auch weiterhin dazu?
1: Auf alle Fälle, Thürings Kulturminister Christian Tischner versteht das als gut angelegtes Geld. Jede Generation müsse ihren Beitrag leisten, um die eigene Geschichte zu bewahren. Und Stiftungsdirektorin Doris Fischer bezeichnet den Erhalt als Daueraufgabe.
3: Also ich sag mal so, die Erhaltung von Kulturgut ist immer eine Daueraufgabe. Das ist immer ein Marathon, nie ein Sprint, aber man muss dauerhaft wirklich dranbleiben. Man darf diese kontinuierliche Pflege im Baulichen wie vor allen Dingen im Garten, die darf man nicht vernachlässigen, weil sonst staut sich das und irgendwann bricht eben auch so ein Bau zusammen, beziehungsweise ist ein Park völlig verkommen.
1: Kai, du hörst, an unseren Schlössern, Ruinen und Parkanlagen werden wir wohl immer zu tun haben.
0: Damit wir auch in Zukunft und unsere Kinder auch noch was davon haben. Die Stiftung Thüringer Schlösser und Gärten investiert derzeit in 24 Großprojekte rund 260 Millionen Euro.
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0: mittendrin in den Thüringer Sommerferien. Und ich weiß ja nicht, womit Sie Ihr erstes Feriengeld verdient haben. Also zu meiner Zeit waren es ja Auto putzen, Auto waschen von Papa, Zeitung austragen, Schuhe verkaufen oder Zementsäcke schleppen im Baumarkt. Und MDR Thüringen-Hörer schreiben heute schon den ganzen Tag über unsere App. Jörg Mendler zum Beispiel aus Heinzell, aus Osthessen im Landkreis Fulda. Hallo rüber nach Thüringen. Hab 4,5 Jahre auf meinem Pharmaziestudienplatz gewartet und in dieser Zeit verschiedene Jobs gemacht. Ein Jahr zum Beispiel in einer Papiersackfabrik und dann kamen die Sommerferienjobber und fragten, wie man diese monotone Arbeit so lange machen könnte. Ich sagte, na, nach 3 Monaten ist das Hirn bereit dazu. Herzliche Grüße nach Thüringen ins Sendestudio. Vielen Dank, lieber Jörg. Ja, wir sehen, egal ob Hausmeisterdienst, im Supermarkt oder sogar im Pflegeheim.
1: Das Pflegeheim der AWO in Erfurt-Fieselbach liegt beschaulich zwischen Wald und Feldern auf einem Hügel. Niklas Herting arbeitet zum ersten Mal in der Pflege als Ferienjobber. Gerade geht er mit der Mitte 80-jährigen Karin Kruse spazieren.
2: Einfach mal mit hinsetzen, mit dem mal kurz ein Tässchen Kaffee trinken, einfach ein bisschen quatschen. Das ist für viele, die schon kaum noch oder gar keinen Besuch wirklich kriegen, ist das eigentlich schon Gold wert.
3: Ja.
2: Das funktioniert bei uns beiden immer ganz gut.
4: Der Arzt ist sehr freundlich, das gefällt mir.
1: 14 Tage ist Niklas hier, wurde nach der Bewerbung schnell genommen und will nicht nur sein Taschengeld aufbessern.
2: Hier mache ich es auch zum Teil aus Dankbarkeit. Wenn ich mal sehe, zum Beispiel,

0: Am Ende. Nur noch 3 Tage ist Niklas da.
1: Ich bin ein bisschen traurig. Mal sehen, was dann kommt.
2: Ach, ich komme bestimmt noch ein paar Mal euch besuchen. Nur halt dann nicht in Dienstkleidung, sondern auch mal privat.
1: Ja, Mensch. Schön, würde ich gerne freuen.
0: Na. Im Naschgarten des Pflegeheims angekommen, verputzen die beiden nun noch ein paar Brombeeren zusammen.
3: MDR Thüringen-Reporter Bobo Mertens hat einen 15-Jährigen bei seinem ersten Ferienjob in der Pflege begleitet.

0: Alte Senioren in Thüringen sind knapp bei Kasse. Alles wird teurer und die Grundsicherung reicht oft nicht. Deshalb müssen sie immer häufiger zu den Tafeln, etwa in Ilmenau, die jetzt spezielle Tage für Senioren haben. MDR Thüringen-Reporterin Ria Weber.
1: Mittwochs steigt der Altersdurchschnitt bei der Tafel in Ilmenau rapide an. Dann ist hier Seniorentag. In aller Ruhe die Lebensmittel beäugen, aussuchen und einpacken zu können, gefällt auch Waltraud Rocktäschel sehr.
2: Ja, ist nicht so voll wie sonst. Wenn ich Montag oder Dienstag kommen würde, würden zu viele hier sein. Und das ist mir, ich bin ein bisschen schüchtern. Ich bin lieber, wenn ich herkommen kann, dann am Mittwoch, wenn Seniorentag ist. Finde ich schöner.
1: Die 64-Jährige arbeitete früher in einer LPG und später bei einer Supermarktkette. Ihre Rente ist winzig.
2: 500 Euro und dann noch die Miete, das kriegt man alleine nicht hin.
1: Damit ist sie nicht allein. Nach Angaben des Landesamtes für Statistik sind aktuell rund 9.200 Rentner im Freistaat auf Grundsicherung angewiesen. Rund 60% mehr als vor 10 Jahren. Es brauchen also immer mehr Rentner Hilfe. Doch vielen fällt es schwer, sich die zu holen. So kam Marco Heilwagen, der Chef der Ilmenauer Tafel, auf die Idee für sein neues Angebot.
3: Durch den Ukraine-Krieg sind innerhalb von kurzer Zeit die Zahl der Bedürftigen um 100% gestiegen. Und durch den hohen unterschiedlichen Nationalitäten

0: Nationalitäten aufkommen und unterschiedlichste Menschen auf engstem Raum haben sich die Rentner unwohl gefühlt und sind deswegen immer mehr der Tafel ferngeblieben. Das ist uns natürlich aufgefallen und wir haben deswegen den reinen Seniorentag eingeführt.
1: Am allerersten Seniorentag im September kamen nur 5. Inzwischen kommen regelmäßig 50 Senioren. Marco Heilwagen plant deshalb, einen weiteren Seniorentag pro Woche anzubieten.
2: Seniorentag oder bald Tage in Ilmenau. Die Tafel bietet Rentnern Hilfe an.
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1: Heiße Schokolade und Emma. Hot Chocolate, genau 7:30. Hier ist das Thüringen-Wetter. Tja, nach diesem heißen Tag, es kommt die Abkühlung in der Nacht, wenn auch nur kurz für wenige Stunden, aber immerhin, die Temperaturen sinken zum Teil bei uns im Freistaat unter 20 Grad. 14 Grad ist das niedrigste heute Nacht. Morgen am Nachmittag von Westen her mehr und mehr Wolken, davor aber nochmal ordentlich Sommer mit 33 bis 39 Grad. Und wenn die Wolken kommen, kann es auch etwas regnen oder gewittern, dazu ganz ordentliche Sturmböen. Der Freitag erst heiter und am Abend sind dann örtlich Unwetter möglich. Kommen Sie gut an. 7:58. Hier sind nämlich die aktuellen Verkehrsmeldungen für Sie. Die A9 Richtung München ist zwischen Triptis und Dittersdorf nach einem Unfall gesperrt. Vorsicht auf der A9 Richtung München, zwischen Schleiz und Bad Lobenstein liegt ein Metallteil auf der rechten Spur. Die A71 Richtung Schweinfurt ist zwischen Arnstadt Süd und Stadt Ilm wegen Wartungsarbeiten im Tunnel Behringen bis morgen früh 6 Uhr gesperrt. Die A71 Richtung Schweinfurt zwischen Gräfenroder und Oberhof im Tunnel Rennsteig. Hier steht ein Pannenauto auf der rechten Spur. A71 Richtung Schweinfurt zwischen Bad Kissingen-Oerlenbach und Poppenhausen. Hier liegt ein Metallteil auf der Fahrbahn. Die Blitzer, sie stehen auf der A71 Richtung Schweinfurt in Höhe Stadt Ilm, in Gera in der Theaterstraße stadteinwärts und in Saalfeld in der Rudolstädter Straße stadtauswärts. Melden Sie uns gerne noch Ihre Staus oder Blitzer, die Sie entdeckt haben. Kostenfrei im MDR Thüringen Verkehrszentrum, die 0800 218 1600. Dankeschön und eine gute Fahrt weiter.
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1: Vor Wünsch dir was gab es Geschenke. Ein historisches Stück der Berliner Mauer für den Chef der Tour de France. Der Wunsch, die Tour wieder mal nach Deutschland zu holen und damit auch nach Thüringen. Wie gut die Bewerbung unter anderem Thüringens war. Gleich hier bei mir im Fazit um 7:45. Schön, dass Sie da sind. Ich bin Kai Völker. Hallo.
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0: 6 Minuten nach 7:30. Thüringen kann sich berechtigterweise Hoffnung auf die Tour de France machen. Das größte Radrennen der Welt soll in 3 Etappen durch Mitteldeutschland rollen, zwar erst 2029, dafür aber zeitgleich mit einem runden Jubiläum, 40 Jahre Mauerfall. In Berlin haben sich die 3 Ministerpräsidenten von Sachsen, Sachsen-Anhalt und Thüringen richtig ins Zeug gelegt heute mit einer Bewerbungsshow, die MDR Thüringen-Reporter Thomas Kunze gesehen hat.
1: Diese Bewerbung ist ernst. Sehr ernst gemeint, sagt Sachsens Ministerpräsident Michael Kretschmer.
2: Die Tour de France in Berlin und dann durch die mitteldeutschen Länder, das ist doch großartig. Das ist eine unfassbare Werbung für uns.
1: 16 Monate nach der Idee, den Auftakt der Tour 2029 zum 40. Jubiläum des Mauerfalls nach Berlin und in die neuen Länder zu holen, steht also der Plan. Ein Prolog in der Hauptstadt, 3 Etappen durch Sachsen, Sachsen-Anhalt und Thüringen, vorbei an 14 Welterbestätten, so der Wunsch in der Bewerbung. Entschieden aber wird das in Frankreich bei der ASO, der Agentur der Tour de France, deren Direktor Christian Prudhomme beeindruckt war von Festakt und Übergabe in Berlin.
3: Incroyable cadeau qu'on ait jamais eu.
1: Wir sind unglaublich beeindruckt von diesem Mauerstück, das wir geschenkt bekommen haben. Das ist verrückt. Und dass die Ministerpräsidenten heute auch alle persönlich da sind und gesprochen haben, ist für uns ein Zeichen des großen Engagements.
4: À Berlin, pour eux-mêmes s'exprimer et présenter la candidature est quelque chose de fort, bien sûr.
1: Kommt die Tour de France nach 2017 tatsächlich erstmals wieder nach Deutschland, wäre das nicht nur ein Erfolg, sondern ein teures, aufwendiges Unternehmen. Zwischen 20 und 25 Millionen Euro werden aktuell kalkuliert. Machbar, sagt Mario Vogt, Thüringens Ministerpräsident.
5: Unser Ziel muss sein, das hinzukriegen. Im 40. Jahr der friedlichen Revolution ist das einfach auch eine Riesenanerkennung für die Lebensleistung der Menschen in Mitteldeutschland. Und wir werden immer vernünftige und solide finanzierte Sachen machen, bei aller Begeisterung. Und deswegen glaube ich, beides unter einen Hut zu kriegen, das wird uns gelingen.
1: Wenn die Kosten für Umsetzung, Streckensperrung, Polizeieinsätze etc. nicht explodieren, manch einer rechnet mit bis zu 60 Millionen Euro. Länder, Bund und beteiligte Kommunen sollen die Kosten tragen. Dazu kommen Sponsoren wie eventuell der ADAC oder große sportaffine Unternehmen. Die Tourveranstalter selbst, um Christian Prudhomme übrigens, verließen Berlin nicht ohne hoffnungsvolle Botschaft.
6: Ich glaube, dass die deutsche-französische Freundschaft das Kern von Europa immer ist.
0: Und solange bleibt es eine Tour der Hoffnung. Die Entscheidung darüber soll Anfang kommenden Jahres fallen, ob die Tour 2029 dann durch Mitteldeutschland führt.
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0: Wunderschöner Song von Eric Clapton, Wonderful Tonight hier bei MDR Thüringen. Seitdem die Carola-Brücke in Dresden vor 2 Jahren eingestürzt ist, fahren Sie ja vielleicht auch mit einem mulmigen Gefühl über Brücken. Damit sowas nicht nochmal oder überhaupt passiert, werden die Brücken ja regelmäßig geprüft. Heute und auch morgen die beiden Brücken in Saaldorf an der B90 im Saale-Orla-Kreis. MDR Thüringen-Reporterin Marie Kirschner hat sich das heute mal angeguckt für uns fürs Fazit. Wie läuft die Brückenprüfung dort ab?
1: Ja, also das Besondere hier ist, an der B90 gibt es gerade noch 2 Brücken. Also zum einen die alte Stahlbrücke, die einspurig noch befahren werden kann, und die neue Betonbrücke, die gerade fertiggestellt wird. Beide Brücken werden geprüft. Bei der Betonbrücke wird geschaut, wie die Betondecke ist. Gibt es Risse, hohle Stellen oder vielleicht auch Abplatzungen? Und bei der Stahlbrücke wird geguckt, ob sie verformt ist. Beide Brücken werden dabei direkt von den Prüfern mit bloßem Auge untersucht. Und für die Unterseite der Brücke nutzen sie sogenannte Brückenuntersichtsgeräte.
0: Wie funktionieren die?
1: Also das ist so eine Art Kran, der oben auf der Brücke steht, und die Prüfer werden dann in einem Korb nach unten gelassen, also an die Unterseite der Brücke. Und so können die Prüfer sich direkt alles anschauen unter der Brücke.
0: Ah, okay. Wie oft wird so eine Prüfung denn eigentlich gemacht?
1: Die Hauptprüfung, wie es jetzt hier bei der neuen Betonbrücke gemacht wird, findet alle 6 Jahre statt. Dazwischen gibt es eine einfache Prüfung, die nur alle 3 Jahre stattfindet. Und die findet dann aber auch ohne Kran statt. Also es wird alles so geprüft, wie die Prüfer praktisch ohne technische Hilfe hinkommen.
0: Ja. Haben die Prüfer denn heute was Auffälliges gefunden?
1: Also heute nicht. Die Prüfung läuft ja auch noch bis morgen Abend 18 Uhr. Bis dahin sind dann aber auch beide Brücken noch gesperrt und der Verkehr wird dann über Saalburg geleitet.
0: Die Brücken in Saaldorf wird auf Risse, Verformungen und hohle Stellen geprüft, damit die Autofahrer, also Sie und ich, sicher auf der anderen Seite ankommen. Dankeschön, Marie.
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0: Thüringen hört das Fazit. Ich hoffe, Ihr Radio ist okay und funktioniert. Vielleicht schwächelt der Toaster ein bisschen oder der Wasserkocher lahmt oder die Kaffeemaschine streikt so rum. Also wegwerfen müssen Sie die Geräte ja nicht. In Thüringen helfen dabei an die 20 Repair-Cafés, defekte Alltagsgeräte wieder flott zu machen. Und meist tun das die Menschen ehrenamtlich. Und das machen sie auch weiterhin, obwohl der Reparaturbonus im vergangenen Jahr abgeschafft wurde. MDR Thüringen-Reporter Olaf Nenninger hat für uns das mal aufgedröselt. Den Repair-Cafés geht's ganz gut, auch ohne Bonus. Hat dich das überrascht?
1: Ja, ziemlich. Also ich hatte eigentlich erwartet, dass die Ehrenamtlichen von weniger Besuchern berichten, aber genau das Gegenteil war der Fall. Die meisten, wie zum Beispiel in Weimar, sagen, die Reparaturtermine sind weiterhin gut besucht. Manche haben sogar regelmäßig 20 bis 30 Gäste pro Termin. Der Bonus war für die Repair-Cafés also offenbar weit weniger wichtig. Mhm. Und trotzdem bedauern sie das Ende der Förderung.
0: Warum?
1: Na, weil der Bonus aus ihrer Sicht viel mehr war als nur Geld. Er hat das Reparieren regelmäßig in die Schlagzeilen gebracht und viele Menschen überhaupt erst darauf aufmerksam gemacht, dass sich eine Reparatur lohnen kann. Einige Repair-Cafés berichten sogar, dass Besucher ihnen erzählt haben, ohne den Bonus wären sie gar nicht auf die Idee gekommen, einen kaputten Toaster oder eine Kaffeemaschine reparieren zu lassen. Der Bonus war also vor allem Werbung fürs Reparieren und für mehr Nachhaltigkeit.
0: Das ist ja an sich erstmal eine gute Sache. Streikt jetzt mein Toaster tatsächlich? Kann ich da also schnell mal ins Repair-Café laufen und den gleich wieder flott machen lassen? Geht das so einfach?
1: Naja, du solltest natürlich erstmal schauen, ob es bei dir in der Nähe eins gibt. In allen größeren Städten findest du eins, Erfurt hat sogar zwei, mhm. Aber auch in Zellamelis oder Nordhausen gibt es welche. Die Verbraucherzentrale Thüringen hat auf ihrer Website eine schöne Übersicht mit den Adressen, Kontaktdaten und Öffnungszeiten. Denn die Repair-Cafés haben oft nur alle paar Wochen an einem bestimmten Tag auf. Die Reparatur musst du also schon planen.
0: Also in Repair-Cafés kümmern sich versierte Hobbyhandwerker um ihre Geräte. Wenn ihnen also nachhaltig am Herzen liegt, dann ab ins Repair-Café.
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0: der Rastaman, Bob Marley, No Woman, No Cry. Wir sind ja heute bei den Ferienjobs hier bei MDR Thüringen und da dachte sich Stefan Hartung, der Bürgermeister von Rula im Wartburgkreis, komm, wir fragen einfach mal junge Leute, ob sie einen Tag Bürgermeister sein wollen, sozusagen als Jugendbürgermeister. Die Resonanz war eher verhalten. Heute kam aber einer vorbei, nämlich Tamino Eismann aus Wutherfahrenroda, studiert in Leipzig, will Lehrer werden. MDR Thüringen-Reporterin Ruth Breher hat Bürgermeister und Jugendbürgermeister begleitet.
1: Einmal durchs Rathaus, hier das Gebäudemanagement, dort Finanzen. Im Ordnungsamt erklärt Nicole Fritsche die Aufgaben.
2: Alles, was so ein bisschen mit Ärger zu tun hat, kommt bei uns an. Auch Nachbarschaftsstreitigkeiten, ganz viele natürlich.
1: Tamino Eismann hört erstmal nur zu.
2: Hast du noch eine Frage?
3: Nö. Eigentlich nicht. Nee, danke schön.
2: Okay, gut.
1: Neben dem Studium arbeitet er als Rettungsschwimmer im Freibad Thal.
3: Dort habe ich auch die Ausschreibung gesehen für den heutigen Tag. Ja, und da habe ich mir gedacht, das kann man sich ja nicht entgehen lassen. Die Chance kriegt man nur einmal.
1: Auch Bürgermeister Stefan Hartung nutzt die Chance, will zeigen, dass er mehr macht als repräsentieren.
4: Dass die Aufgabe des Bürgermeisters aber unter der Woche ist, die Verwaltung zu leiten, Entscheidungen zu treffen, wird relativ selten wahrgenommen. Und was die Vielzahl der Aufgaben ist einer Kommune, wollte ich auch mal zeigen.
1: Draußen geht es weiter zur Touristinformation, dann zum Bauhof, wo neu gebaut werden soll.
5: Das hast du eben schon mal auf dem großen Plan gesehen, das Pflanzgebäude bleibt. Alles andere wird hier komplett weggerissen.
1: In Thal besuchen sie den Kindergarten und das neue Sport- und Freizeitzentrum. Dort funktionieren die Türen mit Transponder und der Bürgermeister schaltet per App das Flutlicht ein.
6: War eigentlich gedacht für die Trainer, wenn sie abends auf dem Platz sind, dass sie nicht umherrennen müssen. Und ich kann sie auch einzeln steuern, kann sie einzeln dimmen, die Lampen.
3: Beim Elfmeter vom Gegner, aber dann aus Sicht.
6: Kann man aus Sicht ausmachen. Genau.
1: Nach fast 5 Stunden sind sie wieder im Rathaus.
4: Für mich war es spannend und interessant,
1: sagt Bürgermeister Hartung, und Tamino Eismann ist beeindruckt von dessen vielfältigen Aufgaben.
3: In vielen anderen Berufsfeldern ist man immer auf einen gewissen Bereich spezialisiert, aber als Bürgermeister muss man mehr oder weniger alles können. Man muss es wollen. Aber wenn man dafür der Mensch ist, kann das schon wirklich Spaß machen.
0: Tja, Jugendbürgermeister in Rula, Ferien können so spannend sein.
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0: Nachrichten.
1: Um 20 Uhr mit Frank Beken. Guten Abend. Angesichts einer weiteren Hitzewelle mit Temperaturen weit über 30 Grad ruft die DRK Wasserwacht Thüringen zu besonderer Vorsicht vor allem an unbewachten Gewässern auf. Die eigenen Fähigkeiten sollten keineswegs überschätzt und Risiken in Seen, Flüssen und anderen Gewässern nicht unterschätzt werden, heißt es in einem veröffentlichten Appell. Schon wenige unaufmerksame Minuten oder eine falsche Selbsteinschätzung könnten dramatische Folgen haben. Die Wasserwacht appelliert, möglichst nur an ausgewiesenen Badestellen zu schwimmen. Allein am letzten Hitzewochenende, Ende Juni, waren deutschlandweit 26 Menschen beim Baden ums Leben gekommen. Nach einem Unfall ist die A9 im Saale-Orla-Kreis am Abend Richtung München gesperrt worden. Nach ersten Informationen der Polizei ist ein Autofahrer zwischen den Anschlussstellen Triptis und Dittersdorf nach rechts von der Fahrbahn abgekommen. Das Auto überschlug sich mehrfach und blieb völlig zerstört in einem Graben liegen. Der Fahrer wurde verletzt, ein Rettungshubschrauber musste angefordert werden. Den Schaden schätzt die Polizei aktuell auf rund 50.000 Euro. Der bisherige Kanzleramtschef Thorsten Frey ist neuer Vorsitzender der Unionsfraktion im Bundestag. Die Abgeordneten von CDU und CSU wählten den 52-jährigen CDU-Politiker in einer Sondersitzung. Mit 91,9% erhielt er sogar ein besseres Ergebnis als sein Vorgänger Jens Spahn im vergangenen Jahr beim Start ins Amt. Schon am Mittag hat Bundespräsident Frank-Walter Steinmeier die Veränderungen im Bundeskabinett besiegelt. Der irische Musiker und Oscar-Preisträger Glenn Hansard ist tot. Wie sein Management mitteilte, ist der 56-Jährige heute Morgen bei einem Motorradunfall in der irischen Hauptstadt Dublin gestorben. 2008 hatte Hansard für seinen Song Falling Slowly aus dem Film Once den Oscar bekommen. Vor 3 Jahren war der ehemalige Straßenmusiker zudem bei der Kulturarena in Jena aufgetreten. Die Kulturarena hat auf Instagram eine Trauerbotschaft veröffentlicht. Zum Sport. Deutschland hat sich offiziell für den Start der Tour de France 2029 beworben. In Berlin wurden heute die Bewerbungsunterlagen an den französischen Veranstalter übergeben. Zum 40. Jubiläum des Mauerfalls soll die Tour de France vorbei an symbolträchtigen Orten der deutschen Einheit fahren und ein emotionales und politisches Signal setzen. Geplant sind demnach, nach dem Start in Berlin, noch 3 Etappen durch Thüringen und Mitteldeutschland. Zwischen 20 und 25 Millionen Euro soll das Projekt kosten. Das Wetter in Thüringen. In der Nacht klar und trocken, 21 bis 14 Grad. Morgen erst sonnig, später ziehen von Westen her einzelne Schauer und Gewitter auf. Dabei sind kurzfristig auch schwere Sturmböen möglich. 33 bis 39 Grad. Auch Freitag nochmals schwüle 33 Grad. Das waren die Nachrichten. 20.03 Uhr.
2: Hier ist der Verkehrsservice für den ARD-Abend. Hallo an alle unterwegs. A2 Richtung Berlin zwischen Marienborn-Helmstedt und Alsleben gibt es 9 Kilometer Stau nach einem Unfall. Da müssen Sie eine Stunde mehr Geduld aufbringen. Dann habe ich hier die A4 im Blick, Görlitz Richtung Dresden. Ist zwischen Kodersdorf und Niederseifersdorf wegen Bauarbeiten im Tunnel Königshainer Berge bis ca. 1 Uhr gesperrt. Und die A71 Richtung Schweinfurt ist zwischen Arnstadt Süd und Stadt Ilm wegen Wartungsarbeiten im Tunnel Behringen bis ca. 6 Uhr gesperrt. Und damit weiterhin gute Fahrt durch den Abend.
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2: Heute vom MDR aus Magdeburg mit André Holst. Schön, dass Sie dabei sind. Und ich habe Musi von Sir Elton John. I don't wanna go on with you like that. Was für ein schönes Liedchen aus dem Jahr 1988. Genießen Sie diesen Abend.

0: Immer wieder Gänsehaut on Silent Wings, Sting mit Tina Turner im ARD-Abend. 8:12, schön, dass Sie bei uns sind. Und jetzt gibt es eine weitere Geschichte, die das Leben schreibt im ARD-Abend. Stellen Sie sich vor, ein reicher Typ verliert alles. Ne? Geld, Haus, Freundin, was bleibt, ist nur die Sonne. The Kings mit Sunny Afternoon, der Soundtrack für alle, die pleite sind und ein bisschen Sonne trotzdem haben und sie genießen können. So nach dem Motto, wenn du schon nichts mehr hast, dann vielleicht einen verdammt guten Nachmittag.
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Ja, ein Wettersong, ne? Passend zum schönen Sommerabend hier, der ARD-Abend, und wir können so ein bisschen feiern. Bergfest, ein Mittwochabend im Radio, ist ja irgendwie immer was ganz Besonderes. Das ist der Moment, an dem die Woche zum ersten Mal so ein kleines bisschen nach Wochenende schmeckt. Guten Appetit dabei mit Night Like This. Schön mit

ein ganz großes musikalisches Kino. Phil Collins, I Wish It Would Rain Down, hier im ARD-Abend um 20.25 Uhr. Und hier jagt ein Hit schon den nächsten. Jetzt gibt's Chris Rea mit The Blue Coffee. Nein, Café. Das blaue Café. Kein realer Ort, sondern eher so ein Zustand. Pause, Reflexion, leises Unbehagen. Das ist der Ort, an dem man sich selbst begegnet. Ob man will oder nicht.

0: Rio on the Blue Cafe.
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0: 20.30 Uhr, hier ist der Verkehrsservice für den ARD-Abend. Hallo an alle unterwegs. Ich habe die A2 im Blick Richtung Berlin. Zwischen Marienborn, Helmstedt und Eisleben gibt es 9 Kilometer Stau nach einem Unfall. Da brauchen Sie eine Stunde mehr Geduld. A4 Görlitz Richtung Dresden ist zwischen Kodersdorf und Niederseifersdorf wegen Bauarbeiten im Tunnel Königshainer Berge bis ca. 1 Uhr gesperrt. A71 Richtung Schweinfurt ist zwischen Arnstadt Süd und Stadt Ilm wegen Wartungsarbeiten der Tunnel Behringen bis ca. 6 Uhr gesperrt. Ja, das war's damit. Gute Fahrt durch diesen Mittwochabend.
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0: Heute mit André Holst und Schnatterbacke wünscht Ihnen einen schönen Abend mit Freddy, the Great Pretender.

A new day has come, aber dieser Tag, der ist jetzt erstmal zu Ende. Und ich hoffe, Sie haben einen schönen Mittwoch gehabt bisher. Und Sie wissen, Mittwochabend, das ist Magie. Viele Menschen, die sind ja am Mittwoch ein bisschen länger wach, ne? Erledigen vielleicht Haushalt, Sport oder fahren Auto, was auch immer. Auf jeden Fall lassen viele 5 Grad sein bei diesem Wetter. Und der Mittwochabend ist auch so ein bisschen für Menschen einfach der Moment, die Schulter zu lockern, ne? Ich möchte gerne wissen, wie Ihr Mittwoch war, ne? Brigitte aus Lindhorst, die genießt den Feierabend direkt am kühlen Nass, wahrscheinlich auch mit einem kühlen Blonden. Und Caro aus Annaberg-Buchholz, die hat ihr schattiges Plätzchen bereits eingenommen. ARD-MDR, also ARD-Abend@MDR, das ist die E-Mail, unter der Sie mich erreichen können. ARD-Abend@MDR.de. Ich freue mich auf Ihre Mails und ich freue mich auch, wenn Sie mal anrufen wollen, mir ein bisschen was erzählen möchten, dann kommen wir auch noch dazu. 0800 80 80 Polizei. Also ich meine damit 0800 80 80 110. Erzählen Sie mir, wie Sie durch die Wochenmitte gekommen sind. Hier ist der ARD-Abend, jetzt mit Christopher Cross. Never be the same.

Maffei, Deutschrock vom Feinsten im ARD-Abend, 20.48 Uhr haben wir es mittlerweile. Und ich frage mich hier gerade, wer ist der wahre Dschungelkönig? Ich google das mal gerade und Gil Ufer kommt dabei heraus, aber es ist falsch. Die richtige Antwort lautet natürlich Tarzan. Ne? Wenn wir im Radio vom Dschungelkönig sprechen, dann meinen wir nicht den Typen, der 3 Sterne aus einer Kakerlakenkiste gefischt hat. Der wahre König, der schwingt sich seit über 100 Jahren durch die Lianen, spricht fließend Gorilla und braucht keine Voting-App. Tarzan, der Mann, der den Urwald nicht überlebt, sondern definiert.

Gerade die Mailadresse bekannt gegeben, ard-abend@mdr.de, und schwupps kam auch gleich wieder eine neue Mail rein. Und zwar von Peter, der ist im Zug auf der Rückreise von Plauen nach Prag unterwegs, hatte keine großen Erwartungen, aber Plauen schreibt, da ist ein richtig schönes Städtchen, das ist immer ein Besuch wert. Oder wie man in Plauen sagt, einfach spitze. Und außerdem schreibt er, vielen Dank, dass ihr meine Reise mit der guten Musi verschönt. Ja, vielen Dank für die Nachricht und dass Plauen ihm gefallen hat, das finde ich ganz gut. Die Stadt hat offenbar wieder einen erfolgreichen Gast bekehrt. Und die Tourismusabteilung kann zufrieden sein. Und wir bekehren jetzt alle Musik Liebhaber mit Jennifer Page und Crush.

0: um 21 Uhr mit Frank Beken. Guten Abend. Angesichts einer weiteren Hitzewelle mit Temperaturen weit über 30 Grad ruft die DRK Wasserwacht Thüringen zu besonderer Vorsicht vor allem an unbewachten Gewässern auf. Die eigenen Fähigkeiten sollten keineswegs überschätzt und Risiken in Seen, Flüssen und anderen Gewässern nicht unterschätzt werden, heißt es in einem veröffentlichten Appell. Die Wasserwacht appelliert, möglichst nur an ausgewiesenen Badestellen zu schwimmen. Allein am letzten Hitzewochenende Ende Juni waren deutschlandweit 26 Menschen beim Baden ums Leben gekommen. Die drei Ministerpräsidenten aus Thüringen, Sachsen und Sachsen-Anhalt haben einen Forderungskatalog an die Bundesregierung formuliert. Morgen wollen sie ihn bei einem Treffen offiziell vorstellen. Nach Informationen von MDR Thüringen fordern die Ministerpräsidenten, dass die abschlagsfreie Rente nach 45 Jahren bestehen bleibt. Weil die Rente im Osten oft das einzige Einkommen sei, dürfe sie nicht geschwächt werden. Weiterhin müssten die Eigenanteile bei der Pflege der Leistungsfähigkeit der Betroffenen angepasst werden. Außerdem brauche es Steuererleichterungen für kinderreiche Familien. Nach einem Unfall ist die A9 im Saale-Orla-Kreis am Abend in Richtung München gesperrt worden. Nach ersten Informationen der Polizei ist ein Autofahrer zwischen den Anschlussstellen Triptis und Dittersdorf nach rechts von der Fahrbahn abgekommen. Das Auto überschlug sich mehrfach und blieb völlig zerstört in einem Graben liegen. Der Fahrer wurde verletzt, ein Rettungshubschrauber musste angefordert werden. Den Schaden schätzt die Polizei aktuell auf rund 50.000 Euro. Der Erfurter Nachtlauf Ende August hat bereits im Vorfeld einen Rekord aufgestellt. Fast 2100 Läuferinnen und Läufer haben sich angemeldet, wie eine Sprecherin des zuständigen Gutsmuts-Rennsteiglaufvereins sagte. Das seien so viele wie noch nie. Der Lauf findet in diesem Jahr zum zweiten Mal unter der Regie des Vereins statt. Zuerst hatte die Thüringer Allgemeine berichtet. Die Kritik an den Investorenplänen des Fußball-Weltverbands FIFA wächst. Laut Berichten plant die FIFA, Teile der Weltmeisterschaft an private Investoren zu verkaufen. Der Weltverband hat das gestern grundsätzlich bestätigt. Die FIFA erhofft sich davon Erlöse in Milliardenhöhe. Kritik daran kommt aus Europa, Asien sowie Nord- und Mittelamerika. Oberstes Ziel müsse es bleiben, im Interesse des Sports zu handeln und nicht zugunsten von Geld. Hieß es. Berichten zufolge will die UEFA noch in dieser Woche besprechen, ob sie die nächste WM boykottiert. Das Wetter in Thüringen. In der Nacht klar und trocken, 21 bis 14 Grad. Morgen erst oft sonnig, später ziehen von Westen her einzelne Schauer und Gewitter auf. Dabei sind kurzzeitig auch schwere Sturmböen möglich. Bis zu 39 Grad. Das waren die Nachrichten.
1: Hier ist der Verkehrsservice für den ARD-Abend. Hallo an alle unterwegs. A2 Richtung Berlin zwischen Marienborn-Helmstedt und Eisleben. Da gibt es im Augenblick noch 9 Kilometer Stau nach einem Unfall. Da brauchen Sie mindestens eine Stunde länger Geduld. A4 Görlitz Richtung Dresden ist zwischen Kohlersdorf und Niederseifersdorf wegen Bauarbeiten im Tunnel Königshainer Berge bis ca. 1 Uhr gesperrt. A40 Duisburg-Essen ist zwischen Mülheim-Winkhausen und Dreieck Essen-Ost in beiden Richtungen wegen Bauarbeiten bis morgen gesperrt. Und A71 Richtung Schweinfurt ist zwischen Arnstadt Süd und Stadt Ilm wegen Wartungsarbeiten im Tunnel Beringen bis 6 gesperrt. Ja, und damit weiterhin eine gute Fahrt durch den Abend.
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1: Heute mit André Holst.

die Mamas und die Papas. Komisch, meine Eltern konnten nicht singen. Schönen Mittwochabend. Hier ist der ARD-Abend um 8:45. Und ich habe immer gerne mal so ein bisschen Lust zu telefonieren. Vielleicht haben Sie auch Lust, ne? So zur Abkühlung am Schwitzehitze-Mittwoch. Wir haben eine Nummer, die ist geschaltet. Das ist ein Anrufbeantworter. Können Sie ein bisschen was drauf erzählen? Und ich höre mir das dann an. Und wenn es besonders schön ist, dann blende ich das einfach. Unsere Nummer, ganz unkompliziert, 0800 8080 110. Ich wiederhole nochmal die 0800 8080 110. Und per Mail hat mich Jackie aus Hannover erreicht. Sie liegt gemütlich im Schatten ihrer Terrasse und liest Asterix. Das habe ich als Kind geliebt. Auch meine Schwester übrigens ebenfalls immer Asterix und Obelix. Das sind tolle Abenteuer. Und leider gibt es so einen Comic auch im wirklichen Leben. Vielleicht kennen Sie das auch, ne? Manchmal kommt man sich ja vor wie in so einem Asterix-Comic, ne? Umzingelt von den Kollegen, denkt nichts, macht nichts, weiß nichts, kann nichts. Und das Schlimmste ist, ich gehöre auch bald dazu als Erklär-Nix und das bringt nichts. Okay.

Americanos im ARD-Abend. Wir haben es 8:45. Schön, dass Sie da sind. Und jetzt heißt es Dancing in the Moonlight. Passt ja irgendwie auch, denn der Mond spielt ja irgendwie die Tage noch ein bisschen mit. Und ich habe gemerkt, dieser Song lässt die Menschen sogar tanzen, die eigentlich nur sitzen wollten, ne? Weil dieser Soundtrack ganz einfach passt. Ja, dann gucken Sie doch mal, wer da oben am Himmel hängt nachher. Und ganz ehrlich, wenn der Mond so strahlt, dann wäre es unhöflich, nicht wenigstens ein klein bisschen mitzuwippen, oder?

0: Toploader mit Dancing in the Moonlight, ARD-Abend. Und so auch die E-Mail-Adresse ard-abend@mdr.de. Und geschrieben hat heute Wolfgang aus Bremen. Und er tut das nicht einfach so. Er spricht im Namen der Bremer Stadtmusikanten höchstpersönlich herzliche Grüße aus. Ha! Ich meine, wenn sogar Esel, Hund, Katze und Hahn zuhören, dann läuft der Mittwoch. Ich meine, die Tiere haben schließlich mehr Bühnenerfahrung als wir alle zusammen.
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Wild World, Cat Stevens im ARD-Abend, 21.27 Uhr mittlerweile, bevor ich auf die Straße gucke. Da gibt es noch Musik von CC Catch und Sie können einfach mal so ein bisschen entspannen dabei. Ich meine, bei diesem Wetter braucht man keine Klimaanlage, ne? Nur gute Tricks und die Fähigkeit, sich selbst kurz auf Eiswürfelmodus zu stellen.

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6: Hier ist der Verkehrsservice für den ARD-Abend. Hallo an alle unterwegs. Die A2 habe ich im Blick Richtung Berlin zwischen Marienbonn, Helmstedt und Eisleben. 9 Kilometer Stau nach einem Unfall, da brauchen Sie eine gute Stunde länger. A4 Görlitz Richtung Dresden ist zwischen Kodersdorf und Niederseifersdorf wegen Bauarbeiten im Tunnel Königsheiner Berge bis ca. 1 Uhr gesperrt. A40 Duisburg-Essen ist zwischen Mülheim-Winkhausen und Dreieck Essen-Ost in beiden Richtungen wegen Bauarbeiten bis morgen früh gesperrt. Und die A71 Richtung Schweinfurt ist zwischen Arnstadt Süd und Stadt-Ilm wegen Wartungsarbeiten im Tunnel Behringen bis ca. 6 Uhr gesperrt. Das war's. Weiterhin eine gute störungsfreie Fahrt durch diesen Mittwochabend.
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6: Für Sie am Sabbeln ist André Holst. Schönen Mittwochabend wünsche ich. Und wir rocken jetzt.

Hey, yeah. Heat of the Moment, ARD Abend, 21.36 Uhr und ich hoffe, dass Sie den Sommerferien Hotspot geschickt umfahren können. Alle haben ja Ferien, am liebsten gleichzeitig. Das heißt, viele Autobahnen, die sind richtig dicht und das ist die einzige Zeit im Jahr, in der das Navi für eine Fahrt nach Italien eine Ankunftszeit Anfang September vorschlägt. Da muss man überlegen, ob man nicht zu Hause bleibt. Ich schlage Ihnen Gelassenheit und entspannte Musik vor, zur Beruhigung Ihrer Nerven und während Deutschland versucht, nicht zu schmelzen, da läuft hier ein Song, der so ein bisschen wie so ein kühler Drink klingt, so im Diner, Tom's Diner. Ne? Dieser Beat ist wie so ein kleiner Erfrischungsventilator für die Ohren. Ganz entspannt, ganz lässig, ganz Sommerabend.

0: Wie war Ihr Mittwoch? Shoppen, chillen, grillen und dann vielleicht den Abend gemütlich im Asterix-Modus ausklingen lassen. Asterix-Modus ist was Feines, ne? Denkt nix, macht nix, weiß nix, kann nix. Oder Sie greifen zum Telefon und rufen mich an, ne? Das ist auch ganz gut. Das heißt nicht, erklär nix oder es bringt nix, das bringt sehr viel. 0800 80 80 110.
1: Moin aus Lübeck. Ja, Jörg, ich wäre auch eher so der Erklärbär oder erklär nix, denn ich habe auch liebe nette Nachbarn, die wirklich nett sind, aber ich habe auch Nachbarn, die ziehen Dreier Cosplay-Pullover übereinander und lassen Kevin Klein Unterhose raushängen, nur um bei jungen Mädchen besser landen zu können, was sie natürlich damit nicht erreichen. Meine Nachbarn, die verstehen uns wunderbar und machen eigentlich auch einmal mir eine tolle Party, unter anderem auch ein sogenanntes Oktoberfest, in dem wir uns alle zusammensetzen und dann schön Oktoberfestbier trinken und Bratwürste essen. Und heute Abend sitze ich hier mit meinem kleinen Kater Pepper auf der Couch und wir genießen die Klimaanlage. Liebe Grüße aus Lübeck. Ciao.
0: Ja, Grüße zurück nach Lübeck. Schöne Grüße nach Schleswig-Holstein und schöne Grüße an alle, die uns hören. 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

Black mit Wonderful Life im ARD-Abend. Und jetzt heißt es einmal umblättern, denn es geht in die Tiefe. Earth Song von Michael Jackson. Da freut sich übrigens auch sein Radio-Fanclub. Hören immer die ARD-Hitnacht und auch den ARD-Abend. Und wenn dann Musik von Michael Jackson kommt, dann geht es total unter die Haut. Und mit diesem Titel, da macht er nicht einfach Musik. Da hat er ein Gespräch mit dem Planeten geführt. Und der Planet antwortet mit Gewitter. Wenn Musik ein Gewissen hätte, dann würde sie genauso klingen.

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1: Um 22 Uhr mit Frank Beken. Guten Abend. Angesichts einer weiteren Hitzewelle mit Temperaturen weit über 30 Grad ruft die DRK Wasserwacht Thüringen zu besonderer Vorsicht vor allem an unbewachten Gewässern auf. Die eigenen Fähigkeiten sollten keineswegs überschätzt und Risiken in Seen, Flüssen und anderen Gewässern nicht unterschätzt werden, heißt es in einem veröffentlichten Appell. Schon wenige unaufmerksame Minuten oder eine falsche Selbsteinschätzung könnten dramatische Folgen haben. Die Wasserwacht appelliert, möglichst nur an ausgewiesenen Badestellen zu schwimmen. Allein am letzten Hitzewochenende, Ende Juni, waren deutschlandweit 26 Menschen beim Baden ums Leben gekommen. Die drei Ministerpräsidenten aus Thüringen, Sachsen und Sachsen-Anhalt haben einen Forderungskatalog an die Bundesregierung formuliert. Morgen wollen sie ihn bei einem Treffen offiziell vorstellen. Nach Informationen von MDR Thüringen fordern die Ministerpräsidenten, dass die abschlagsfreie Rente nach 45 Jahren bestehen bleibt. Weil die Rente im Osten oft das einzige Einkommen sei, dürfe sie nicht geschwächt werden. Weiterhin müssten die Eigenanteile bei der Pflege der Leistungsfähigkeit der Betroffenen angepasst werden. Außerdem brauche es Steuererleichterungen für kinderreiche Familien. Durch eine Betrugsmasche hat eine Rentnerin aus Nordhausen rund 130.000 Euro verloren. Die 87-jährige Frau wurde laut Polizei gestern von Unbekannten angerufen. Diese gaben sich als Ärzte aus und sagten, die Tochter der Frau sei mit einer akuten Krebserkrankung in einem Krankenhaus. Das spezielle Medikament zur Behandlung sollte die Frau vorfinanzieren. Am Ende übergab sie das Geld einem Unbekannten. Die in Thüringen geborene Sängerin Tamara Danz wird mit einer eigenen Gedenkmünze geehrt. Das hat das Bundeskabinett beschlossen. Kulturstaatssekretär Wolfram Weimer sagte, Danz sei die weibliche Stimme der Rockmusik in der DDR gewesen. Sie habe mit der Rockgruppe Silly poetische und zugleich unerschrockene Songtexte von den Hoffnungen, Widersprüchen und Erfahrungen des Lebens im SED-Staat geschaffen, so Weimer. 1996 starb Danz im Alter von 43 Jahren an Krebs. Die Sondermünzen aus Silber sollen einen Wert von 35 Euro haben und kommendes Jahr erscheinen. Wegen länger dauernder Sanierungsarbeiten an der Radrennbahn im Erfurter Andreasried ist das für Anfang September geplante Traditionsrennen um das Goldene Rad abgesagt worden. Das teilte der RC Turbine Erfurt mit. Trotz aller Bemühungen und der Hoffnung auf einen fristgerechten Abschluss dauerten die Arbeiten länger als geplant. Das Rennen war für den 4. September geplant. Das Wetter in Thüringen. In der Nacht klar und trocken, 21 bis 14 Grad. Morgen sonnig, später ziehen von Westen Schauer und Gewitter auf. 33 bis 39 Grad an Tageshöchsttemperaturen. Das waren die Nachrichten. 22.03 Uhr.
2: Hier ist der Verkehrsservice für den ARD-Abend. Hallo an alle unterwegs. Die A4 Görlitz Richtung Dresden ist zwischen Kodersdorf und Niederseifersdorf wegen Bauarbeiten im Tunnel Königshainer Berge bis ca. 1 Uhr gesperrt. A40 Duisburg-Essen ist zwischen Mülheim, Winkhausen und Dreieck Essen-Ost in beiden Richtungen wegen Bauarbeiten gesperrt. Und die A71 Richtung Schweinfurt ist zwischen Arnstadt Süd und Stadtilm wegen Wartungsarbeiten im Tunnel Behring bis ca. 6 Uhr gesperrt. Das war's und damit weiterhin eine gute und störungsfreie Fahrt für Sie.
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2: Der Tag geht. André Holst kommt.

Rock Your Baby, George McRae im ARD-Abend. 11:50 haben wir es mittlerweile und ich weiß ja nicht, was Sie machen, wenn so am späten Abend der kleine Hunger kommt, da gibt es kein Halten mehr. Viele stürmen dann den Kühlschrank oder so. Ich sollte eigentlich ab 18 Uhr gar nichts essen, aber ehrlich gesagt, so ein bisschen finde ich das schon ganz gut. Aber trotzdem muss man aufpassen, dass die Taille dann nicht zur Hummelhüfte mutiert. Was auch immer gerade während der Sommerzeit auf dem Teller landet, vielleicht haben Sie mal Lust, so ein fränkisches Schäufelebeben zu essen. Das ist voll lecker. Aus dem Süden. Kruste so knusprig, dass bei jedem Bissen die Erdbebenmessgeräte in Jena und Bayreuth ausschlagen.

0: Der Abendsnack, darüber haben wir schon philosophiert. Und etwas, was mir am meisten Gedanken macht, so auch am Mittwochabend, unsere Kids, ne? Ist Ihnen das auch schon mal aufgefallen? Ich meine, die können nie ihre Schuhe finden, wenn es darum geht, sich vorzubereiten. Aber das kleinste Stück Zwiebel im Essen, das finden sie immer. Ja, da muss man geduldig sein. Und wenn man die Kids, diese kleinen Kids kennt, dann weiß man schon, dass man sich nicht darüber aufregen sollte. Aber wir haben natürlich auch Fehler gemacht. Und darüber sollten wir reden. Ich meine, seit Jahrzehnten erklären wir den Kindern immer wieder, durch Generationen, esst eure Teller leer, dann gibt's schönes Wetter. Und was haben wir jetzt davon? Dicke Kinder und eine Klimaerwärmung.
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Ganz tolle Grüße gehen jetzt in den Südharz. Da sitzt die Svenja nämlich auf der Terrasse und liebt den ARD-Abend. Nachdem sie Aktenzeichen XY ungelöst im Fernsehen gesehen hat, gibt es jetzt hier für sie Aktenzeichen XY gelöst mit der besten Musik von Sandra. Around My Heart.

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7: Zeit für den Verkehrsservice, für den ARD-Abend. Wir haben es 22.30 Uhr. Hallo an alle unterwegs. Die A4 habe ich im Blick. Das ist die Strecke Görlitz Richtung Dresden. Ist zwischen Kodersdorf und Niederseifersdorf wegen Bauarbeiten im Tunnel Königshainer Berge gesperrt. A40 Duisburg-Essen ist zwischen Mülheim und Winkhausen und Dreieck Essen-Ost in beiden Richtungen wegen Bauarbeiten gesperrt bis morgen. Und die A71 Richtung Schweinfurt ist zwischen Arnstadt-Süd und Stadt-Ilm wegen Wartungsarbeiten im Tunnel Beringen bis ca. 6 Uhr gesperrt. Das war's und weiterhin eine gute Fahrt durch diesen Mittwochabend.
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7: Der Tag geht, André Holst kommt und mit ihm der Klassiker von Tom Petty and the Heartbreakers, Learning to Fly. Schönen guten Abend.

Crush Meiner Girl, David Bowie, hier im ARD-Abend, Sommerferien. Und Deutschland glüht wie ein frisch polierter Fahrradrahmen. Ist richtig hot da draußen. Die einen liegen am See, die anderen jetzt gemütlich versteckt im Schatten. Und manche denken darüber nach, vielleicht einfach in den Kühlschrank auszuwandern. Ja, und während das Wetter uns zeigt, was 30 Grad plus wirklich bedeuten, da kommt jetzt eine Frau, die weiß, wie man einen heißen Abend runterkühlt. Ne? Katie Melua, 9 Million Bicycles. Ja, ein Song wie ein leichter Fahrtwind, den man dringend braucht, wenn die Temperaturen gerade wieder versuchen, Rekorde zu brechen.

Carbonara mit Spliff im ARD-Abend. Wir haben es 9 Minuten vor um Menschenskind. Ja, schon 11 mittlerweile. Schönen Gruß möchte ich hier noch an dieser Stelle gleich auf den Wellen hier im ARD-Abend weiterreichen. Und zwar an Hajo. Der grüßt nämlich den Radiomann. Und der kommt gerade von den Domfestspielen. Also ganz, ganz viel Kultur war da heute Abend am Mittwoch drin. Das ist auch schon mal was Gutes. Und ich aber jetzt werde was Gutes tun. Ich mache mich aus dem Staub, denn bei diesem Wetter verdunstet man ja sowieso schneller, als man gehen kann. Bleiben Sie entspannt. Bleiben Sie im Schatten. Das ist jetzt kein Problem. Es ist ja dunkel geworden. Bleiben Sie uns gewogen. Die ARD-Hitnacht, die gibt es jetzt gleich mit Heiko Rasch. Viel Spaß mit Heiko und beste Unterhaltung. Mein Name ist André Holz. Tschüss, bis zum nächsten Mal.

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1: Um 23 Uhr mit Ronald Lessig. Kanzler Merz hat den wesentlichen Teil seines Personalpakets fertiggeschnürt. Die Unionsfraktion wählte in einer Sondersitzung den bisherigen Kanzleramtschef frei zu ihrem neuen Vorsitzenden. Anna Engelke in Berlin hat die Stimmung in der Sitzung in der ARD als ernst und angespannt beschrieben.
2: Allen war ja klar, die vergangenen zwei Wochen, die sind schlecht gelaufen, vor allem für die CDU und ihren Kanzler Friedrich Merz. Die fast 92% für den neuen Fraktionschef frei, die sind ein exzellentes Ergebnis. Aber der Kanzler weiß wohl, das sind die 92% für Thorsten Frey und nicht für ihn. Wie wir hören, ist Friedrich Merz vergleichsweise demütig aufgetreten in der Sitzung. Aber nach den Personalentscheidungen von Friedrich Merz und auch seiner Kommunikation in den vergangenen Wochen sind bei einigen die Zweifel gewachsen, ob er Kanzler kann.
1: Zuvor hatte Bundespräsident Steinmeier auch drei neue Minister ernannt, womit auch die erste Umbildung des Kabinetts abgeschlossen ist. Die Ministerpräsidenten der ostdeutschen Länder Sachsen, Sachsen-Anhalt und Thüringen sind dafür, die abschlagsfreie Rente nach 45 Jahren beizubehalten. Nach Informationen des Mitteldeutschen Rundfunks wollen sie morgen ein entsprechendes Forderungspapier an die Bundesregierung vorstellen. Die CDU-Politiker verlangen ferner, dass bei den Eigenanteilen in der stationären Pflege die individuelle Leistungsfähigkeit berücksichtigt wird. Belastungen müssten begrenzt und planbar werden. Weiterhin plädieren sie dafür, die häusliche Pflege zu stärken und das Steuerrecht familienfreundlich zu reformieren. Bei BMW sollen Stellen abgebaut werden. Es ist somit der letzte deutsche Autobauer, der den Abbau von Arbeitsplätzen angekündigt hat. Bis Ende kommenden Jahres sollen 8000 Stellen gestrichen werden. Gabriel Wirth aus München zu der Frage, was genau vorgesehen ist.
3: In den nächsten Monaten soll es ein freiwilliges Abfindungsprogramm bei BMW geben, das bis Ende nächsten Jahres dann laufen soll. Es wendet sich nicht an die Mitarbeiter in der Produktion, sondern nur an die Beschäftigten in der Verwaltung, im Vertrieb und in der Entwicklung. Es soll hier auch keine Listen geben, sondern allen Mitarbeitern in diesem Bereich angeboten werden. Die Rede ist von rund 50.000 Beschäftigten in Deutschland, denen eben dieses Angebot gemacht wird. Diese sollen sich freiwillig entscheiden können, ob sie es jetzt annehmen oder nicht. Und mit diesem Programm und mit normaler Fluktuation sollen weltweit rund 8000 Stellen gestrichen werden.
1: Das waren die Nachrichten. Das Wetter in Deutschland. In der Nacht klar bei 23 bis 13 Grad. Morgen erst heiter, später einzelne Schauer oder Gewitter. Bei 25 Grad an der Nordsee und bis 40 Grad im Süden. Am Freitag zeitweise freundlich, im Westen Schauer oder Gewitter bis 38 Grad. Am Samstag heiter, im Süden und Osten Schauer bis 34 Grad. Die Zeit, es ist 23.03 Uhr.
4: Und damit ein Gruß auf die Straßen und Autobahnen, allerhand los um diese Zeit. Hier ist der aktuelle Verkehrsservice in der ARD-Hitnacht. Zunächst eine Gefahreninformation für Erlenbach-Schemelsberg. Aufgrund eines Brandes im Bereich der A6 Höhe Weinsberg kommt es zu starker Rauchentwicklung. Die A6 Nürnberg-Heilbronn ist dadurch zwischen Weinsberg und Heilbronn-Neckarsulm in beiden Richtungen gesperrt. A1 Fehmarn Richtung Hamburg zwischen Lübeck Zentrum und Kreuz Lübeck zurzeit 4 Kilometer Stau. Die A1 Lübeck Richtung Bremen zwischen Norderelbbrücke und Stillhorn zurzeit 3 Kilometer Stau. Die A4 Görlitz Richtung Dresden ist zwischen Kodersdorf und Niederseifersdorf wegen Bauarbeiten im Tunnel Königshainer Berge bis ca. 1 Uhr gesperrt. A5 Frankfurt Richtung Karlsruhe zwischen Gronau und Bruchsal 2 Kilometer Stau. Die A7 Ulm Richtung Würzburg ist zwischen Wörnitz und Rothenburg ob der Tauber wegen einer Baustelle noch bis etwa 6 Uhr gesperrt. Nutzen Sie hier bitte die eingerichtete Umleitung über die U37. Die A40 Duisburg-Essen ist zwischen Mülheim an der Ruhr, Winkhausen und Dreieck Essen-Ost in beiden Richtungen wegen Bauarbeiten noch bis etwa 6 Uhr gesperrt. Die A60 Bingen Richtung Mainz ist zwischen Mainz-Finthen und Mainz-Lerchenberg nach einem Unfall gesperrt. Die A71 Richtung Schweinfurt ist zwischen Arnstadt-Süd und Stadthilm wegen Wartungsarbeiten im Tunnel Behringen bis etwa 6 Uhr gesperrt. Und die A293 Oldenburg-West, Oldenburg-Nord ist zwischen Kreuz Oldenburg-Nord und der B211 wegen einer Nachtbaustelle in beiden Richtungen bis ca. 5 Uhr gesperrt. allen unterwegs eine gute und sichere Fahrt. Kommen Sie gut an Ihr Ziel.
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4: Und kommen Sie mit, wenn wir die Nacht zum Tag machen, hier aus dem Dresdner MDR-Funkhaus mit Heiko Rosch im Studio. Ich grüße Sie, schönen guten Abend.

0: Christopher Cross hier in der ARD-Hitnacht. Anfang Mai ist er 75 geworden und schon Anfang der 80er Jahre gelangen ihm ja seine größten Hits. Like Light the Wind, gerade gehört, das war sein erster großer Hit. Ich hoffe, Sie hatten einen schönen Mittwoch heute. Alles ist so aufgegangen, wie Sie sich das auch vorgestellt haben. Und so bereiten sich ja viele gerade auf ihre wohlverdiente Nachtruhe vor. Hoffentlich macht Ihnen da der Vollmond nicht einen dicken Strich durch die Rechnung. Tagsüber die Hitze und nachts Vollmond. Wie soll man da schlafen? Solche Mails lese ich ja immer wieder. Auf der einen Seite könnten wir Sie ja mit dufter Musik ein wenig ablenken. Auf der anderen Seite brauchen Sie aber auch den Schlaf, um morgen wieder bei Ihrem Chef gut dazustehen. Was also machen bei einer schlaflosen Nacht, bei Vollmond zum Beispiel? Vielleicht haben Sie ja die Idee, die sämtliche Pillen und Chemiekeulen unnötig machen. Können Sie mir gerne schreiben, ard-hitnacht@mdr.de. ard-hitnacht@mdr.de. Ihre Adresse für die ganze Nacht.
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0: Aber warum schlafen, wenn im Radio Elton John läuft?

0: Ihm gehört ja auch eine der beeindruckendsten Musikgeschichten. Michael Jackson gerade gehört hier in der ARD-Hitnacht. 17 Jahre ist er auch schon nicht mehr unter uns. Unglaublich, wie die Zeit vergeht, oder? Mir ist der Tag noch gut in Erinnerung, als damals die Meldung kam, Michael Jackson gestorben. Das wollten wohl alle nicht wahrhaben. Und so wird es auch sicher den meisten gehen. Er wurde ja leider nur 50 Jahre alt. Noch heute gibt es zahlreiche Fanclubs auf der ganzen Welt, also seine Erfolge und seine Karriere, seine vielen Hits, die hallen nach. Die gesamte Popmusikwelt hat er beeinflusst und geprägt, sei es nun mit seiner Gesangstechnik oder auch mit seinem Tanzstil. Also den Titel King of Pop, den hat er mehr als verdient. Und gut, dass Erinnerungen bleiben. Bis zu den aktuellen Verkehrsinfos, hier noch Billy Joel und zuvor Dick Kors.
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0: Kurz nach 12:30 hier der aktuelle Verkehrsservice in der ARD-Hitnacht. Zunächst eine Gefahreninformation für Erlenbach-Schimmelsberg. Aufgrund eines Brandes im Bereich der A6 Höhe Weinsberg kommt es zu einer starken Rauchentwicklung. Die A6 Nürnberg-Heilbronn ist dadurch zwischen Weinsberg und Heilbronn-Neckarsulm in beiden Richtungen gesperrt. A1 Fehmarn Richtung Hamburg zwischen Lübeck Zentrum und Kreuz Lübeck zurzeit 4 Kilometer Stau an einer Baustelle. A1 Lübeck Richtung Bremen zwischen Norderelbbrücke und Stillhorn 2 Kilometer Stau. Die A4 Görlitz Richtung Dresden ist zwischen Kodersdorf und Niederseifersdorf wegen Bauarbeiten im Tunnel Königshainer Berge bis ca. 1 Uhr gesperrt. A5 Frankfurt Richtung Karlsruhe zwischen Kronau und Bruchsal 2 Kilometer Stau. Die A7 Ulm Richtung Würzburg ist zwischen Wörnitz und Rothenburg auf der Tauber wegen einer Baustelle noch bis etwa 6 Uhr gesperrt. Nutzen Sie bitte die Umleitung über die U37. Die A40 Duisburg-Essen ist zwischen Mülheim an der Ruhr Winkhausen und Dreieck Essen-Ost in beiden Richtungen wegen Bauarbeiten noch bis etwa 6 Uhr gesperrt. Die A71 Richtung Schweinfurt ist zwischen Arnstadt Süd und Stadtilm wegen Wartungsarbeiten im Tunnel Behringen bis ca. 6 Uhr gesperrt. Und die A293 Oldenburg West, Oldenburg Nord ist zwischen Kreuz Oldenburg Nord und der B211 wegen einer Nachtbaustelle in beiden Richtungen noch bis etwa 5 Uhr gesperrt. Allen unterwegs eine gute Fahrt, jetzt mit Share.
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23.39 Uhr. Hier der Verkehrsservice mit einer Gefahrenmeldung. Achtung, ein Falschfahrer auf der B31 Freiburg-Donau-Esching. Zwischen Kapplertunnel und Buchenbach kommt Ihnen ein Falschfahrer entgegen. Fahren Sie bitte äußerst rechts und überholen Sie nicht. Auf der B31 Freiburg-Donau-Esching zwischen Kapplertunnel und Buchenbach ist ein Falschfahrer unterwegs. Vorsicht in beiden Richtungen.

0: Linda Ronstadt hier in der ARD-Hitnacht. Vor wenigen Tagen feierte sie ja ihren 80. Geburtstag. Schon in den 60er Jahren konnte sie ihre ersten Titel in den Charts platzieren. It's so easy, gerade gehört. Das war auch ihr erfolgreichster Song in Deutschland. Vollmond heute. Wie eine Laterne sehe ich den auch hier aus dem Studiofenster in Dresden. Könnte man nicht denken, dass der so fast 400.000 Kilometer entfernt ist, der Mond, so wie der hell scheint. Volker aus Stendal hat uns hier geschrieben, er lässt sich vom Vollmond inspirieren. Für mich ist es immer wieder ein herrliches Naturschauspiel. Dazu diese laue Sommernacht. Urlaub müsste man haben. Tja, und so nutze ich noch ein Stündchen auf der Terrasse, werde dann nochmal kalt duschen und mich auf der Terrasse vom lauen Lüftchen trocknen lassen. Oh, das klingt gut. Da kann ja die Nacht kommen. Und wer hat uns hier geschrieben? Steffen aus Melle, noch richtig bei der Arbeit. Er schreibt uns, wir sind voll in der Raps- und Weizenernte und immer noch mit mehreren Mähdreschern unterwegs. Und an dieser Stelle grüßt er alle mal, die auch gerade noch auf dem Acker sind und arbeiten müssen. Beste Grüße aus dem schönen Grönegau im Landkreis Osnabrück. Da grüßen wir zurück und grüßen auch alle, die gerade unterwegs sind und die Ernte einfahren. Und wer hat uns hier noch geschrieben? Moritz. Er will heute ein bisschen länger bei der ARD-Hitnacht dabei sein. Er findet die Musik super. Werde ich gern weitergeben. Da freut sich unser Musikredakteur. Und ja, morgen hat er einen freien Tag und kann einfach länger wach bleiben. Danke, Moritz. Und wenn Sie auch ein paar Zeilen schreiben wollen, ard-hitnacht@mdr.de. Vollmond heute. Da lässt es sich sowieso nicht so gut schlafen, oder? Jetzt bei uns James Blunt. Schon 2004 wurde er katapultartig mit seinem Debütalbum bekannt. Den Erfolg hat er auch nie wieder toppen können. Und ich habe einen Song aus seinem dritten Studioalbum, Stay the Night. James Blunt.
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23.50 Uhr. Hier nochmal der Verkehrsservice. Immer noch aktuell der Falschfahrer auf der B31 Freiburg-Donau-Esching. Zwischen Kapplertunnel und Buchenbach kommt Ihnen ein Falschfahrer entgegen. Fahren Sie bitte äußerst rechts und überholen Sie nicht. Zwischen Kapplertunnel und Buchenbach ein Falschfahrer. Vorsicht bitte in beiden Richtungen.

aber hier in der ARD-Hitnacht, Ihnen gehört ja auch eines der größten und erfolgreichsten Musikgeschichten. Ja, mit so vielen zeitlosen Hits, die heute noch aller Generationen begeistern. Und hier ein Hinweis aus der Verkehrsredaktion. Gute Nachrichten, eine Entwarnung auf der B31 Freiburg-Donau-Esching. Zwischen Kapplertunnel und Buchenbach ist kein Falschfahrer mehr unterwegs. Wir wünschen gute Fahrt. Und bis zu den Nachrichten lassen wir den Mittwoch ausklingen. Hier sind die Rolling Stones.

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1: Um 0 Uhr Mitternacht mit Olaf Knapp. Kanzler Merz hat den wesentlichen Teil seines Personalpakets fertig geschnürt. Die Unionsfraktion wählte in einer Sondersitzung den bisherigen Kanzleramtschef frei zu ihrem neuen Vorsitzenden. Anna Engelke in Berlin hat die Stimmung in der Sitzung in der ARD als ernst und angespannt beschrieben.
2: Allen war ja klar, die vergangenen zwei Wochen, die sind schlecht gelaufen, vor allem für die CDU und ihren Kanzler Friedrich Merz. Die fast 92% für den neuen Fraktionschef frei, die sind ein exzellentes Ergebnis. Aber der Kanzler weiß wohl, das sind die 92% für Thorsten Frey und nicht für ihn. Wie wir hören, ist Friedrich Merz vergleichsweise demütig aufgetreten in der Sitzung. Aber nach den Personalentscheidungen von Friedrich Merz und auch seiner Kommunikation in den vergangenen Wochen sind bei einigen die Zweifel gewachsen, ob er Kanzler kann.
1: Zuvor hatte Bundespräsident Steinmeier drei neue Minister ernannt, womit die erste Umbildung des Kabinetts abgeschlossen ist. Die Ministerpräsidenten der ostdeutschen Länder Sachsen, Sachsen-Anhalt und Thüringen sind dafür, die abschlagsfreie Rente nach 45 Jahren beizubehalten. Nach Informationen des Mitteldeutschen Rundfunks wollen sie heute ein entsprechendes Forderungspapier an die Bundesregierung vorstellen. Die CDU-Politiker verlangen ferner, dass bei den Eigenanteilen in der stationären Pflege die individuelle Leistungsfähigkeit berücksichtigt wird. Belastungen müssten begrenzt und planbar werden. Weiterhin plädieren sie dafür, die häusliche Pflege zu stärken und das Steuerrecht familienfreundlich zu reformieren. Bei BMW sollen Stellen abgebaut werden. Es ist somit der letzte deutsche Autobauer, der den Abbau von Arbeitsplätzen angekündigt hat. Bis Ende des kommenden Jahres sollen 8000 Stellen gestrichen werden. Gabriel Wirth aus München zur Frage, was genau geplant ist.
3: In den nächsten Monaten soll es ein freiwilliges Abfindungsprogramm bei BMW geben, das bis Ende nächsten Jahres dann laufen soll. Es wendet sich nicht an die Mitarbeiter in der Produktion, sondern nur an die Beschäftigten in der Verwaltung, im Vertrieb und in der Entwicklung. Es soll hier auch keine Listen geben, sondern allen Mitarbeitern in diesem Bereich angeboten werden. Die Rede ist von rund 50.000 Beschäftigten in Deutschland, denen eben dieses Angebot gemacht wird. Diese sollen sich freiwillig entscheiden können, ob sie es jetzt annehmen oder nicht. Und mit diesem Programm und mit normaler Fluktuation sollen weltweit rund 8000 Stellen gestrichen werden.
1: Das Wetter in Deutschland. Nachts meist sternenklar. Bei Tiefstwerten von 23 bis 13 Grad. Am Tage anfangs heiter, später einzelne, teils kräftige Schauer und Gewitter. Höchstwerte 25 Grad an der Nordsee bis teilweise 40 Grad im Süden. Die Zeit, es ist gleich 0 Uhr 3.
4: Und hier der Verkehrsservice in der ARD-Hitnacht. Zunächst eine Gefahreninformation für Erlenbach-Schemelsberg. Aufgrund eines Brandes im Bereich der A6 Höhe Weinsberg kommt es zu starker Rauchentwicklung. Die A6 Nürnberg-Heilbronn ist dadurch zwischen Weinsberg und Heilbronn-Neckarsulm in beiden Richtungen gesperrt. A1 Fehmarn Richtung Hamburg zwischen Lübeck Zentrum und Kreuz Lübeck zurzeit 4 Kilometer Stau an einer Baustelle. A1 Lübeck Richtung Bremen zwischen Norderelbbrücke und Stillhorn 2 Kilometer Stau. Die A4 Görlitz Richtung Dresden zwischen Kodersdorf und Niederseifersdorf wegen Bauarbeiten im Tunnel Königshainer Berge noch bis ca. 1 Uhr gesperrt. Die A7 Ulm Richtung Würzburg ist zwischen Wörnitz und Rothenburg ob der Tauber wegen einer Baustelle noch bis 6 Uhr gesperrt. Die Umleitung führt hier über die U37. Die A40 Duisburg-Essen ist zwischen Mülheim an der Ruhr, Winkhausen und Dreieck Essen-Ost in beiden Richtungen wegen Bauarbeiten noch bis etwa 6 Uhr gesperrt. Die A71 Richtung Schweinfurt ist zwischen Arnstadt-Süd und Stadtilm wegen Wartungsarbeiten im Tunnel Behringen bis ca. 6 Uhr gesperrt. Und die A293 Oldenburg-West, Oldenburg-Nord ist zwischen Kreuz Oldenburg-Nord und der B211 wegen einer Nachtbaustelle in beiden Richtungen noch bis etwa 5 Uhr gesperrt. Allen unterwegs eine gute und sichere Fahrt.
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4: Mit den 80ern starten wir in den neuen Tag. Heute Donnerstag, 30. Juli. Willkommen in der ARD-Hitnacht. Live aus dem MDR-Funkhaus in Dresden. Ich bin Heiko Rasch. Ich grüße Sie.

0: lange nicht gehört. Here I am, Bryan Adams. In der ARD-Hitnacht. Seine Fans kommen ja auch aus allen Himmelsrichtungen zu den Konzerten. Schon in den 80er Jahren feierte er internationale Erfolge und das ist bis heute so geblieben. Viele seiner Hits sind ja auch bis heute zeitlos geblieben. Und auch nach fast 50 Karrierejahren brennt er nach wie vor für die Musik.
1: The only thing that gets me up in the morning.
2: Die eine Sache, die mich am Morgen hochbekommt, die Sache, die mich am meisten dazu bringt, noch eine Aufnahme zu machen, ist einfach die Musik. Ich schreibe ständig Songs, ich spiele ständig mit Ideen und ich liebe es, Aufnahmen zu machen und ich liebe es, zu singen. Es ist, als würde man ein Puzzle legen, das nie existiert hat und ich versuche, all die Teile zusammenzusetzen und versuche, sie zum Passen zu bringen. Es ist wie, ich weiß nicht, es ist wie ein Haus ohne Plan zu bauen. Mir fallen keine weiteren Analogien dafür ein, aber ich liebe die Idee, etwas aus dem Nichts zu erschaffen.
1: I love the idea of creating something from nothing.
0: Und da hat er auch immer wieder die richtigen Ideen. Bryan Adams, gerade ist er in Amerika und Kanada auf Tour. Die geht noch bis Mitte September und im Anschluss, da legt er sich nicht auf die faule Haut, nein, da kommt er nach Deutschland. Erstes Konzert wird in Rostock sein am 30. September. 9 Konzerte gibt er insgesamt in Deutschland. Natürlich vor allem in den größten Hallen und Arenen, die Deutschland zu bieten hat. Ja, und gut im Geschäft ist auch nach wie vor Robbie Williams. Er hat ja in seiner Karriere auch so einige Rekorde aufgestellt. Den neuesten erst Anfang des Jahres mit seinem aktuellen Album Britpop. Damit gehört ihm der neue Chartrekord. Zum 16. Mal gelang ihm nämlich mit einem Album die Spitze der britischen Albumcharts. Und damit hat er sogar die Beatles übertroffen. Hier ist Robbie Williams.
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0: Ein paar romantische Töne zu dieser romantischen Nacht mit Vollmond heute. Können wir ja fast in ganz Deutschland genießen, wie ich das hier lese in Ihren E-Mails. Wolkenloser Himmel über Flensburg, das hat uns hier Silke geschrieben, wo sich der Vollmond, der so wunderbar zeigt, ganz ohne Wolken, leuchtet er in mein Schlafzimmerfenster. Das ist ja der richtige Ort, um dann richtig schlafen zu können. Dann habe ich Bilder bekommen hier von Horst aus Hamburg, auch mit einer fantastischen Aufnahme. Schade, dass ich das jetzt hier im Radio nicht weitergeben kann. Christian hat uns auch ein Bild geschickt aus Reno im Havelland. Eine sehr gemütliche Nacht im Garten genießt er noch ein bisschen. Und Grüße auch nach Oberhausen an Daniela. Auch sie hat uns geschrieben zum Thema Schlafen bei dieser Wärme. Da kann ich nur sagen, dass ein Ventilator, feuchte Tücher und im Extremfall ein Wasserzerstäuber, mit dem ich mich dann ansprühe, für mich optimal sind, um mich abzukühlen und dadurch besser schlafen zu können. Aber Schlafen kommt für sie jetzt immer noch nicht in Frage. Sie sitzt gerade bei einem kühlen, alkoholfreien Getränk auf dem Sofa und lauscht den Dingen, die ich zu hören bekomme, wie sie hier schreibt. Daniela, vielen Dank für die Zeilen. Und was bekommen Sie zu hören?
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0: Jetzt Erinnerung an Franz Gall, auch schon 8 Jahre nicht mehr unter uns, damals schon in den 60er Jahren international gefeiert und erfolgreich blieb sie ja dann auch in den folgenden Jahrzehnten. Babacar, diesen Song habe ich, das war der Titelsong ihres erfolgreichsten Albums, vor 40 Jahren auf den Markt gekommen und unvergessen geblieben.

0: 0.30 Uhr, hier der aktuelle Verkehrsservice in der ARD-Hitnacht. A1 Lübeck Richtung Bremen zwischen Norderelbbrücke und Stillhorn zurzeit 2 Kilometer Stau. Die A4 Görlitz Richtung Dresden ist zwischen Kodersdorf und Niederseifersdorf wegen Bauarbeiten im Tunnel Königshainer Berge noch bis etwa 1 Uhr gesperrt. Die A7 Ulm Richtung Würzburg ist zwischen Wörnitz und Rothenburg ob der Tauber wegen einer Baustelle noch bis etwa 6 Uhr gesperrt. Nutzen Sie bitte die eingerichtete Umleitung über die U37. Die A40 Duisburg-Essen ist zwischen Mülheim an der Ruhr, Winkhausen und Dreieck Essen-Ost in beiden Richtungen wegen Bauarbeiten noch bis etwa 6 Uhr gesperrt. Die A71 Richtung Schweinfurt ist zwischen Arnstadt-Süd und Stadthilm wegen Wartungsarbeiten im Tunnel Behringen bis ca. 6 Uhr gesperrt. Und die A293 Oldenburg-West, Oldenburg-Nord ist zwischen Kreuz Oldenburg-Nord und der B211 wegen einer Nachtbaustelle in beiden Richtungen noch bis etwa 5 Uhr gesperrt. Allen unterwegs eine gute und hoffentlich auch entspannte Fahrt. Jetzt mit The Human League.
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0: Lily Allen hier in der ARD-Hitnacht. Ihr Rhythmus verbreitet doch auch irgendwie gleich gute Laune und passt so gut in diese Nacht. Schön, dass Sie auch dabei sind. Und Sie wissen ja, wir können in der ARD-Hitnacht keine Musikwünsche erfüllen. Aber manchmal, da passt es einfach. Und da ist der Titel schon eingeplant und der Wunsch kommt danach. So wie in diesem Falle. Da schicke ich gleich mal Grüße ins Zeltlager Rühle. Da verbringen Sie gerade eine tolle Zeit mit vielen Kindern und Jugendlichen. Und da darf natürlich gute Musik der ARD-Hitnacht nicht fehlen. Grüße an Johannes, Marek und Hannes. Sie haben uns hier geschrieben und wünschen deshalb den Klassiker Africa von Toto. Mit dem Lied möchten Sie alle Zuhörerinnen und Zuhörer grüßen und eine schöne Nacht wünschen und ganz besonders liebe Grüße nach Meppen ins Emsland schicken. Ja, das passt doch. Der Wunsch ist jetzt sozusagen schon planmäßig dabei. Der Musiklaufplan, der wird ja mal so 2-3 Tage, manchmal noch länger im Voraus zusammengestellt und jetzt passt es einfach mit Toto.
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0: Tja, Toto, 50-jähriges Bandjubiläum feiern Sie in diesem Jahr. Und wenn Sie auch die Bandkarriere schon ein paar Mal unterbrochen haben, Sie bringen Ihre großen Hits nach wie vor auf die Bühne, die Hits aus all den Jahrzehnten. Und gerade sind Sie auch auf Tournee durch Amerika. Und hier ist er, Africa von Toto.

0: Holiday Madonna hier in der ARD-Hitnacht. Ja, nun endlich Ferien heißt es auch für das drittgrößte Bundesland, für Baden-Württemberg. Nur die Bayern, die müssen noch ein paar Tage Geduld zeigen. Dann sind auch sie mit an der Reihe. Nun also auch in Baden-Württemberg für viele die schönste Zeit des Jahres angebrochen. Viele sind ja auch schon mittendrin und oder auch schon hoffentlich mit schönen Erlebnissen wieder nach Hause gekommen. Erinnerungen oder Vorfreude, da können Sie mir gerne mal schreiben, welche Urlaubsziele Sie vielleicht noch planen, auf welche Sie sich freuen oder welche Erlebnisse Sie mitgebracht haben aus Ihrem Urlaub und vielleicht auch unvergessen bleiben. ard-hitnacht@mdr.de für Ihre Zeilen ard-hitnacht@mdr.de.
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1: Um 1 Uhr mit Olaf Knapp. Die Deutsche Bahn hat in den ersten 6 Monaten dieses Jahres offenbar zum ersten Mal seit 7 Jahren schwarze Zahlen geschrieben. Wie die Bild-Zeitung und der Spiegel übereinstimmend berichten, hat der Staatskonzern einen Überschuss im dreistelligen Millionenbereich eingefahren. Aus der Nachrichtenredaktion Janine Artist.
2: Die Bahn soll auch einen Fahrgastrekord verzeichnet haben. Im ersten Halbjahr haben demnach 960 Millionen Fahrgäste DB-Züge genutzt. Das sei der höchste Wert seit der Corona-Pandemie. Im vergangenen Jahr waren es im selben Zeitraum 17 Millionen Reisende weniger. Hauptgrund für den Anstieg sind nach Einschätzung des Unternehmens die hohen Kraftstoffpreise. Zahlreiche Pendler seien vom Auto auf die Bahn umgestiegen. Das Gleiche gelte auch für den Fernverkehr. Bahnchefin Paller will die Halbjahreszahlen heute offiziell vorstellen.
1: Bundeskanzler Merz hat sich zuversichtlich gezeigt, dass die aktuellen Personalveränderungen der Regierungskoalition neuen Schwung geben werden. Merz sagte, er sei zuversichtlich, dass jetzt ein neuer Impuls kommen wird. Die Fraktion von CDU und CSU hat Thorsten Frey mit deutlicher Mehrheit zu ihrem Vorsitzenden und damit zum Nachfolger von Jens Spahn gewählt. In der Fraktion wurde während einer Aussprache großer Unmut der Abgeordneten über den Ablauf der Kabinettsumbildung deutlich. Die US-Notenbank Fed lässt den Leitzins unverändert. Sie begründet das mit der nach wie vor hohen Inflationsrate in den USA. Aus Washington, Anne Schneider.
3: Damit widersetzt sich die Fed dem Druck von Präsident Donald Trump, der seine Forderung nach niedrigeren Zinsen erst am Montag noch einmal erneuert hatte. Allerdings hatten sich 3 der 12 Mitglieder des Notenbankgremiums sogar für eine Zinserhöhung ausgesprochen. Sie befürchten, dass die Inflation weiterhin zu hoch bleibt. Zuletzt war die US-Teuerungsrate auf 3,5% gesunken. Damit liegt sie deutlich unter dem Wert vom Mai. Das Ziel der Fed ist aber eine Inflation von 2%.
1: Die Europäische Fußballunion hat die Mitgliedsverbände für heute zu einer Krisensitzung eingeladen. Grund sind die Investorenpläne des Weltverbands FIFA. Er will eine Tochtergesellschaft für die kommerziellen WM-Rechte gründen und private Investoren daran beteiligen. Im Raum steht die Forderung, dass die UEFA die nächste Weltmeisterschaft boykottieren soll. Das Wetter in Deutschland. In der Nacht ist es meist sternenklar bei Tiefstwerten von 23 bis 13 Grad. Am Tage anfangs heiter, später einzelne kräftige Schauer und Gewitter bei Höchstwerten von 25 Grad an der Nordsee bis teilweise 40 Grad im Süden. Morgen dann zeitweise freundlich, vor allem im Westen später Schauer und Gewitter von bei 20 bis maximal 38 Grad. Die Zeit, es ist gleich 1.03 Uhr.
4: Und hier der Verkehrsservice in der ARD-Hitnacht. Zunächst eine Gefahreninformation für Baden-Württemberg. In Höhe der A6 Weinsberg kommt es durch einen ausgedehnten Brand zu starker Rauchentwicklung. Die A6 Nürnberg-Heilbronn ist deswegen zwischen Kreuz Weinsberg und Heilbronn-Neckarsulm gesperrt. Die A7 Ulm Richtung Würzburg ist zwischen Wörnitz und Rothenburg ob der Tauber wegen einer Baustelle noch bis etwa 6 Uhr gesperrt. Nutzen Sie hier bitte die Umleitung über die U37. Die A40 Duisburg-Essen ist zwischen Mülheim an der Ruhr, Winkhausen und Dreieck Essen-Ost in beiden Richtungen wegen Bauarbeiten noch bis etwa 6 Uhr gesperrt. Die A71 Richtung Schweinfurt ist zwischen Arnstadt Süd und Stadtilm wegen Wartungsarbeiten im Tunnel Behringen noch bis ca. 6 Uhr gesperrt. Die A293 Oldenburg West und Oldenburg Nord ist zwischen Kreuz Oldenburg Nord und der B211 wegen einer Nachtbaustelle in beiden Richtungen bis etwa 5 Uhr gesperrt. Und die B503 Kiel-Wiek, Schwedeneck, Richtung Kiel ist zwischen Kiel-Breuensdorf und Holstein-Stadion wegen eines Schwertransports noch bis etwa 1.30 Uhr gesperrt. Allen unterwegs wünschen wir eine gute und hoffentlich auch entspannte Fahrt.
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4: Heiße Tage, Vollmond in der Nacht, wer soll da zum Schlaf kommen? Ja, sie würden aber auf der anderen Seite auch allerhand verpassen. Mit unserem Hitmarathon wollen wir sie weiter gut bei Laune halten. Auch und vor allem alle, die wir in ihrer Nachtschicht begleiten. Hier aus dem Funkhaus in Dresden, ich bin Heiko Rasch. Kommen Sie weiter gut durch die Nacht. Und wir starten mit den Bee Gees.

0: The Lion Sleeps Tonight hier in der ARD-Hitnacht. Der Song, der hat ja auch schon eine jahrzehntelange Musikgeschichte. Und die geht zurück ins Jahr 1939. Von einem Südafrikaner ins Leben gerufen, als ein paar Löwen eine Rinderherde verfolgten und angegriffen hatten. Und diese Songidee, die wurde dann weitergetragen. Und so sind über 150 Coverversionen in dieser Zeit entstanden. Tidefit, gerade gehört, ein britisches Studioprojekt, brachte diesen Song Anfang 82 an die Spitze der Charts und dann vor allem in der Disney-Produktion Der König der Löwen wurde ja der Song Mitte der 90er Jahre auch zum Welthit. Und jetzt wieder eine aktuelle Produktion, das neue Album von Emmy Grant. Bei ihr sind ja nun auch schon 50 Karrierejahre zusammengekommen und schon mit 15 hat sie den ersten Plattenvertrag unterschreiben dürfen und schon ihr erstes Album wurde hauptsächlich von ihr selbst komponiert und nach wie vor gibt sie auch eine Menge Konzerte. The Me That Remains, so heißt dieses neue Album, die neue Platte von ihr, im Mai schon veröffentlicht und es ist ihre erste Sammlung von ausschließlich eigenen Songs seit 13 Jahren wieder. Und es sind auch eigene Themen, die in ihrem Leben schon eine wichtige Rolle spielen, wie zum Beispiel Heilung, Verbundenheit, Ausdauer, das Miteinander in dieser schnelllebigen Zeit. Und da spielt natürlich auch ihre Lebenserfahrung eine große Rolle. Da hören wir gleich nochmal rein. Nothing like a sunny day. Na, das passt ja auch gerade aktuell zu dieser Woche. Nichts geht über einen sonnigen Tag. Hier ist Emmy Grant.
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0: Kurz nach 13:30 hier der aktuelle Verkehrsservice in der ARD-Hitnacht. Zunächst eine Gefahreninformation für Baden-Württemberg. In Höhe der A6 Weinsberg kommt es durch einen ausgedehnten Brand zu einer starken Rauchentwicklung. Dadurch kann es auf der A6 Nürnberg-Heilbronn zwischen Kreuz Weinsberg und Heilbronn-Neckarsulm zu Sichtbehinderungen kommen. Bitte fahren Sie hier besonders vorsichtig. Die A7 Ulm Richtung Würzburg ist zwischen Wörnitz und Rothenburg ob der Tauber wegen einer Baustelle noch bis etwa 6 Uhr gesperrt. Nutzen Sie hier bitte die Umleitung über die U37. Die A40 Duisburg-Essen ist zwischen Mülheim an der Ruhr, Winkhausen und Dreieck Essen-Ost in beiden Richtungen wegen Bauarbeiten ebenfalls noch bis etwa 6 Uhr gesperrt. Die A71 Richtung Schweinfurt ist zwischen Arnstadt Süd und Stadthilm wegen Wartungsarbeiten im Tunnel Behringen bis ca. 6 Uhr gesperrt. Die A72 Zwickau Richtung Chemnitz ist zwischen Chemnitz-Rottluff und Kreuz Chemnitz wegen Bauarbeiten vorübergehend gesperrt. Und die A293 Oldenburg-West, Oldenburg-Nord ist zwischen Kreuz Oldenburg-Nord und der B211 wegen einer Nachtbaustelle in beiden Richtungen noch bis etwa 5 Uhr gesperrt. Allen unterwegs eine gute und hoffentlich auch entspannte Fahrt.
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0: Ist es die Wärme, die sie nicht schlafen lässt, oder der Vollmond? Da können sich ja viele heute Nacht die Hände reichen, wie ich das hier lese in ihren E-Mails. Aber es geht auch anders, wie uns hier Roland geschrieben hat. Gott sei Dank habe ich keine Probleme mit der Hitze oder Kälte und ich schlafe, wann ich müde bin, egal wo und wann. Und da stört auch der Vollmond nicht. Und wenn wir früh morgens als Zeitungszusteller dann on Tour sind, leuchtet er hilfreich alles aus. Ja, da sind auch dann die Namensschilder gut zu erkennen. Und er schreibt hier noch weiter, so ein Turmventilator ist auch sehr genial, ist fast unhörbar, also ideal für Schlafräume. Und während das digitale Außenthermometer gerade 27 Grad meldet, haben wir innen 24 und im Schlafzimmer 18. Also ideal. Und an dieser Stelle grüßt er alle, die nachts arbeiten müssen oder gerade unterwegs sind, wünscht allen eine kühlere Nacht, frohes Schaffen und gute Fahrt. Gruß Roland, ja, Dankeschön für Ihre E-Mail. Und Heiko hat hier geschrieben, Namensvetter, ich freue mich jedes Mal bei Vollmond, denn ich schlafe nicht, denn ich habe Nachtschicht. Genau, frohes Schaffen weiter in der Nachtschicht und kommen Sie gut in den Feierabend. Die Hälfte haben Sie doch schon rum, oder?
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0: Toller Rhythmus, auch heute noch einfach zeitlos geblieben. OMD gerade gehört hier in der ARD-Hitnacht. Und bis zu den Nachrichten hier noch Status Quo und zuvor Udo Lindenberg, auch ein bisschen autobiografisch sein Song durch die schweren Zeiten. Er hat sich ja öfter mal im Leben durchkämpfen müssen und seit Mai kämpft er ja auch gegen seine hartnäckige Gastritis und musste kürzlich auch wieder einen Auftritt absagen. Dabei hat er doch den Kopf voller Ideen und Pläne, wie er erst im Mai zu seinem 80. Geburtstag verriet. So plane er neue Songs, ein neues Album und eine neue Tournee. Also drücken wir ihm die Daumen, dass er auch seine gesundheitlichen Probleme zurzeit wieder schnell in den Griff bekommt. Udo Lindenberg.
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1: Um 2 Uhr mit Olaf Knapp. Die Deutsche Bahn hat in den ersten 6 Monaten dieses Jahres offenbar zum ersten Mal seit 7 Jahren schwarze Zahlen geschrieben. Wie die Bild-Zeitung und der Spiegel übereinstimmend berichten, hat der Staatskonzern einen Überschuss im dreistelligen Millionenbereich eingefahren. Aus der Nachrichtenredaktion Janine Artist.
2: Die Bahn soll auch einen Fahrgastrekord verzeichnet haben.